1998 nochmal ein paar Sachen aufgenommen, die ihm besonders wichtig sind. Und The Color of Spring ist offensichtlich was gewesen, was es ihm selber fast so angetan hat wie mir.

0: Ja, und nur wo wir euch schon fast schlafend haben, gibt's den Zimtbär von Heike.
1: Heute der Zimtbär. Der Zimtbär wünscht mehr Zimt her. Stattdessen kommt der Zimthäher her, sagt Herr Herr, frisst den Zimtbär. Der Zimthäher wünscht mehr Zimtbär her. Da kommt Herbert der Zimtsperber und gerbt dem Zimtheer herber das Fell, als der will. In der Zimtheer-Herberge spricht er von Sperberge statt von Sperbergerbe. Verstehe, wer will.
0: Das hätte sonst ich gesagt. Okay. Also, jetzt geht's wirklich ins Bett, meine lieben Kleinen. Und hier gibt's derweile ein Interview von Andreas zu hören mit Heike Ikula und Sabine Köhler.
2: 9. Mai.
3: Ja.
2: Daniels Hans. Und das heißt Revolution, ja? Nee, Zirkutopia. Zirkutopia. Zirkutopia. Du hast wahrscheinlich das ausgedacht, diese Zirkutopia.
3: Ich glaube, wir haben uns das zusammen ausgedacht. Ich habe mir das ausgedacht, ja.
2: Super. Wir haben berühmte Leute, Sabine Köhler und Heike Ikola, richtig, ja?
3: Genau.
2: Weil Ikola für mich klingt ein bisschen finnisch.
3: Das ist okay.
2: Und ihr habt schon Preise bekommen, ihr seid schon berühmte Künstler in Dresden. Und auch in der ganzen Welt, ihr habt schon in Iran, wart ihr auch?
3: In Russland.
2: In Kolumbien, stimmt, ja?
3: In Russland, Kolumbien.
2: In St. Petersburg, in der Stadt, wo eigentlich Dostojewski gestorben ist.
3: Da waren wir auch. Ja, ja.
2: Ja. Mhm. Ja, aber in Moskau nicht. In Moskau war er geboren, aber starb er in der Nähe. Also,
4: zumindest haben wir nicht in Moskau gespielt.
3: Nee, genau. Wir waren auf der Tour in Moskau, aber da haben wir nicht gespielt. Wir sind auf dem Weg von Saratow und Samara nach Jekaterinburg sind wir in Moskau kurz pausiert.
2: Mhm. Aber ich kenne euch schon seit wahrscheinlich... nicht eure Geburt, aber seit 15 Jahren. Ja? Hm. Ich habe Glück, euch kennenzulernen und ich weiß aus geheimer Quelle, ihr könnt ein bisschen Russisch, weil Heiko ist gebürtiger Magdeburger und du bist gebürtige Ostberlinerin. Ja. Richtig. Deswegen, ich kann euch auch begrüßen. Здравствуйте, дорогие художники. Я очень рад вас приветствовать в этой маленькой зеленой студии.
4: Спасибо большое.
3: Здравствуй, Андрей. Здравствуй.
2: Weißt du, dass Sebastian Hartmann hat mein Interview unterbrochen am Telefon. Er sagte, du sprichst zu viel. Du musst die Fragen stellen.
3: Aber der hat ja auch recht. Aber weißt du, das ist halt deine Show. Das ist okay.
2: Nee, das ist nicht meine Show. Das ist meine Art, mit Leuten zu unterhalten. Und manche mögen das. Ich habe schon sogar dreimal Hausverbot bekommen.
3: Aber was ist dein Unterschied? Deine Art, Leute zu unterhalten? Ist was anderes, als sich mit Leuten zu unterhalten.
2: Ja, stimmt.
3: Aber du magst das Erste vielleicht ganz gerne.
2: Eigentlich versuche auf die Mitte zu bleiben, so eine Balance zu finden. Und weil ihr mich kennt und ihr mich mochten.
3: Lieben.
2: Lieben sogar, siehst du. Deswegen eigentlich, das ist eigentlich Liebeserklärung. Wenn ich sehr viel rede, ja, das heißt, ich liebe diese Leute, ja. Und ich will sie mit meinen Worten umarmen.
4: Oh, wie schön.
2: Ja, das
4: verstehe Stil, ich gut.
2: Ich denke im Stil von Daniel Harms, weil, wie gesagt, ich bewundere seine Poesie, er war auch ein Poet.
3: Ich habe bei den autobiografischen Texten ist ein Text, der passt sehr gut zu dem, was du gesagt hast. Da hat er dann geschrieben, man soll sich nicht mit ihm anlegen. Das haben schon viele versucht, aber die haben es nie geschafft. Ich bin letztens zu der und der Familie gegangen und ich habe die zugequatscht. Und dann bin ich zu der Familie gegangen, die habe ich auch noch zugequatscht. Und dann bin ich zu der Familie gegangen, die habe ich auch noch zugequatscht. Und dann bin ich nach Hause gekommen und dann habe ich die ganze Zeit immer noch in meinem Kopf, habe ich noch gequatscht. Und dann bin ich irgendwann eingeschlafen.
2: Er hat auch viele kleine Geschichten über das Thema der Tod. Und bei ihm, der Tod ist nicht als Schreck, als Angst, sondern als Wegbegleiter oder als Lebensbegleiter bei ihm. Ja, dass er eigentlich lebt in diesem Gedanken, dass es Tod, es ist wie Geburt. Ja, das ist eine Tür. Manchmal die Tür geht auf, manchmal geht die Tür zu. Ja.
3: Und er hat auch ganz viele Geschichten über seine eigene Geburt geschrieben. Immer
2: super.
3: Wieder neu variiert.
2: Super.
4: Viermal oder so.
2: Was erwartet uns am 7.8. habe ich schon gesehen, sehr schönes Stück über Stalinzeit, über dieses Hotel
4: Metropol.
2: Metropol.
3: So heißt das Stück auch, Metropol.
2: Ja, und es gibt eine Frau, die da gelebt hat. Und ich wollte sie einen Film machen. Sie hat da gelebt, weil ihr Vater war aus Berlin und er war Kommunist. Und er hat noch geschafft von 33 nach Moskau für irgendwelche Ausbildung. Da gibt es diesen Marxismus-Leninismus. Und zum Glück waren sie 1933 in Moskau. Und dann war ein Zimmer für die Familie. Und du kennst Dr. Schellecke. Er ist auch in Moskau geboren. Das ist seine Schwester, ältere Schwester. Ja. Und kannst du dir vorstellen, sie hat zusammen mit Tochter von Josef Stalin in die Schule gegangen. Und dann diese Tochter hat sie gerettet, weil sie hat irgendwo in der Schulzeitung etwas geschrieben, was eigentlich man schreiben nicht darf. Und dann war NKWD interessiert für diesen kleinen Artikel. Und dann hat Svetlana Aliluyeva, heißt die Tochter von Stalin, hat gesagt, du musst abhauen. Und sie ist nach Kirgisien gegangen und als Lehrerin im Weißen Haus gearbeitet. Und bis Stalin tot war, war sie in Kirgisien. Und dann sie ist zurückgekommen und dann war sie Dozentin in MGU bei diesem Marxismus-Leninismus-Fakultät, ja. Und sie geschafft bis 95. Und als sie 90 war, ich wollte mit Betty Frondenberg zusammen nach Moskau fliegen. Sie hat schon auf uns gewartet. Wir haben keine Filmforderung bekommen, weil in Dresden interessiert sich keiner für Kommunistengeschichten. Entschuldigung.
4: Na, ich weiß nicht, ob das jetzt noch so ist. Also nee, ich habe jetzt durch mehrere Sachen wirklich den Eindruck, dass Leuten das, also dass es da auch so ein Wandel gibt und auch nochmal ein anderes Interesse gibt, also sich damit auseinanderzusetzen einfach, weil es ist halt ja unsere Geschichte.
3: Und so. Als wir das Stück gespielt haben, das war schon, da hatten wir mal viel Feedback von Leuten so, dass es Interesse für diese Zeit gibt auch und so. Mhm. Aber ja, keine Ahnung, wir haben das Stück eigentlich abgespielt letztes Jahr und dann hat der neue Chef uns vom Sozi nochmal gefragt, wir sollen es unbedingt nochmal machen. Und darum spielen wir es jetzt nochmal.
2: Und diese Stasi-Aktsaal, das war in Stasi-Gebäude, in ehemaligen Stasi-Gebäude, und da war die ganze Ausstattung noch wie aus 30er Jahren. Deswegen eigentlich, dieser ganze Saal hat auch zum eure Stuck gepasst.
4: Genau, du meinst die Gedenkstätte in der
2: Gedenkstätte, ja, das war Stasi-Gebäude.
3: Ja, aber wir haben das erst denn umgearbeitet für das Sozi und das passte eigentlich auch ganz gut. Also interessanterweise haben wir erst gedacht, ja, das passt da nicht rein und das ist schwierig. Aber es hat nochmal eine andere Kraft, weil das Theater ist so klein und das Bühnenbild so groß und dadurch hat das so eine Explosionskraft da drin eigentlich.
2: Da muss ich nochmal anschauen.
3: Ja, kommt vorbei am 7.
2: Super. Dann am 9. haben wir schon gesprochen, es kommt der Mann, der wie ich Hüte getragen hat. Er hat viel Ärger bekommen, weil er hat in den 30er Jahren in Moskau eigentlich immer mit Hut gegangen. Und damals Hut bedeutete, er war
3: Aristokrat.
2: Aristokrat, genau. Bourgeoisie. Mhm. Und er hat, Entschuldigung, darauf gepfiffen und weitergetragen. Und
3: Na, uns hat interessiert, weißt du, weil die, wir wurden gebeten, das Stück zu spielen, Metropol, und uns aber auch mit der Zeit zu befassen, in einem längeren Wochenende. Und irgendwie ist ja auch interessant, wenn man sich mit der Zeit beschäftigt. Wir haben dieses tolle Buch gelesen, ich weiß nicht, ob du das kennst, von Herrn Schlögl, Moskau 37, Terror und Traum, wo sozusagen das Jahr 37 so auseinandergenommen wird. Also und über alles, wie die Wirtschaft sich dort entwickelt hat, über Kunst, da war das Puschkin-Jahr, alle möglichen Geschichten, was sich wirtschaftlich, welche Filme dort gelaufen sind und so. Und darum war für uns interessant, nachdem man so erfährt, wie da zwei Kommunisten hinkommen, die dort irgendwie für den Geheimdienst arbeiten und dann plötzlich irgendwie in diese Stalinismus-Mühle geraten. Wie ist eigentlich die Kunst? Wie konnte Kunst in der Zeit leben? Und der Verrückteste eigentlich, der drauf geschissen hat auf den Kommunismus, ihn auch sich teilweise ein bisschen zunutze gemacht hat, weil er auch Propagandagedichte geschrieben hat und dann wieder Kindergedichte. Und eigentlich hat er aber immer gesagt, mich interessiert eigentlich nur Quatsch. Aber wie kann so jemand in so einer Zeit überleben? Oder was produziert er in so einer Zeit? Oder was entsteht im Kopf vom Zuschauer, wenn man weiß, der schreibt diesen Quark, diese absurden Geschichten, und das war aber in dieser Zeit, wo der eigentlich die ganze Zeit damit rechnen musste, gefangen genommen zu werden, umgebracht zu werden, als irgendwie Dekadenter oder als Trotzkist oder was weiß ich, so, ne?
2: Ja.
3: Und der war dann immer mal wieder auch vom NKWD zumindest zu verhören und sowas eingeladen, aber er hat anscheinend irgendwie immer Schwein gehabt. Er wurde zwar nie veröffentlicht, aber dort, hat sich manchmal gesagt, ich stelle mich jetzt verrückt. Und er hat mit ganz vielen Leuten sich verbündet, die als Verrückte galten. So, und das war auch so eine Taktik von ihm.
2: Ja.
3: Aber er hat natürlich irgendwie, letztlich wurde er ja dann in die Irrenanstalt eingewiesen. Teilweise wollte er das auch irgendwie, um als verrückt erklärt zu werden, dann musst du nicht zur Armee.
2: Ja.
3: Aber dann ist er natürlich einfach verhungert in diesem Land.
2: Ja. Ganz schrecklicher Tod. Ja, und das wird einmalige Geschichte sein, weil es gibt, habe ich von Sabine erfahren, es gibt keine Proben für dieses Stück. Das wird mehrere Künstler zusammen auftreten und sie haben ihre eigene
3: Szenen
2: und das wird ein zusammengesetzt.
3: Also wir haben gedacht, was kann man machen, weil natürlich eine größere Produktion, das kostet ja immer viel Zeit und so, und wir haben so eine Formate ja entwickelt als Fricks und Fremde, wo wir Kollegen einladen aus den ganzen Genres und sagen, guck mal, das ist diese wunderbare Person. Und jeder sucht Texte sich raus von Daniel Chams oder setzt sich dazu in Beziehung. Und darum gibt es halt einen Artisten, der am Trapez arbeitet. Es gibt einen Puppenspieler, den Janot. Es gibt die beiden Pantomimen, Bodecker und Neander, die an dem Haus auch sehr bekannt sind. Die Schauspielerin Katlin Gaube, eine Tänzerin, die meine Tochter nämlich, die Jule Rottluff, die nach der Geburt ihres Töchterleins zum ersten Mal wieder jetzt auf der Bühne ist.
2: Super.
3: Und Tobias Herzhalbauer als Musiker und eine Seiltänzerin aus der Schweiz, mit der Sabine schon mal ein Stück gemacht hat, nämlich zu Daniel Chams.
2: Mm.
3: Und ja, und die kommen, also sind alle eingeladen, sozusagen so eine Hommage, ein absurdes Kabarett zu Daniel Chams zu machen. Es geht um sein Leben, es geht um seine Texte kommen vor.
4: Ja, und so ein bisschen dadurch auch, also daher kam die Entscheidung auch dafür, ne, so verschiedene Künstler einzuladen, also weil mit diesen offenen Formen, und das ist eigentlich keine Grenzen zwischen Literatur, Malerei, darstellender Kunst, Zirkus, frag mich, was es geben soll, so, ne, also nochmal wirklich auch so ein, also in der Form, wie wir das irgendwie erarbeiten oder vorgestellt haben, wie es entstehen kann. Genau, da auch nochmal so eine Hommage an Chams in der Hinsicht. Oder so ein Angebot letztendlich, wo es nochmal so ein...
2: Klingt sehr spannend.
4: ...aus verschiedensten Ecken kommt.
3: Solche Abende, weißt du, die sind halt so, die können halt so grandios werden und die können aber auch scheitern, das weiß man vorher nicht. Aber das ist ja irgendwie auch verrückt. Das hat ja auch mit Chams wiederum zu tun.
2: Mhm. Weißt
4: du? Mhm. Na, und was ich auch nach, eigentlich jetzt so bei der Entscheidung, uns da an dem Abend nochmal mit Chams zu beschäftigen, also es ist ja so ein bisschen auch die, glaube ich, eine Idee oder ein Gedanke bei ihm gewesen, dass man irgendwie Terror, Horror oder auch der Groteske von politischer Welt oder von Welt, in der man lebt, mit Humor begegnen muss und kann, dass das Einzige ist, was hilft. Und das finde ich irgendwie auch im Jetzt irgendwie gerade...
3: Ja.
4: Gerade irgendwie ganz auch gut. Also weil Zeit. Und ne, dann mit Seiltanz zu arbeiten, also deswegen hatten wir das damals auch gemacht mit Nadine zusammen, ne, diese Texte, die wirklich so balancieren und eigentlich immerzu am Abgrund sind. Und gleichzeitig ist der Mensch auch am Abgrund. Also der war ja teilweise in Lebensumständen, die kann man sich ja nicht vorstellen.
2: Ja.
4: Also was von seiner Partnerin, langjährigen Partnerin auch beschrieben ist, wo es einfach nichts zu fressen gab. Und dann schreibt er Gedichte, die man, wenn man sie erstmal hört, denkt, komischer, ist ja total lustig. Aber es korrespondiert eben auch wirklich mit einem Abgrund, der daneben steht, so, ne.
3: Auch verrückt, wenn man das, zum Beispiel gibt's so einen Text, den hat sich Kathleen rausgesucht, wo er über das Geld schreibt und wie Leute mit dem Geld umgehen und wie die das fetischisieren und die machen da ein Tier oder ein Haustier draus oder pflegen das besonders und so. Und wenn man dann wiederum liest aus seinem Tagebuch, dass sie jetzt, wir haben kein Geld, wir haben gerade nichts, ich kann nichts zu essen einkaufen. Wir haben heute zum letzten Mal Mittag gegessen, ganz schön. Es gab Macaroni mit Würstchen. Und weil jetzt ist nicht mehr klar, ob wir was zu essen kriegen würden. Er hat irgendwie ein Manuskript verkauft, was gar nicht ihm gehörte. Das hat er aber seiner Frau nicht gesagt. Davon haben sie gelebt, von dem Geld, was ihnen gar nicht gehört. Also es hat ihn schon sehr bedrückt.
2: Ja.
3: Und dann aber irgendwie in sich diesen Wahnsinn, diese Poesie zu haben, daraus sarkastische, schwarzhumorige, lustige Sachen zu machen, fand ich das schon groß.
4: Ja.
2: Am 10. Mai kommt großartiger Sergei und er hat auch deutschen Namen, Eisenstein.
3: Ja. Also ich habe jetzt gesehen, nochmal in Hellerau, diese Vertonung von Pet Shop Boys und den Dresdner Sinfonikern von dem Sergei Eisenstein-Film Panzerkreuzer Potjomkin. So, ne?
2: Ja.
3: Und ich fand es toll, dass man sagt, wir nehmen den Film Oktober, weil das sollte ja eigentlich zum Jubiläum, zum 10-jährigen Jubiläum der Oktoberrevolution, sollte das rauskommen. Stalin hat Stopp gesagt, weil da war Trotzki drin. Trotzki musste rausgeschnitten werden. Yeah. Und deshalb kam der Film nicht pünktlich raus. Und vor allen Dingen hatte Eisenstein bei dem Film halt viel mehr experimentiert. Und alle haben gehofft, ah, er macht jetzt nochmal so einen geilen Film wie Panzerkreuzer Potjomkin. Und Potjomkin war ja diese bürgerliche Revolution von 1905. Und jetzt sollte aber der Film für die Oktoberrevolution noch viel fantastischer werden. Und die alle haben sowas erwartet. Und dann war plötzlich, ach du Scheiße, das ist so experimentell. Es ist irgendwie so Kunst. Das ist gar nicht für das Volk. Und darum fand ich es irgendwie cool, dass man diesen Film auswählt, weil der erzählt eben ganz viel davon, von diesem Verhältnis von Kunst und Macht. Und auch, wie man eben einerseits ne, zum großen Helden aufsteigen kann, aber dann sofort in Ungnade verfällt, wenn man nicht so arbeitet, wie das von einem erwartet wird. Und sich damit auseinanderzusetzen, habe ich Tobias und Alwin Weber und Jari van Gool eingeladen, was, glaube ich, auch eine super Mischung ist. Es sind drei wirklich sehr, sehr besondere Musiker. Da freue ich mich total drauf. Also und ich hoffe, dass das ein bisschen spannender wird, als was die Pet Shop Boys gemacht haben.
2: Natürlich. Es war sehr glamourös. Die ganze Stadt war mit riesigen Plakaten umgehängt und es war VIP-Abteilung. Die ganze Parlamentarier saßen da und es war auf Prager Straße, ja. Und dann diese ganze Symphonieorchester war mit so, ich weiß nicht, wie nennt man das, diese Buchstabe. Und Pet Shop Boys war auf die Miete, auf dem Balkon. Es wurde mir von Yves gesagt, dass sie waren auf dem Dach. Sie waren ja, nicht auf dem Dach.
3: Das war ein anderes Konzert mit dem Dach. Das war im Proles dann da später.
2: Okay, das wusste ich nicht.
3: Aber jetzt war es halt in Hellerau, haben sie den Film nochmal aufgeführt halt. Ne? Und mit dem, wo der, weil der ja letztes Jahr neu abgemischt wurde mit der Musik von den Pet Shop Boys. Und naja, es war so.
2: Wie alt sind sie? Oder?
3: Ich hab keine Ahnung.
2: Am 30. ist große Künstler gestorben, ja? Der, unser Mensch.
3: Baselitz,
2: ja. Hm. 88. Hm. Ich hoffe, ich schaffe auch bis 88. Ich wünsche euch auch. Es gibt Künstler, die 107 geworden sind.
3: Das brauchen wir nicht.
2: Putin will bis 150 schaffen.
4: Echt jetzt?
2: Ja.
4: Oh. Was will er bis dahin veranstalten?
2: Aber tolles Programm. Ich bin sehr gespannt. Ich wünsche euch viele Zuschauer. Ich denke, nach diesem Interview kommen doppelt so viel, was ihr erwartet.
3: Ich glaube auch, wir müssen, glaube ich, noch eine Zusatzvorstellung ansetzen. Ja. Nach diesem Interview auf diesem tollen Sender, den ja jeder Dresdner anschaltet eigentlich.
4: Unbedingt.
3: Mhm. Ja.
2: Super, vielen Dank.
4: Dir auch.
2: Ihr werdet bestimmt jetzt lachen. Dieses Interview wird gesendet aus Rom, weil unser Mitarbeiter, der jetzt am Montag Magazin macht, er ist zurzeit in Rom.
3: Okay, dann schön.
2: Ja.
3: Ist gut. Mach übrigens, wir sind die Company Freaks und Fremde. Du hast unseren Namen gesagt zwar, aber das ist schon wichtig.
2: Ja, und ich liebe, und hier steht C-I-E, was bedeutet C-I-E?
3: Company.
2: Oder so, Company Freaks und Fremde, ja. Ist Englisch, oder? Freaks.
3: Freaks ist Englisch.
2: Aber Fremde ist es Deutsch.
3: Ja.
2: Das ist eine Mischung.
4: Und Company ist Französisch.
2: Gott.
4: Dick verkürzt.
3: Also, weil Fremde hat ja im Deutschen noch viel mehr Bedeutung, als wenn man nur sagt, die Fremde, also als eine Person, sondern auch die mit das Land.
2: Mhm.
3: Und das im Russischen gibt es ja so viele Worte für die Weite. Das finde ich so toll.
2: Ja. Und da unten Unterschrift Revolution, Traum, Terror und die Wunder der Kunst.
3: Ja.
2: Diese vier Worte, die Wunder der Kunst, passt sehr gut zu euch. Guter Abschluss, ja?
4: Dankeschön, ja, da bin ich jetzt gerade sprachlos.
3: Verrückt.
2: Vielen Dank.
3: Bis dann.
2: Bis später.
3: Du kommst vorbei, ne?
2: Ja.
3: Cool.
0: Ja. Ja, ich komme nicht vorbei, freue mich aber über dieses wieder mal herrlich zusammengestammelte Interview. Danke, Andreas. Danke an Heiki und Sabine. War schön. Und ja, aus Rom gesendet. Und hier geht's weiter mit Cameron Winter, Love Takes Miles. Das ist schon fast Metal. Wer kommt eigentlich nachher? Ich glaube, heute ist es... Ach, ich weiß es nicht genau. Wird sich zeigen.

Und wer die Stimme kannte, das ist kein Zufall. Es ist Cameron Winter, ist Sänger bei G's, bei den Gänsen. Okay, hier geht es jetzt weiter mit Fahrrädern in Dresden. Der ADFC hatte eine Petition für eine angemessene Fahrradanbindung des Dresdner Nordens gestartet, und diese Petition ist vom Ausschuss für Petition und Bürgerbeteiligung der Landeshauptstadt in mehreren Sitzungen beraten worden. Im Ergebnis der Petition kann formal teilweise abgeholfen werden. Der ADFC dazu sagt also, konkrete Fortschritte für viele der geforderten Maßnahmen bleiben aus. Und also das, was da so als Abhilfe genannt wird, sind aus Sicht des ADFC zum größten Teil alte Hüte, die schon lange klar sind, dass da was passieren soll, und dass aber überhaupt was passiert, es hängt mit der Priorisierung des Radverkehrskonzeptes in der Stadt Dresden, hoher und niedriger Priorität sind, und alles, was den Norden betrifft, ist halt irgendwie bloß so ein bisschen zweitens. Der ADFC macht sich Sorgen, dass bei der Ausweitung im Dresdner Norden von Industrieansiedlungen, speziell im Bereich der Chipindustrie, dass da zehntausende Arbeitsplätze generiert werden und eigentlich eine gescheite Anbindung durchführende Radverkehrswege dort irgendwie geschaffen werden. Man schaue sich beispielsweise die immer noch unbefriedigende Situation in Dresden-Klotsche oder auch beim Wechsel über die Brücke im Industriegelände an. Ja, soweit. Und interessant war aber für mich tatsächlich, dass sich hier der sächsische ADAC-Chef, wo man ja immer denkt, ADAC, das sind die Leute mit den Autos, die irgendwie außer den vier Rädern nichts wirklich sehen. Und der derzeitige Vorstandschef vom ADAC Sachsen, Klaus Klötzner, ist aus Glauchau und ist im Vorstand vom ADAC, und der sieht einen absoluten Bedarf in Dresden, eine gescheite Trennung der Verkehrsräume für Autos, Fahrräder und FußgängerInnen zu schaffen, und geht davon aus, dass es eben gerade nicht das eine Verkehrsmittel gegen das andere auszuspielen ist, einschließlich der ÖPNV. Ja, weil Radfahrerinnen und Radfahrer sichere Wege brauchen, die sie nicht zwischen parkenden Autos und dichten Verkehr einklemmen. Eine sich plötzlich öffnende Autotür kann schlimmstenfalls lebensgefährlich sein, aber auch Fußgänger verdienen Räume, in denen sich frei und geschützt bewegen können. Dadurch können Autofahrende entlastet und Konfliktsituationen reduziert werden. Und eine Stadt, die sichere Alternativen bietet, motiviert automatisch mehr Menschen, das Auto stehen zu lassen. Getrennte Wege sind kein Angriff auf das Auto. Sie sind ein Gewinn für alle, schaffen Ordnung, Klarheit, Sicherheit. Und sie machen Dresden zu einer Stadt, in der Mobilität nicht gegeneinander ausgespielt wird, sondern harmonisch miteinander existiert. Und in seinem Gastbeitrag in der SZ schreibt er am Schluss: Ich wünsche mir ein Dresden, das nicht nur von seiner Vergangenheit lebt, sondern seine Zukunft aktiv gestaltet, mit klaren Ideen, entschlossenem Handeln und dem Mut, Neues zu wagen, können wir genau das erreichen. Fand ich ziemlich spannend, weil es gibt ja eben so diese Leute, die mindestens die Hölle zufrieren sehen, wenn irgendwo mal ein Stück Fahrradweg angelegt wird, sogar noch eine Parklücke verschwinden muss, und das hätte ich jetzt so nicht erwartet, dass von einem ADAC-Chef eine ja wirklich so in die Breite von Mobilität gehende Argumentation zu finden ist. Hier geht's weiter mit der Band Water From Your Eyes, Playing Classics.

Das war Playing Classics von der Band Water From Your Eyes. Und ja, ich habe mit Interesse heute zur Kenntnis genommen, dass der Chefökonom am Potsdam-Institut für Klimafolgenforschung, Ottmar Edenhofer, sich zum Thema Kernkraftwerke in Deutschland geäußert hat. Nun muss man dazu wissen, dass der Ottmar Edenhofer gar kein Gegner von Kernkraft ist. Und auch die aktuelle Politik von Katharina Reiche, oder wie die heißt, also Frau Reiche, ja, Katharina heißt die, Reiche, gar nicht so verfehlt findet, meint, dass also durchaus der Zubau von Gaskraftwerken, wir erinnern uns, das wollten im Übrigen auch mal die Grünen, da was zubauen, weil die natürlich eben schneller starten und wieder ihren Betrieb reduzieren können, als das irgendeine andere Form von Kraftwerken kann. Atomkraftwerke, darüber müssen wir gar nicht reden. Die brauchen Monate, um ihren Status zu ändern. Und auch Kohlekraftwerke sind da irgendwie weit davon entfernt, irgendwas Großartiges bieten zu können. Und aber das, was der Edenhofer da jetzt in Richtung Spahn und Konsorten sagt, die hier die ganze Zeit ja im Konzert mit irgendwelchen Medien meinen, es war ein grober Unfug, aus der Kernkraft auszusteigen, die eigentlich in Deutschland wieder in Klammern gesetzt, alle vor ablaufenden Genehmigungen standen, die eigentlich hätten Neugenehmigungen beantragen müssen und nicht mal mehr eine Genehmigungsverlängerung hätten bekommen können. Diesen Ausstieg jetzt irgendwie rückgängig zu machen und das letzte Stück Beton, was da noch rumsteht, dann als Meiler zu benutzen, dem gibt der Edenhofer eine klare Abfuhr. Niemand wird daran betriebswirtschaftlich interessiert sein, so ein Kraftwerk zu betreiben. Niemand wird interessiert sein, ein solches aufzubauen. Und insofern solle man vielleicht diese komische Diskussion auch dann einfach mal lassen. Musikalisch geht's hier weiter mit Amy Mann, Save Me.

0: Nachricht aus dem Herzen der Frauenrevolution. Von Women Defend Rojava.
1: Liebe Freundinnen, wir melden uns aus Rojava, dem Herzen der Frauenrevolution. Rojava liegt in Nord- und Ostsyrien. Seit 2013 leben die Menschen hier eine Revolution und organisieren sich in Kommunen, Räten und Frauenstrukturen. Sie bauen hier das Gesellschaftsmodell des demokratischen Konföderalismus auf. Das Konzept des demokratischen Konföderalismus wurde von Abdullah Öcalan, dem Präsidenten der Freiheitsbewegung in Kurdistan, entwickelt. Der Begriff bezeichnet ein basisdemokratisches Verwaltungssystem, das nicht staatlich kontrolliert wird, sondern eine Demokratie von der Gesellschaft ausgehend aufbaut. Eine wichtige Säule dieser Gesellschaftsform ist die Selbstbestimmung und Befreiung der Frau. 1. Mai. Viele Menschen demonstrieren am 1. Mai, dem Internationalen Tag der ArbeiterInnen. Um eine vereinte Kraft aufzubauen, müssen wir in die Geschichte schauen, um zu verstehen, auf welchem Erbe unser Kampf aufbaut, wo wir uns verorten und wer wir sind. Um dies zu verstehen, brauchen wir auch eine fundierte Analyse der politischen Lage sowie der patriarchalen und kapitalistischen Machtstrukturen. Wenn wir auf die Geschichte des 1. Mai blicken, sehen wir einen Kampf, der bereits 1886 begann und eine noch ältere gesellschaftliche Tradition fortführt. Die Traditionen der ArbeiterInnenbewegung und des Sozialismus finden heute ihren lebendigen Ausdruck in der Frauenrevolution in Rojava. Anlässlich des 1. Mai wollen wir diese Kämpfe weltweit verbinden und eine Brücke schlagen. Die Initiative für die nationale Einheit der kurdischen Frauen in Europa veröffentlichte zu diesem Anlass eine Erklärung zur Situation der kurdischen Frauen. Sie stellten den 1. Mai in Zusammenhang mit dem Kampf um Freiheit und Identität. Sie betonten, dass die Lebensrealität kurdischer Frauen nicht auf Armut, Arbeitslosigkeit und Unsicherheit reduziert werden kann, sondern im Kontext struktureller Unterdrückung und politischer Gewalt gesehen werden muss. Neben ökonomischer Ausbeutung betreffen diese auch ethnische Diskriminierung, Militarisierung, Vertreibung, Sprachverbote und Bildungsungleichheit. Daraus entstehe eine doppelte Belastung, die sowohl im patriarchalisch-kapitalistischen System als auch in der Assimilationspolitik der Nationalstaaten verankert sei. Der Kampf um Arbeit ist für kurdische Frauen zugleich ein Kampf um Identität, Freiheit, Gleichheit und ein Leben in Würde. Mit Bezug auf die kurdische Frauenbewegung heißt es weiter: Gemeinsam mit Jinjian Azadi ist es an der Zeit, die Solidarität für Freiheit und Gerechtigkeit zu stärken. Beji Yek Gulane. Anerkennung der eigenen Muttersprache. Am Donnerstag versammelten sich tausende Menschen auf den Straßen Chamischlos und demonstrierten für die Anerkennung der kurdischen Sprache in der syrischen Verfassung sowie in Institutionen und im Bildungssystem. Viele Frauen und vor allem Kinder hielten Plakate in die Höhe, auf denen Slogans wie »Unsere Sprache ist unsere Existenz und Identität« oder »Unsere Sprache ist unser Recht« standen. Während des Marsches riefen die Menschen geschlossen »Ohne Sprache, kein Leben«. Die Verteidigung der eigenen Sprache bedeutet die Verteidigung der eigenen Identität und Kultur. Kultur entsteht durch Menschen und wird überall dort geschaffen, wo Menschen zusammenkommen. In der Geschichte wurde Kultur stark über Sprache vermittelt. Menschen kamen zusammen, erzählten Geschichten und gaben so wertvolles Wissen über Gesellschaft, Natur und Zusammenleben weiter. Semira Heceli, Co-Vorsitzende der Bildungsbehörde der Selbstverwaltung, verwies auf die Geschichte des kurdischen Sprachkampfes und die damit verbundenen Gefallenen. Unsere Gefallenen haben mit ihrem Blut die Buchstaben der kurdischen Sprache geschrieben. Zum aktuellen Stand des Integrationsabkommens erklärte sie: Wir werden weiter dafür arbeiten, dass unsere Sprache in der Verfassung verankert wird. Weniger als 2 Stunden Unterricht pro Woche akzeptieren wir nicht. Theaterprobe in Hesseke. Die Bedeutung von Selbstverteidigung und Kunst wurde besonders bei unserem Besuch in Hesseke im Gemeinschaftszentrum für Kunst und Kultur deutlich. Dort probt die Theatergruppe junger Frauen unter der Leitung der Lehrerin Fatma. Sie bereiten ein Stück vor, das im Rahmen der Kampagne We Are All Yepeje aufgeführt wird. Das Stück erzählt die Geschichte von Kämpferinnen der Frauenverteidigungseinheiten Yepeje. Die Schauspielerinnen erschaffen durch ihre Mimik und Körperhaltung eindrucksvolle Bilder. Dargestellt werden unter anderem die Kämpfe gegen den IS in Schengal, Raqqa und Kobane. Das mutige Handeln für den freien Willen der Frauen wird von den Darstellerinnen eindrucksvoll verkörpert. Die Yepeje bedeutet physischer Schutz vor patriarchaler Gewalt und stärkt zugleich die Identität der Frauen. In der aktuellen Phase des Integrationsabkommens steht sie außerdem für die Sicherung von Vielfalt, Frauenrechten und Demokratie. Wenn die Yepeje nicht anerkannt wird, wird es keine echte Demokratie in Syrien geben. Yepeje-Kampagne. Die Yepeje-Kampagne wurde von Frauenstrukturen und der Yepeje selbst ins Leben gerufen und soll das Recht auf eine eigenständige Frauenverteidigungsstruktur sichern. Die Yepeje darf nicht aus der allgemeinen syrischen Armee ausgeschlossen werden. Die Demokratie in Syrien muss geschützt werden. Die Kampagne ruft dazu auf, sich aktiv zu beteiligen. Es wird dazu aufgerufen, ein Solidaritätsvideo einzusenden oder sich an der Hashtag-Aktion zu beteiligen. Inhalte wie Broschüren, Statements, Briefe und Aktionen sollen über soziale Netzwerke geteilt und verbreitet oder durch eigene Beiträge ergänzt werden. Zudem wird dazu aufgerufen, Veranstaltungen, Seminare und Aktionen zu organisieren, sowie über die Geschichte, den Kampf und die Bedeutung der Yepeje und die Errungenschaften der Frauenrevolution zu informieren, insbesondere zum Thema Selbstverteidigung. Auch kreative Beiträge wie Filmvorführungen, Kunstaktionen, Theater oder Musik werden als besonders wichtig hervorgehoben. Am 9. Mai wird es ab 19 Uhr mitteleuropäischer Zeit eine Hashtag-Kampagne mit Hashtag We Are All Yepeje geben. Schließt euch an und teilt diesen Hashtag. Frühlingsfest an der Universität. In den letzten Tagen veranstalteten die Studierenden der Universität Rojava ein Frühlingsfest. Im Mittelpunkt standen kulturelle und künstlerische Aktivitäten. Gleichzeitig wurde die gesellschaftliche Beteiligung junger Menschen sichtbar gemacht. Etwa 1500 Studierende lernen hier auf Kurdisch in verschiedenen Fachbereichen. Bei Sonnenschein kamen Studierende, Lehrende und Kulturschaffende zusammen, tanzten Govend, trugen Gedichte vor und gestalteten ein vielfältiges Musikprogramm. In Redebeiträgen wurde betont, dass Universitäten nicht nur Orte der Wissensvermittlung sind, sondern auch Räume für kulturellen Ausdruck und gesellschaftliches Engagement. Die Kunststudierenden stellten Werke aus den letzten Semestern aus und kuratierten eine Ausstellung. Bilder mit farbenfrohen Landschaften, Stillleben, eingefangenen Situationen und Porträts erzählten Geschichten der Studierenden. Dabei wurden sowohl die Schönheit der Natur als auch gesellschaftliche Themen und Widerstand aufgegriffen. Das Highlight des Fests waren die Spiele im Innenhof der Universität. Verschiedene Gruppen traten im Tauziehen und Staffellauf gegeneinander an. Die ZuschauerInnen genossen die gemeinsame Atmosphäre und den kollektiven Geist. Und damit revolutionäre Grüße aus Rojava. Und so sicher!

Ja, soweit die Nachrichten aus Rojava und damit endet dann schon von meiner Seite das Magazin. Hier geht es weiter mit der Sendung Creepy. Eine neue Redaktion hat sich gegründet, eine überregionale Queers-Redaktion, und das ist ihre Pilotsendung. Ich freue mich auf die nächsten Stunde. Danach gibt es Gedresche vom Feinsten, also schön harte Musik, und später die Folge 179 von Indire von Campus Radio Paris. Ich wünsche uns allen einen guten Abend und bis später.

Hallo und herzlich willkommen. Mein Name ist Alex Tisch und ich begrüße euch sehr herzlich zu der ersten Ausgabe der Quirulanten Pinguine. Und zwar steht hinter dieser Sendung eine überregional tätige Redaktion. Die Idee entstand 2025 in Chemnitz, nämlich bei der Zukunftswerkstatt. Das ist quasi eine mehrtägige Veranstaltung und Bundesversammlung des Bundesverbands der Freien Radios. Und diese Redaktion hier besteht aus Menschen verschiedener freier Radios aus ganz Deutschland. Und im Moment ist in dieser Sendung dabei die Wüstewelle in Tübingen, das freie Radio Freudenstadt und Radio T in Chemnitz. Und da hört ihr dann auch ein Interview mit dem Different People e.V. in Chemnitz und auch eine Vorstellung des queeren Zentrums in Tübingen. Aber vorher, was haben erstmal Pinguine damit zu tun und warum haben wir uns überhaupt Quirulante Pinguine genannt? Das genau erfahrt ihr in dem ersten Beitrag. Mats vom Freien Radio Freudenstadt gibt euch da einen kleinen Exkurs in die Biologie und zu den Pinguinen. Das hört ihr als erstes, aber davor natürlich erstmal noch ein kleines Musikstück, nämlich die vielleicht unangefochtene CSD-Hymne von auch meiner persönlichen Queen Lady Gaga, den Twin Shadow Remix von Born This Way.

Es gibt immer wieder schwul-bilesbische Tiere. Das ist auch nichts Neues. Schon Aristoteles hat von homosexuellen Paaren im Tierreich berichtet. Und das war vor 2300 Jahren. Damals beobachtete er Hyänen, die sich abwechselnd mit Männchen und Weibchen paarten. Trotzdem hat die Wissenschaft lange Zeit die Augen vor queeren Tieren verschlossen. Charles Darwin schrieb zwar über seine Beobachtungen von queeren Tieren, aber er bezeichnete deren Verhalten als rechtswidrig und zügellos. Andere Teile der Wissenschaft behaupteten, dass bei den Tieren ein hormoneller Defizit vorliegt. Ein Fehlschluss. Forschungen der letzten Jahre haben gezeigt, dass queere Tiere etwas ganz Alltägliches sind. Bis heute wurden bei 1500 Tierarten gleichgeschlechtliche Paare beobachtet. Besonders häufig gibt es queere Delfine, Giraffen, Bonobos und Pinguine. Statistisch gesehen ist grob jeder fünfte Pinguin homosexuell. Die Männchen öfters als die Weibchen. Aber warum quirulante Pinguine und nicht zum Beispiel quirulante Giraffen? Vielleicht habt ihr schon einmal von den Pinguinpaar Silo und Roy gehört. Das sind zwei Zügelpinguine, beides Männchen. Sie sind im zoologischen Garten im Central Park in Manhattan groß geworden. Irgendwann begannen sie zu flirten. Zum Beispiel haben sie sich gegenseitig Kieselsteinchen geschenkt. Kieselsteine sind bei Pinguinen das Äquivalent zum Blumenstrauß. So wurden Silo und Roy ein Paar und durften es auch bleiben. Die Pflegerinnen trennten sie nicht. Stattdessen brachten sie ihnen ein überzähliges Pinguinei zum Ausbrüten. Kurz darauf schlüpfte Tango, ein Pinguinmädchen. And Tango Makes Three ist ein Kinderbuch, das ihre Geschichte erzählt. Ein queeres Kinderbuch. Nicht jedem gefällt das. In Singapur wurde das Buch über Tango und ihre Väter zum Beispiel verbannt und zerstört. Auf Geheiß der staatlichen Bibliotheksaufsicht. Im gleichen Abwasch wurden auch weitere queere Bücher vernichtet. Ibrahim Jakob war bis 2018 der Mitteilungs- und Informationsminister von Singapur. Er begründete die Zerstörung dieser Bücher damit, dass die dargestellten queeren Tiere nicht den traditionellen Familienentwurf darstellten. Dabei sind alle möglichen Familienentwürfe auch im Tierreich wiederzufinden. Somit ist das jahrtausendalte Tradition. Die Natur hat Queerness erfunden und hätte sich diese Queerness nicht bewährt, würde es sie heute nicht mehr geben. Jetzt gibt es aber Stimmen, die behaupten, dass homosexuelle Paare wie Silo und Roy nur zusammengefunden haben, weil sie in Gefangenschaft gehalten werden. Aber das stimmt so nicht. Denn Silo und Roy hatten Glück, ihre Sexualität ausleben zu dürfen. Manche Zoos sehen es gar nicht gerne, wenn ihre Tiere queer sind. Zum Beispiel der Zoologische Garten im Bremerhaven. Dort lebten 2005 drei schwule Pinguinpaare. Sie wurden zwangsgetrennt. Und das, obwohl Pinguine zu den wenigen monogamen Tieren dieser Erde gehören. Die allermeisten bleiben sogar über den Tod hinweg dem verstorbenen Partner treu. Und so zeigte jeder einzelne schwule Pinguin keinerlei Interesse an den Pinguindamen, mit denen die Partner ersetzt werden sollten. Arte produzierte eine Dokumentation. Queere Tiere. Mehr als nur Männchen und Weibchen. Dort berichteten die Forschenden, dass in einer Studie aus 2010 herausgefunden wurde, dass 28% der wilden Königspinguine gleichgeschlechtliche Beziehungen eingehen. Und davon profitiert die gesamte Kolonie. In der Arktis ist es sehr schwer, Eier auszubrüten. Manchmal erfrieren die Eier oder zerbrechen, wenn die Eltern sich mit dem Brüten abwechseln. Es ist nicht einfach, sich als Pinguin über dem Ei zum Brüten zu positionieren. Während der eine Partner brütet, geht der andere Partner Fische jagen. Manchmal verunglücken Pinguine bei der Jagd. Der andere Partner muss das Ei dann irgendwann zurücklassen, sonst würde er verhungern. Da kommen die schwul-bi-lesbischen Pinguine ins Spiel. Sie adoptieren das verlassene Ei, brüten es aus und ziehen das Küken groß. Mit dieser Sendung wollen wir queeren Menschen eine Stimme geben, aufklären und für die Menschenrechte querulant einstehen. Deswegen querulante Pinguine. Oder ganz einfach Queepy.
Und jetzt hört ihr Dana von Tour.

Und da nun unser Name mit einem wirklich spannenden Beitrag über das queere Leben im Tierreich erklärt wurde, kommen wir nun zu einem unserer Hauptteile dieser Sendung, nämlich dem Vorstellen von queeren Initiativen in unseren Regionen. Und dazu habe ich mich mit dem Different People e.V. in Chemnitz getroffen und ihre Beratungs- und Bildungs- und Unterstützungsarbeit vorgestellt. Und das hört ihr jetzt im Folgenden.

0: Hallo, mein Name ist Alex Tilch hier bei Radio T und ich habe heute die Jenny von Different People zu Gast und vielleicht möchtest du dich erstmal ganz kurz, also hallo erstmal,
1: Hallo.
0: möchtest du dich erstmal ganz kurz unseren Zuhörern vorstellen?
1: Ja, hallo, ich bin die Jenny. Ich arbeite jetzt seit sogar einem Jahr hauptamtlich beim Different People e.V. in Chemnitz und ich freue mich sehr, heute hier sein zu können und euch ein bisschen was über unsere Vereinsarbeit und unsere Angebote berichten zu können.
0: Das freut mich auf jeden Fall auch sehr. Vielleicht magst du den Verein auch mal ganz grob vorstellen und umreißen.
1: Also wir sind ein Angebot für Menschen mit vielfältigen sexuellen Orientierungen und geschlechtlichen Identitäten, aber auch romantischen Orientierungen und verschiedenen Beziehungsformen, sowie für deren Angehörige und alle anderen Interessierten. Und ich würde sagen, unsere Arbeit basiert auf drei Hauptschwerpunkten. Das sind zum einen Beratungen, dann führen wir Bildungsprojekte durch und außerdem begleiten wir Gruppenangebote.
0: Hervorragend. Da würde ich auch gleich einsteigen bei der Bildungsarbeit, die ihr da macht. Was macht ihr denn grob bei den Projekttagen? Also kannst du vielleicht mal einen Projekttag umreißen, den ihr da an Schulen macht?
1: Also allgemein beleuchten wir Themen rund um romantische, sexuelle und geschlechtliche Vielfalt und decken dabei vor allem Vorurteile und Halbwissen auf. Also wir informieren zu verschiedenen Begriffen, erzählen auch aus eigenen Erfahrungen mit Diskriminierung und Outings und dazu können uns die teilnehmenden Menschen Fragen stellen, die persönlichen Geschichten machen die Thematik meistens auch für viele junge Menschen greifbarer und sorgen für bestärkende Momente auch in der Gruppe der Teilnehmenden. Und ansonsten beantworten wir auch anonyme Fragen. Das kommt immer so auf den Zeitumfang an und nutzen dabei Methoden wie zum Beispiel Aufstellungsübungen, Übungen zur Geschlechterungerechtigkeit oder verschiedene Fallbeispiele.
0: Genau, so eine Arbeit habe ich ja selber früher auch mal mitgemacht und weiß, wie die persönlichen Storys ja auch sehr, genau, sehr bewegend sein können und vor allem queeren Menschen auch im Land und in den Schulen helfen können, sich selbst zu akzeptieren und eben genau Hilfe und Beratung in Anspruch zu nehmen. Nun hast du erzählt, ihr geht da vorrangig an Schulen. Wer wird denn da primär angesprochen? Also vielleicht welche Alters, ne, Altersrange, und habt ihr noch andere Zielgruppen, die ihr bei manchen Projekten ansprecht?
1: Genau, also wir sprechen junge Menschen ab 14 Jahren im Kontext Schule an, also SchülerInnen, aber auch Lehrkräfte, Fachkräfte aus dem sozialen Bereich und auch Studierende und Auszubildende.
0: Also da habt ihr quasi auch Projekte, die darauf abzielen, Lehrkräfte zu sensibilisieren für das Thema, so dass sie auch vielleicht mit vielen Jugendlichen in der Schule besser umgehen und sie na, unterstützen können.
1: Genau, richtig. Also je nachdem, wer uns anfragt, kann auch theoretisch ein Bildungsangebot bei uns bekommen.
0: Nun, das würde mich auch zur nächsten Frage direkt überleiten. Wir sind ja hier in Sachsen, Chemnitz und im ländlichen Raum in der Region, wo es ja jetzt auch ein ja, sehr besorgniserregenden Aufkommen von rechten Ideologien und Ideen und so weiter kommt. Da kann ich mir vorstellen, dass es da bestimmt auch sehr große Hürden und na, Komplikationen vielleicht gibt in der Bildungsarbeit. Welche Hürden, denkst du, macht euch denn am meisten Probleme dabei?
1: Also erstmal sind wir, wie gerade schon erwähnt, darauf angewiesen, dass die Einrichtungen uns zu sich einladen. Und das heißt, dass die Schulleitungen auch erstmal anerkennen müssen, dass unsere Themen relevant genug sind. Und das bedeutet auch, dass die Zeiten oft knapp und recht kurz sind. Also wir auch nur begrenzte Zeit dafür haben, die Workshops durchzuführen. Und zu deiner Frage direkt, also hier in Sachsen merken wir deutlich einen starken Rechtsruck und auch immer mehr zunehmende queerfeindliche und antifeministische Einstellungen. Und das sieht man zum Beispiel bei Jugendlichen. Wir nehmen wahr, dass rechts mittlerweile oder teilweise als cool gilt. Es gibt Fake News, die durch Social Media verbreitet werden und als wahr angesehen werden. Und dadurch entwickeln junge Menschen auch oft Abwehrhaltungen, die auch teilweise aus dem Elternhaus kommen. Und es kommen wiederholt Anfeindungen und Beleidigungen vor in einem also gegenüber queeren Menschen. Genau. Andererseits herrscht bei Fachkräften oft eine Überforderung oder eine Überdramatisierung in Bezug zum Thema. Und dadurch merken wir deutlich, dass rechtspopulistische Narrative greifen.
0: Wie geht ihr dann im Regelfall, wie versucht ihr damit umzugehen, wenn jetzt sowas auftritt, zum Beispiel, dass wirklich Jugendliche Queers beleidigen und ausfällig werden?
1: Naja, also wir versuchen, die Vorurteile und die Fake News, die irgendwo aufgeschnappt werden, erstmal sichtbar zu machen, zu benennen und dann darüber zu informieren, wie es in der Realität aussieht. Genau, wir gehen mit Jugendlichen ins Gespräch. Wir bieten einen offenen Rahmen, in dem auch alles gefragt werden kann erstmal. Also es ist jetzt auch nicht schlimm, es gibt jetzt keinen Anspruch auf Richtigkeit der Antworten. Sie sind wirklich da, um Aufklärung zu betreiben.
0: Er hatte dann bestimmt aber auch schon mal Fälle, musstet ihr schon mal irgendwie Schüler ausschließen oder ein Projekt vielleicht abbrechen deswegen?
1: Also es gab ein paar Vorfälle, wo Äußerungen und Beleidigungen seitens der SchülerInnen gefallen sind, die jetzt nicht mehr im Projekt tragbar waren. Und da wird dann zusammen mit der Schulsozialarbeit oder der Schulleitung eine Lösung gefunden und die Person geht dann beispielsweise während der Zeit aus dem Unterricht raus, aus dem Raum raus.
0: Okay, ja, vernünftig. Genau, dann macht ihr noch Beratungsarbeit. Welche Beratung und Hilfsangebote bietet ihr denn im Verein an für LGBTIQ+?
1: Also wir bieten grundsätzlich Beratungen für alle queeren Menschen an, auch in jeder Altersgruppe und auch für Angehörige, Freundinnen, alle anderen, die auch an dem Thema interessiert sind und Informationen dafür wollen. Genau, also und wir informieren und begleiten bei persönlichen, rechtlichen oder auch sozialen Fragen, die sich im Bereich der Themen Geschlechtsidentität, sexuelle und romantische Orientierung oder verschiedene Beziehungsformen abspielen. Genau, und bei Bedarf begleiten wir Menschen zum Beispiel auch bei Coming-out-Prozessen in der Familie, in der Schule, am Arbeitsplatz oder im Freizeitbereich oder können auch bei Arztbesuchen oder im Behördentermin unterstützen.
0: Wie wird das denn so angenommen? Habt ihr vielleicht auch viele Umfragen zum Beispiel aus den umliegenden Regionen, also aus dem ländlichen Raum? Und genau, ist die Nachfrage groß?
1: Also ich würde sagen, wir wirken an sich mit unserer Arbeit neben Chemnitz auch in Teilen Mittelsachsens, in Zwickau, im Erzgebirgskreis sowie im Vogtlandkreis. Und es gibt sowohl in Chemnitz als auch in den ländlichen Regionen eine sehr hohe Nachfrage zurzeit. Die steigt auch immer mehr an. Dabei fällt auf, dass besonders häufig Transmenschen Beratungen bei uns aufsuchen. Und die Beratungsanliegen sind auch sehr individuell. Also es reicht von persönlicher Identitätsfindung über Informationen zu Möglichkeiten der Namensänderung bis hin zu Informationen von Hormonersatztherapie oder auch Begleitung in einem kompletten Transitionsprozess. Besonders im ländlichen Raum suchen Menschen Beratungen bei uns auf, die Erfahrungen mit Diskriminierungen oder Ablehnung gemacht haben oder auch Angst davor haben. Und deswegen spielt bei uns Anonymität und die Schweigepflicht eine sehr große Rolle, also die Schweigepflicht unsererseits. Und Menschen wollen oft abgesichert sein, dass das Umfeld nicht mitbekommt. Deswegen sind wir bei Beratungen auch sehr diskret. Und zum anderen haben wir verschiedene Wege, wie Beratungen durchgeführt werden können. Also Beratungen können innerhalb eines persönlichen Gesprächs stattfinden, aber können auch telefonisch oder per Mail gestaltet werden. Genau. Und sonst haben wir auch immer mal Fachkräfte, also zum Beispiel Lehrkräfte oder Schulsozialarbeitende, die ein Outing von einem jungen Menschen in der Schule mitbekommen haben, sich darüber informieren wollen, wissen wollen, wie man am besten mit verschiedenen Situationen umgehen kann oder auch Eltern oder andere Angehörige, die bei uns Rat suchen.
0: Ich glaube, das ist vor allem besonders wertvoll. Also Lehrkräfte, die auf euch zugehen, würde ich persönlich ja direkt erstmal Danke an die Lehrkraft sagen, weil das ist, glaube ich, auch rar und wertvoll. Kannst du etwas darüber sagen, wo dann vielleicht auch die Grenzen eurer Beratung sind und dazu auch, inwiefern seid ihr dann auch vielleicht vernetzt, also mit Ärzten, Vereinen oder anderen Beratungsangeboten, um sie dann quasi weiterzuleiten?
1: Also die Grenzen die Grenzen unserer Arbeit fangen dort an, wo psychologische oder psychotherapeutische Hilfe erforderlich ist. Den Bereich können wir nicht abdecken. Und da haben wir aber die Möglichkeit, an verschiedene Psychotherapeutinnen und Ärztinnen weiterzuverweisen, sind auch mit diesen vernetzt. Eine weitere Grenze, die jetzt eher neuer aufgekommen ist, ist Rechtsberatung für queere Geflüchtete. Also es gab von LSVD in Chemnitz ein Projekt, was sich um den Bereich gekümmert hat. Das wurde aber jetzt gestrichen. Und jetzt merken wir seit Anfang dieses Jahres, dass jetzt vermehrt queere Geflüchtete auf uns zukommen und nach Rechtsberatung suchen, die wir aber leider nicht geben können.
0: Mhm. Gibt es da schon Ansätze, wo wir vielleicht neue Hilfe dafür?
1: Mhm. Wir sind gerade dabei, uns mit anderen Vereinen, die allgemein Arbeit mit geflüchteten Menschen durchführt, uns zu vernetzen und zu schauen, wie wir zum Beispiel Sprachbarrieren oder das fehlende rechtliche Wissen
0: ausgleichen
1: können. Genau, danke.
0: Da werdet ihr ja bestimmt auch mit dem Agiria e.V. zusammenarbeiten.
1: Genau.
0: Er ist auch ein großartiger Verein.
1: Genau, und sonst sind wir, wie gesagt, noch mit anderen Vereinen aus der Jugendhilfe vernetzt. Zum Beispiel mit Agia, mit der Aids-Hilfe, mit dem CSC Chemnitz, aber auch sachsenweit mit anderen Vereinen, die queere Arbeit leisten, zum Beispiel mit dem Gerede e.V. in Dresden, dem Rosalinde e.V. oder dem LSVD Sachsen. Und wir haben auch im Rahmen unserer Beratungsarbeit Anlaufstellen, mit denen wir vernetzt sind, wenn es zum Beispiel um Ärztinnen für spezifische Themen im Rahmen von Menschen mit verschiedenen Geschlechtsidentitäten geht, auf die wir dann verweisen können. Also zum Beispiel, wenn eine Person eine Ärztin sucht, die Hormonersatztherapie durchführt, haben wir Möglichkeit, weiter zu vermitteln. Wenn eine Person logopädisch begleitet werden will, haben wir Möglichkeiten. Also bei verschiedenen Themen haben wir auch verschiedene Anlaufstellen, an die wir verweisen können.
0: Cool. Das ist auf jeden Fall ultra wichtige Arbeit, würde ich sagen. Und dann würde ich mal weiter zu dem dritten Standbein kommen, eure Gruppentreffen. Welche Gruppen gibt es denn, die sich bei euch treffen? Und genau, wie treffen sich diese? Und dann würde ich mal gleich Werbung für die machen.
1: Also wir begleiten verschiedene Gruppenangebote mit unterschiedlichem thematischen Bezug. Das ist zum Beispiel die Trans-People-Gruppe, dann ein Binary-Treff, dann haben wir noch ein U20-Jugendtreff, wo allgemein queere Jugendliche hinkommen können. Wir haben einen Regenbogenfamilien-Treff bzw. eine Kinderwunschgruppe, also da kommen Menschen, die in Regenbogenfamilien leben und schon Kinder haben oder queere Menschen, die einen Kinderwunsch haben. Wir haben einen Angehörigenabend, wir haben eine Gruppe für alternative Beziehungsweisen, eine Frauen- und Männergruppe, relativ neu auch eine Stylinggruppe und ein Pen-and-Paper-Abend. Und manchmal haben wir auch offene Abende ohne thematischen Bezug oder machen Werwolf oder Karaoke.
0: Ja, meine Kinnlade ist gerade, also ihr könnt das, Zuhörenden, ihr könnt das gerade nicht sehen, aber meine Kinnlade ist gerade runtergegangen, weil ich die Styling-Gruppe gehört habe und das, glaube ich, sehr begeistert finde. Ich glaube, da komme ich immer vorbei. Ja,
1: also wir haben ein sehr breites Spektrum an Angeboten und die meisten Gruppen treffen sich so einmal im Monat und die Trans-People-Gruppe findet wöchentlich statt.
0: Ah, trifft sich die Cross-Dressing und
1: stimmt, die gibt es auch noch, Cross- und Queer-Gruppe.
0: Die Cross- und Queer, ja, die kann ich mich erinnern, als ich hier in Chemnitz war, da haben wir uns mit denen auch öfters mal getroffen, das war sehr cute.
1: Genau, also die Angebote sind größtenteils ohne Anmeldung, also es gibt Anmeldungen, wenn es zum Beispiel einzelne Ausflüge innerhalb der Gruppen gibt, aber an sich können die Gruppenangebote von allen queeren Menschen, Angehörigen und Interessierten besucht werden, das ist ein freiwilliges Angebot, es gibt keine Bedingungen, um daran teilzunehmen. Und man hat in der Gruppe die Möglichkeit für gegenseitigen Austausch, sich zu unterstützen, um neue Kontakte zu knüpfen. Und uns ist es auch sehr wichtig, dass die Menschen sich bei der Ausgestaltung der Themen, die in der Gruppe aufkommen, beteiligen. Also es gibt Raum für Gestaltung.
0: Nice. Und es ist aber auch sicherlich als Safe Space gedacht. Das heißt, genau, wenn Personen vorbeikommen, die quasi eher problematisch sind, habt ihr dann vermutlich...
1: Genau, wir haben einen Anspruch auf einen möglichst diskriminierungsfreien und sicheren Raum für queere Menschen.
0: Perfekt. Dann würde ich fragen, wie sind denn eure Kontakt- und Mitmachinformationen, damit interessierte Zuhörenden euch auch finden und
1: Also unsere Angebote und die Eckdaten dazu findet ihr auf unserer Website unter www.different-people.de. Dort findet ihr alle Informationen zu Beratungen, zu den Gruppenveranstaltungen und zu den Bildungsprojekten. Und außerdem sind wir auf Instagram vertreten unter different-people-ev. Dort findet ihr auch verschiedene Beiträge von uns und auch den Newsletter, in dem alle Gruppentermine des jeweiligen Monats zu finden sind.
0: Cool. Ich danke dir vielmals für das tolle Gespräch.
1: Sehr gerne.
0: Und bis bald.
1: Tschüss.

Und das war mein kleines Gespräch mit Jenny vom Different People e.V. in Chemnitz über ihre sehr wichtige Bildungs- und Beratungsarbeit für queere Menschen und Lebensweisen in Chemnitz und den umliegenden Regionen. Wenn ihr mehr darüber den Different People wissen wollt, findet ihr mehr Informationen unter different-people.de oder auf Instagram unter different-people-ev. Und ich habe im Anschluss an das Interview natürlich Jenny auch nach ihrer ganz persönlichen queeren Hymne gefragt, die wir hier in der Sendung spielen können. Und da hat sie auch einen Titel ausgewählt, der ganz gut zur Namensfindung und Hintergrund unserer Sendung passt, nämlich Suki mit queere Tiere.

Und das war die queere Hymne von Jenny from Different People e.V. in Chemnitz, queere Tiere von Suki. Und von den queeren Tieren gehen wir jetzt in ein queeres Zentrum, denn der letzte Beitrag in unserer Pilotsendung der queerolanten Pinguine führt uns nach Tübingen. Dort hat sich nämlich Iban von der Wüstenwelle in Tübingen, dem freien Radio dort, mit dem queeren Zentrum getroffen und über ihre Arbeit und ihre Projekte gesprochen. Und das hört ihr nun im Folgenden.

0: Hallo und herzlich willkommen zu unserem allerersten Creepy-Beitrag hier von der Wüstenwelle. Mein Name ist Ivan und neben mir sitzt die...
1: Elisha. Hallo.
0: Und wir wollen euch heute das Queere Zentrum in Tübingen vorstellen. Die haben sogar ein schönes Motto. Willst du uns das vielleicht mal nennen?
1: Natürlich. Das Motto, unter dem das Queere Zentrum arbeitet, ist: Queeres Leben braucht ein Dach über dem Kopf. Das Queere Zentrum schafft Raum zum Treffen, sich solidarisch zu verbünden und sich gegenseitig zu empowern. Außerdem schafft es Raum, um Wissen und Ressourcen zu teilen und so gemeinsam queer wachsen zu können. Doch jetzt möchten wir euch natürlich noch erzählen, wie wir auf das Queere Zentrum Tübingen gekommen sind.
0: Genau, und zwar, das Queere Zentrum hat bei uns in der Wüstenwelle auch schon, ich glaube, eine, in Anführungszeichen, längere Geschichte. Wir sind auf jeden Fall schon ein paar Mal bei uns gewesen. Wir waren, glaube ich, auch schon ein paar Mal bei Ihnen. Genau, auch auf, wie gesagt, den ganzen Demos und so, wenn wir da Live-Übertragungen machen, sieht man sich des Öfteren mal, läuft man sich über den Weg, weil das Queere Zentrum da auch immer wieder unterwegs ist. Genau, ja, und wie wir uns jetzt dazu entschlossen haben, wir haben ja allgemein die Idee gehabt, queere Institutionen vorzustellen, hier in dieser Folge zumindest. Und wir sind auf das QZT gekommen, einfach weil die hier in Tübingen erstens, wie ich eben schon erwähnt habe, unglaublich präsent sind. Und ich glaube, das ist auch so mit die Anlaufstelle für queere Leute, die hier nach Tübingen kommen, ziehen, feststellen, dass sie queer sind. Ja, ich glaube, deswegen war das so der first way to go.
1: Auch bietet das Queere Zentrum ein professionelles Beratungsangebot für queere Menschen an. Und das umfasst zum Beispiel Coming-out-Beratung, Transitionsberatung und Begleitung, Unterstützung bei Identitätsfindung, Beratung im Umgang mit internalisierter, zum Beispiel Queerfeindlichkeit und Diskriminierung und weitere queere Themen.
0: Genau, und die Beratung findet auch direkt vor Ort im Queeren Zentrum statt. Die ist kostenlos, vertraulich, wenn gewünscht natürlich auch anonym. Also ihr müsst euch auch nicht beim Namen nennen oder so oder vorstellen, wenn ihr das nicht wollt. Das Ganze ist auch auf Deutsch oder Englisch möglich. Und wenn ihr irgendwie Fragen oder Interesse daran habt, euch da mal zu melden, dann könnt ihr das einfach über die Mailadresse machen und die findet ihr auf der Website.
1: Vor kurzem waren Lea und Yoshi vom Queeren Zentrum Tübingen im Radio Wüstewelle und haben über das Queere Zentrum und über ihre Arbeit im Queeren Zentrum mit uns gesprochen.
2: Das Queere Zentrum ist ein Gemeinschaftszentrum in der Südstadt, in der Derendinger Straße 41, und richtet sich an alle queere Menschen in Tübingen und deren Freunde. Und was wir hauptsächlich machen, ist halt einen Raum den Menschen bieten, wo man sich aufhalten kann und austauschen kann und neue Freundschaften knüpfen und sich auch organisieren kann. Also bei uns treffen sich auch ganz viele andere Gruppen, zum Beispiel der CSD, die sich da auch organisieren, und wir

0: Chor, der auch sehr cool ist. Da sind jetzt gerade auch neue Leute dazugekommen und so.
1: Mann, also ja. wir treffen uns immer dienstags um 18.30 Uhr im Queeren Zentrum zum Plenum. Und im Plenum, das ist offen für alle, also alle Leute, die sich da irgendwie einbringen möchten, die können da gerne vorbeikommen und sich mit einbringen. Und da besprechen wir, was gerade so die Themen sind, die wir abdecken müssen und was gerade so ansteht. Und organisieren uns da dann weiter in kleineren Gruppen, die dann sich um Sachen kümmern. Also da gehört dann dazu einmal die Woche putzen, wer macht die Cafés, wer kümmert sich um die Organisation von Events, die wir uns da überlegen. Und auch, ja, anderes.
0: Ja, so ein Verein ist ja auch immer ganz schön viel Verwaltungsarbeit. Also so sich um Spenden kümmern oder, ja, also da hängt dann schon auch immer noch viel so im Background mit dran.
1: Ja, und das ist ganz gut, weil man kann da einfach hinkommen und sich dann irgendwie so gegenseitig das beibringen. Wir wussten auch nicht, wie das geht, als wir damit angefangen haben. Und wir haben uns das dann alle irgendwie gegenseitig beigebracht und zusammen gelernt. Also man braucht auch kein Vorwissen. Es ist nice, wenn Vorwissen da ist, dann kann man es anderen Leuten auch beibringen, aber man braucht das nicht.
2: Nun haben wir einen Einblick erhalten in die Arbeit und die verschiedenen Aufgabenbereiche des Queeren Zentrums. Als nächstes wird uns Yoshi vom Pronomenspiel erzählen.
0: Also im Endeffekt ist es so ein Lernspiel, also es ist ein Spiel, das kann man einfach spielen, aber es ist auch so ein bisschen Lernmaterial, wo es darum geht, halt Pronomen korrekt zu benutzen und vielleicht auch nicht nur er, sie, sondern halt auch they und alles mögliche andere. Und ich habe das zusammen mit meiner Mutter tatsächlich entwickelt. Das war eine ganz lustige Geschichte, so, die hatte dann die Idee und dann war so, komm Yoshi, wir entwickeln jetzt zusammen ein Spiel. Und dann war ich so, ja, okay, machen wir. Dann haben wir erstmal so Anträge geschrieben und so. Die Heidehoff-Stiftung hat das dann am Ende unterstützt. Und das ist eben ein Erzählspiel. Es geht um drei bis fünf Menschen, die zusammen in einer WG wohnen und die haben natürlich Pronomen, so wie alle anderen Menschen auch. Und man erzählt eben über diese Menschen eine Geschichte und er tut dann immer so reihum die Geschichte weiter erzählen sozusagen. Also das ist so relativ klassisch. Und dann auch so Begriffe von seinen Handkarten halt einbauen. Also er hat halt so Begriffskarten auf der Hand. Und wenn man dran ist, muss man halt irgendeinen Begriff einbauen und dadurch tut die Geschichte halt immer auch so sehr lustige Formen annehmen. Und genau, was eben auch passiert ist, dass du natürlich immer, wenn du dran bist, auch über die Person, über die du gerade sprichst, natürlich du auch die Pronomen einbauen und korrekt verwenden musst und es dann halt da gleich so ein bisschen ausprobieren kannst. Ich finde es ganz cool, weil es halt so eine Lernumgebung ist, die so abgegrenzt ist. Also es ist dann nicht so schlimm wie im Alltag, das halt falsch zu machen, weil es sind halt keine echten Menschen und es ist halt auch ein Spiel. Und dann, das ist die Erfahrung, die ich beim Testspielen mit Leuten gemacht habe, dass das dann irgendwie eine deutlich entspanntere Situation ist.
3: So viel zum Pronomenspiel. Wenn ihr das spielen wollt, dann könnt ihr euch das auf der Webseite unter dem Reiter Pronomenspiel, da könnt ihr euch die Karten und ja, das ist basically ein Kartenspiel, dann könnt ihr euch die ganzen Karten und so ausdrucken. Und genau, da wird es auch nochmal erklärt mit Anleitung und allem drum und dran. Und wenn ihr das Pronomenspiel dann durchgespielt habt, dann dürft ihr natürlich auch gerne mal persönlich im Queeren Zentrum vorbeischauen. Einfach so. Aber natürlich auch, wenn ihr Anliegen habt, wenn ihr Fragen habt, wenn ihr Angehörige seid oder habt, die Fragen haben zu irgendwelchen queeren Themen. Ja genau, dann könnt ihr da gerne vorbeischauen einfach. Über die Webseite kann man nämlich ganz einfach einen Termin zum Beispiel ausmachen und ja, für eine Beratung. Und genau, es gibt auch noch einen Kalender auf der Webseite. Da stehen auch nochmal die ganzen Termine, wie zum Beispiel jetzt demnächst der queere Buchclub oder eben das Kaffee und Chillen im QZT.
2: Ziel des Queeren Zentrums ist es, ein inklusiver und offener Raum für die queere Community in und um Tübingen zu sein. Umso wichtiger ist es, dass die Räume und Angebote des Queeren Zentrums von der Community genutzt und auch gefüllt werden. Dass das manchmal schwierig sein kann und Sorgen oder auch Ängste hervorrufen kann, das ist uns, glaube ich, allen klar. Und genau dazu haben die beiden noch ein paar Worte an uns.
1: Ich glaube, es erfordert unfassbar viel Mut auch, glaube ich, sich so erstmal auch in so Räume zu gehen, wenn das komplett neu für einen ist und man irgendwie nicht weiß, was sind die Konventionen, wie passt

0: ich da rein? Passe ich da überhaupt rein? Ich frage mich noch irgendwie ganz viel. Ich glaube, den Rat, den ich eigentlich Leuten, egal ob sie jetzt queer sind oder nicht, bei so Sachen gebe, ist, es hat niemand wirklich einen Plan, wie sowas funktioniert. Und alle Leute finden das die ganze Zeit immer wieder von vorne raus. Und es ist viel besser, sowas mit Leuten zusammen rauszufinden, die vielleicht andere Sachen schon ein bisschen anders rausgefunden haben als man selbst und zu gucken, wie die das machen. Und da kann man sich, also Fragen kostet nichts und Fragen und das so zusammen auszuloten und zu schauen, was passt und was nicht und wie kann das funktionieren. Es ist immer einfacher, wenn man das mit anderen Leuten teilt. Und ich hoffe, dass wir einen guten Ort sein können, wo man sich selbst ein bisschen teilen kann und ein bisschen mehr über sich erfährt, zusammen, jeder.
1: Ja.
2: Ich habe noch was an alle Menschen, und zwar, was für uns queere Menschen ja so eigentlich, oder für mich ein großes Projekt ist, was so über Sachen wie sich gegen Diskriminierung irgendwie zur Wehr setzen und Gleichberechtigung und so weiter hinausgeht, ist ja eigentlich einfach so, selbstbestimmte Leben führen zu können, so. Und darin dann halt auch irgendwie lebendig zu sein. Und das ist ja was, naja, das machen wir halt viel, weil eben diese Normen, Konzepte von wie ein Leben aussehen soll, für uns halt noch weniger funktionieren als für alle anderen auch. Aber ich habe so, nachdem ich das jetzt so 20 Jahre lang beobachtet habe, sehr wenig Vertrauen da rein, dass das überhaupt für irgendwen funktioniert. Und genau, also das ist halt auch einfach was, das müssen nicht die queeren Menschen alleine machen und die Heteros machen das alleine, sondern das ist eigentlich was, wo wir auch sehr gut irgendwie zusammen basteln könnten, finde ich. Ja.
1: Als Aufruf von unserer Seite: Das Queere Zentrum ruft zum Mitmachen auf. Auf der Website findest du auch Infos, was du tun kannst, um mitzuwirken, um das Queere Zentrum zu unterstützen.
3: Ja, und tatsächlich war es damit auch schon wieder von unserer Seite. Ihr könnt uns, also die Wüste Welle, auf 96,6 MHz hören oder auf der Webseite via Livestream über woeste-welle.de. Und damit verabschieden wir uns. Genau, mein Name war nochmal Ivan und
1: Elisha. Wir wünschen euch eine gute Zeit.
3: Ciao, ciao.

Und da kommen wir leider erstmal zum Ende der ersten Episode von Creepy. Die quirulanten Pinguine verabschieden sich somit erstmal von euch und freuen sich aber auch, die nächste Sendung zu produzieren. Denn da folgt noch ein Interview mit dem Gerede e.V. in Dresden über ihre Bildungs- und Beratungsarbeit, so wie wir uns freuen, euch noch weitere Initiativen und vor allem Geschichten aus queeren Lebensrealitäten vorzustellen. Mir bleibt jetzt noch ein wenig Zeit, um euch einen Musiktitel vorzustellen. Und dieser kommt aus der elektronischen Musik. Es ist nämlich meine Hymne aus der Chicago House Music, wo ja in den 80ern vor allem die schwarze und latino-schwule Community Zuflucht in dem leerstehenden Warehouse gesucht hat und zu alten Disco-Platten tanzte. Und daraus ist dann eben die House Music entstanden. Unter anderem Frankie Knuckles und Jamie Principle haben da viele bekannte Titel produziert und einen davon ist unter anderem der wunderbar selbstbewusste Stricher-Song Bad Boy. Und Bad Boy von Frankie Knuckles und Jamie Principle bekommt ihr nun auf die Ohren, während mein queeres Selbstbewusstsein Höhenflüge fliegt. Ich bin Alex und bis zur nächsten Episode.

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0: So. Erstmal gucken, ob hier der Ton geht. Warte mal, hier im Monitor. Headset. Ah ja, jetzt höre ich mich. So, naja, ich habe euch noch nicht laut geschaltet hier. Scusi, Mikrofon, Gast 1. Ich probiere jetzt mal Moderation 2 und.
1: Hallo.
0: Hallo. Ja, hallo. Hallo. Hallo. Ja, hallo. Geht. Alles neu macht der Mai. Unter anderem auch, dass wir wieder in dem grünen Studio senden können. Das letzte Mal ging ja hier dieser Audioausgang nicht. Ich weiß nicht, ob sich darum gekümmert wurde oder vielleicht lag es auch wirklich an den Leuten, die vorm Pult saßen. Also
2: meistens so, ne?
0: Mir und Lukas in der ersten Session und dann nochmal mir und Juri in der zweiten Session. genau, das Wetter ist schön. Noch, morgen soll es wieder ein bisschen regnen, aber na, Allergikerinnen freuen sich vielleicht auch drüber.
1: Und der Garten.
0: Und der Garten und die ganze Umwelt, wenn es ein bisschen Regen kommt. Ich denke mal, viel wird bei uns wieder nicht runterkommen, aber werden wir sehen. Egal, nicht so viel über das Wetter philosophieren. Wir haben angefangen mit Martedot, weil wir, oder ich auch wieder eine Person, die spät hier war und nicht so viel Zeit war zum Vorbereiten. Also eigentlich gar keine, am Wochenende umgezogen und so. Wir machen trotzdem das Beste draus, wie immer. Und gibt vielleicht auch den einen oder anderen Ausblick auf den Mai, was noch an Konzerten für die, die da hingehen können und wollen, zu erwarten ist. Ich habe gehört, es ist einiges los. Kranke Nazis-Kram sollen ein ganz gutes Line-Up haben, habe ich mir von Hoffi sagen lassen. Das ist, glaube ich, eine Reise wert. Und dann gibt es ja am Wochenende das Krasspop-Fest und da kommen wir später noch dazu.
1: Ja.
0: Over the Edge-Fest ist, glaube ich, auch. Ich denke, es ist im Mai jede Woche was los. Genau, der erste Song, den ihr gehört habt, der hieß War on Peace von der Hexhammerin, ne? Das ist bestimmt irgendwas wie
2: Hexenhammer.
0: Hexenhammer, oder?
1: Ja.
0: Können wir von ausgehen, mit unseren guten Schwedischkenntnissen, dass die dort die Platte so genannt haben, auch wenn das Cover in Lila und Pink, na, Pink ist es vielleicht nicht. Was ist denn das für ein Farbton? Flieder vielleicht noch?
1: Genau. Fliederfarben.
0: Nicht darauf deuten lässt. Ja. Ihr könnt es euch ja angucken im Netz. Oder euch bildlich vorstellen. Ich würde sagen, es ist eher so eine Brücke oder sowas. Eine Treppe, die über eine Brücke geht oder so. Ein Viadukt vielleicht auch. Na, egal.
1: Fences. Plattencover-Beschreibung.
0: Ja, mit. Ich habe ja irgendwie nur Schweden jetzt rausgesucht. Okay, Juri hat sich Night Fever gewünscht. Das wäre schon mal keine Schwedenband. Die kommen nicht, wenn das hier stimmt, aus Seattle. Du wolltest was von dieser Cut All Off
1: Your Face was
0: auf Platte hören? Wir könnten ja den Song, der die Platte geprägt hat.
1: Oder so,
0: das wäre Song Nummer 6. Und weil wir Zeit haben und die Songs nur knapp 2 Minuten gehen, können wir noch Song Nummer 4 davor spielen. Der heißt Species on the Brink. Species. Okay, machen wir ein bisschen Englisch-Ausspracheübung. Species on the Brink und Cut All of Your Face Off. Was? Cut All of Your Face Off? Was soll das bedeuten?
1: Ja, das sieht man ja auf dem Plattencover.
0: Dass sie einfach alles von dem Gesicht abschneiden? Krass. Na gut, das muss ich mir mal anhören, was da passiert. Viel Spaß damit. Wäre vielleicht gut, wenn man den richtigen Kanal aufmacht. Ich starte den Song nochmal von vorn hier.

0: So, das waren Nightfeeder mit zwei Songs und einem Intro zu einem dritten, den ich aber geskippt habe. I Am Letdown haben wir quasi nicht gehört, aber Species on the Brink, oder Species. Cut All Your Face Off gab es auch noch zu hören. Genau, und die haben eine Split gemacht im Dezember 25 mit Verdict. Die Band sagt mir nichts, deswegen wollte ich rausfinden, wer das ist. Hab's aber noch nicht rausgefunden. Jetzt kann man nebenbei so ein bisschen Online-Recherche machen. Steht nichts dazu.
1: Steht das bei den Tabs, also da unten, Tags irgendwie noch was?
0: Nee.
1: Auch nicht.
0: Naja, müssen wir mal rausfinden. Es gibt nämlich irgendwie mehrere Metal-Bands, die so hießen. Könnte man sich auch vorstellen. Oder eine Punk-Band aus Wisconsin gibt's auch. Vielleicht sind es auch die. Wahrscheinlich aber eher nicht.
1: Nee. Aber mach doch mal an.
0: Können wir dann auch noch anhören, ja. Verdict 3, The Verdict, Richmond, Verdict The Night, Verdict aus Deutschland, eine Metal-Band, Speed Metal, die sind es wahrscheinlich auch nicht. Aber die haben interessante Frisuren.
1: Oha. The Meaning of Isolation.
0: Die sehen aus wie richtige Metaller.
2: Ja.
0: Okay, na gut, egal. Wir verlieren uns hier in Details. Aus Finnland gibt es auch noch diverse Verdict-Bands, aber die...
1: Die sehen auch gut aus.
0: Die ja aus Illinois?
1: Oder? Naja, nee.
0: 2015 das letzte Release?
1: Na, nee.
0: Vielleicht auch schon...
1: Vielleicht muss man das bei Google mal so reinholen.
0: Mhm.
1: Dann zeigt es vielleicht beides an.
0: Okay. Ich suche es später nochmal raus. Wir können ja als Übergang, weil wir sowieso schon drüber gesprochen haben, dass es ein bisschen wie Thriller Killer klingt, einen Song von Thriller Killer spielen. Sick Shit, dann wären wir auch wieder in Schweden. Und von der Fuck the World Platte. Plattencover brauchen wir nicht diskutieren.
1: Aber guckt es euch gerne an.
0: Guckt es euch gerne an. Nicht ganz so schwer zu deuten wie das von Mertodet, aber. Habe ich jetzt hier noch was an? Nee.

deutsche Jungs, die das machen. Und das hat angefangen mit den Amerikanern, als sie gesagt haben, wie heißt das noch, anti-autoritäre Erziehung. Jetzt haben wir den Drehsturm. Anti-autoritäre Erziehung.

0: Ja, das war wie gesagt, oder wie ihr gehört habt, ein Cover von Armin in 80 und nicht der Zyklop von Armin in 80, sondern der Zyklop von Sleep Well Fuck Off.
1: Und wer weiß, wer das gefeatured hat und wer da gesungen hat, der kann ja auch anrufen.
0: Ja, unter 0351 32 547 11 oder sowas. 0352 547 11. Genau. Das nächste Mal spielen wir das Original. Sag ich jetzt einfach so breitspurig.
2: Ja, klar.
0: Und wenn nicht, dann ruft er auch an. Und erinnert uns dann.
1: Diesen Monat eigentlich wieder fünf
0: Sendungen?
1: Montage? Nee.
0: Na, ich denke, beim vierten ist es unwahrscheinlich. Das nächste Mal wäre aber der erste. Da ist es dann sehr wahrscheinlich. Am Kindertag dann quasi. So, ich habe hier ein kleines bisschen parallel geschaut, was beim Kann der Nazi-Scam spielt. Ich habe es auch schon mal gesehen, habe es aber wieder vergessen. Jetzt habe ich mich wieder daran erinnert, weil ich es gelesen habe. Ich habe die Band Exorbitant Prices Must Diminish schon mal auf dem Obscene gesehen. Das ist schon 3 Jahre her, möchte ich meinen. Aber das war sehr eindrücklich, weil die haben, ich denke, Samstag früh um 10, halb 11 gespielt und es war sehr, sehr, sehr, sehr sehenswert. Deswegen spiele ich einen Song oder vielleicht auch zwei von denen, weil die gehen bloß so 38 Sekunden. Von der Split mit Shit Brains aus dem August letzten Jahres spielen wir It's Natural und Caution, Please.

0: Ja, jetzt habe ich unterbrochen. Nicht, dass wir hier drei Songs spielen müssen. Der nächste wäre nämlich auch eine Minute 44 gegangen. Das ist viel zu lang. Ja, sehr gute Band. Exorbitant Prices Must Diminish aus der Schweiz. Die könnt ihr euch am Samstag da anschauen. Gehe ich von aus. Bin mir nicht ganz sicher, ob die hier das durchkopiert haben. Nee, haben sie nicht. Ach, siehst du, Lifted spielen. Oh, das habe ich auch schon gesehen. Von denen können wir auch was spielen. Die habe ich mal beim, das ist schon 1000 Jahre her, Play Fast or Don't Festival gesehen. 2011 oder 12 wahrscheinlich. Aus Norwegen sind die. Habe ich auch eine Platte zu Hause. Ich möchte meinen auch einen Split mit Passiv Dötzjelp oder so. Das ist, glaube ich, super Band. Spiele ich dann später. Wollt ihr noch was hören, was ihr ausgesucht habt?
1: Dann ja.
0: Oder soll ich erstmal so ein Lipstick hinterher spielen, was ich
1: Naja,
0: schon
1: ich
0: so,
1: mach das ja gleich
0: so
1: an.
0: halb anmoderiert habe?
1: Ja.
0: Okay. Ihr habt mich
1: Vorbereitung ist
0: überzeugt.
1: alles.
0: Norwegisch.
1: No, oh, sind ja auch Wegien, ne? Hast
0: ist
1: du
0: noch ein
1: gesagt, was
0: bisschen,
1: ist Norwegien?
0: noch ein bisschen schwieriger als Schwedisch. spielen wir hier alle Kantafeil einfach von der Self-Titled LP. Genau, und die ist tatsächlich auch 2011 erschienen. Dann denke ich mal, dass die in dem Jahr vielleicht auch unterwegs waren. Würde Sinn machen. Vielleicht auch ein Jahr
1: Haben
0: später.
1: die jetzt auch was Neues?
0: Oktober 2012. Hier steht 15, die
1: Ah,
0: letztes
1: okay.
0: Release, aber mit Khmer. Und ich denke aber, die gibt es auch nicht mehr. Von denen hat Lukas immer so einen Aufnäher
1: Ja,
0: gehabt.
1: stimmt.
0: Die sind auch richtig gut. Genau. Aber Lifted sind auch richtig gut. Und jetzt habe ich wieder vergessen, was ich spielen wollte. Alle Kante Fail. Genau. Viel Spaß damit.

0: Upsi. Wieder zu langsam. Ja, wenn ihr Lust habt, euch richtig anschreien zu lassen, ist das eine gute Band.
1: Ich denke, das werden zwei Tage sich anschreien lassen, denn
0: auf jeden Fall.
1: Torgar.
0: So,
2: Aber sag mal, war das nicht immer am Brückenkopf? Das ist jetzt im Entenfang.
0: Ja.
2: Das war früher am Brückenkopf, oder?
0: Das hätte ich auch gedacht, ja. Ist vielleicht größer geworden? Ist der Entenfang das, größer?
2: Ja, Entenfang ist größer. Entenfang ist hier so richtig eine Wiese, ne? Größere.
0: Ich muss gestehen, ich war da noch nicht.
1: Ich auch nicht.
0: Also ich war schon in Torgau, aber ich war noch nicht am Entenfang, möchte ich
1: meinen. Aber irgendein anderes Festival ist doch auch nochmal da, oder?
2: Es gibt richtig viele Festivals.
0: Es gibt doch so Eu-Festivals da, oder? Dachte ich.
2: Ja, und dann gibt es, glaube ich, auch noch irgendwie so ein In Flammen oder sowas, ein Metal-Festival, das ist auch dort.
0: Das ist ja aber riesig, glaube ich, ne? Die haben ja dann immer so die Bands, die dann auch auf dem, in Tschechien da auf dem Metal-Festival. Ja. Ich glaube, wie ist denn dieses, was hier, diese Partnerschaft auch, oder eine Partnerschaft nicht, aber so ein paar Wochen später, als es obszön ist, komm nicht drauf. Egal.
1: Tja, wenn ihr das wisst, könnt ihr auch
0: anrufen. Die haben nur dieselben Kochcrews auf alle Fälle. Oder die Kochcrew von dem einen Festival ist auch auf dem anderen. Mhm. Und es soll ja Leute geben, die nur wegen dem Essen auf das Festival fahren.
2: Was?
0: Ja.
1: Wer denn?
0: Na, kennt ihr bestimmt. Könnt ihr mal durchgehen, wenn ihr so kennt, der zu einem Kleinfestival gehen würde und Festival gehen würde und gerne isst. Mhm. So viel kann ich schon mal sagen, Lukas ist es nicht.
1: Naja. Der isst nämlich nicht gerne.
0: Naja, ist er schon, aber nicht auf dem Festival, denke ich. Nicht seine Lieblingsbeschäftigung auf dem Festival. Aber es gibt ja auch andere tolle Sachen, die man auf dem Festival machen kann. Und genau, das könnt ihr unter anderem beim Kreinde Naziskam natürlich auch machen. Nightfeeder hat man schon gespielt, ne? Mhm. Und die Verdict hatte ich gesucht, aber nicht gefunden. Hier haben wir den falschen Song gespielt. Okay. Das haben wir gerade gemacht. Phosphor hat sie noch gewünscht.
1: Naja,
0: spielen wir das?
1: Ab.
0: Welches
1: glaube,
0: denn?
1: Das dritte Lied oder so. Das erste ist, glaube ich,
0: Le Jeu Continue.
1: Das ist der. Noch eine Band mit dem Drummer von Bombardement. Also,
0: der bist du zu jeder Sendung jetzt in eine neue Band?
1: Ja, mit? Der hat irgendwie, glaube ich, ganz schön viele Bands, aber das hat mir eine Freundin jetzt aus Lyon geschickt, weil die haben da nämlich am 1. Mai gespielt.
0: Mhm.
1: In so einem Kollektivcafé irgendwie. Eigentlich gar nicht ihre Musik, aber sie fand es ganz geil. Dann hat sie mir ein kleines Video geschickt und ja, ich lasse mich heute auch anbrüllen, gesagt.
0: Debeat Hardcore Punk.
1: Ja.
0: Na, da sind wir mal gespannt.
1: Ja.
0: Und hören mal rein in Phosphor aus Bordeaux.

0: Ja, diese engelsgleichen Stimmen kamen aus den Kehlen von Coffins aus Japan. Stadt kann ich nicht sagen, weil ich kein Japanisch lesen kann. Könnte man wahrscheinlich irgendwo lesen oder rausfinden.
1: Tokio.
0: Genau, aber ihr könnt die auch fragen. Die spielen nämlich am 10. Juli in Tokio. Nee, aber am 9. Juli im SV Jugendhaus Ost in Wolfsburg.
1: Krass.
0: Das ist zwar im Westen, aber naja. Wolfsburg ist noch erreichbar am 10. August im MTC in Köln und am 12. August im Hafenklang in Hamburg.
1: Mhm.
0: Das würde ich mir tatsächlich auch reinziehen, wenn ich da Zeit haben sollte. Weiß ich nicht genau. Hab im August eigentlich noch nichts drin stehen.
1: Mhm.
0: Das klingt ja fast so, als würden die eine kleine Tour machen hier. Und dann spielen sie nochmal in London auf dem Downstairs at the Dome. Das ist wahrscheinlich ein Festival, könnte ich mir vorstellen. Ja, davor hatten wir ja Phosphor gehört von den Schlagzeuger von Bombardement, wie war das? Ja. Genau. Und wir haben natürlich parallel auch noch neue Bands rausgesucht, weil wir jetzt ein bisschen Zeit hatten. Und spielen von Rev Cobra aus Pittsburgh, Pennsylvania, von der Diskografie und Fang the Trail 2010 Platte. A God with No Name. Das hat sich Franz gewünscht. Aus welchem Grund?
2: Ich lange nicht mehr gehört. Und da habe ich mal eine Zeit lang sehr viel gehört.
0: Mhm.
2: Fiel mir jetzt wieder ein.
0: Sehr gut. Na dann, viel Spaß damit.

0: Boah, das ist der Shit.
1: Ich habe jetzt leider nur mit ihm Ohr zuhören können.
2: War auch nicht so wichtig.
1: God with No Name von Rough Cobra. Waren das? Da fällt mir gleich was ein, was ich gleich wieder machen muss. Bisschen Insulin spritzen, das mache ich gleich zwischendrin. Erstmal noch einen schönen Song an. ich habe ein bisschen was rausgesucht. Wie kriegen wir jetzt eine gute Überleitung hin?
2: Na, wenn du das andere, die andere Cobra auch schon offen hast, dann kann man sagen, von Rough Cobra gehen wir auf Speed Cobra.
1: Aber ja, das machen wir so.
2: Ob die Überleitung jetzt so gut war,
1: das könnt ihr entscheiden. Ja. Ihr könnt anrufen und Juri da direkt dafür dissen oder ihn auf Wolke 7 schweben lassen.
2: Und sagen, was das für eine tolle Überleitung war.
1: Ja, von Rough Cobra zu Speed Cobra. Das steht nicht gar nicht Cobra.
2: Ja, das stimmt.
1: Ne, hier oben steht schon Cobra dann wieder. Aus Berlin und zugereist. Die haben eine neue, nee, nicht eine neue Platte, die haben eine neuere Platte. Ich habe nämlich bloß die hier unten von 2019, die 22 erschienen ist, Knight Rider. Und hast du einen bestimmten Wunschsong?
2: Nö.
1: Dann würde ich sagen, spielen wir hier Rise for Satan.

0: mit einer Band, die etwas anderen Musikstil aufschlägt und aus Melbourne kommt. Ich habe die 2018 oder 2019 da mal gesehen. Das war ein sehr schönes Konzert. Und ich habe die dann im Nachgang ein paar Mal gespielt, jetzt eine ganze Weile nicht. Haben aber in 2021 auch nochmal eine Platte rausgebracht. Die heißt Street Meat und die Rede ist von Garlic Nun. So Hardcore. Ich hätte gedacht immer Skatepunk, aber wie auch immer. Wir hören mal Cocaine Vampire.
1: Nicht schlecht.

0: Ja, ich denke, bei der Musik hätte sogar der Edding mit dem Fuß gewippt. Aber auch nur vielleicht.
1: Oh, ich denke schon.
0: Ich denke auch, ne? Garlic Nun aus Melbourne. Ich habe vorhin die ganze Zeit über eine andere Band nachgedacht, so eine David-Band, aber mir ist der Name noch nicht eingefallen. Vielleicht spiele ich die später nochmal. Ich denke noch ein bisschen drüber nach.
1: Auch aus Melbourne oder was?
0: Nee. Ja, da gab es ja die eine oder andere. Ja.
1: Schade, aber dass das ich da nicht war damals.
0: Naja. Wie es immer so ist mit den Namen. Und mir. Okay, du wolltest von Youth Avoiders, wollen wir es gleich hinterher spielen?
1: Na klar, das passt ja.
0: Den Song Control hinterher schießen von der Youth Avoiders Self-Titles-Platte. Geht los.

0: Mann.
1: Yo, den Witz habe ich gerade schon mal gebracht, aber ich bringe nochmal. Edding kommt wahrscheinlich nicht mehr raus aus dem Tanzen, so. Jetzt habt ihr ihn auch gehört. Okay, damit ihr nicht denkt, dass es hier nur eine reine Punkrock-Sendung ist, spielen wir noch was, was ein bisschen brutaler ist. Firma Coffin, die sind aus einer anderen Band, die ich auch rausgesucht habe. Das war, glaube ich, das Nachfolgeprojekt, wenn ich mich nicht täusche. Bei sowas müsste man eher Lukas daneben sitzen haben. Da wüsste sowas. Genau, die haben 2014 eine Platte rausgebracht, die heißt, oder eine EP, die heißt Dismal Twilight und ist so ein bisschen brutaler. Um mal das Genre ein bisschen brutaler aufzumachen. Hier steht krass Death Metal, DC, Sadness, Oakland. Ich hätte so gedacht, das ist so, weiß nicht, Stench, irgendwas. Mhm. Naja, sowas in die Richtung halt. Wir spielen Dismal Twilight von der Dismal Twilight EP. Viel Spaß.

0: gespielt habt.
1: Welche meinst du denn?
0: Leipzig mitgespielt hat?
2: Wo in Leipzig gespielt
1: hat? Annapura. Die können wir auch spielen, ja. Das war ein Firmakoffin aus Oakland, Kalifornien. Genau, hier steht Itios Crust Hailing from the Depths of West Oakland.
3: Oha.
1: Okay, ist eine Selbstbezeichnung. Habe ich ja jetzt nicht gesagt. Oder ich gehe mal zumindest davon aus, kann auch sein, irgendjemand anders hat den Bandcamp-Account von Firma Coffin gehackt und das reingeschrieben.
3: Aha.
1: Welch Geniestreich. Du wolltest dies hier hinterher spielen, ne? Bock haben 2024 auf ein paar neuer gespielt.
3: Ja.
1: Genau. Genau. Und hatten einen Sänger und eine Band.
3: Naja, die sind ja, die waren ja, glaube ich, schon am Freitag oder so, sind die ja schon rumgeschwirrt. Und dann hat der Sänger seine Stimme da ausgepackt am Samstag und dachte ich mir so, hä, wie soll das funktionieren? Aber
1: ja,
3: es hat funktioniert.
1: Du meinst, das wäre physikalisch nicht möglich?
3: Naja, doch, also schon, aber irgendwie fehlt ja doch ein bisschen Resonanzkörper eigentlich bei dem Heini, aber keine Ahnung, das hat trotzdem irgendwie hinbekommen.
1: Ist vielleicht wie bei so einem Frosch, der dann hier so die oder so, ja. Weiß nicht, hab nicht unter das T-Shirt geguckt, aber okay.
3: Aber dass sie was Neues haben, ja, das wusste ich auch nicht.
1: Jedenfalls 2025 im April, also fast ein Jahr her, ein Jahr und einen Monat, haben die eine Promo Kassette rausgebracht, würde ich meinen, wenn ich das Label so sehe. Da sind drei Songs drauf, wovon wir jetzt noch nicht so richtig wissen, was wir spielen wollen.
3: Das stimmt.
1: Mein Spanisch ist auch nicht gut genug, um das übersetzen zu können. Also, es existiert quasi nicht. Anima de Acer, Estigma und Le Es oder Les.
3: Naja, das könnte ja auch. Was sprechen sie in Bilbao? Ist ja kein Spanisch, sondern
1: hier steht Barcelona.
3: Ja, aber die haben ja trotzdem, also das Album heißt ja auch irgendwie
1: die Promo.
3: Ja, das und die anderen ist auf jeden Fall baskisch.
1: Ach so.
3: Die singen auch auf Baskisch, die singen kein Spanisch auf jeden Fall.
1: Okay.
3: Und ich denke, dass das jetzt auch kein, also ich wüsste jetzt auch nicht, was auf Spanisch heißen soll, aber spiele einfach die drei in den oder das, was man am besten aussprechen kann.
1: Tja, du bist die sprachverwandte Person hier in der Runde, bis jetzt. Wobei, Franz war auch schon in der Ecke, oder?
2: Ja, ja. Aber deswegen kann ich es nicht sprechen. Aber
3: die sind halt, also die
1: aber zwei du hast und drei. Französisch in der Schule gehabt. Das kommt denen schon relativ nah, möchte ich meinen. Oh Gott.
2: Das sind ja Äpfel und Birnen, ja. Die jetzt vergleichen.
3: Aber 2 und 3 ist relativ lang, also der erste Song ist schon 4 Minuten und ist der kürzeste von dieser
1: okay.
3: Probe.
1: Okay. Also mir ist es egal,
3: aber Anima de Acer.
1: Das ja. Und finden dabei raus, was das heißt. Wenn es niemand aus dem Ärmel schütteln kann, die Übersetzung.
3: Acer könnte natürlich der Baum.
2: Das ist der Arme.

0: Ja, das war Anima Dessert. Und das, wie wir rausgefunden haben, ist das nicht Ahorn.
1: Nee, sondern Seele aus Stahl.
0: Ja.
1: Und ist baskisch.
0: Ja.
1: Anscheinend.
0: Okay, Bock, könnt ihr euch wahrscheinlich auch irgendwo anschauen. Müsst ihr aber auf Recherche gehen im Internet. In den Weiten des Internets. Auf Bandcamp sieht man leider nicht, wann und wo die spielen demnächst. Aber ich denke mal, wenn sie die Promo an die nur andere Person geschickt haben, dann wird schon was gehen. Mhm. Tourmäßig. Die Death-Metal-Szene ist auch ganz gut vernetzt. So. Ich habe eine Band rausgesucht. Da bin ich selbst erstaunt, dass die Platte hier im Netz zu finden ist. Aber auch nur auf einem Label aus Perth. Weil die kommen eigentlich aus Berlin. Stopbox. Das ist aber auch schon 100 Jahre her. Also ich, genau, 1. Februar 2004. Also ich möchte meinen, ich habe die vielleicht 2007 oder so gesehen. Das war so ein Warnfried-Show. Und ich habe mir da auch die Platte geholt. Ich denke, die oder die nachfolgende, How to Tell Bad News von Stopcox. Wir spielen mal den Song Riot Tourism.
2: It's a bit like some of those grand political dinners with a price per plate, and you gather the world leaders together on an occasion like this, and they want to some extent outbid each other in their generosity.

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1: Okay, für alle Leute, die einen kleinen Drang zur Geschichte haben, das war die Band Stopbox. Die gibt's schon wirklich viele Jahre nicht mehr. Ich habe irgendwen von denen dann mal auf so einem Punk-Festival auch gesehen nochmal. Wie hieß denn das in Berlin? Da gab es so ein Deutsch- oder so ein allgemeines Punk-Festival. Ach, ich hab einen Namen, ey. Egal. Jedenfalls habe ich den da gesehen nochmal. Und der war auch irgendwie Tätowierer da in Friedrichshain, keine Ahnung halt. Ich habe mich nochmal mit dem unterhalten und gesagt, dass mir diese Platte relativ viel gebracht hat, weil ich dann noch ein ganz, ganz junger Punk war. Und die hatten schon sehr, sehr politische Texte, war so ein bisschen also Anarcho oder politischer Punk halt. Mit Texten, die man so ein bisschen verstehen konnte. Genau. Waren irgendwie auch in der Vegan-Szene unterwegs und so weiter. Das hat mich sehr beeindruckt als junger Jens. Alles klar. Franz hat sich Dekonstrukt gewünscht und der absolute Hirnfick geht bei mir im Kopf los, weil wir noch über eine andere Band nebenbei diskutieren oder versuchen, die rauszufinden und ich nicht weiß, was das sein soll. Aber egal, vielleicht finden wir sie da raus, dann könnt ihr die noch hören. Vielleicht findet sich das ja auch wieder. Wir könnten vielleicht einfach mal diese DIY-Shows-Gruppe durchscrollen, bis wir auf den Flyer kommen. Das hilft manchmal.
2: Das mache ich jetzt mal.
1: ja, bis nächsten Songs. Bis dahin musst du noch sagen, welchen Song du dir von Dekonstrukt wünschst.
2: Songnummer weiß ich auch nicht.
1: Ja. 1 bis 11 wäre zu möglich. Aber die 11 ist ein Hidden Track. Das muss nicht heißen, dass er schlecht ist, aber ist ein Hidden Track. Minute 6.
2: Den gleichnamigen Song zur Platte.
1: Ja, Mentally Trapped. Hier ist die Platte und die ist 22 im März erschienen. Mhm. Okay. Und die haben dann auch auf ein paar Neuer gespielt, möchte ich meinen,
2: die
1: oder?
2: Die haben auch auf ein paar Neuer gespielt, ja.
1: Sehr gut. War, glaube ich, auch ganz gut, wenn ich mich recht erinnere. War
2: richtig gut, ne?
1: Ich weiß gar nicht, ob ich die überhaupt gesehen habe. Kann auch sein, dass Leute das mir nur gesagt haben und ich noch bei meiner Oma zum Geburtstag war oder sowas. Dass die auf den Samstagnachmittag gespielt. Ich erinnere mich wirklich auch nicht so richtig dran, aber... Ja, Leute, die das kennen und das ein oder andere Mal schon zugehört haben, das ist ja nichts Neues. Viel Spaß trotzdem mit Dekonstrukt und Mentally Trapped.

Ach, schön. Mentally Trapped von Dekonstrukt waren das aus Ulm. 22.15 Uhr. Da haben wir ja noch ein bisschen Zeit. Wenn ihr euch fragt, was euch so schön ins Ohr schreit, das war eben Dekonstrukt, habe ich ja schon gesagt. Und ansonsten ist das Sendungskonzept, nennt sich Getresche. Macht zum Teil dem Namen alle Ehre. Genau. Wenn ihr mehr darüber lesen wollt, dann guckt auf die Coloradio-Seite. Vielen Dank, dass wir das hier machen dürfen. Und genau, wenn ihr selbst eine Sendung machen wollt, dann geht auch auf coloradio.org und schaut einfach, wie ihr euch hier einbringen könnt. Dann könnt ihr auch selbst Sendungsmachende werden. Genau. Ich spiele erstmal schnell das hier, ja? Da haben wir ein paar Minuten Zeit, um uns nochmal zu organisieren. Ich spiele auch den kürzesten Song von der Platte. Morn, ich habe die Platte nicht so oft gehört, aber die ist trotzdem sehr gut, wenn ich mich recht erinnere. Die ist von November 23, Engraved with Pain. Und wir haben, ich möchte meinen, in dieser Zeit um die To the Night Unknown, als die rauskam, 2018, haben wir mit denen zusammen gespielt. Ja. Ne? Das ist schon ein paar Tage her, wie ich jetzt feststellen muss. Ich gar nicht so auf dem Schirm gehabt, ey. Aber das war ein sehr gutes Konzert vom Klang vor allen Dingen auch und ich mag die auch live sehr gern. Genau, wir spielen den Song Wretched Empire von Morn.

0: geschont.
1: Das kann gut sein, ja.
0: Meister sind sie ja anscheinend schon.
1: Mohren sind auch Meister. Und waren es und werden es auch bleiben. Nee, gute Band. Muss man sich ein bisschen in den Flow hineinhören. Das ist schwierig, da mit dem dritten Song in der Platte anzufangen. genau, aber habt ihr bestimmt sowieso auf dem Schirm. Und wenn nicht, dann hört euch das einfach durch. Von vorne nach hinten oder von hinten nach vorne. In der Diskografie, da gibt es einiges zu entdecken. Ich schätze mal so um die 10 Platten, die ich hier beim Scrollen durchscrolle. das war schon...
0: Herrlicher Montag, ja.
1: Habt ihr von Not Our Wars einen Song, den ihr spielen wollt?
2: Not Our Wars.
1: Okay, 2 Minuten in 20. Not Our Wars.

0: Jo, das war Annapurra mit dem Song Ruinas. Mit Annapurra haben wir in Leipzig gespielt und die dann nochmal 2 Tage später in Berlin gesehen, als sie da spontan im Fischladen gespielt haben. Mhm. Genau, die haben eine relativ große Europa-Tour gemacht oder Mitteleuropa-Tour gemacht. Ich glaube, es war sowas von 27 Tourdaten die Rede. Bisschen irre, aber na gut. Das haben wir gespielt. Das wollte ich hinterher spielen. Eine andere mexikanische Band aus Tijuana aber. Sind Biocrisis, mit denen haben wir mal vor. Upsa, da ist ja noch was an. An der Pura sich reingemuckelt hier. Haben wir mal vor 100 Jahren im Café Pott gespielt. Da war irgendein Fußball-EM oder WM-Finale vorher.
1: Oh Mann.
0: Das war sehr warm, weil Juli wahrscheinlich oder sowas, ne? Und aber trotzdem sehr schön. Inklusive Leute, die vorbeigehen und ins Fenster gucken.
2: Schade, dass es das nicht mehr gibt, ne?
0: Das Café Pott, ja. Mhm. Aber dafür ist jetzt ein Hipster-Café drin.
1: Könnte er auch nochmal spielen.
0: Da könnte man eigentlich auch nochmal spielen, ja.
1: Reingucken kann man ja.
0: Das, man muss sich die Läden einfach so ein bisschen erziehen. Tja, ich habe die Platte noch nicht gehört. Das ist eine relativ neue. El Presente es el Comienzo del Final. Ich spiele einfach mal die Nummer 2. De Staicidio. Viel Spaß.

0: Das macht doch Lust auf mehr. Deicido von...
1: Ausschalten.
0: Hm?
1: Ja.
0: Ausschalten?
1: Nee, das...
0: Ja. Das da auf Pause drücken. Ja, ja. Ja. aus Tijuana, Mexiko kommt Biocrisis mit dieser schönen Musik. Daher, Oktober 24 erschien diese Platte. El Presente, ein richtiges Präsent. Das macht Lust, die ganze Platte durchzuhören. Bin echt, ich habe das eine Weile vergessen, aber als wir jetzt vor uns an der Probe gespielt haben, ist mir hier drauf gekommen. Kann man sich auf alle Fälle mal durchhören. Das klingt sehr, sehr hörbar.
1: Tja, bei Tijuana hätten wir gleich natürlich Habak hinterher schieben können, aber naja, jetzt.
0: Mach mal nicht, weil Franz gefällt das nicht, hat er gesagt.
2: Stimmt, das habe ich überhaupt nicht so gesagt.
0: Aber das war die Aussage von dem, was du gesagt hast. Nee. Ich werde das jetzt, will das hier protokollarisch festhalten. Wenn diese Sendung dann wieder und wieder gespielt wird im Livestream, weil das sich wiederholt, das Programm, könnt ihr das dann übermorgen Mittag oder irgendwann das nochmal läuft halt, nochmal hören, dass Habak, also Franz Habak richtig zum Kotzen findet.
1: Gibt es diesen Blog eigentlich noch, wo das denn, wo man das nachhören kann?
0: Nee, das ist
2: oder eingeschlafen.
0: Das ist ein kleines bisschen eingeschlafen. Vielleicht könnte man so eine KI dazu trainieren, die das einfach automatisch macht. Dann muss ich den Quatsch nicht machen.
2: Geht bestimmt irgendwie.
0: Und die andere Person, die für das Webmastering zuständig war oder ist, die wohnt auf der anderen Elbseite mittlerweile und kümmert sich auch nicht so richtig drum.
1: Das Webmastering.
0: Also Sören in Person. Mhm. Ja, wir kommen von dem sonnigen Tijuana ins mindestens genauso sonnige Münster. Je nach Jahreszeit. Na, mittlerweile vielleicht auch nicht mehr, keine Ahnung, ob da das Regengebiet schon angekommen ist. Genau, da gab es mal eine Band vor auch nur anderthalb Dekaden, kann man schon sagen. Die Masakari Split ist 2011 rausgekommen. Ich glaube, danach gab es nichts Neues mehr. Ja. Und wir haben von Alpinist, von der Minusmensch, oder die Platte haben wir rausgesucht und suchen uns noch einen schönen Song raus. Können wir jetzt abstimmen? Ich finde eigentlich A is for Army of Slaves ist ein richtig guter Song. Ja. Der hat mich eigentlich immer
1: abgeholt,
0: genau. Ja, bin ich auch dafür. Und zweite Klasse Bahnabteil, aber auch. Und der geht nur eine Minute, aber A is for Army of Slaves kommt ganz gut.
2: Bist schon überstimmt, Juri.
0: Hm?
2: Juri ist schon überstimmt.
0: Ja. Oder was wolltest du sagen?
1: Ich wollte gar nichts sagen.
0: Okay. Gut. Und merkt euch immer, Habak und Franz, das passt nicht zusammen.

0: Ja, fließender Übergang hier und dann hätte man schon den Song Rost hinterher noch hören können, aber den könnt ihr euch auch zu Hause anhören. Natürlich nach der Sendung. Alpinist, ich kann mich ganz gut dran erinnern, das war nämlich an dem Tag, als ich nach Dresden gezogen bin oder als ich die Wohnung hier bekommen habe, 2010, haben die im Proberaum P7 oben im Industriegelände gespielt, am 1.1. Das war arschkalt, aber ein richtig gutes Konzert. Hat ja, Birne damals gemacht. Der war auch bei Habak dabei, der Birne. Vielleicht hast du auch veranstaltet, keine Ahnung halt, aber zumindest war er da und hat gegrüßt, da habe ich mich gefreut. Kenne ich nicht auch schon 100 Jahre ungefähr, naja, ein bisschen länger als Alpinist, das erste Mal gesehen habe, genau. Damals noch zu Praxiszeiten. Egal, ich drifte schon wieder ab hier. das haben wir schon gespielt. Haben wir eigentlich noch was Neues rausgesucht zwischendrin? Nee, ne? So ein bisschen eingeschlafen.
1: Das haben wir noch nicht gespielt.
0: Also.
1: Aber wir wollten ja auch erstmal noch die.
0: Ach, wir wollten die Termine machen.
1: Den Jingle musst du ja dann auch noch
0: spielen. Ich spiele den Jingle, hau ich sofort raus, ja. Das geht ratzfatz.

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1: Ja, der Terminplaner, vorgetragen heute von Juri,
2: der keine Brille auf hat.
1: Der keine Brille auf hat und ich mache auch den Bildschirm jetzt aus.
2: Also.
1: Eigentlich ist es, der Terminplaner ist, glaube ich, zu 90% für den Mai ein Festivalplaner.
2: Ja. Angefangen mit dem.
1: Ja.
2: Kannst du den Nazis
1: gehabt? Nee. Krasspop-Festival dieses Wochenende. Krasspop,
2: genau.
1: Da spielen Freitag Bands und Samstag Bands. Das sind 30 Jahre Krasspop, also das, der B-Hof in Chemnitz feiert 30-jähriges Bestehen. Das ist ein wirklicher Grund zum Feiern. Und spielen Freitag und Samstag Bands und Sonntag gibt es wohl auch noch Kram und auch, ich habe mir diesen Flyer durchgelesen und es gibt wohl auch noch Unterhaltung. Wollte ich mal umschreiben. Genau, da könnt ihr euch das ganze Wochenende lang die Hirnzellen vernichten. Wenn ihr lieber zu Hause schlaft und Samstag vielleicht keine Lust habt und dann wieder nur am Sonntag dahin gehen wollt und schauen wollt, wie die Leute zerstört da rumhängen, könnt ihr Samstag auch noch zu 10 Jahre Mission Lifeline gehen in der Chemo.
2: Ah ja, da war ja auch noch was.
1: Genau, da spielen Lorke und Empty Pint und Hotshots und Neustädter Harz und DJs. Ich sag auch nichts davon was, ehrlich gesagt, aber das ist ja auch nicht so schlimm. Oder in Sebnitz gäbe es auch das Wonnemond-Festival zu besuchen. Das scheint so Metal-Zeug zu sein.
2: Na, mehr so Black-Metal,
1: glaube ich. Black-Metal, ja. Genau. Da spielen auch unter einem Faust, die wir auch schon das ein oder andere Mal gespielt haben. Mhm. Auch schon das ein oder andere Mal eingeladen haben. Und Morgül sagen wir was vom Namen, aber ich bin da nicht so tief drin. Aber ich denke mal, Spitzel. Gesarian spielt auch, ne? Mhm. Ich denke, Spitzel hängt da wahrscheinlich irgendwie mit rum. Mhm. Vielleicht auch mit drin. Keine Ahnung. Genau. Dann könnt ihr Sonntag zum Kasper-Festival gehen. Montag hört ihr euch natürlich dann Hoppes Radiosendung an. Und dann könnt ihr Mittwoch schon wieder ins IMI fahren zu NTE und Wendy Sachs. Und dann gibt's das nächste Festival. Und das ist welches?
2: Das ist das Grand Nazis Camp in Torgau.
1: Genau.
2: Oder? Ja.
1: Das gibt's zu sehen. Oder aber parallel dazu auch das Over the Edge Festival. Ich weiß gar nicht, ob es dazu noch Karten gibt, aber. Genau,
2: das ist ja in der Chemo. Auch,
1: das ist in der Chemo wiederum. Steht euch frei.
2: Aber was Grand Nazis Camp geht Donnerstag schon los?

0: Nachts oder was? Ja.
1: Das geht auch Donnerstag schon los.
0: Donnerstag, genau. Freitag, Samstag.
1: Das ist ja, glaube ich, Himmelfahrt oder was, ne?
0: Mhm.
2: Ja.
1: Und dann,
0: aber hier, also da steht einmal Brückenkopf und immer steht Entenfang.
1: Die machen das vielleicht den einen Tag im Brückenkopf, in der kleineren Location, und dann wechseln sie rüber und bauen am nächsten Tag die Riesenbühne auf.
0: Ja. Wer dann noch Lust hat auf das nächste Festival.
1: Das spielen am Donnerstag schon Teething. Das, von dem müssen wir dann noch was spielen. Das ist eins von Lukas und Toms Lieblingsbands.
0: Mhm.
1: Wollte ich nicht unterbrechen, was wolltest du sagen?
0: Naja, wenn man
1: dann noch
0: das zweite Festival dann hinter sich hat, kann man an Pfingsten denn zum dritten Festival nach Neugersdorf oder auch Neugorschdorf genannt.
1: Neugorsch.
0: Zur Pfingstsause heizen.
1: Mhm.
0: Wer spielt denn da?
1: In die Kulturfabrik.
0: Ja, in die Kulturfabrik, genau.
1: Da spielen Hi Hi Si. Die sind hier aber falsch geschrieben. Die heißen eigentlich Hi Hi Si. Also mit A und nicht mit E-I-E-I. ist aber nicht so schlimm. Ich denke, das hat der Chatbot kaputt gemacht. Zwang, Marne, Marnö, A9, der Antiprenos, Apoa, Raffausa.
0: Also auch zwei Tage wieder.
1: Unten und Dirty und Fahrrad legen off. Genau. Ansonsten gäbe es noch das Böse und Gemein Festival 10 Jahre im, ich glaube, ach ne, auch unter Schema. Ich dachte, es wäre im Azteconi gewesen. Falsch erinnert. Genau. Und parallel dazu gibt es auch noch das Goggle Scream Festival.
0: Ah ja, stimmt. In Dittersbach, oder?
1: Dittersbach, genau. Aber das steht hier tatsächlich nur für den Samstag drin. Machen die es dieses Jahr bloß einen Tag? Kann sein.
0: Das
1: steht hier nicht. Ach ne, hier steht's. Das steht hier drin, Goggle Scream 7, aber nur zwei Bands und aber...
0: Na, das ist ein...
1: Ja, das ist wahrscheinlich...
0: So ein Schreibfehler, oder?
1: Mhm, Dittersbach. Da ging was bei Sachsenpunk schief. Aber ihr könnt euch darauf einstellen, dass ihr auch parallel dazu oder, weiß nicht, mietet einen Bus oder so oder fahrt mit dem Fahrrad, eine Band da angucken, eine Band da.
0: Ja.
1: Ist alles möglich. Quasi drei Festivals, die es zu besuchen gilt. Am Wochenende um Pfingsten herum. Und dann...
0: Dann weiß ich auch nicht, was noch war.
1: Ist Sommer eigentlich schon rum?
0: Fast, ja.
1: Ja, fast. Nicht ganz.
0: Naja.
1: Das letzte Mai-Wochenende hat leider kein Festival. Das ist ganz schön traurig. Ach nee, Gießer 16, aber dann ist auch kein Gießer-Festival.
0: War das ja schon, war ja schon, ja. Aber man kann ja einfach auf Band, auf Sachsenpunk gucken.
1: Mhm, so wie wir das auch machen.
0: Die machen jetzt auch... Eine Radioshow irgendwie, habe ich gesehen.
1: Wahrscheinlich sogar hier, ne?
0: Das weiß ich nicht, wo die das gemacht haben.
1: Die haben das schon mal hier gemacht, ja. Kann sein, dass es sich auch etabliert hat, aber ich habe das noch nicht mitbekommen.
0: Das war also irgendwie das dritte Mal. Ich habe nur mal kurz reingehört, aber die erzählen auf jeden Fall auch schön Schwachsinn immer.
1: Okay.
0: Aber ja.
1: Ach genau, und am 30.05. könntet ihr ins AZ Conny gehen. After All This Time Festival nennt sich das. Das wäre dann das... Nächste Festival.
0: Mhm.
1: Da spielen Finisterre, Riot Spears, Choir Boys, Sabotage, Scorn,
0: Hexler.
1: Old Friends, Brickbiter, NC Miss Marse, EVZ, Al Scheiver und Alkoholfrei Süchtig. Das klingt nach ganz schön viel für einen Nachmittag, muss ich mal so sagen.
0: Um 17 Uhr geht es ja auch schon los.
1: Ja,
0: ist ja auch ein Festival, ne?
1: 12 Bands für
0: einen
1: Tag.
0: Bands.
1: Puh. Also wenn davon nicht die Hälfte Powerlands oder Grind ist, dann wird es trotzdem ganz schön lang.
0: Nee, Sonntag wird es ja nicht noch sein.
1: Nee. Naja.
0: Na gut. Was im Eckladen ist auch was.
1: Wo? Wann?
0: Am 30.
1: Hm.
0: 19.30.
1: Da Casa Phantom und Schokokoma. Krass. Habe ich noch nicht mal einen Flyer gesehen. Aber kann sein. Ich wurde mal gefragt von den Leuten, die das früher mal in der im Garlic gemacht haben, hier in der Tannenstraße. In diesem Hausprojekt. Da haben doch La Casa Phantom eigentlich jährlich gespielt. Und da hat mich der Typ mal beim Klettern gefragt. Ich habe gesagt, ich könnte mich drum kümmern, aber hab's wahrscheinlich nicht gemacht.
0: Und guck mal hier, in Zwickau ist auch noch das Barrikadefest. 11 Jahre Barrikadefest.
1: Siehst du, also es gibt jedes Wochenende sehr gute Festivals zu besuchen. Und dann hören wir uns ja am 1. Juni schon wieder, wenn ihr wollt. Kindertag. Ich denke, damit seid ihr erstmal rundum gut informiert, was ihr am Wochenende machen könnt. Und unter der Woche geht natürlich auch was. Neben dem schönen Wetter genießen oder ins Freibad gehen oder, weiß nicht genau, was macht man noch im Mai? Maikäfer jagen. Gibt's nicht mehr, ne? Gibt bloß noch Junikäfer. Juri, wann hast du das letzte Mal einen Maikäfer gesehen?
2: Letztes Jahr im Mai. Ist ja klar.
3: Man muss die Unterschiede kennen.
1: Ja, ich hätte gedacht, es gibt nicht mal so viele Maikäfer, oder? Habe ich mal gehört. Was ist
2: denn der Unterschied?
3: Der Unterschied ist an den Rüsseln, würde ich sagen. Habe ich mal gelernt, irgendwie.
1: Also sprechen wir da von der Nase oder von untenrum?
3: Nee, von der Nase und an den Beinen gibt es Unterschiede, aber ich bin mir jetzt nicht ganz sicher.
1: Ich hätte gedacht, dass man das auch so ein bisschen am Kopf sieht irgendwie, oder?
3: Ja, am Rüssel dann wahrscheinlich.
0: Ja, aber die sind ähnlich groß, oder was?
1: Ja, ja, ich glaube. Es gibt doch diese herrliche Suchfunktion Mai-O-O-G-L-E.
3: Mai versus Junikäfer. Ja.
1: Unterschied. Mai und Juni Käfer. Mai und Junikäfer unterscheiden sich primär durch Größe, Flugzeit und Aussehen. Maikäfer sind mit 2 bis 3 Zentimeter größer, rotbraun und fliegen im April, Mai. Junikäfer, oft der gerippte Brachkäfer, sind mit 1,4 bis 1,8 Zentimeter kleiner, hellbraun, stark behaart und fliegen erst ab Juni oder Juli in der Abenddämmerung.
0: Wer mehr erfahren will, kann sich auch das Video Junikäfer, Freund oder Feind, reinziehen.
1: Gerippter Brachkäfer.
0: Aha.
1: Erkennen und loswerden. Gibt es das eigentlich auch für Trump? Erkennen und loswerden?
0: Noch nicht.
1: Noch nicht, okay. Dazu würde dieses Plattencover hier passen. Ja. Wurde erst kürzlich versucht, egal. Wenn ihr letzten Sonntag, also quasi gestern, nichts Besseres zu tun hattet, außer Tatort schauen oder am Eckladen rumhängen oder an irgendeiner anderen sonnigen Kneipe, wobei der Eckladen gar nicht so sonnig war auf dem Abend hin, dann wartet ihr vielleicht ja in der Chemo und habt euch Death Metal gegeben. Dann seid ihr sehr glücklich hoffentlich damit gewesen und habt Mordloch sehen können aus Kodin. Die haben wir auch schon mal eingeladen, haben aber nicht gespielt zum Paranoia, aber die haben schon im Eckladen gespielt von einer ganzen Weile. Und weil Lukas sich das bestimmt wünschen würde, spielen wir das jetzt für Lukas. Ach so, und dann müssen wir noch was von Teasing spielen für Lukas und Tom. Und dann sind wir eigentlich schon durch, oder?
3: Ja.
1: 3 Minuten. Ich spiele einen kurzen Song hier, Sachta. Das Spiel geht bis 2 Minuten 25. Viel Spaß mit Mordloch und Sachta.

0: müssen wir ja aber die Reißleine ziehen, nicht, dass die Sendung eher vorbei ist und wir nur Modloch gespielt haben. Machen wir jetzt schon die Abmoderation? Mist, jetzt habe ich mich ein bisschen vertan.
1: Kommt drauf an, wie lang der letzte Song ist, ne?
0: Naja, bei Teething dauert das nicht so lange. 38 Sekunden, eine Minute in 30.
2: Na, dann nicht, nee.
1: Dann schaffen wir noch vier.
0: Dann schaffen wir noch vier, okay. Oder wir spielen noch was von Dummy Toys zwischendrin. Das können wir auch machen.
2: Stimmt.
0: Hauen wir noch einen kurzen Song von Dummy Toys raus. Die sind im Sommer auf Tour. Wir wissen nicht genau wann.
2: Na, Juni, Juli auf jeden Fall.

0: Jo, damit haben wir es so gut wie geschafft. Das nächste Mal hören wir uns am 1.6. Vielen Dank, dass ihr eingeschaltet habt oder auch nicht. sonst solltet ihr das nicht hören. Wir verabschieden uns. Nächste Woche kommt Disharmonic Noise Conspiracy mit Hoppel und Konsorten. Und ansonsten habt ihr ein paar Festival-Tipps bekommen. Und wir spielen noch mindestens einen Song von Teasing. Die Leute, die drin bleiben, können vielleicht noch zwei hören. Der erste Song von der Platte "We'll Regret This Someday" heißt "Mic Check" und klingt ungefähr so. Upsa.
1: Tschüss.
0: Tschüssi.

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1: Ja, wow. Das gab hier auf Radio Korax zumindest gerade eben schon eine ziemliche Party um 7 Uhr morgen am 5. Mai 2026 an diesem Dienstag, der zumindest in Halle hier etwas verregnet ist, sende ich ein freudvolles Guten Morgen ins gesamte Sendegebiet. Das erstreckt sich ja durchaus noch weiter über die gesamte Republik. Nicht nur in Halle bin ich zu hören. Mein Name ist übrigens Max und wenn alles gut geht, dann hört man mich jetzt auch in Leipzig auf Radio Blau, aber auch in Gesamtsachsen über das Rundfunkkombinat in Leipzig, in Dresden über Coloradio. Vielleicht sind Sie aber auch gerade in Frankfurt an der Oder aufgewacht und haben Radio Subfort eingeschaltet. Aber auch die freien Radios in Berlin und Brandenburg übertragen dieses Morgenmagazin. Ach so, hier muss ich ja auch noch was hochzerren. Mein Mischpult hatte ich noch gar nicht so richtig eingerichtet, aber das lässt sich ja schnell nachjustieren. Hier das Wiedererkennungsmerkmal des Morgenmagazins.
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1: Und in der ersten Stunde des Morgenmagazins hat die tagesaktuelle Redaktion von Radio Korax wirklich ganze Arbeit geleistet. Heute geht es hier um den aktuellen veröffentlichten Pressefreiheitsspiegel von Reporter ohne Grenzen. Dazu führe ich in einer halben Stunde ein Live-Interview. Außerdem gab es am letzten Donnerstag hier in Halle einen sogenannten Bürgerdialog. Dieser wurde organisiert von der Bundes-AfD und fand hier in Halle in einem Hotel statt. Dagegen hat sich natürlich Protest formiert und Teile der tagesaktuellen Redaktion von Radio Korax waren vor Ort und haben einige Stimmen eingefangen, um ihnen darüber zu berichten, wie diese Veranstaltung ja erfolgreich zumindest gestört wurde. Außerdem gibt es zwei Jahrestage heute zu begehen. Einerseits findet heute der Europäische Protesttag zur Gleichstellung von Menschen mit Behinderungen statt. Dazu telefoniere ich um 9:30 erst. Also da müssen Sie noch ein bisschen Ihren Atem verlängern. Mit Dominik Peter, er ist Vorstandsvorsitzender des Paritätischen Landesverbandes Berlin. Und außerdem ist heute der Welthebammentag. Darüber hat die tagesaktuelle Redaktion mit einer praktizierenden Hebamme gesprochen über ihre Arbeit und das Wunder des Lebens. Dazu etwas mehr hier auch in der ersten Stunde. Es ist 7.02 Uhr und Adolf Neuss fragt sich, was ist eigentlich zu viel Zeit?

was ist die Zeit? Sonst weiß man ja nicht um die Zeit. Die Zeit ist einfach da. Wofür? Um spazieren zu gehen, um Essen zu machen, um zu arbeiten, um Fernsehen zu gucken, um Auto zu fahren, um U-Bahn zu fahren, um Spaß zu haben. Das ist ja so. Manchmal hat man mehr Zeit und manchmal nicht. Manchmal hat man weniger Zeit, ne? Die Stars, die brauchen auch Zeit für irgendwas. Die brauchen auch Zeit, ne? Weil sonst geht das ja nicht. Sonst weiß man ja nicht, was man macht. Weil ohne die Zeit ist es ja auch langweilig, ne?

Ganz tiefgründige Gedanken hier um 7.06 Uhr im Morgenmagazin der Freien Radios. Von Adolf Neuss hörten wir hier gerade eben Zu viel Zeit. Adolf Neuss, ein Alias von Stefan Kosalla, alias DJ Kotze, der 2005 ein sehr schönes, freakiges Album veröffentlichte mit dem Namen Wo die Rammelwolle fliegt. Hier jetzt kurz vor der Reportage zum sogenannten Bürgerdialog der AfD, der letzten Donnerstag stattfand und der gestört wurde von einem breiten Bündnis aus zivilgesellschaftlichen AktivistInnen. Hier das Slow Attack Ensemble mit Form and Fate.

0: Am vergangenen Donnerstag wollte die Bundes-AfD in Halle einen sogenannten Bürgerdialog im Kongresszentrum des Dormero-Hotels, das befindet sich hier in der Innenstadt, in der Leipziger Straße, umgangssprachlich auch Oberer Boulevard genannt, hier in Halle durchführen. Dagegen riefen verschiedene zivilgesellschaftliche AkteurInnen zu zwei Kundgebungen auf. Julika und Gunnar von der tagesaktuellen Redaktion von Radio Korax waren vor Ort.
1: Es ist Donnerstag, der 30. April, ein sonniger Nachmittag, beziehungsweise wir stehen hier im Halbschatten gegen 16:30 vor dem Eingang des Dormero Hotels. Meine Kollegin Julika und ich sind gemeinsam am Dormero Kongresszentrum, am Dormero Hotel.
2: Ja, und hier soll an der Frankestraße sowie an der Leipziger Straße protestiert werden gegen eine geplante Veranstaltung der AfD-Bundestagsfraktion. Ein Bürgerdialog nennt das die AfD. Halle gegen Rechts, Bündnis für Zivilcourage spricht dagegen von Wahlkampfshow statt Dialog. Neben Halle gegen Rechts hatte auch der Studierendenrat der Martin-Luther-Universität Halle-Wittenberg zur Teilnahme an der Kundgebung aufgerufen.
1: Ja, und wir beide schauen jetzt hier ein wenig um für euch. Julika hier vom Dormero Hotel und ich schaue mal rüber zur anderen Seite vom Dormero Kongresszentrum für euch.
3: Die Partei, die AfD, ist für die Aufrüstung, für die Stärkung des Heeres, letztlich für die Kriegstüchtigkeit. Krieg nach innen bedeutet dann auch Gesinnungsterror gegen Theater, Kunst und Kultur insgesamt. Bedeutet, dass Menschen die Partei eigentlich oder überhaupt gegen ihre Interessen wählen. Nicht Migranten sind die Schuldigen. Die Konfliktlinien sind die soziale Ungerechtigkeit, die Armut, die Kinderarmut in diesem reichen Land. Da müssen wir ansetzen, das müssen wir klar herausarbeiten.
4: Ja, hi, ich bin Malte. Ich bin einmal hier als Privatperson, um gegen die Veranstaltung der AfD zu protestieren. Und ich bin hier als stellvertretender Vorsitzender der GEW Sachsen-Anhalt, der Gewerkschaft Erziehung und Wissenschaft, um ganz klar zu zeigen, die AfD und deren bildungspolitischen Vorstellungen passen mit unseren gar nicht zusammen. Wir sind alles das, nicht was die AfD ist.
2: Ja, vielleicht können Sie sagen, wie Sie als GEW auf die Wahl im September blicken.
4: Wir blicken natürlich mit großer Sorge auf die Wahl. A, positionieren wir uns deutlich gegen die menschenverachtenden Einstellungen der AfD und sind da sicherlich auch bekannt. Viele von uns sind auch in den Lehrerhauptpersonalräten, auch in den Ministerien und im Landesschulämtern vertreten als aktive GEWler. Wir machen uns natürlich A, große Sorgen darüber, wie die Bildungspolitik aussieht, wenn es tatsächlich zu einer AfD-Regierungsbeteiligung kommt, weil das unseren Vorstellungen völlig konträr ist. Wir sind für Inklusion, wir sind für Vielfalt, wir sind für ein vielfältiges Bildungssystem. Bei uns soll jeder eine Chance bekommen. Wir sind gegen Ausgrenzung und deswegen machen wir uns eben große Sorgen darüber, was passieren würde, wenn es eine AfD-Regierungsbeteiligung gibt. Und natürlich machen wir uns auch persönlich Sorgen über unser persönliches Schicksal, weil wir wissen ganz genau, dass wir dort auf sowas wie einer Abschussliste mit Sicherheit stehen. Aber wir sind auch guten Mutes, dass man eine mindestens 80 Jahre alte Demokratie nicht so von einem Tag auf den anderen mit 30% und vielleicht ein paar plus abräumen kann. Wir machen auf jeden Fall so weiter wie jetzt.
5: Wir haben das AfD-Parteiprogramm hier in der Gruppe der Omas gegen Rechts auch studiert, haben uns das gegenseitig erklärt oder erstmal genannt, was drin ist. Und das ist völkisch, faschistisch, rassistisch, antisemitisch. Und wir finden, dass diese Art von Bürgerdialog eine Art von Wahlveranstaltung ist. Und wir würden eigentlich lieber wollen, dass wir hier mit Leuten auch ins Gespräch kommen und ihnen erklären, was wirklich ist, wenn Leute das wählen unter der Vorspielung falscher Inhalte. Darum geht es ja eigentlich, dass Menschen die AfD wählen und ihnen überhaupt nicht richtig klar ist, was dieses Programm dann für sie auch bedeuten würde, wenn die AfD hier an die Regierung kommt.
2: Okay, was ist dein Lieblingsdemo-Plakat, das du bisher gesehen hast?
6: Also gerade vor meiner Nase habe ich keine Kekse für Nazis und das ist mir deswegen sympathisch, weil man die schwierigen Sachen am besten mit Humor bekämpfen kann.
2: Das habe ich auch gedacht, deswegen ist mein Lieblingsplakat der einzig schlaue blaue und dann ist daneben so ein blauer Elefant von Sendung mit der Maus. Das ist mein Lieblingsplakat.
6: Finde ich auch gut.
1: Ich stehe jetzt hier an der Franke-Straße. Hier ist es sehr sonnig und auch schon viel Polizei. Hier sind mindestens, würde ich jetzt persönlich schätzen, mindestens 50 Personen auch schon anwesend. Und hier ist ein Gast dabei. Hi, wie geht's dir hier?
7: Hi, mir geht's ganz gut. Ich bin mal gespannt, wie voll das noch wird. Ich glaube, wenn wir jetzt gehört zu haben, in der Leipziger Straße ist es ein bisschen voller. Und ich hoffe, dass sich noch viele, viele einfinden und hier auch ein Zeichen setzen gegen die AfD.
1: Wie geht's dir damit, dass das heute im Dormero-Kongresszentrum stattfinden soll, die Veranstaltung?
7: Ich finde es ein bisschen seltsam, also dass sie dafür die Türen öffnen, naja, halte ich nicht so viel davon.
1: Ja, wie gesagt, sehr sonnig hier und wir stehen auch wirklich direkt eigentlich am Rand, 50 Meter vielleicht vom Dormero-Kongresszentrum entfernt. Und mir wurde auch gesagt, dass hier ein rechter Streamer sein soll, der die Leute filmt, der hier vor Ort ist. Eine bekannte Strategie, die man ja auch schon gesehen hat bei der Demonstration zur rechten Buchmesse in Halle, die im vergangenen Herbst stattgefunden hat. Und jetzt sieht man hier auch einen ersten Banner, Menschenwürde verteidigen, AfD-Verbot jetzt mit AfD-Verbot.jetzt, der hier ausgebreitet wird.
8: Was lange als potenzielle Gefahr der schleichenden Normalisierung extremer rechter Positionen diskutiert wurde, ist inzwischen traurige Realität geworden. Dass Veranstaltungsorte wie das Dormero oder die Halle-Messe der extremen Rechten bereitwillig ihre Räume und Bühnen zur Verfügung stellen, unterstreicht diese Entwicklung auf erschreckende Weise. Setzen wir ein klares Zeichen für eine offene, plurale und solidarische Gesellschaft, in der die Würde, Rechte und Vielfalt aller Menschen respektiert und geschützt werden. Lassen wir diese Inszenierung nicht ungestört, sagen wir laut und deutlich, AfD stoppen, Nazis raus, kein Frieden mit der extremen Rechten. Ich würde jetzt das Mikro noch an Said vom Flüchtlingsrat übergeben. Schön, dass du da bist.
9: Dankeschön. Mehr Schutz, mehr Solidarität und mehr gesellschaftliche, bessere Klima. Bevor ich hier kam, habe ich einen Kaffee geholt von Hauptbahnhof hier in Halle, da ich aus Magdeburg komme. Und der Mensch, der mir den Kaffee also gegeben hat, hat Migrationsgeschichte. Und bevor mir stand eine Frau, die einen Sticker für die AfD hat, angeblich kommt zu dieser Veranstaltung. Aber trotzdem hat dieser Kaffee von diesem Mensch, der Migrationsgeschichte hat. Aber geht sie gleichzeitig zu einer Veranstaltung, die fordert, diesen Mensch abzuschieben. Wie widerlich ist das? Also, sorry. Genau. Vielen Dank für Ihre Solidarität, vielen Dank für Ihre Mühe, dass Sie hier einfach weiterkämpfen. Wir machen weiter und bleiben Sie stark. Vielen lieben Dank.
8: Ich möchte einmal noch mal darauf hinweisen, hier wird gefilmt und achtet bitte auf euch. Dreht euch weg, schirmt euch ab. Ihr müsst hier auch niemandem ein Interview geben und verteilt euch gerne noch ein bisschen zur Seite. Und ich gebe jetzt erstmal ab an die Trommelgruppe. Schön, dass ihr da seid.
1: Ja genau, hier sind wohl rechte Streamer anwesend, die gerade abgeschirmt werden mit Bannern. Und hier steht, wie gesagt, eine Menschenkette, die einen großen roten Banner trägt, auf dem in weißer Schrift steht, keine Zusammenarbeit mit der extremen Rechten, damit auch die Pkw-Fahrer in der motorisierte Verkehr, der hier auf der großen Hauptstraße unterwegs ist, Richtung Bahnhof oder eben Richtung Neustadt, wo auch immerhin in die Innenstadt, dass auch die Menschen hier mitbekommen, was die Haltung der Demonstrierenden ist.
10: Für mich ist aber halt auch der politische Diskurs auch sehr wichtig in dem Zusammenhang, weil meiner Meinung nach, wenn man nicht miteinander redet, kann man nicht miteinander klarkommen. Es ist natürlich schwierig, gerade in Bezug zur AfD. Ich selber war auch bei den Demos gegen die AfD dabei, wo es auch darum ging, um ein Parteiverbot. Ist natürlich schwierig, ein Parteiverbot löst nicht die Probleme, die es gibt. Weil natürlich, wir haben hier Probleme in Deutschland, die hier nicht abzusprechen sind. Aber da ist halt meiner Meinung nach die AfD keine Lösung für. Trotzdem, wie gesagt, ist das auch nicht für mich eine Lösung, einfach zu sagen, wir reden überhaupt nicht mehr mit gewissen Leuten.
1: Genau, warum sind Sie heute hier?
11: Eigentlich vorrangig als Mitglieder des VVN-BDA, der Verfolgten des Latius, den Bund der Antifaschisten. Und wir verfolgen also den Schwur des Buchenwald, das darf nie wieder sein. Ne? Und deshalb also stehen wir also hier.
1: Ja, ich stehe jetzt hier mit Thorsten Hahnel von Halle gegen Rechts. Ja, Thorsten, ich habe schon mitbekommen, es ist manchmal ein bisschen angespannt gewesen hier mit rechten Streamern. Wie erlebst du das gerade?
12: Naja, wir hatten jetzt gerade eine Situation, wo die sehr massiv versucht haben, in die Kundgebung reinzugehen. Schon zu Beginn haben wir sie aufgefordert, sich zurückzuhalten. Klar, es gilt bei unseren Kundgebungen die Pressefreiheit. Die Frage ist, ist das Presse? Da kann man drüber streiten. Die Polizei sieht es so, dass sie natürlich das Recht haben, da zu filmen. Ist auch in Ordnung. Aber das, was die machen, ist, also zum Beispiel nennen sich ja selber Freigeist TV. Man kann sich diesen Quatsch auf YouTube angucken. Das ist immer das Gleiche. Sie gehen in linke Demos rein, drängeln und so, bis es irgendwann körperlichen Kontakt gibt, stellen sich dann das Opfer dar. Und genau das ist hier passiert. Die einen sind jetzt weg, der andere ist noch da. Die haben angekündigt, dass sie Livestreams machen. Das sind Leute, die wirklich so eine Art Hofberichterstattung für die AfD machen, Tag ein, Tag aus. Und es offensichtlich genug Dumme gibt, die sie dafür auch bezahlen. Also das scheint sich zu lohnen, weil es gibt mittlerweile so viele von diesen extrem rechten Streamern. Das ist unangenehm. Trotzdem lassen wir uns natürlich von denen jetzt nicht beirren. Wäre schön, wenn die sozusagen Abstand halten würden, wie das normale Presse auch macht. Aber das ist ein Aushandlungsprozess.
1: Vielleicht abschließend, das Domero wird ja kritisiert, auch unter anderem vom Stura dafür, dass sie heute hier das ermöglichen, diesen Ort, dieses Kongresszentrum hier zur Verfügung zu stellen für die Bundes-AfD. Wie blickt ihr da drauf? Habt ihr vielleicht mal versucht, einen Kontakt herzustellen? Gab es da irgendeine Kommunikation? Wie bewertet ihr das, was heute hier stattfindet?
12: Na, die Kritik war ja schon Teil in unserem Aufruf. Natürlich ist es so, dass eine Partei, die nicht nur von uns sozusagen als Bündnis gegen Rechts, als demokratiefeindlich eingestuft wird, sondern auch vom Verfassungsschutz, von großen Teilen der Politik, dass die für ihre Hetze Räume brauchen, ist klar. Und dass sie die hier bekommen, ausgerechnet in so einem renommierten Haus. Es hat ja ein Redner gerade darauf hingewiesen, dass das auch eine Geschichte hat, die eben wie vieles auch mit dem historischen NS zusammenhängt. Das ist unsensibel, da scheint das Geld wichtiger zu sein. Oder es gibt Sympathien, das wissen wir nicht. Aber die Kritik ist natürlich ganz klar. Wir rufen alle Veranstaltungsräume, potenzielle Veranstaltungsräume auf, solchen undemokratischen Strukturen nicht die Bühne und den Platz zu bieten. Weil dann wäre klar, die Gesellschaft arbeitet sozusagen stärker dagegen oder versteht, was dahinter oder damit gemeint ist, also was für eine Gefahr von dieser Partei ausgeht. Und deshalb ist die Kritik ganz klar und deshalb auch völlig berechtigt.
1: Und wir beide sind jetzt wieder zurück, meine Kollegin Julika und ich hier am Leipziger Turm direkt. Soweit unsere Eindrücke von der Kundgebung AfD stoppen Nazis raus, kein Frieden mit der extremen Rechten am Domero Kongresszentrum in Halle.
2: Hier wurde heute ein Zeichen gesetzt, dass die AfD nicht in der Stadthalle erwünscht ist. Ob das Signal für die Zukunft auch beim Domero angekommen ist, bleibt abzuwarten.
0: Eine Reportage von Julika und Gunnar von der tagesaktuellen Redaktion von Radio Korax zu den Kundgebungen vom vergangenen Donnerstag in Halle. Und zwar gegen eine Veranstaltung der Bundes-AfD. Laut Angaben von Halle gegen Rechts, dem Bündnis für Zivilcourage, waren insgesamt mehr als 600 Menschen bei den Kundgebungen zur AfD-Veranstaltung. Zum sogenannten Bürgerdialog seien dagegen weniger als 150 Personen gekommen. Es ist 7.23 Uhr, Sie hören das Morgenmagazin der Freien Radios. Mein Name ist Max. Heute ist der 5. Mai. Nur falls Sie das noch nicht so ganz präsent jetzt hier haben, zu dieser frühen Uhrzeit. Und ich bin gleich mit Lukas Munzke zum Telefonieren verabredet. Er ist Gewerkschaftssekretär bei Verdi und wir schauen auf den kürzlich veröffentlichten Bericht zum internationalen Weltpressefreiheitsspiegel. Sagt man das überhaupt so? Naja. Vielleicht lese ich mir das alles nochmal in Ruhe durch, während Sie hier Instrumental mit Endcredits hören.

0: Vor 2 Tagen, am 3. Mai, war der Internationale Tag der Pressefreiheit und passend dazu haben die Reporter ohne Grenzen am 30. April die Rangliste der Pressefreiheit weltweit für das Jahr 2026 veröffentlicht. Reporter ohne Grenzen, das ist eine internationale Organisation, die sich für die Rechte und Sicherheit von JournalistInnen einsetzt. Sie erklären, dass Deutschland in dieser Rangliste um 3 Plätze nach unten und damit auf Platz 14 gerutscht sei. Über den aktuellen Zustand der Pressefreiheit, sowohl global als auch deutschlandweit, spreche ich jetzt mit Lukas Munzke. Er ist der stellvertretende Landesbezirksfachbereichsleiter und Gewerkschaftssekretär im Verdi. Guten Morgen, Herr Munzke.
1: Guten Morgen.
0: Sie sind Teil der Deutschen JournalistInnen-Union, der Vereinten Dienstleistungsgewerkschaft. Was kriegen Sie, was kriegt ihr über die bei euch organisierten JournalistInnen, über deren Alltag in Bezug auf Pressefreiheit denn mit?
1: Ja, man muss ganz klar sagen, dass insbesondere das Arbeitsumfeld für unsere JournalistInnen und Journalisten doch deutlich rauer wird. Aus unserer Sicht ist es ein sehr, sehr besorgniserregender Zustand. Ja, die Pressefreiheit selber ist die 4. Säule der Demokratie und sie ist verfassungsmäßig nach Artikel 5 des Grundgesetzes eben geschützt. Und das ist vielerorts unter massivem Druck. Wenn wir uns insbesondere unsere Region in Sachsen, Sachsen-Anhalt, Thüringen angucken, so sehen wir dort doch deutliche Entwicklungen, die hin zu einem doch medienfeindlichen Klima führen. Und es ist Stand jetzt so, wie richtig gesagt wurde, dass Reporter ohne Grenzen natürlich auch wie in jedem Jahr eine entsprechende Auswertung darüber fährt, wie denn die Lage der Pressefreiheit in Deutschland steht. Und so ist es so, dass wir in 2025 55 dokumentierte Fälle haben. Das ist ein Rückgang, aber aus unserer Sicht definitiv kein Entwarnungssignal. Der Trend der letzten Jahre, insbesondere im Thema Gewalt, der zieht sich durch. Das heißt, die Grundspannung und aber auch die Feindseligkeit gegenüber Journalistinnen und Journalisten, gegenüber Medien, die nimmt rapide zu. Und Deutschland ist zwar im internationalen Vergleich mit dem Platz 14 noch sehr gut platziert, aber eben mit klaren Warnzeichen. Wenn wir uns vergangene Jahr angucken, so ist es in Deutschland so, dass Deutschland ja schon mal aus den Tops in der Rangliste der Pressefreiheit gefallen ist. Und dieses Jahr hat sich das nochmal um 3 Plätze verschlechtert. Und aus unserer Sicht ist es schon so, dass insbesondere daraus folgliche Desinformationen oder aber auch Lügen, die das Hauptproblem sind, der Bevölkerung schon schaden. Und das sehen wir insbesondere in vielen sozialen Medien. Und daraus folglich ist es auch so, dass das Thema Hass, Hetze, Angriff, aber auch Bedrohung von Journalistinnen deutlich zunehmen, insbesondere bei uns in der Region in Sachsen, Sachsen-Anhalt und Thüringen.
0: Sie haben ja, also wir haben es gerade eben schon gehört, laut der Statistik der Reporter ohne Grenzen rutscht Deutschland jetzt weiter ab im globalen Ranking der Pressefreiheit. Sie haben gerade von Hass und Hetze gegen JournalistInnen, vor allem hier in Ostdeutschland, gesprochen. Aber was sind denn eigentlich so strukturelle Ursachen auch? Also vielleicht zum Beispiel auch, was ist der rechtliche Rahmen dafür?
1: Nun ja, es ist am Ende so, dass wir schon sagen müssen, dass insbesondere in den ländlichen Regionen sich Medien stark zurückziehen. Und wir sehen das daran, dass eben Journalistinnen und Journalisten sich oftmals nicht mehr trauen oder genau überlegen, an welche Veranstaltungen sie vor Ort fahren, um darüber zu berichten. Das heißt, insbesondere in ländlichen Regionen sehen wir überall graue Flecken, die entstehen. Und das ist ein starkes Problem. Journalistinnen und Journalisten werden vermehrt dort eben zur Zielscheibe im Netz oder auf der Straße. Und das heißt, das Ganze geht dann bis hin im Worst Case zu entsprechenden Slap-Klagen gegenüber Journalistinnen und Journalisten, zu verschiedenen Doxing-Versuchen, also der Veröffentlichung von persönlichen Informationen über Journalistinnen und Journalisten, und man macht sie einfach persönlicher zum Feindbild. Faktisch ist es so, dass natürlich die Pressefreiheit entsprechend geschützt ist und aber auch die Sicherheitsbehörden eine gewisse Verantwortung haben, die Kolleginnen und Kollegen zu schützen. Wir sehen aber schon auch, dass die Strafverfolgung, insbesondere nach Angriffen, die ist maximal ausbaufähig. Und insofern ist es eine große Dunkelziffer, von der wir sprechen, die jedenfalls in der Statistik auch von Reporter ohne Grenzen, aber auch einer beispielsweise Statistik von dem Europäischen Zentrum für Presse- und Medienfreiheit nicht auftauchen. Und insofern gibt es dort viel Nachholbedarf.
0: Ja gut, jetzt haben Sie gerade eben schon viel über ja die Problematiken im ländlichen Raum, vor allem in Ostdeutschland, gesprochen. Mich würde mal auch interessieren, gibt es denn da einen nennenswerten Unterschied zwischen Ost- und Westdeutschland? Und warum ist es denn gerade in Ostdeutschland tatsächlich auch ein bisschen problematischer, wie Sie gerade eben schon angerissen haben?
1: Ja, das mag vielerlei Gründe haben. Es ist zum einen natürlich ein strukturelles Problem. Ja, wir sehen, dass insbesondere im Printmedienbereich sich immer weniger Medien in den ländlichen Regionen befinden und sich immer mehr auch zurückziehen. Und der öffentlich-rechtliche Rundfunk ist faktisch ein zentraler Bestandteil der demokratischen Meinungsbildung. Und es ist so, dass das Vertrauen in solche etablierten Medien schon auch sinkt. Na, dafür ist zum Beispiel ein Grund so eine deutliche Polarisierung, die wir dort zunehmend sehen. Das heißt, die Medien werden nicht mehr als unabhängig wahrgenommen, sondern eben als Teil eines gewissen politischen Lagers. Und gewisse Desinformationen, aber auch gezielte Kampagnen, insbesondere in sozialen Netzwerken, untergraben eben systematisch auch das Vertrauen in seriöse Berichterstattungen. Auch Fehler von Medien spielen eben eine Rolle. Sie werden eben schnell verallgemeinert und verstärken auch den Eindruck, man könne den Medien insgesamt nicht mehr trauen. Und gerade unter einem aktuell angespannten politischen Klima in der Region in Sachsen, Sachsen-Anhalt und Thüringen sieht man, dass das Vertrauen schon massiv sinkt. Es werden Desinformationen gestreut, es wird Misstrauen gestreut. Und viele Menschen haben eben zunehmend das Gefühl, dass auch ihre Lebensrealitäten, die wir gerade durch die ländlichen Regionen auch haben, viel zu selten eben vorkommen und oder vielleicht auch verzerrt werden. Und das schafft natürlich eine Distanz. Und ja, wer Journalistinnen ständig als Lügenpresse diffamiert, der trägt aktiv dazu bei, dass das Vertrauen dort eben auch weiter erodiert.
0: Ja, also die Pressefreiheit in Deutschland geht abermals zurück. Was für Konsequenzen hat das denn eigentlich auch dann in Bezug auf das Medienkonsumverhalten von Menschen?
1: Ja, also wir nehmen schon auch wahr, dass es natürlich noch immer eine gewisse Vertrauenshaltung auch in entsprechende Medien des öffentlich-rechtlichen Rundfunks gibt. Auch das Thema von eben Zeitungen hat sich insofern verlagert, dass das Ganze schon eher auch online konsumiert wird. Weniger Printausgaben gehen raus an die Bürgerinnen und Bürger. Und wir sehen auch, dass sich die Menschen oftmals vielleicht auch so ein bisschen auf anderen Kanälen mit informieren. Das mag auf der einen Seite erstmal besorgniserregend klingen, ist aber aus unserer Sicht gar nicht so dramatisch, solange es im demokratischen Spektrum bleibt. Das heißt, faktenbasiert und ohne Lügen und ohne Hetze und aber auch ohne Desinformation und Falschinformation. Und insofern sehen wir schon, dass natürlich schon noch ein gewisses Grundvertrauen in Medien ist. Es gibt auch eine entsprechende Konsumhaltung der Bürgerinnen und Bürger, um sich auch entsprechend über politische Themen zu informieren, über politische Entwicklungen. Aber das Vertrauen in die etablierten Medien, das nimmt schon auch ab und das mag oftmals was mit der politischen Lage auch zu tun haben.
0: Mit dem Blick in die Zukunft auf eben die anstehenden Landtagswahlen dieses Jahr und auch den fortlaufenden Diskussionen über das Sparen im öffentlich-rechtlichen Rundfunk, welche negativen Entwicklungen in der Pressefreiheit kommen denn im nächsten Jahr auf uns zu?
1: Ja, es ist zu vermuten, dass eben eine weitere Polarisierung erfolgt und aber auch gezielte Angriffe auf Journalistinnen und Journalisten zunehmen. Das heißt, politische Narrative können eben Medien weiter diffamieren. Und ich meine es so, die Abschaffung von Rundfunkbeiträgen oder auch des öffentlich-rechtlichen Rundfunks, die würde massive Schäden für die demokratische Meinungsbildung, insbesondere eben in den ländlichen Regionen, verursachen, wo eben der öffentlich-rechtliche Rundfunk noch hinkommt. Und insofern ist es so enorm wichtig, dass man auch mit entsprechenden Schutzkonzepten für Journalistinnen und Journalisten gerade bei der Wahlkampfberichterstattung in den Landtagswahlen Sachsen-Anhalt vorgeht und die entsprechend etabliert, dass man Angriffe auf Journalistinnen und Journalisten systematisch monitort und dass man auch bessere Schulung und Sensibilisierung von Polizei und Behörden dort vornimmt, damit man die Lage eben auch verbessert.
0: Das war Lukas Munzke, stellvertretender Landesbezirksfachbereichsleiter und Gewerkschaftssekretär Im Verdi, passend zum Internationalen Tag der Pressefreiheit, haben die Reporter ohne Grenzen am 30. April die Rangliste der Pressefreiheit weltweit für das Jahr 2026 veröffentlicht. Darin war festzustellen, dass Deutschland um 3 Plätze nach unten und damit auf Platz 14 gerutscht ist. Ja, Lukas Munzke, Sie haben uns gerade dazu eingeordnet, wie es um den aktuellen Zustand der Pressefreiheit aussieht, sowohl global als auch deutschlandweit. Ich bedanke mich für das Gespräch.
1: Herzlichen Dank.
0: Einen schönen Tag für Sie. Und hier heute am Tag der Hebammen hören wir gleich ein Gespräch mit einer praktizierenden Hebamme vorher. Aber noch früher mit Dude Dude. 7.40 Uhr ist der 5. Mai. Sie hören das Morgenmagazin der Freien Radios.
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0: Zum Internationalen Hebammentag haben wir mit Lisa Götz, einer Hebamme, die seit 2022 tätig ist, gesprochen und sie gefragt, welche Tätigkeiten ihr Beruf denn eigentlich umfasst.
1: Ja, Hebamme sein umfasst viele Tätigkeitsabschnitte. Es ist natürlich zum einen die Betreuung in der Schwangerschaft, die Begleitung und Betreuung unter der Geburt, auch nach der Geburt, die Betreuung im Wochenbett und die Versorgung des Kindes. Ich speziell bin in der Klinik tätig und aktuell nicht freiberuflich, also ich kümmere mich ausschließlich um die Geburt und um das frühe Wochenbett in der Klinik, genau.
2: Dankeschön, super. Dann haben wir jetzt schon mal einen groben Überblick. Du hast jetzt gerade schon gesagt, dass du in der Klinik arbeitest. Wie würdest du denn deine Beziehung zum Schichtsystem beschreiben? Arbeitest du gerne darin? Würdest du es ändern, wenn du könntest? Und wenn ja, was?
1: Ich arbeite, also bei uns im Krankenhaus ist es das Modell des Dreischichtsystems. Das kann auch von Krankenhaus zu Krankenhaus ein bisschen variieren. Ich persönlich arbeite gerne im Schichtsystem, einfach auch aus dem Grund, ich wohne alleine, ich habe sonst weiter keine Verpflichtungen an irgendjemanden außer an mich. Und genau, ich würde jetzt für mich aktuell nichts am Schichtsystem ändern. Ich glaube aber, wenn man eine Hebamme fragt, die selber auch Familie und Kinder hat, ist das nochmal ein anderes Thema.
2: Inwiefern würdest du denn deinen Beruf als Belastung auch einschätzen? Man hört ja oft von Personen, die im Schichtsystem arbeiten, besonders jetzt seit der Pandemie, dass das eine hohe körperliche und psychische Belastung darstellt. Vielleicht könntest du mal einerseits uns von Belastungen erzählen aus deinem Beruf und andererseits von Bereicherungen.
1: Corona war, ich glaube, für alle Arbeitsgruppen eine Belastung gewesen. Es war natürlich anstrengend, mit Maske auch zu arbeiten. Schichtsystem ist natürlich auch zehrend. Jetzt zum Beispiel letzte Woche erst hatte ich einige Nachtschichten gehabt, dann wieder in den normalen Tagrhythmus zu kommen. Ist nicht sehr einfach, es funktioniert schon. Eine weitere Belastung, weniger mit dem Schichtsystem zu tun, als tatsächlich mehr mit dem Beruf im Allgemeinen ist. Das weiß ich noch, weil gerade am Anfang meiner Ausbildung kann ich mich an diesen Satz erinnern. Zu uns wurde gesagt, als Hebamme steht man immer mit einem Bein im Gefängnis. Und das hat sich in mir festgesetzt. Also das ist nichts, wo ich jeden Abend dran denke, oh Gott, du stehst jetzt mit einem Bein im Gefängnis. Das ist, glaube ich, eher was, was so im Hinterkopf einfach vorhanden ist. Aber das ist natürlich schon eine belastende Situation, wenn man es jetzt verallgemeinert. Die Situation kann eintreten und man wünscht sich's natürlich nicht, aber das ist natürlich mental einfach, was einem sehr zusetzt. Aber ja, es gibt natürlich auch bereichernde Situationen, erleben, wie aus einem Paar eine Familie wird, wie aus einer Familie eine größere Familie wird, mit Menschen zusammenarbeiten, gerade für mich als sehr soziale Persönlichkeit, ist das natürlich das Schönste, was einem passieren kann. Und dann gerade noch in so einem wichtigen Moment des Lebens zur Seite stehend, beratend und unterstützend, dass ein Mensch in Liebe und Geborgenheit geboren werden kann, das ist natürlich sehr schön und ich bin auch sehr stolz, dass ich da Teil von sein kann.
2: Ja, das glaube ich dir. Könntest du vielleicht nochmal erklären, was deine Ausbilderin oder dein Ausbilder damit gemeint hat, als er oder sie gesagt hat, du stehst mit einem Bein im Gefängnis?
1: Es hat sich über die Jahre hinweg die Situation einfach gebildet, dass Menschen viel mehr hinterfragen, was ja auch ihr Recht ist. Und ja, das Fingerzeigen, du bist schuld, das kann nur daran liegen, dass du was falsch gemacht hast, dass das eben sehr viel prominenter wird. Ich weiß, damals in der Schule hatten wir es auch um den Fall, dass eine Hebamme angezeigt wurde, weil die Frau der Meinung war, das Kind hat das Abitur nicht geschafft oder wurde der höher weiterführenden Schule nicht zugelassen. Dieses Lerndefizit kann nur daran liegen, weil unter Geburt irgendwas nicht richtig gelaufen ist. Diese Anzeige ist natürlich im Sand verlaufen, also das führt natürlich zu nichts, aber es ist erstmal eine Anzeige, die einem in den Briefkasten flattert. Es ist natürlich verständlich auch für Frauen, gerade in Notsituationen, wenn Sachen passieren, dass man erstmal sagt, das kann eigentlich gar nicht alles richtig gelaufen sein. Vielleicht hat das Kind auch einen Schaden rausgenommen. Es ist natürlich, dass man sagt, man möchte Gerechtfertigung dafür. Und ja, man muss als Hebamme einfach gerade in diesen Situationen sich bewusst sein, dass man alles richtig dokumentiert, dass man das macht, was man gelernt hat, dass man den kühlen Kopf bewahrt und dass man auch Jahre später sagen kann, ich habe ein gutes Gefühl, ich weiß, ich habe alles richtig gemacht. Wenn ein Gutachter da drüber schaut, weiß ich, es hat alles Hand und Fuß und dann ist das auch in Ordnung.
2: Du hast eben erwähnt, dass man einen kühlen Kopf bewahren sollte und dich selber auch als soziale Persönlichkeit bezeichnet. Sind das Charaktereigenschaften, die jede gute Hebamme braucht? Und welche anderen guten Charaktereigenschaften braucht eine Hebamme?
1: Ich glaube, das mit dem kühlen Kopf bewahren, das kommt mit der Zeit. Als Hebamme ist natürlich das, was man am meisten mitbringen sollte, Geduld. Eine ungeduldige Hebamme hilft, glaube ich, niemanden. Ne? Und das, was man in anderen sozialen Berufen auch mitnehmen sollte, ist natürlich Empathie, Freundlichkeit. Man arbeitet ja auch mit Menschen zusammen, gerade auch in so einer sensiblen Situation. Man braucht Zuverlässigkeit und wie gesagt, diese innere Ruhe, Coolness ausstrahlen. Das, glaube ich, sind Sachen, die man auch lernen kann. Also das würde ich jetzt nicht als Voraussetzung erwarten. Gerade im medizinischen Berufen, das Lernen hört nie auf.
2: In welchem psychischen Zustand befindest du dich denn, wenn du Geburten begleitest? Kann man sich das wie Meditation vorstellen? Wie sieht dein Innenleben aus währenddessen? Bist du einfach hochkonzentriert? Hast du zwischendurch auch Angst? Hast du Anflüge von Panik, wenn Fehler passieren? Könntest du uns das mal erklären?
1: Ich glaube, dieses sehr konzentriert sein trifft es am ehesten. Es ist natürlich so, dass nicht jede Geburt einer anderen gleicht. Also es ist manchmal auch ein Spektrum an Emotionen, die ich durchgehe, darunter zum Teil auch angespannt sein, Ängstlichkeit oder Panik eigentlich nicht. Also gerade in den Situationen, wenn man denkt, solche Emotionen würden aufkommen, spürt man die eigentlich nicht, weil man unter so hohem Adrenalin steht, dann funktioniert man einfach nur noch. Dann arbeitet man und guckt, dass es eben das bestmöglichste Outcome jetzt für Mutter und Kind gibt. Reflektierend ist natürlich in so Situationen, wo man sich denkt, ach du großer Gott, also da hätte ja jetzt alles passieren können, dass da mal ein Moment der Angst aufkommt, mag sein, aber ich versuche es eigentlich aus dem Kreißsaal draußen zu lassen. Also das hat in meinem Kreißsaal hat sowohl Angst als auch Panik nichts zu tun. Einfach weil sich solche Gefühle auch projizieren auf die Eltern und das bringt niemandem was, wenn man panisch unter Geburt ist. Manchmal nehme ich auch Sachen mit ein bisschen Humor, um die Stimmung aufzulockern. Aber da muss man dann auch einfach schauen, ist es jetzt eine angebrachte Situation? Vielleicht hat man dann auch manchmal schon ein Feeling fürs Paar, wie es darauf reagieren könnte. Und dann lasse ich das aber auch. Und ansonsten, die schönste Geburt für eine Hebamme ist, wenn man dabei ist, aber eigentlich fast nichts machen muss. Die schönste Geburt, die ich miterleben durfte, war, dass ich im Kreißsaal war. Ich war da, aber ich saß in der Ecke und habe einfach nur beobachtet. Und als es dann soweit war, dass das Kind geboren werden wollte, kam ich zur Frau, habe meine Handschuhe angezogen. Sie hat das Kind geboren und ich habe es ihr in die Hand gegeben. Das sind natürlich Momente, die einen erfüllen und dann kommt natürlich auch Freude auf. Also Freude ist eine Emotion, die ich sehr gerne teile, Angst hingegen nicht.
2: Das klingt nach einem guten Grundsatz. Erinnerst du dich auch an einen besonders herausfordernden Moment?
1: Der herausforderndste Tag für mich als Hebamme ist tatsächlich ein Tag, an dem eigentlich gar nichts passiert ist. Es war nämlich der erste Tag nach meiner Ausbildung und nach der Einarbeitung, dass ich alleine einen Dienst hatte. Das war eine Nachtschicht gewesen und bei uns ist es üblich in der Nachtschicht, dass man als Hebamme alleine ist. Ich bin mit Herzrasen auf die Arbeit gegangen. Ich habe mir gedacht, ach, jetzt hast du keine Hebamme, du hast keine Kollegin da, die du fragen kannst. Und normalerweise hast du die ganze Zeit dich immer rückversichert, dass das, was du gemacht hast, dass das richtig war und dass das gut war. Und jetzt hast du da keinen mehr. Du stehst jetzt ganz alleine im Kreißsaal. Ja, also da stand ich wirklich die ganze Zeit wie unter Strom. Aber danach hat sich das alles gefestigt. Aber der erste Dienst war, glaube ich, alleine das Herausforderndste, was ich bisher in meiner Berufserfahrung mitmachen musste.
2: Das glaube ich dir sofort. Das klingt wirklich sehr stressig. Was war denn bisher die längste und was war die kürzeste Geburt, die du miterleben konntest?
1: Das ist eine tatsächlich sehr schwierige Frage zu beantworten. Einfach weil sich die Frage stellt, wann fängt denn Geburt an? Fängt die Geburt an bei der ersten Wehe, die die Frau spürt? Bei der ersten schmerzhaften Wehe, die die Frau spürt? Ich hatte zum Beispiel gestern eine Geburt begleitet, auch eine sehr schöne Geburt. Würde ich diese Frau fragen, würde sie mir als Antwort geben, dass ihre Geburt 3 Tage gedauert hat. Würde man mich als Hebamme dazu fragen, würde ich sagen, keine 5 Stunden. Einfach weil ich Geburt objektiver betrachte, als es die Frau vielleicht tut. Die Geburt wird in unterschiedliche Phasen unterteilt. Und wo ich sage, jetzt beginnt für mich als Hebamme die Geburt, ist bei einem Muttermund von 4 bis 6 Zentimetern. Also am Anfang ist der Muttermund geschlossen und auf 10 Zentimeter muss der Muttermund aufgehen. Also bei 4 bis 6 Zentimetern beginnt für mich die aktive Geburt. Bis die Frau aber erstmal dahin kommt, braucht der Körper ja schon viel Arbeit, es braucht viel Wehen, es braucht viel Kraft. Und das möchte ich auch gar nicht relativieren. Das ist sehr anstrengend für die Frauen, das ist sehr anstrengend für den Körper. Aber es ist für mich als Hebamme bis dahin eigentlich noch nicht Geburt. Deswegen die längste Geburt, ich kann es dir gar nicht sagen. Aber die kürzeste Geburt kann ich sehr schnell und sehr einfach beantworten. Ich glaube, es waren 3 oder 4 Minuten.
2: Wow, krass. Hat denn deine tägliche Nähe zu Geburten auch eine spirituelle Komponente? Betrachtest du Geburten als etwas rein Biologisches oder siehst du etwas Magisches, vielleicht spirituell Höheres auch darin?
1: Ist für mich eine Mischung aus beidem. Natürlich gibt es die biologische Komponente. Trotzdem bin ich der Meinung, die Kinder suchen sich schon ihre Familien aus, in die sie geboren werden wollen. Dass es Kinder gibt in irgendeinem Kosmos, in irgendeiner Göttlichkeit vielleicht, wenn man es so nennen möchte, die geboren werden wollen. Von daher glaube ich schon, dass da so ein bisschen beides mit reinspielt, dass sich Seelen ihre Familien suchen.
0: Hier heute zum internationalen Hebammentag ein Gespräch mit der Hebamme Lisa Götz, die unter anderem von einer 3-minütigen Geburt erzählt hatte in ihrer Laufbahn, in ihrer Tätigkeit als Hebamme. Es ist 7.58 Uhr, Sie hören das Morgenmagazin der Freien Radios am 5. Mai hier in Halle. Zumindest ziemlich, ja, wolkig und auch ein bisschen verregnet. Weiß ja nicht, wie es bei Ihnen aussieht, wenn Sie aus dem Fenster gucken, denn das Sendegebiet des Morgenmagazins ist durchaus ausgedehnt. Sie hören uns nicht nur in Halle und Umgebung, sondern auch in Berlin auf Pi Radio, in Potsdam über Frapo, in Sachsen weit durch das Rundfunkkombinat, vielleicht aber auch in Dresden über Coloradio, in Leipzig haben Sie vielleicht Radio Blau eingeschaltet und in Marburg bin ich auch zu hören. Es ist jetzt gleich um 8 und hier folgen gleich ein paar Veranstaltungshinweise zu Teilen des Sendegebietes. Und außerdem möchte ich um 7:30 mit der Regisseurin Susanne Horizont-Frenzel über ihren Dokumentarfilm sprechen. Sie hat sich nämlich ein Thema angeschaut, über das ich vorher auch noch nichts wusste. Manhattan, also ja, an der East Coast von den USA, wurde nämlich Manhattan, also dieser Stadtbezirk, von amerikanischen Ureinwohnern, den Lapi, von deutschen Missionaren gekauft. Wie das zustande kam und wie die Regisseurin einen Film darüber gedreht hat, darüber gibt es gleich mehr. Vorher hören wir Beck.
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3: Das wäre doch schön, wenn wir Freundschaft schließen würden. Dann würde ich vielleicht auch anfangen, sie zu duzen. Hier im Morgenmagazin der Freien Radios. Ja, wir befinden uns im Wahljahr 2026 hier in Sachsen-Anhalt. Möchte die AfD zum ersten Mal eine Landesregierung stellen und in ihrem selbstbezeichneten Regierungsprogramm haben Sie eine ganze Seite Radio Korax gewidmet. Sie möchten, dass Radio Korax kein Geld mehr bekommt. Sie möchten uns, Sie möchten das freie Radio hier in Sachsen-Anhalt finanziell austrocknen. Und ja, dagegen müssen wir vorgehen. Und deshalb gibt es einen Förderverein. Dem können Sie beitreten. Sie haben es gerade gehört, wie das funktionieren kann. Ich bitte um Ihre Unterstützung. Hier kommen jetzt ein paar Veranstaltungshinweise für das Sendegebiet im Morgenmagazin. Vorher habe ich aber noch einen Song von Peggy Momez.

Kiki Momes hörten Sie hier im Morgenmagazin der Freien Radios und ich muss jetzt hier kurz einen ganz persönlichen Grußwunsch ausführen, den ich letzte Woche meiner Kollegin Karen versprach. Wir saßen bei köstlichen Baiserkuchen und Karen, du hattest gestern Geburtstag, du bist gestern 84 Jahre alt geworden. Wir gründen gerade gemeinsam eine neue SeniorInnen-Redaktion bei Radio Korax und du hast dir einen Song gewünscht zum Geburtstag. Eigentlich sollte ich den Punkt 8 Uhr spielen und das ist mir so ein bisschen durch die Lappen gegangen, die Uhrzeit. Ich weiß, du bist wahrscheinlich pünktlich um 8 Uhr am Radiogerät gesessen und hast darauf gewartet, dass ich hoch auf dem gelben Wagen spiele. Und ich bin mir nicht so ganz sicher, ob ich das wirklich schaffe. Das ist ja ein Marschlied von ja Soldaten irgendwie, von ganz anno dunnemals. Und ja, ich habe jetzt irgendwie an Mangel an Alternativen zu irgendwie anderem deutschen Liedgut was anderes rausgesucht. Ich weiß, du kannst ja Musik, die nicht in deutscher Sprache gesungen oder vorgetragen wird, immer nicht so ganz so genießen wie eben deutschsprachige Musik, weil die Sprache dir eben geläufiger ist. Aber vielleicht kannst du dich ja doch damit anfreunden, dass ich jetzt einfach was völlig anderes spiele. Und keine Blaskapelle zu irgendeinem Marschmusik-Schlager. Ich wünsche dir aber trotzdem heute einen wunderschönen Tag und ich freue mich sehr, am Donnerstag mit dir ins Café Rimini im Pestalozzi-Park ein Spaghetti-Eis zu schnabulieren. Das werde ich dir auf jeden Fall als Entschuldigung dafür, dass ich deinen Musikwunsch jetzt nicht spiele, ausgeben. Hier ist Mac DeMarco mit My Old Man.

0: Jetzt kommen mir Grußwünsche rein. Natürlich grüße ich auch den lieben kleinen Jaro, der jetzt sich so langsam aus dem Ei pellen muss und demnächst in den Kindergarten gehen wird. Vielleicht ja heute wieder in den Waldkindergarten? Ich weiß es nicht, aber heute regnet es ja ein bisschen. Vielleicht dann doch lieber in die Bude rein und eine Bude bauen. Naja, 8.18 Uhr, Sie hören das Morgenmagazin der Freien Radios, der 5. Mai. Und hier folgen ein paar Veranstaltungshinweise für das Sendegebiet des Freien Morgenmagazins der Freien Radios. Blicken wir zunächst nach Halle. Am Dienstag, also heute, den 5. Mai, startet um 16.30 Uhr am Steintor eine Demonstration zum Europäischen Protesttag zur Gleichstellung von Menschen mit Behinderung. Organisiert vom Lebenstraum e.V. gemeinsam mit Special Olympics Sachsen-Anhalt e.V. stehen vor allem die Stimmen der Betroffenen im Mittelpunkt. Ebenfalls heute um 18 Uhr lädt die Leopoldina in Halle zu einem Vortrag unter dem Titel »Wissenschaftler verweigern den Krieg« ein. Der Referent Moritz Epple spricht über Forscher, die sich im Ersten Weltkrieg gegen Kriegsdienst und Propaganda stellten. Morgen feiert in Halle das Kunstzentrum Moritzhof ab 17 Uhr sein 20-jähriges Bestehen. Der Artist e.V. lädt zur Jubiläumsausstellung und zu einem entspannten Abend mit Live-Musik im Innenhof ein. Gäste sind herzlich willkommen. Schauen wir nach Potsdam. Heute lädt die Fachhochschule Potsdam ab 18 Uhr zu einer Diskussionsveranstaltung in der Kiepenheuerallee 5 ein. Im Fokus steht die Frage, wie Bibliotheken und Kulturprojekte rechtsextremen Narrativen und Desinformation begegnen können. Gemeinsam mit VertreterInnen aus Praxis und Hochschule wird darüber gesprochen, welche Rolle Bildung, Kulturarbeit und Informationskompetenz für eine demokratische Gesellschaft spielen und wie entsprechende Studiengänge dazu beitragen können. Die Veranstaltung beleuchtet Herausforderungen, Perspektiven und konkrete Ansätze für den Umgang eben mit Desinformation und Rechtsextremismus. Heute lädt die Olga ab 19 Uhr zum Molly, einem flinterfokussierten Kneipenabend, ein. Im Rahmen der Potsdamer Inklusionstage erwartet euch eine gemütliche Atmosphäre mit Raum zum Austausch, Kennenlernen und Zusammensein. Neben der offenen Kneipe gibt es ein spezielles Molly-Getränk, dessen Spenden in Hilfsmittel wie Fidget-Toys oder Ohrenschützer für kommende Abende fließen. Kommt gerne vorbei, bringt FreundInnen mit und sorgt gemeinsam für eine solidarische und entspannte Zeit. Schauen wir nach Dresden. Heute findet ab 16 Uhr auf dem Vorplatz der Scheune Dresden eine Kundgebung unter dem Motto »Menschenrechte sind nicht verhandelbar« statt. Im Mittelpunkt stehen die Lebensrealitäten von Menschen mit Behinderungen. Geplant sind Mitmachaktionen, Redebeiträge, ein Live-Podcast sowie Musik der Banda Comunale. Auch Stimmen aus der Politik werden in Gespräche einbezogen. Und zuletzt noch der Blick nach Berlin. Heute findet um 19 Uhr im NFJ-Büro eine Diskussionsveranstaltung zum Thema institutioneller Rassismus in Deutschland statt. Die Wissenschaftlerin Sina Arnold stellt Ergebnisse der aktuellen INRA-Studie vor und erklärt, wie sich institutioneller Rassismus in Behörden und anderen gesellschaftlichen Bereichen zeigt. Dabei geht es unter anderem um antimuslimischen Rassismus in Sozialbehörden, Antiziganismus in der Geflüchtetenunterbringung und Racial Profiling bei der Polizei. Im Anschluss wird gemeinsam darüber diskutiert, welche Konsequenzen sich daraus für Praxis und Engagement ergeben. Eine Anmeldung ist nicht erforderlich. Es ist 8.22 Uhr und hier wird es gleich um den Dokumentarfilm Manhattan Connection Documentary gehen. Ich bin zum Telefonieren verabredet mit der Regisseurin des Films, Susanne Horizon-Frenzel. In dem Film geht es darum, wie einstige, ja, frühere deutsche Kolonialherren Manhattan von den amerikanischen Ureinwohnern, den Lapi, die dort lebten, abkauften. Und im Vorfeld dessen kommt John Cooper Clarke mit Suspended Sentence. Habe ich gar nicht zurück an Anfang gespult, aber ich würde es schon tatsächlich von vorne bis hinten einmal durchlaufen lassen. Super Song.
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John Cooper Clark hier im Morgenmagazin der Freien Radios und es ist 8.25 Uhr. Ein herzliches Hallo und herzlich willkommen zu diesem neuen Tag, sende ich ins gesamte Sendegebiet. Und ich möchte hier gleich ins Gespräch kommen mit der Regisseurin Susanne Horizont-Frenzel. Sie ist dabei, einen Dokumentarfilm zu drehen, wie frühere Kolonialherren, deutsche Kolonialherren, wohlgemerkt, damals von amerikanischen UreinwohnerInnen den Lappi Manhattan kauften. Und ich habe hier noch im Vorfeld. Ach, ich kann mich gar nicht entscheiden. Ich habe echt gute Mucke rausgesucht. Aber vielleicht irgendwie der Uhrzeit am entsprechendsten. Arthur Russell, I couldn't say it to your face.

0: Arthur Russell, I couldn't say it to your face. Es ist jetzt 8.29 Uhr, Sie hören das Morgenmagazin der Freien Radios. Am 24. Mai 1626 kaufte der niederländische Kolonialgouverneur Peter Minuit Manhattan von den Lapi, den ursprünglichen Bewohnern der Insel. 400 Jahre später erzählt der noch unveröffentlichte Dokumentarfilm Manhattan Connection von der Regisseurin Susanne Horizon-Frenzel eine fast vergessene Seite dieser Geschichte. Die jahrhundertelange Verbindung zwischen den Lapi und deutschen Herrnhuter-Missionaren. Wie diese Begegnung in Zeiten von Vertreibung, Landverlust und kulturellem Austausch die Geschichte beider Seiten prägte und warum sie heute wiederentdeckt wird, darüber spreche ich jetzt mit der Regisseurin Susanne Horizon-Frenzel. Guten Morgen!
1: Guten Morgen, hallo.
0: Hallo, und da muss ich jetzt aber mich gleich nochmal ein bisschen berichtigen. Ich habe ja immer von deutschen Kolonialherren gesprochen, aber es war anscheinend der niederländische Kolonialgouverneur Peter Minuit. Dafür möchte ich mich jetzt hier entschuldigen. Das habe ich fehlerhaft hier in die Welt hinaus posaunt und das wurde aber ganz korrekt von der tagesaktuellen Redaktion hier vorbereitet. Insofern schon mal eine kleine Entschuldigung. Ja, ich habe es gerade eben schon angerissen, Frau Horizon-Frenzel, worum es in der Dokumentation geht, die Sie ja gedreht haben oder noch drehen, die aber noch nicht veröffentlicht ist. Aber vielleicht können Sie es auch nochmal in Ihren eigenen Worten schildern. Worum geht es in der Manhattan Connection Documentary?
1: Ja, die Lenape waren die Ureinwohner von Manhattan Island und heute, also als ich die Delaware, die so heißen die, so wurden die Lenape von den Kolonisatoren genannt, Delaware, nach dem Lord Delaware, die sind in einer Reservation heute in Ontario und fragen sich, was ist unsere Geschichte? Wieso hat unsere Reservation einen Namen, der auf deutsche Missionare zurückgeht? Wie ist das alles zustande gekommen? Und bei dieser Suche nach ihren eigenen Wurzeln haben wir sie begleitet. Ihre Suche hat sie auch nach Deutschland geführt und nach Herrnhut, unter anderem in die Archive, um dort nach Dokumenten zu suchen, Landkarten, die auch Aufschluss geben können auf ihren Landverlust. Weil die Herrnhuter, die erst 150 Jahre nach der Vertreibung von Manhattan, also 1740, nach Amerika kamen, die haben die Eigenschaft gehabt, dass sie alles minutiös aufgeschrieben haben. Also wie das Wetter war, wer was besaß, was geschah, die politischen Verwicklungen bis in die, sie waren auch Dolmetscher, sie waren zum Teil, die Missionare, ja, haben als Dolmetscher, als fast politisch auch agiert, um dort zu helfen. Die haben alles aufgeschrieben, das ist noch vorhanden auf 50.000 Seiten in den Archiven und dort konnten sie eben Informationen finden über ihre eigene Geschichte.
0: Kurze Pause. ich würde einfach die nächste Frage stellen und wir unterhalten uns weiter. Okay. Wer sind denn?
1: Ja, ich meine, weil ich kann endlos sprechen darüber, weil es wirklich eine sehr komplexe Geschichte ist.
0: Ja, 50.000 Seiten Archivarbeit, das klingt auf jeden Fall umfangreich. Vielleicht dann jetzt die Frage, wer sind denn eigentlich die Lenape und was ist Ihre Verbindung vielleicht auch zu Ihnen oder zu Manhattan? Was hat Sie dazu inspiriert, diese spezifische Geschichte der Lenape und aber auch der Herrnhuter-Mission zu erzählen?
1: Ja, Winter 2010 habe ich die Ethnohistorikerin Dr. Sigrun Kaiser kennengelernt. Und ihr Stamm sozusagen, ihre Forschung bezog sich auf die Lenape, auf die Delaware. Seit den 90ern hatte sie mit dem Stammeshistoriker der Delaware, Daryl Stonefish, schon zusammengearbeitet. Und sie kam auf mich zu und sagte, da gibt's eine Geschichte, die ist noch nie erzählt worden. Jeder in Deutschland kennt Winnetou, aber niemand kennt diese tatsächliche Geschichte, wo Ureinwohner von Amerika 170 Jahre zusammengelebt haben mit Deutschen. Die haben zum Teil Deutsch schreiben können, deutsche Lieder singen, gesungen. Die haben Musikinstrumente gebaut, also einzelne, ja, aber die hatten also eine lange Beziehung und niemand kennt diese Beziehung und ob ich mir vorstellen kann, darüber was zu machen. Ich habe dann eine Weile nachgedacht und wusste nicht, dass mich das dann bis heute beschäftigt, ja, dieses Projekt.
0: Ja, ein großes Projekt. Ja, die Herrnhuter Missionare, vielleicht zunächst erstmal, wo liegt denn überhaupt Herrnhut? Das weiß ich gar nicht. Und was für einen Glauben haben die praktiziert und wie hat vielleicht auch deren Religiosität das Zusammenleben in diesen 170 Jahren, von denen Sie gerade eben sprachen, mit den Lenape beeinflusst?
1: Die Herrnhuter sind in Sachsen, in der Oberlausitz, nahe des Dreiländerecks. Und deren Ursprünge gehen zurück nach Mähren, also bis Jan Hus reicht das zurück. Die mährischen Brüder, die sind selber geflohen aus Mähren und hatten sozusagen diese Fluchterfahrung und hatten die Möglichkeit, nach Sachsen zu kommen, wo ein Graf von Zinzendorf ihnen Land gegeben hat, wo sie Herrnhut gründeten, gemeinsam. Und von dort, also der Graf von Zinzendorf hatte eine, ja, der war aufgewachsen, hatte von Mission gehört, von der indischen Mission und war davon inspiriert. Und als dann die Kunde tatsächlich kam, dass in Amerika Flüchtlinge in Not waren, ja, das waren die Delaware, die da ja schon lange auf der Flucht waren und hörten von deren Not und haben den allerersten hingeschickt. Ein Missionar, Christian Rauch, der dann tatsächlich in New York mit dem Schiff ankam und einfach da stand und sagte, so, jetzt möchte ich die finden. Und er hat tatsächlich auch, ist auf einen Häuptling gestoßen, der sich, lange Geschichte, sogar als ein Ahne erweist, eben von unseren heutigen Delaware, und der die Vorlage wurde von Coopers Der letzte Mohikaner. Der kannte die Herrnhuter wiederum und hat deren wahre Beschreibungen, ja, und hat er übernommen. Gut, das nur am Rande. So kam ich dazu. Ich wusste gar nichts eigentlich. Ich hatte noch so ein bisschen die Vorstellung, die wir vielleicht alle hier so hatten, ja, über die Ureinwohner in Amerika. Und dann hat mich Sigrun mit einer anderen Realität bekannt gemacht. Wir sind dann, ich habe dann mich quasi umgeschaut, wo wir Mittel finden, um nach Kanada fahren zu können zur Recherche, weil sie war ja schon dort gewesen öfter und hatte Kontakt, aber ich eben nicht. Und dann sind wir 2012 hin und haben Interviews gemacht, haben die Leute kennengelernt und eben auch von ihrem Wunsch gehört, dass sie gerne nach Deutschland wollten und eben ihre Geschichte vor Ort recherchieren wollten. So kam das zustande.
0: Okay, und wann?
1: 2015.
0: Ah ja, okay, 2015, ja.
1: 2012 waren wir in Kanada und dann hat es wieder lange gedauert, ja, weil wenn die Mittel nicht in Fülle vorhanden sind, dann dauert alles etwas länger. Und ich glaube, inzwischen habe ich wirklich mit jedem Kontakt gehabt, der irgendwie mit Herrnhutern oder hier in Deutschland und Tschechien, das ist ja Mähren, nicht? Das war das Tschechien. Und wir haben dann auch Mittel gesammelt und geholfen, dass eine Delegation, also der Chief Greg Peters und eine Delegation nach Deutschland und Tschechien kommen können.
0: Okay, kommen wir nochmal zurück zu diesen 170 Jahren des Zusammenlebens zwischen Herrnhuter Missionaren und eben den Lenape vor Ort. Sie haben jetzt schon ganz viel...
1: Religiosität.
0: Ja, genau. Und auch, wie muss ich mir denn dieses spirituelle Zusammenleben vorstellen? Also die Herrnhuter, das waren wahrscheinlich Katholiken oder was? Oder Protestanten?
1: Nein. Herrnhuter waren eine weitere Form, es waren Protestanten, aber es waren... Was wahrscheinlich heute als Freikirche bezeichnet werden würde.
0: Oh.
1: Ja, die hatten quasi die direkte Beziehung zu Gott. Ist das Freikirche? Ich will jetzt nichts Falsches sagen.
0: Na, also, Sie haben den Dokumentarfilm gedreht, ich weiß es nicht genau.
1: Nee, ich habe mich jetzt nicht mit heute beschäftigt. Also mit damals, Graf von Zinzendorf hatte diese direkte Beziehung zu Gott. Das war der Grund, warum er auch wiederum verbannt wurde aus Sachsen. Weil seine Gemeinschaft zog so viel Flüchtlinge und also Religionsflüchtlinge und Leute an, also katholische Religionsflüchtlinge, ja, vor den Katholiken, Flüchtlinge vor der katholischen Verfolgung und auch andere, also seine Gemeinschaft in Sachsen zog ehemalige Sklaven genauso an wie Gutsherren, ja. Und die kamen wirklich dorthin, um eben gemeinsam diese Beziehung zu Gott zu leben.
0: Und das haben Sie dann auch in Manhattan getan mit den Lenape zusammen. Wie hat das funktioniert?
1: Ja, genau. Sie kamen, sie haben sich selber mitgebracht. Sie haben das vorgelebt. Und kurz dazu, also die Lenape oder Delaware Chiefs, die haben... damals durchaus strategisch gehandelt. Ja, also die kannten ihre Situation, sie waren auf der Flucht, da waren Holländer, inzwischen dann die Briten oder Niederländer und dann die Briten und sie wollten zum einen ihr Land, noch Reste von Land behalten und sie wollten ihre Gruppe retten. Ja, und einige von diesen Chiefs haben dann diese Missionare eingeladen, die Herrnhuter, weil die keinen Alkohol in ihren Missionsstationen erlaubten. Also damals gab es noch keine Station, also es war klar, die erlauben keinen Alkohol. Und Alkohol war ein Riesenproblem. Ja, die Siedler, die hatten inzwischen die Männer, die einheimischen Männer,

0: heute so gesehen, dass eigentlich die gar nicht so weit auseinander waren, weil sie selber, also seine Vorfahren, hatten auch diese direkte Beziehung zu ihrem Schöpfer, zum Creator. Und da haben sie sich getroffen, die beiden Gruppen. Es gab natürlich Regeln in den Missionsstationen, die Delaware nicht hatten, ja, so vorher. Das heißt, da mussten sie sich dann anpassen. Es war auch nicht so, dass jetzt die Herrnhuter jeden getauft haben, der jetzt, sei es aus Glaubensgründen oder aus Gründen der Sicherheit in die Missionsstation kommen wollten, sondern die haben zum Teil 2 Jahre gewartet, ob derjenige wirklich zeigt, dass er diese Verbindung hat, ja, zu Gott oder Creator, wie es die Delaware selbst empfunden haben oder gelebt haben.
1: Also eine freie Praktizierung ihres Glaubens der Lenape oder der Delaware gab es sozusagen in diesem Zusammenleben nicht, sondern die Herrnhuter haben schon ihre missionarische Tätigkeit da ernst nehmen wollen und im Zweifelsfall dann haben sich die Lenape aus strategischen Gründen taufen lassen. Und dann habe ich jetzt gerade noch gehört...
0: Nicht aus strategischen Gründen. Die sich taufen ließen, so habe ich das verstanden, das war nicht das Strategische, die in ihr Dorf holten. Aber sich taufen zu lassen war nochmal was anderes, weil die Herrnhuter haben auch schnell gesehen, dass das eigentlich nur ums Überleben ging. Ja, sie wurden ständig vertrieben, also sie mussten eine Missionsstation nach der anderen aufgeben und weiter nach Westen. Also das war der erste Fokus. Es gab Massaker, ja, und um dem zu entgehen, sind sie dann doch immer weiter westlich zusammen, beziehungsweise dann nordwestlich Richtung Kanada, wo die letzte Gruppe der Delaware nach dem Gnadenhüttenmassaker dann mit den Missionaren zusammen hinging nach Ontario und dort eine Reservation zur Verfügung gestellt bekommen hat.
1: Ja, wie leben denn die Nachfahren dieser Lenape heute?
0: Das ist eine Reservation und inzwischen sehr klein. Die war damals, reichte bis zum Erie-See, war damals riesig. Und jetzt haben sie noch eben einen Bruchteil davon, da leben sie. Und es sind 600 auf der Reservation und nochmal 600, die außerhalb leben. Also eine kleine Gruppe. Die Delaware sind schon eine größere Gruppe, aber die gingen damals in unterschiedliche Richtungen. Also das wird auch erwähnt im Dokumentarfilm, damit man das weiß. Also es sind nicht alle Delaware mit den Herrnhutern gegangen. Ja, das war eine kleine Gruppe, die mit denen gingen. Und die anderen Delaware gingen nach Westen. Oklahoma sind sie jetzt heute. Und anderen Teilen.
1: Dann sprechen wir mal über Ihre Arbeit nochmal an dem Dokumentarfilm. Sie haben den gedreht, aber der Film ist noch nicht veröffentlicht. Woran ist das bislang gescheitert?
0: Ja, es sind die Mittel. Also wir sind tatsächlich seit damals dran, 2012 in Kanada Aufnahmen gemacht, 2015, als die Lenape hier waren. Und ich habe immer gleichzeitig nach allem gesucht. Also ich bin Regisseurin und Produktion in einer Person und habe bedingt Mittel gefunden. Das Projekt ist jetzt 3:20, wird in einer 2-Stunden-Version zur Verfügung stehen und in einer kleinen Serie von 6x30. Und da wird die Reise dokumentiert, aber die Reise im Heute, also 2012, 2015, aber gleichzeitig eben auch der historische Bogen über diese, 2015 waren es noch nicht 400 Jahre, aber jetzt sind es genau 400 Jahre, also 2026. So, und wir haben Landkarten erstellt, Animationen, Grafiken und in Collagen die Geschichte immer wieder hochgebracht.

0: Die Delaware, der Chief Greg Peters und seine Delegation haben hier ja in den Begegnungen, in den Archiven, also es war ja nicht nur trockene Archive, das waren Begegnungen mit Menschen, die sich dafür interessieren, die da was wussten drüber, wie zum Beispiel der Bäcker in Herrnhut, der tatsächlich eben mal eine Geschichte gelesen hatte in einem Buch über das Gnadenhüttenmassaker. Und als er hat diese Geschichte erzählt und dann stellte sich heraus, dass die Lenny Lenape, um die es in dem Buch geht, eben diese Gruppe ist, nicht? Die hier waren. Also da gab es wirklich sehr bewegende Begegnungen und Veranstaltungen auch in verschiedenen Orten in Deutschland, wo sie sich vorgestellt oder wo sie ihre Kultur präsentiert haben. Das Ganze findet sich in diesem Projekt. Es ist ja gedreht, es ist geschnitten. Was jetzt noch fehlt, ist die Tonmischung und die Farbkorrektur und noch die Sprachaufnahmen in Amerika für die englische Version. Also es gibt zwei Fassungen, nicht? Die deutsche Version, das ist schon aufgenommen, die Sprachen, die Kommentare und die Erzähler, und das ist, was noch fehlt. Und jetzt habe ich mich auf die Suche gemacht, wo kann man noch Unterstützung finden.
1: Das machen wir aber jetzt noch. Die Post-Production, ja, an der scheitert es. Die Tonabmischung ist immer teuer. Und deshalb weisen Sie gerne nochmal darauf hin, wo kann man denn für die Fertigstellung des Filmes spenden?
0: Die Information findet sich auf der Webseite. Soll ich dir mal sagen?
1: Ja, das würde, ja, ich glaube, das macht sehr viel Sinn.
0: Manhattan, alles mit A, 3A, Manhattan und 2T, -connection-documentary.com oder .com. Aber ich glaube, man muss das auch geschrieben sehen.
1: Ich glaube,
0: da finden sich Informationen und auch Links zu PayPal und Konto und so weiter. Und also jede Unterstützung hilft, ja.
1: Das sagt Susanne Horizon Frenzel. Sie ist die Regisseurin des Filmes, des Dokumentarfilmes Manhattan Connection Documentary. Für die Fertigstellung hier der Aufruf, können Sie spenden. Manhattan-Connection-Documentary.com. Ich danke Ihnen für das Gespräch, Frau Horizon Frenzel.
0: Vielen Dank, Radio Korax, dass ihr... Ach ja, damals habt ihr ja auch den Chief interviewt oder die Leute interviewt.
1: Oh, interessante Informationen.
0: 2015, ja. Da hat Mara Stern mit Derica Snake und mit Sherry Huff vor Ort am Karl-May-Museum Interviews gemacht. Und sie hatte auch schon im Vorfeld Interviews mit Sherry Huff in Kanada und der Ethnologin und mir gemacht.
1: Das ist eine spannende Information.
0: Das müsste in euren Archiven sein, ja.
1: Ja, und vielleicht auch hoffentlich online nachzuhören auf dem Audioportal der Freien Radios, freie-radios.net, wenn Sie Interesse haben. An dieser Stelle nochmal herzliches Dankeschön für das Gespräch, Frau Horizon Frenzel. Und hier im Morgenmagazin der Freien Radios geht es jetzt weiter mit Miracles, der Komodo-Remix, ursprünglich von Mahler, der Song.

Es ist 8.55 Uhr am 5. Mai. Sie hören das Morgenmagazin der Freien Radios. Gerade eben lief hier Komodo. Und zwar Komodos Remix von Mahler's Dubstep Classic Miracles. Und ich öffne jetzt hier mal kurz das kleine Sendefenster der musikalischen Antidepressiva. Ich habe hier ein wirklich heftiges, verschreibungspflichtiges Präparat im Internet entdeckt. Es handelt sich hierbei um die Neuauflage eines altbekannten, nun ja Internet-Meme-Songs, der im Zuge der Herr-der-Ringe-Filme entstanden ist. Vielleicht können Sie sich an den Smash-Hit Taking the Hobbits to Isengard erinnern. Hier jetzt sozusagen eine ostdeutsche Siedlungsgeschichte, könnte man sagen. Ich ziehe mit den Jüngern nach Eisenach. Liebe Grüße gehen raus an die Loser Lounge.

0: doppelt.
1: Wow, ja, der lag doch mal sowas von auf der Straße und niemand ist drauf gekommen, bis vor einem halben Jahr ein Mitglied der Loser Lounge hier so einem, ja, ich würde sagen, partyaktivistischen Kollektiv endlich die geniale Idee hatte, aus Isengard Eisen nachzumachen. Und deshalb können wir uns jetzt alle daran erfreuen, wenn mit den Jüngern nach Eisenach gezogen wird. Yo, hier Morgenmagazin sind wir in der letzten Stunde angekommen. Bis 10 Uhr haben Sie, wenn Sie wollen, noch das Vergnügen mit mir. Mein Name ist Max, ich stehe am Mikrofon bereit und suche Musik aus zu Ihrem Leidwesen möglicherweise. Hier um 9 am Dienstag findet immer das Jugendradio-Spezial statt. Das, ja, Sendefenster unserer jüngsten Redaktionsmitglieder. Und heute, am Freitag, jährt sich das Ende des Zweiten Weltkriegs. Mit der Kapitulation Nazi-Deutschlands wurden auch die über 6 Millionen zivilen ZwangsarbeiterInnen in Deutschland befreit. Sie mussten unter oft unmenschlichen Bedingungen in Industrie, ja eigentlich immer unter unmenschlichen Bedingungen in Industrie, Landwirtschaft und privaten Haushalten arbeiten. Viele von ihnen wurden aus der Ukraine verschleppt. Auch die Großtante von Christina, die hier im Jugendradio aktiv ist, musste Zwangsarbeit in Deutschland leisten.
2: Maria Samilevna Ticholas, die Lebensjahre 1924 bis 2011, wird 1943 im Alter von 19 Jahren aus der Ukraine zur Zwangsarbeit nach Deutschland verschleppt. Sie kam in Westdeutschland in eine Fabrik, die in der Junkersbombe hergestellt wurde, und arbeitete in einer Galvanikabteilung unter schädlichen Dämpfen, schwerer körperlicher Arbeit und bei ständigem Hunger. Täglich musste sie an großen Becken stehen und schwere Teile heben. Schließlich verschlechterte sich ihr Gesundheitszustand stark. Sie konnte nicht mehr gehen. In der Abteilung arbeitete ein älterer Meister namens Schulz, der seinen einzigen Sohn im Krieg bei Stalingrad verloren hätte und eigentlich allen Gründen gehabt hätte, Menschen aus der Sowjetunion zu hassen. Doch als er erfuhr, dass Maria nicht mehr aufstehen könnte, ließ er sie holen und brachte sie zusammen mit seiner Frau zu einem befreundeten Arzt. Dank der Behandlung erholte sie sich allmählich und könnte wieder gehen. Da die Arbeit in der Galvanik für sie zu gefährlich war, setzte Schulz sie als Reinigungskraft ein. Seine Frau brachte ihr täglich heimlich Essen und legte sie beim Müllplatz ab, wobei sie Maria nur durch eine Geste zeigte, wo es zu finden war. Dank dieses Ehepaar überlebte Maria und gewann ihre Gesundheit zurück. 1945, während der Bombardierungen, wurde das Haus von Schulz getroffen und er musste für eine Woche wegfahren. In seiner Abwesenheit wurde ein anderer Meister eingesetzt, der Maria schlecht behandelte und sie sogar mit einem Patsche schlug, weil sie angeblich nicht richtig arbeitete. Als Schulz zurückkehrte und davon erfuhr, entließ er ihn sofort. Nach der Befreiung befand sich Maria in der amerikanischen Zone, entschied sie jedoch, zu Fuß in die Ukraine zurückzukehren, zu ihrer Mutter ins Heimatdorf. Eine andere Frau aus ihrem Dorf, die mit ihr gearbeitet hatte, blieb im Westen, wanderte später in die USA und konnte erst etwa 20 Jahre später ihr Heimatdorf besuchen, inzwischen als wohlhabende Geschäftsfrau. Maria hingegen wählte ein anderer Weg. Aus großem Liebe zur Heimat kehrte sie in die Ukraine zurück, gründete eine Familie und zog ihre Kinder groß. Sie sagte oft, es gibt keine schlechten Nationen, es gibt nur schlechte Menschen. Ihr Leben wurde zum Beweis dieser Worte. Dank der Güte der deutschen Ehepaars wurde nicht nur sie gerettet, sondern auch die Zukunft ganzer Generationen. Maria schenkte einer Linie gebildete und talentierte Menschen das Leben. Darunter Physiker, Musiker sowie ihre Enkelin, die in Berlin promovierte und heute in Amsterdam arbeitet.
1: Maria. Das sagt oder das las gerade eben Christina vor. Sie ist Mitglied im Jugendradio. Der Beitrag ist im Rahmen eines internationalen Jugendaustausches zum Thema Zwangsarbeit entstanden, bei dem auch das Jugendradio teilnimmt. Dabei ist eben auch eine Radiosendung entstanden, die ist ab Donnerstag auf jugendradio.net zu hören. Sie hören das Morgenmagazin der Freien Radios, es ist 9.05 Uhr. Und in 25 Minuten telefoniere ich mit Dominik Peter. Er ist Vorstandsvorsitzender des Paritätischen Landeswohlstandsverbandes Berlin. Und er wird heute auch um 16.30 Uhr in Berlin auf der Demonstration sein, die dort stattfindet im Rahmen des Europäischen Protesttags zur Gleichstellung von Menschen mit Behinderung. Hier kommt vorher Volta Jazz mit Jugu Malula.

Jugo Malula von Volta Jazz. Und ich meinte ja gerade, dass ich mit Dominik Peter, dem Vorstandsvorsitzenden des Landesverbandes, Paritätischen Landesverbandes Berlin, zum Telefonieren verabredet bin. Den Anlass habe ich zwar genannt, dass nämlich heute am 5. Mai der Europäische Protesttag zur Gleichstellung von Menschen mit Behinderung ist, aber worüber wir sprechen, das habe ich dann irgendwie ausgelassen. Naja, also natürlich um die zentralen Forderungen, die heute eben lautstark auf die Straße getragen werden von den Betroffenen. Es gibt nämlich zwei Gesetzgebungen in Deutschland. Einerseits das Behindertengleichstellungsgesetz und auch das Beteiligungsgesetz hier in Deutschland. Und es stehen Reformen ins Haus zu diesen Gesetzen. Und diese gilt es zu kritisieren. Das wird heute passieren. Und darüber spreche ich mit Herrn Peter. Und davor haben wir hier aber noch Cindy Lee aus ihrem Mammut-Album Diamond Jubilee, welches jetzt auch auf 3 Schallplatten gepresst wurde. Ansonsten können Sie sich auch auf 2 Kompakt-CDs besorgen. Hier die kanadische, melancholische, tolle Künstlerin Cindy Lee mit, ach, welchen Song nehme ich denn? Die sind alle so gut. Ich nehme Crime of Passion.

Hallo, kleinen Moment bitte. So, Crime, nee, Pam, was war's nochmal? Genau, Crime of Passion von Cindy Lee aus ihrem Diamond Jubilee Album hier im Morgenmagazin der Freien Radios. Ich krieg mich so langsam wieder geordnet, bevor ich mit Dominik Peter ein Interview führe, dem Vorstandsvorsitzenden des Paritätischen Landesverbandes Berlin, und zwar anlässlich des heutigen 5. Mai, dem Europäischen Protesttag zur Gleichstellung von Menschen mit Behinderung. Hier ist vorher Pleaser mit The Virgin.

0: The Virgin von Pleaser. Ja, manchmal ist es ganz einfach, einfach nur diese ganz altbekannten Drumcomputer-Sounds des der Drum Machine. Wahrscheinlich ist es eine 808, war im Zweifel ist es einfach die Roland 808 hier nochmal aufleben zu lassen und da so ein bisschen Morphium-artige Vocals drüber zu samplen. Und fertig ist The Virgin hier um 9.19 Uhr im Morgenmagazin der Freien Radios. Hier sind die Sleaford Mods.
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Gina Wars von den Sleaford Mods aus ihrem aktuellen Album The Demise of Planet X hier im Morgenmagazin der freien Radios gehört. Und das sind Wendy and Lisa mit Reaching One.

0: Wendy und Lisa um 9.27 Uhr im Morgenmagazin der Freien Radios. Ich bin jetzt, ich sag es nochmal, ich werde nicht müde, darüber zu sprechen, mit Dominik Peter zum Telefonieren verabredet. Und zwar anlässlich des heutigen, des 5. Mai. Und zwar ist das der Europäische Protesttag zur Gleichstellung von Behinderten. Dominik Peters ist Vorstandsvorsitzender des Paritätischen Landesverbandes Berlin und im Vorfeld kommen hier noch die Woodblock DJs.
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0: Am 5. Mai ist der Europäische Protesttag zur Gleichstellung von Menschen mit Behinderungen. In mehreren Städten der Republik finden heute unter dem Motto Menschenrechte sind nicht verhandelbar Demonstrationen statt. Dazu zählen unter anderem Berlin, Trier, Hamburg, Halle, München oder auch Potsdam. Zentrale Forderungen der OrganisatorInnen und Teilnehmenden an politische EntscheidungsträgerInnen im Groben: das Festhalten an echter inklusiver Politik und damit verbunden das Einhalten der UN-Behindertenrechtskonvention. Ich spreche jetzt mit Dominik Peter, er ist Vorstandsvorsitzender des Paritätischen Landeswohlfahrtsverbandes Berlin. Ich möchte mit ihm über den heutigen Tag sprechen und in dem Zusammenhang über die geplanten Reformen des Bundesteilhabegesetzes und die bereits im Bundeskabinett beschlossenen Reformen des Behindertengleichstellungsgesetzes. Guten Morgen, Herr Peter.
1: Guten Morgen.
0: Blicken wir zunächst mal auf das Bundesteilhabegesetz. In der aktuellen Reformdebatte geht es darum, dass Behörden, also die sogenannten Träger der Eingliederungshilfe, stärker entscheiden sollen, welche Unterstützung Menschen mit Behinderung bekommen und wie diese organisiert werden. KritikerInnen befürchten, dass dadurch weniger Raum für individuelle Wünsche bleiben. Konkret geht es dabei unter anderem um das sogenannte Belegungsrecht. Können Sie vielleicht zunächst mal schildern, wie dieses denn zurzeit gehandhabt wird und welche Folgen eine Reform zur Folge hätte, die jetzt eben für eben die Menschen, die heute zwischen schon verschiedenen Wohnformen wählen können?
1: Genau. Das Wichtige ist ja, dass wir uns in Deutschland darauf geeinigt haben, dass wir behinderte Menschen so leben lassen wollen, wie sie es wünschen, ob in einem Heim oder in ihrer eigenen Wohnung. Und diese Bedarfe, die sie dann benötigen, dass wir sie da unterstützen. Aber ich möchte noch eine Ebene höher gehen, weil das ist, glaube ich, ganz, ganz wichtig. Was man jetzt versucht zu ändern, soll Kosten sparen. Und diese Kostendiskussion ist eine ganz unsägliche Diskussion, weil, und das ist das A und O, wir haben hier durch das BTHG ein ganz kompliziertes Verfahren in Deutschland aufgebaut, was enorm viel Bürokratie erfordert. Ob in der Gemeinde, überall sind Kosten entstanden, die in den letzten Jahren förmlich explodiert sind. Was kein Mensch versteht, ist, dass man darüber relativ wenig sprechen will. Wenn wir uns die Diskussion in der Wirtschaft anhören, die klagt auch über Bürokratie und über Bürokratiekosten. Das ist genau hier auch der Fall. Das heißt also, wenn wir in eine Diskussion über einzelne Bedarfe sprechen, wie Belegungen, dann ist das eine Ebene, worum es der Politik eigentlich gar nicht geht.
0: Das verstehe ich und trotzdem, vielleicht können Sie das ja mal, können Sie ja mal genau über diesen Bedarf vielleicht etwas erklären, also über dieses Belegungsrecht.
1: Ja, da muss der Zuhörer aber verstehen, wir haben jetzt hier einen behinderten Menschen, der muss jetzt erstmal Kontakt aufnehmen zur Sozialverwaltung. Die führt ein Verfahren durch mit ihm, wo sie sich mit ihm trifft, wo sie die Bedarfe analysiert. Er formuliert, er möchte in eine eigene Wohnung und dann müssen diese Bedarfe umgerechnet werden, wie viel Geld er zur Verfügung bekommt. Und dieses Verfahren muss jeder Behinderte dann durchlaufen. Und das kann, glaube ich, jeder nachvollziehen. Das ist extrem, extrem aufwendig und es ist nicht unbedingt fördernd, den Willen der Behinderten zu eruieren.
0: Ein weiterer Kritikpunkt in eben dieser Reform des Bundesteilhabegesetzes ist die Komplexitätsreduzierung im Vertragsrecht. Also Wohn- und Betreuungseinrichtungen schließen selbstverständlich Verträge mit eben diesen Behörden darüber, welche Bedarfe bei einzelnen BewohnerInnen bestehen oder welche Leistungen bezahlt werden. Und dabei geht es um detaillierte Leistungsvereinbarungen, die laut KritikerInnen des Reformpapiers eben die Grundlage von personenzentrierter Leistungen sind. Wie blicken Sie auf eben diese Komplexitätsreduzierung im Verhältnis zur jetzigen Regelung?
1: Also, als ich Ihnen eben gerade zugehört habe, wie Sie es geschildert haben, ist jedem klar geworden, Komplexität ist hier das A und O-Schlüsselwort. Es ist so absurd mittlerweile geworden, wie komplex solche Vertragswerke sind, solche Bedarfsermittlungen sind, dass wir davon wegkommen müssen. Es muss vereinfacht werden, es muss vor allem, und das ist eine ganz große Forderung von vielen Verbänden, pauschalisiert werden. Ich kann nicht jede Minute in einen Vertragstext festhalten, jede Minute, die ein Behinderter an Unterstützungsleistung bedarf. Das ist absurd, das können wir uns nicht leisten, dass da die Kosten explodieren, ist wieder ganz klar. Da komme ich zu meinem ersten Punkt wieder zurück.
0: Okay, also Sie sind durchaus für eine solche Komplexitätsreduzierung, wenn ich das richtig verstehe. Es ist ja jetzt so, dass Menschen, die mit Behinderungen leben, Petitionen starten, um eben sich dagegen zu wehren, weil sie eben befürchten, dass dadurch diese Pauschalisierung ihrer Bedarfe eben wieder zurückkehrt.
1: Das muss man völlig neutral sehen. Was bedeutet eine Pauschalisierung? Wenn eine Pauschalisierung bedeutet, dass wir Bürokratie abbauen, dann wäre ich dafür. Wenn es das nicht bedeutet, sondern eine Pauschalisierung, ein Herabsenken der Leistungen, die ein behinderter Mensch zur Verfügung gestellt bekommt, dann bin ich dagegen.
0: Und wie blicken Sie denn darauf? Also wie wird es denn jetzt in diesem aktuellen Reformpapier Ihrer Meinung nach gehandhabt? Also würden Sie sagen, dass das ein fairer Umgang ist, eine faire Neuerung ist?
1: Nein, da komme ich zum Ausgangspunkt zurück. Es ist eine Diskussion, die da geführt wird. Im Hintergrund steht eigentlich die Kostenreduzierung. Und Kostenreduzierung heißt im Prinzip für den Staat Leistungen abzubauen. Und dagegen wehren wir uns, weil wir haben Rechtebezug gesprochen bekommen. Wir heißt behinderte Menschen. Und diese Rechte kann man jetzt nicht einfach aushöhlen, indem man sagt, die haben das Geld nicht zur Verfügung. Wie das Geld zur Verfügung kommen könnte, wie man das wieder haben könnte, das habe ich vorhin gesagt, indem man zum Beispiel Bürokratie abbaut.
0: Okay, dann geht es weiterhin in dem Bundesteilhabegesetz, in dem Reformpapier, um eben eine theoriereduzierte Ausbildung von Assistenzkräften. Das wird mit einem Fachkräftemangel begründet, dem sozusagen mit einer vereinfachten Ausbildung entgegengewirkt werden soll. Welche fachlichen Mindeststandards sind aber dadurch dann bedroht auch?
1: Da muss ich, und das ist ein ganz, ganz großes Feld. Wir sind jetzt hier in Berlin. Hier in Berlin hat es nochmal, also im Land Berlin, nochmal einen ganz anderen Punkt aufgebracht, dass hier die Kräfte, die als Arbeitsassistenz arbeiten, auch noch völlig unterschiedlich entlohnt werden. Also einheitlich für die ganze Bundesrepublik etwas vorzugeben, wie eine Fachkraft ausgebildet werden muss, hört sich auf dem Papier relativ gut an, ist aber sehr schwierig dann im Einzelfall umzusetzen. Also auch das sehe ich alles sehr, sehr kritisch. Zumal viele Behinderte ihre Assistenz selber anstellen und nicht irgendwo vom Staat gestellt bekommen. Und die wissen sehr wohl, die behinderten Menschen, was sie benötigen, was sie eine Person brauchen, die besondere Leistungen anbieten kann, die sie benötigen. Die wissen das am besten. Und da jetzt nochmal sowas ein Gesetz drüber zu setzen, finde ich völlig kontraproduktiv, macht das Ganze auch wieder kompliziert,

0: bewegen können, unter anderem. Also konkret geht es da um den Ausbau von Barrierefreiheit. Der Deutsche Behindertenverband und auch ja, Behindertenrechtsaktivisten kritisieren jetzt in der Neuerung des Gesetzes vor allem die Ausnahmeregelungen in der Privatwirtschaft. Also ein Unternehmen kann sich auf Unverhältnismäßigkeit berufen und somit echte Barrierefreiheit umgehen. Wie ordnen Sie das ein?
1: Sie haben das wunderbar zusammengefasst. Genau darum geht es. Der Staat ist ein Vorbild. Er hat für sich geregelt, wo Barrierefreiheit umgesetzt werden muss. Also wenn ich in ein Bürgeramt gehen muss zum Beispiel, dass das barrierefrei ist. Und wir fordern auch, dass die Privatwirtschaft, also damit meine ich zum Beispiel Arztpraxen, Friseure, all das, was privatwirtschaftlich angeboten wird, endlich auch unter dem Level Barrierefreiheit zusammengefasst wird und dass die auch dazu verpflichtet werden, ihre Angebote an behinderten Menschen auszurichten. Es kann nicht angehen, dass wir hier einen riesen Bereich in der Bundesrepublik ausnehmen, die sich nicht um Barrierefreiheit kümmern. Das muss endlich passieren und da muss ich auch zurückblicken und sagen, darum kämpfen wir schon seit 30 Jahren. Und dass wir im Jahr 2026 darum immer noch diskutieren müssen mit der Politik, das ist sowas von absurd und auch nicht nachvollziehbar.
0: Es werden außerdem ausbleibende rechtliche Folgen bei Diskriminierungen, beispielsweise am Arbeitsplatz, bemängelt. Die Beweislast würde jedes Mal aufs Neue bei den Betroffenen liegen. In Österreich beispielsweise gibt es in solchen Fällen Schlichtungsverfahren. Vielleicht können Sie die beiden unterschiedlichen Vorgehensweisen mal so ein bisschen gegeneinander auffächern.
1: Ja, das österreichische Modell kenne ich gar nicht, muss ich Ihnen jetzt passen. Also das kann ich Ihnen jetzt nicht auseinandernehmen, aber ich kann Ihnen zum deutschen Modell was sagen. Das zieht sich ja wie ein roter Faden durch unser ganzes Gespräch gerade durch. Wir müssen alles sehr viel einfacher gestalten. Einfacher gestalten heißt, wir müssen ein Barrierefreiheitsgesetz für alle haben und nicht mit Tausenden von Ausnahmen. Tausende von Ausnahmen heißt in diesem Fall, in dem Moment, wo eine Firma sagt, ja, der Arbeitsplatz ist nicht barrierefrei, dann brauche ich auch keine Behinderten anzustellen. Das springt einfach viel zu kurz. Wenn wir Barrierefreiheit vorgeben, dann müssen wir das auch verlangen können als Behinderte, dass der ein Arbeitsplatz barrierefrei sein wird. Und da kommen wir nicht dran vorbei, der Wahrheit ins Gesicht zu gucken und zu sagen, da ist die Politik viel zu kurzatmig und viel zu zögerlich, endlich, nachdem uns viele, viele, viele andere Länder überholt haben, Barrierefreiheit vorzugeben. Sei es am Arbeitsplatz, sei es, wenn ich auf die Bank gehe, um Geld abzuheben, sei es, wenn ich einen Arzt besuchen will, überall stoße ich als Rollstuhlfahrer auf massive Barrieren und die müssen abgebaut werden.
0: Heute ist der Europäische Protesttag zur Gleichstellung von Menschen mit Behinderung. Sie treten später auch als Redner in Berlin auf, ist das richtig?
1: Ja, natürlich.
0: Und geben Sie uns doch gerne einen kleinen Ausblick auf die Veranstaltung heute in Berlin.
1: Also, es ist wie, wir haben zuerst eine Demonstration, die wird vom Brandenburger Tor bis zum Roten Rathaus ziehen. Das Rote Rathaus für alle Nicht-Berliner, das ist da, wo der Senat, wo unser regierender Bürgermeister seinen Sitz hat. Da haben wir eine große Bühne, da erwarten wir Tausende von Behinderten. Und da wird unter anderem eine Petition überreicht, die rund 100.000 Unterschriften erreicht hat. Und diese Petition richtet sich dafür an die Politik, dass endlich Barrierefreiheit auch für die Privatwirtschaft in dieses Bundesbehindertengleichstellungsgesetz aufgenommen wird. Und dazu kommen auch namhafte Politiker von fast allen Parteien. Und denen werden wir das unter anderem übergeben.
0: Das sagt Dominik Peter, er ist Vorstandsvorsitzender des Paritätischen Landeswohlfahrtsverbandes Berlin. Wir sprachen über den heutigen 5. Mai, über den Europäischen Protesttag zur Gleichstellung für Menschen mit Behinderung. Ich danke Ihnen für das Gespräch, Herr Peter.
1: Ich danke.
0: Und das Morgenmagazin der Freien Radios

neigt sich so langsam dem Ende. Ich habe hier noch eine schöne neue Compilation entdeckt. Sie heißt Bulayo Guitar Songs from Tanzania, Kenia, Sambia und der Demokratischen Republik Kongo. Wahrscheinlich auf Englisch Democratic Republic Congo ausgesprochen. Und daraus spiele ich Tobias Oyugi, Oizeppe Makhalo.

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1: Auf Mississippi Records kürzlich erschienen Bulayo Guitar Songs from Tanzania, Kenia, Zambia and the Democratic Republic Congo hörten wir hier gerade eben Tobias Oyugi. Und das ist das Ströer Duo zusammen mit Howard Fine.

Windy Sound. Hier von den Ströer Brothers und Howard Fine hörten wir den Nomad Song im Morgenmagazin der Freien Radios. Das ist jetzt gleich vorbei. Hier auf Radio Korax geht es gleich weiter mit Kuratiert und Bespielt. Danach kommt die Verrückte Rille und im Anschluss Subjektiv das Punkmagazin und daraus beziehe ich ab und zu Musik, die ich dann hier im Morgenmagazin nochmal abspiele. So auch von Italia 90, Tales from Beyond. Und damit verabschiede ich mich. Mein Name ist Max. Ich wünsche Ihnen allen noch einen schönen Tag. Machen Sie es gut. Bis zum nächsten Mal und bleiben Sie den freien Radios gewogen.

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0: Lissabon stark bewölkt 12. Wien Schneefall 0. Prag Schneefall minus 3. Warschau Schneefall 3.
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0: Das deutsche Asylrecht ist weder human noch effizient. Es wird vielen Schutzsuchenden nicht gerecht und schadet uns selbst. Frank Richter, sächsischer SPD-Landtagsabgeordneter, kämpft gegen diesen gesellschaftlichen Missstand und hat in einem Projekt www.abschiebung-sachsen.de einige Fälle dokumentiert, welche die Unsinnigkeit des deutschen Asylrechts nachweisen. Dabei ist er nicht generell gegen Abschiebungen, aber vieles, so Richter, bedarf anderer Grundlagen. Gerechtigkeit sei ein zu hohes Gut, als dass man sie Behörden und Gerichten allein überlassen dürfte, sagt er. Und daraus ist die Idee zum Abschiebeprojekt entstanden. Dabei geht es hier nicht um Schuldzuweisungen, sondern um eine neue Sichtweise auf Menschen, die unter uns leben oder lebten, wie wir gleich anhand von drei dargestellten Fällen sehen werden. Seitdem Russland im Februar 2022 einen Angriffskrieg gegen die Ukraine begonnen hat, sind viele tausende Flüchtlinge in die Bundesrepublik und nach Sachsen gekommen. Sie wurden und werden mit offenen Armen empfangen. Sie erfahren Mitgefühl und tatkräftige Unterstützung von großen Teilen der Gesellschaft und auch vom Staat. Das ist gut so. Es ist bemerkenswert und fragwürdig, warum viele tausende geflüchtete Menschen, die in den Jahren zuvor aus Syrien, Eritrea, Iran, Pakistan, Afghanistan und anderen von Krieg, Gewalt, Folter und Zerstörung heimgesuchten Ländern nach Deutschland geflüchtet sind, eine gegenteilige Erfahrung machen mussten. Sachsen hat im Vergleich mit den anderen Ländern der Bundesrepublik einen hohen Altersdurchschnitt. Die demografische Pyramide steht auf dem Kopf. In nahezu allen Branchen fehlen Fachkräfte. Pflege, Gastronomie, Einzelhandel, Bau und Handwerk sind auf die Zuwanderung von Arbeitskräften angewiesen. Warum das Projekt entstanden ist, dazu jetzt Frank Richter.
1: Also ich habe vor dem Projekt nicht gewusst, wie viel Leid, wie viel Traurigkeit, wie viel Verzweiflung unter den Flüchtlingen und Asylbewerbern sind, die hier unter uns leben. Mir sind dann einige persönlich begegnet in Meißen. Das hängt damit zusammen, dass wir da eine offene Tür im Bürgerbüro haben. Und peu à peu habe ich viele Geschichten kennengelernt, von denen ich dann glaubte, dass man sie präsentieren sollte, um Verständnis für diese Menschen zu befördern in unserer Gesellschaft. Wir haben dann gelernt beim Projekt, dass viele sich aus Angst zurückgezogen haben, weil sie meinten, sie sollten sich nicht öffentlich darstellen oder darstellen lassen. Das könnte sie in Schwierigkeiten bringen. Das gilt es natürlich zu respektieren. Wir werden das Projekt jetzt nicht von heute auf morgen beschließen, aber im Rahmen der Möglichkeiten, die ein einzelner Abgeordneter mit seinen Mitarbeitern nun mal hat, können wir es auch mit derselben Kraft, wie wir bisher gefahren sind, nicht mehr weiterfahren. Das Thema allerdings, die Sorge und die Hilfe für Flüchtlinge und Asylbewerber hier unter uns, das Thema bleibt uns natürlich erhalten und da werden wir auch weiter dranbleiben.
2: Fall 1. Die Familie Pariolice Gaugashvili beantragte 2015 Asyl. Drei der fünf Kinder, Madin, Mohammed und Wach, sind in Deutschland geboren. Aishat, die älteste Tochter, besuchte mit sehr guten Leistungen die Schule in Meißen. 6 Jahre lang lebte die Familie Pariolice Gaugashvili in Meißen. Geflohen waren sie vor den starken Spannungen zwischen der christlich geprägten Mehrheit und der muslimischen Minderheit in Georgien. 2019, 5 Jahre nach der Einreise, bekam Familie Pariolice Gaugashvili eine Duldung. Ihr Asylantrag war abgelehnt worden. Am 18. Januar 2019 hatte der Bundestag Georgien als sicheres Herkunftsland eingestuft. Der Bundesrat stimmte diesen Vorhaben allerdings nicht zu. In der Folge arbeitete die Bundesregierung an verschiedenen Konzepten, um die Zustimmungspflicht der Bundesländer zu umgehen. Hinzu kommt die Strategie, weitere Länder nunmehr als kleine, sichere Herkunftsländer zu definieren, somit also einen neuen Rechtsbegriff einzuführen, der keine Abstimmung durch den Bundesrat benötigt. Die Rechtsfolgen für Betroffene blieben dabei aber dramatisch gleich. Die Abschiebung der Familie erfolgte am 26. Mai 2021 gegen 5 Uhr morgens, ohne Ankündigung. Die Familie wurde aus dem Schlaf gerissen. Die Polizei drang in die Wohnung ein und forderte Eltern und Kinder auf, sich für den Abtransport und die Abschiebung nach Georgien fertig zu machen. Aishat Bariolice gibt an, dass ihnen dafür ganze 25 Minuten Zeit gegeben wurde. Die Behörden sprechen von einer Stunde. Noch am selben Tag, kurz vor Mitternacht, steht Maurina Gaugashvili mit ihren 5 Kindern auf dem Flughafen in Tiflis. Sie weiß nicht wohin, ihr fehlt Geld, um ein Taxi zu bezahlen. Nach langem Warten und vielen Fragen findet sie einen Chauffeur, der bereit ist, sie und ihre Kinder unentgeltlich in ein Dorf zu fahren, in dem Verwandte wohnen. Dort kommt sie vorübergehend unter. Ihr Mann ist zu diesem Zeitpunkt wegen einer ärztlichen Behandlung noch in Deutschland. Er hatte sich in seiner Verzweiflung selbst verletzt. Ein Polizist hatte ihn daraufhin mit den Knien auf dem Rücken justiert. Nach erfolgter medizinischer Behandlung kam er in die Abschiebehaft Dresden und wurde kurz darauf ebenfalls abgeschoben. Nach Aussage der damals 13-jährigen Aishat beschlagnahmten die Polizisten am frühen Morgen während der Abschiebung die Mobiltelefone und Tablets der Familie sowie 4 Kindersparbüchsen samt Inhalt von jeweils ca. 100 Euro. Das Geld wird benötigt für die Bezahlung der Abschiebung, heißt es. Von den Geräten und vom Geld fehlt bisher jede Spur. Die Familie war in Meißen gut integriert. Die Eltern bemühten sich um Arbeit. Vater Sasa Bariolice bekam keine Arbeitserlaubnis, obwohl er ein geschickter Mechaniker ist und durch Reparaturen und den Zusammenbau von Fahrrädern den Lebensunterhalt seiner Familie hätte verdienen können. 3 der 5 Kinder gingen zur Schule. Sie lernten fleißig und sprachen hervorragend Deutsch. Doch der Aishat war Klassenbeste. Sie besaß gute Chancen, ein Gymnasium besuchen zu können. Ihr Berufswunsch? Kinderärztin. Jetzt in Georgien kommt sie in der Schule schlecht nach, weil sie der georgischen Sprache kaum mächtig ist. Bis heute bleibt außerdem unklar, wann und wo die Wertsachen der Familie verloren gingen. Die älteste Tochter Aishat versichert schriftlich, dass 2 Tablets, 2 Handys und mit Geld gefüllte Kinderspardosen sowie ein Portemonnaie nicht mehr im Gepäck waren, als die Familie in Tiflis ankam. Am Morgen der Abschiebung durften die Wertsachen nicht mit in die Koffer. Die Polizei hätte den Kindern ihre Spardosen aus den Händen gerissen, obwohl sie sich dagegen wehrten und weinten. Laut Landespolizei seien die Wertgegenstände verwahrt und an die Bundespolizei übergeben worden. Die Bundespolizei weiß davon nichts.
0: Haben Polizisten also den Kindern die Sparbüchsen geklaut? Angesichts weiterer absurder Fälle bei der Asylpraxis in Sachsen liegt auch dieser Verdacht im Bereich des Möglichen, denken wir. Und es geht weiter hier auch darum, dass oft eben gerade gut integrierte Familien abgeschoben werden, deren Mann in ihrer Wohnung habhaft wird. Jene Ausländer, die in der Tat kriminell sind, haben ganz andere Möglichkeiten, sich dem Zugriff der Behörden zu entziehen.

Ein besonders grotesker Fall ereignet sich bis zum heutigen Tag in Chemnitz. Dort soll Famfi Son abgeschoben werden. Er kam im Jahre 1987 im Alter von 30 Jahren als Vertragsarbeitnehmer in die DDR. Herr Pham hatte bis Ende 2018 eine Niederlassungserlaubnis, Arbeit und Wohnung in Chemnitz. Nach dem Ende der DDR arbeitete er in verschiedenen Betrieben, in der Gastronomie und auch als Versicherungskaufmann. Zurzeit liegt ihm das Angebot vor, eine kleine Chemnitzer Filiale in der Gastronomie als Betriebsleiter zu übernehmen, mit entsprechendem Gehalt. Herr Pham nahm an verschiedenen Weiterbildungen über Betriebswirtschaft, Organisation und Vertrieb teil und erwarb zahlreiche Zertifikate. Er ist verheiratet und hat eine Tochter. Dann wurde festgestellt, dass er sich im Jahr 2016 ohne Genehmigung der Ausländerbehörde länger als 6 Monate in Vietnam aufgehalten hatte. Herr Pham war infolge seiner Kriegsverletzung krank geworden und musste sich in Hanoi einer Behandlung unterziehen. Im Jahr 1980 schlossen die DDR und Vietnam ein Abkommen zur Übernahme von Vertragsarbeitern. Die Vietnamesen galten als fleißig und genau. Deshalb arbeiteten sie vor allem in der Textilindustrie, welche nach der Wende nahezu vollständig zusammenbrach. 16.000 Vietnamesen sind nach dem Ende der DDR in Deutschland geblieben. Nach dem Willen des Einigungsvertrages sollten DDR-Vertragsarbeiterinnen lediglich ein Bleiberecht für die ursprünglich mit der DDR geschlossenen Vertragszeit erhalten. Immer wieder bekamen sie je nach veränderter politischer Einschätzung neue Aufenthaltstitel und standen unter Aufsicht der Ausländerbehörden. 1997 beschlossen die Innenminister der Bundesländer, den ehemaligen Vertragsarbeiterinnen aus Vietnam, die Arbeit hatten und straffrei waren, ein Daueraufenthaltsrecht zuzusprechen. 30 Jahre nach der deutschen Einheit sind viele Vietnamesen selbstverständlich ein Teil der bundesdeutschen Wirklichkeit. Die Vietnamesen gehören zu Deutschland. Sie haben ihren Platz gefunden, haben Familien gegründet, melden sich zu Wort oder ziehen es vor, unsichtbar und leise zu bleiben. Seinen Aufenthalt in Vietnam hatte Herr Pham der deutschen Botschaft in Hanoi gemeldet. Es sich aber nicht schriftlich dokumentiert, allein dieses Versäumnis, eine Ordnungswidrigkeit, nahmen die Behörde zum Anlass, den Verlust jeder Aufenthaltsgrundlage festzustellen. Anstatt weiterhin gut integriert, verheiratet, mit einer deutschen Tochter und finanziell abgesichert in Chemnitz leben und arbeiten zu können, wurden die Mitglieder der Familie zu Statuslosen und mussten sehen, wo sie bleiben. Er hatte Arbeit und konnte seine Familie aus eigenen Kräften ernähren. Er zahlte Steuern. Seine langjährigen deutschen Bekannten, noch aus der Zeit der DDR, und viele vietnamesische Kollegen, die ein Bleiberecht erworben hatten, setzen sich für seinen Verbleib in Deutschland ein. Inzwischen beschäftigt sich auch die Sächsische Härtefallkommission mit dem Fall. Die Gemeinde der katholischen Vietnamesen in Leipzig war und ist für die Familie Pham Nguyen über die Jahre hin eine wichtige Anlaufstelle geworden. Inzwischen besucht die Familie auch die katholische Kirche in Chemnitz.

0: Im Jahr 2022 betrug der Ausländeranteil in Sachsen 7,3%, bundesweit 14,6%. Steht Sachsen mit dieser merkwürdigen Asylpraxis nun allein da in der Bundesrepublik? Wir glauben, nein. Es gibt immer wieder ähnliche Fälle auch in anderen Bundesländern, aber auch Beispiele etwa aus Hamburg oder Bremen, wo man zeigt, dass es auch anders gehen kann, bis hin zu erleichterten Einbürgerungen. Gesprochen haben wir deshalb anlässlich der Vorstellung des Projektes www.abschiebung-sachsen.de vor der Landespressekonferenz in Dresden noch mit Stefan Theo Reichel aus Bayern. Ihn haben wir auch befragt nach der quasi letzten Instanz, die es im Fall von Abschiebungen geben kann, dem Kirchenasyl.
1: Stefan Theo Reichel, du kommst aus Bayern. Wie hast du dieses Projekt wahrgenommen? Was nimmst du mit aus der sächsischen Abschiebelandschaft nach Bayern?
2: Also wir betreiben ja vom Verein her in Bayern ähnliche Projekte, aber was uns aufgefallen ist, wie professionell und engagiert und intensiv das hier auch von Frank Richter betrieben wurde. Das ist eigentlich eine vorbildliche Geschichte, die man als Modell auch für viele andere Bundesländer verwenden könnte. Weil die Probleme sind überall ähnlich. Es gibt mehr oder weniger in vergleichbaren Bundesländern von uns selbst verschuldete Härtefälle, die man leicht lesen könnte, weil wir den Schlüssel in der Hand haben.
1: Nochmal das Thema Kirchenasyl. Du bist Vorsitzender von Matteo e.V., einem Verein, der sich schwerpunktmäßig um das Kirchenasyl kümmert. Welche Chancen hat Kirchenasyl in Sachsen und wo sind vielleicht die Unterschiede in dieser Frage zwischen Bayern und zwischen Sachsen oder zwischen Sachsen und der Bundesrepublik?
2: Also ein großer Unterschied zwischen Bayern und Sachsen ist natürlich, dass die kirchliche Durchdringung in Bayern deutlich höher ist. In Bayern gibt es noch in jedem kleinen Dorf, also wo es keine Wirtschaft und kein Rathaus mehr gibt, gibt es aber noch eine funktionierende Kirche mit einer funktionierenden Kirchengemeinde. Dadurch hat man einfach viel mehr Leute, ein viel größeres Netzwerk, um sowas wie Kirchenasyl aufzufangen. Zum anderen haben wir in Bayern natürlich auch viel rechtsradikale und rechtspopulistische Tendenzen bis in unsere Regierung hinein, aber wir haben doch deutlich mehr Zustimmung zu den Geflüchteten, als ich das in Sachsen erlebe. Wobei ich auch merke, dass hier in Sachsen die große Mehrheit ähnlich zugewandt ist und herzlich und viele Flüchtlinge mir Gutes auch berichten.
1: Hm. Wie viele Fälle Kirchenasyl gibt es in Sachsen nochmal? Wir hatten darüber vorhin schon gesprochen.
2: Ich schätze mal gerade so um die 20. In Bayern haben wir immer so zwischen 50 und 100. Das variiert. Das ist schon ganz beachtlich, aber wir brauchen sowohl in Bayern wie in Sachsen deutlich mehr Bereitschaft und Kapazitäten.
1: Und wie viel Kirchenasyl im Bund?
2: Im Bund sind es immer so im Schnitt 300 bis 400, die aktuell laufen. Es gab auch schon Zeiten, wo es höher war. Wir hatten in Bayern in 2015/16 hatten wir regelmäßig übers Jahr gesehen 300 bis 400 Kirchenasyle.
1: Was sind die Risiken beim Kirchenasyl für alle Beteiligten?
2: Das einzige Risiko ist, dass es schlecht vorbereitet ist oder der Fall falsch ist und nicht gut recherchiert ist. Das vermeiden wir durch professionelle Beratung. Das passiert uns in Bayern eigentlich nie. Aber wenn man mal eine Kirchenasyl machen würde ohne Beratung, ist es hochgefährlich. Das ist das Risiko. Sonst gibt es kein Risiko. In Bayern gab es den Versuch der Kriminalisierung von Pfarrern und Pfarrerinnen. Das ist durch ein oberstes Gerichtsurteil endgültig am Tisch. Sonst gibt es nicht viel. Die Gäste müssen möglichst in den Kirchenräumen bleiben, sonst haben sie ein eigenes Risiko. Die Gemeinden könnten sich übernehmen, tun sie aber in der Regel nie. Inzwischen gibt es ganz viel Helfer aus den Familienkreisen der Betroffenen. Das ist eine neue Entwicklung, die das auch sehr gut machen im Zusammenspiel mit den Kirchengemeinden. Es ist generell eine große Bereicherung für die Kirchengemeinden, Kirchenasyl zu machen. Ich habe viele Gemeinden in Bayern, aber auch hier in Sachsen erlebt, die gesagt haben, wir haben eigentlich unser Gemeindeleben wieder etabliert durch die Flüchtlingshilfe und durch Kirchenasyl.
0: Dabei ist der Aufenthalt von geflüchteten Ausländern eben nicht nur eine humanitäre Angelegenheit und auch nicht nur christliche Nächstenliebe, wie das folgende Beispiel aus Leipzig zeigt.
3: Fall 3. Dawit Gebru wurde 1999 in Eritrea geboren. Gemeinsam mit seiner Mutter war er als Dreijähriger wegen des Grenzkrieges zwischen Eritrea und Äthiopien in den Sudan geflohen, wo er seine Kindheit verbrachte. Als 17-Jähriger erreichte er Libyen, über das Mittelmeer gelangte er nach Italien, dann nach Österreich und schließlich nach Deutschland. Er hat wegen der Kriegswirren keine Papiere, nur ein eritreischer Impfausweis ist vorhanden. In Deutschland stellt er als unbegleiteter minderjähriger Flüchtling einen Asylantrag. Nach absolviertem Sprachkurs und Berufsvorbereitungsjahr trat er im Leipziger Restaurant Gasthaus Alt

Identität. Dawit Gebru besitzt, wie gesagt, keine eritreischen Ausweispapiere. Obwohl der junge Mann alle möglichen Versuche unternahm, diese Dokumente zu beschaffen, entzog ihm das zuständige Amt deshalb die zuvor erteilte Arbeitserlaubnis. Bis dahin hatte er schon ein halbes Jahr als Koch gearbeitet. Sein erster Etappenerfolg, Arbeitserlaubnis durch die Ausländerbehörde Grimma im Sommer 2021 erteilt, erwies sich als vorübergehende Hoffnung. Die Erlaubnis war mit der Auflage verbunden, bis Februar 2022 die notwendigen Identitätsdokumente zu beschaffen. Dies erwies sich jedoch als unmöglich. Dawit Gebru sprach insgesamt 5-mal in der eritreischen Botschaft in Berlin vor. Dort bekam er als oppositionell eingestufte Person keine Unterstützung. Zu Oppositionellen gehören nach eritreischer Lesart auch Menschen, die keinen Kriegsdienst leisten wollen. Und in Eritrea kann man schon ab einem Alter von 16 Jahren eingezogen und gezwungen werden, auf Lebenszeit im Militär zu bleiben. Auch forderte die diplomatische Vertretung ein sogenanntes Reuegeld. Dies bedeutet, dass Eritreer mit einem Arbeitseinkommen auch rückwirkend 2% des Nettolohnes zahlen müssen, damit die Vertretung für sie tätig wird. Im Mai 2022 erteilte die Behörde Arbeitsverbot. Daraufhin hätte das von der Familie Reinhardt betriebene Restaurant in Leipzig Dawit Gebru kündigen sollen. Familie Reinhardt war dazu aufgrund des massiven Fachkräftemangels im Betrieb nicht bereit. Somit musste Dawit Gebru selbst kündigen, was ihm eine Sperre des Arbeitslosengeldes 1 für 6 Wochen einbrachte.

Frage steht im Raum. Warum durfte David Gebru trotz amtlich festgestellter fehlender Identität die Lehre zum Koch absolvieren? Hat die zuständige Ausländerbehörde einen Fehler begangen? Immerhin hätte man merken müssen, dass er minderjährig war und einen Vormund beauftragen können. Die Tragik des David Gebru ist die Tragik vieler junger Menschen in Deutschland, die von Abschiebung bedroht sind, obwohl der Arbeitsmarkt nach ihnen schreit. Die Personalplanung in dem renommierten Restaurant sah vor, ihm nach seiner Ausbildung dauerhaft weiter zu beschäftigen. David Gebru spricht Deutsch und hat die Zubereitung von Gerichten auch der deutschen Küche gelernt. Wegen der Verweigerungshaltung der Behörden schrieben die Reinhardts, die wie viele Gastronomen dringend Personal suchen, an zahlreiche Instanzen. An Sachsens Ministerpräsidenten Michael Kretschmer, an inzwischen entlassenen Innenminister Roland Wöller, an den sächsischen Ausländerbeauftragten Gerd Mackenroth sowie an verschiedene Mitglieder des Bundestages. Ohne Antworten. Auch unter den Restaurantbetreibern im Leipziger Zentrum, wo zahlreiche Menschen anderer Nationalitäten, zum Beispiel Vietnamesinnen und Vietnamesen, arbeiten, herrscht Unverständnis. Man brauche Migranten zur Aufrechterhaltung des Wirtschaftsstandortes Deutschland und in diesem Zusammenhang neue Gesetzgebungen. Es gäbe Leute, deren Aufenthaltstitel nicht gerechtfertigt seien. Bei anderen wiederum würden hervorragende Integrationsleistungen nicht anerkannt, sagt Wirtin Heike Reinhardt. Die Reinhardts haben am 9. September 2022 zum letzten Mal von David Gebru gehört, als er sich in einem langen WhatsApp von ihnen verabschiedete und ihnen dankte. In welches Land er gegangen ist, blieb unbekannt.

0: Netze haben David Gebru gezwungen zu gehen, obwohl er bei uns angekommen war und wir ihn dringend brauchten. Ich schäme mich für dieses Land und ich hoffe und wünsche mir, dass David da, wo er hingegangen ist, ankommt, aufgenommen wird und leisten darf ohne Angst vor morgen. Ja, das wünsche ich ihm ganz fest. So Heike Reinhardt.
1: Was haben die Autoren um Frank Richter nun aus dem Projekt noch erfahren, außer dass Abschiebungen in vielen Fällen unnötig sind und auch durch die aufwendige Verwaltungspraxis Steuergelder vergeuden, die woanders besser eingesetzt werden könnten? Zum Beispiel hatten die Befragten teilweise Angst, sich zu offenbaren. Andere hatten nach Erstellung ihrer Biografien darum gebeten, das nicht zu veröffentlichen, mit Hinweis darauf, dass Ausländerbehörden es lesen könnten und sie auf die Abschiebelisten kommen. In den Interviews wurde auch wahrgenommen, dass die Protagonisten das juristische und soziale Umfeld, in dem sie eingebunden sind, kaum oder wenig verstehen. Sie werden mit ausländerrechtlichen Regelungen konfrontiert, die nur mit Hilfe von Juristen oder Sozialarbeitern bearbeitet werden können. Es stellt sich in diesem Zusammenhang auch die Frage nach der Sinnhaftigkeit eines solch kostenaufwendigen Beratungssystems und ob Konflikte zwischen Migranten und Behörden nicht einfacher, das heißt humaner gelöst werden könnten. Außerdem werden Polizeibeamte bei der praktischen Durchführung von Abschiebungen seelisch durchaus belastet, verhalten sich in anderen Fällen aber auch emotionslos. Die Migranten kamen psychisch in teilweise guter Verfassung in Deutschland an. Für Flucht braucht es psychologisch Mut, Resilienz und auch finanzielle Mittel. In Sachsen hatten die Protagonisten ein System erfahren, welches durch zählebige Bürokratie, soziale Härten und Diskriminierung sowie teilweise Nichtakzeptanz im gesellschaftlichen Umfeld gekennzeichnet ist. Ihre Psyche wird in Sachsen beschädigt, bis hin zu Suizidabsichten. Die Autoren dokumentierten auch Fälle von Personen, die sich hervorragend integrieren konnten und in wichtigen Berufen, etwa in der Pflege, arbeiten. Nicht alles im Projekt ist Anklage. Andererseits erschließt sich in den Dokumentationen, wo abgeschoben wurde, oder im gehörten Fall von David Gebru, der jetzt in Schweden sein soll, die volkswirtschaftliche Sinnhaftigkeit überhaupt nicht. Außerdem ist es inhuman, wenn, wie im Projekt dargestellt, Jugendliche mit guten Lern- und Berufsaussichten wegen der Abschiebung ihrer Eltern in Länder gehen müssen, wie etwa Georgien, deren Landessprache sie niemals gelernt haben. Abschiebungen von Migranten, die gesellschaftlich integriert waren, mit deutschen Nachbarn gut zusammenlebten, haben Enttäuschungen bis hin zu öffentlichen Zweifeln am deutschen Rechts- und Gesellschaftssystem auch bei Deutschen ausgelöst. Marc Kitau, ein Augenoptiker aus der Kulturhauptstadt Europas 2025 Chemnitz. Ahmed Tokanajew, der mit 8 Jahren in Delitzsch vom Hort mit einem Polizeiauto abgeholt wurde. Oder Musa Mbarek aus Dresden, der als Angehöriger des Tuareg-Volkes gar keine Staatsbürgerschaft hat, gehören zu den vielen anderen Opfern des deutschen Asylsystems bis zum heutigen Tag.

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0: Ja, liebe Hörerinnen und Hörer, ich begrüße Sie zu einer neuen Sendung im Radio Z, dem Radio im Dreiländereck. Die Sendung heißt Wege nach Görlitz und es wird darum gehen, wie Menschen, die nicht in Görlitz und in Deutschland geboren wurden, nach Görlitz gekommen sind und was sie hier so erlebt haben oder auch nicht erlebt haben, wie sie sich hier fühlen und so weiter. 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Das sind also die Förderer dieser Sendung und speziell das Görlitzer Programm Partnerschaft für Demokratie. Wir sind heute zu Gast im Café Oriental in Görlitz auf der Nikolaistraße bei Uma Zimmermann. Und da wir uns schon so lange kennen, werden wir uns duzen, was ja nicht alltäglich ist im Radio. Also, hallo, liebe Uma.
1: Ja, hallo Micha, ich grüße dich. Ich grüße auch euer Zuhörer. Ich freue mich, heute hier zu sein.
0: Ja. Also, die erste Frage ist natürlich,

0: Ich bin in Indien geboren und ich bin auch dort aufgewachsen. Ich war 24 Jahre alt und ich bin hier geheiratet mit einem Lateinlehrer und ich bin 1990, so etwa 3 Tage vor der deutschen Vereinigung, nach Deutschland gekommen. Und ich wohne jetzt seit 33 Jahren hier und seit 15 Jahren bin ich selbstständig.
1: Und wohin bist du als erstes gezogen? Also wo habt ihr gelebt, bevor du nach Görlitz gekommen bist?
0: Von 1990 bis 1992 waren wir in Niedersachsen, in Vechta, in der Nähe von Osnabrück und Oldenburg, kann man sagen. Dort hat mein Mann sein Zweitstudium absolviert, für Lehramt. Und als er mit Studium fertig war, dann wegen seiner Referendariat, sind wir nach Emsland gezogen für 2 Jahre in Papenburg, wo große Meierwerk ist. Mhm. Und 1996 sind wir nach Görlitz gekommen.
1: Und wenn du 24 Jahre alt warst, heißt das ja auch, dass du in Indien schon wahrscheinlich einen Beruf gelernt hast, vielleicht studiert hast oder so. Kannst du ein bisschen was erzählen von diesen ersten 24 Jahren?
0: Ja, ich war in Mumbai, in Bombay und dort wohnte ich mit meinen Eltern. Mein Vater war Rechtsanwalt und die Mutter war Schriftstellerin. Mumbai ist eine ganz große Stadt, so 22 Millionen. Das ist eine Metropole wie Singapur oder Los Angeles. Und dort habe ich englische Literatur studiert und Innenarchitektur am Wochenende, Diplom gemacht. Und in Indien, das ist üblich so, dass man damals, vor 30 Jahren, dass die Mädchen nach der Berufsausbildung oder nach Studium, wenn sie 20 sind, sofort heiraten und eine eigene Familie gründen, aber ich wollte nicht sofort heiraten, deshalb habe ich weiter studiert und meine Eltern dachten, oh je, diese Mädchen wird niemals heiraten, weil ich komme aus der Familie mit 2 Töchtern, meine Schwester, die waren alle geheiratet, als ich 20 war und ich habe weiter studiert und meine Eltern waren glücklich gewesen, dass ich überhaupt heirate und ja, ich habe meinen Mann, ich kenne ihn seit 40 Jahren, wir hätten auch lange Briefkontakt gehabt und mein Mann hat 2 Studien absolviert und das erste Studium hat er Indologie studiert, Religionswissenschaft und Philosophie in Bonn, der ist Rheinländer und damals gab es keine Social Media oder auch kein Internet und wir hatten Kontakt über unsere Universität. In Bonn hat mein Mann studiert und ich habe in Bombay in Frauenuniversität studiert und ja, damals haben wir von unserer Universität, weil sie ganz große Bibliothek hatte, immer Referenzen nach Bonn geschickt für Indologiestudenten und dadurch kannten wir uns und 1990 kam mein Mann nach Indien und ja, da haben wir uns das erste Mal gesehen, aber wir kannten uns durch Briefe schon ziemlich lange her und 1990 damals in Indien liefen so in Ausführungszeichen zu sagen viele Ausländer so ungewaschen oder hippie-mäßig und mein Mann war immer so schön gekämmt und gebügeltes Hemd, langarmiges Hemd, gute Hose und er hat erst einmal bei uns zu Hause, als ich ihn eingeladen habe, mit Fingern gegessen und er war natürlich nervös, vor meinen Eltern Mittagessen zu essen und sogar mit Fingern und ich habe ihm gesagt, du musst genauso essen, wie ich das mache. Und meine Eltern saßen vor uns und wir beide auf der anderen Seite und mein Mann hat genau angeschaut, wie ich mit Fingern esse, wie ich die Fladenbrot breche und in Curry tunke und er hat nicht gekleckert oder so, der hat sehr dezent alle Gänge Brau gegessen und als wir mit dem Essen fertig waren, meine Mutter hat gesagt, ja, der kann sich benehmen, du kannst ihn ruhig heiraten. Und haben wir innerhalb von 5 Wochen in Indien im Standesamt geheiratet. Aber ich musste in Indien bleiben, weil ich musste Visum beantragen. Ich war noch nie außerhalb Indiens davor. Und

0: Ja, wegen Familienzusammenführung 1990 konnte ich erst mal nach Vesta reisen, aber in Deutschland mussten wir nochmal heiraten, in Standesamt.
1: Ach so.
0: Ja, bis dahin galten wir nicht als Eheleute. Ja, Deutsche haben ihre eigenen Gesetze und Inder haben ihre eigenen Gesetze, ja. Aber das war problemlos.
1: Ja, und deine Eltern waren aber, waren die nicht traurig, dass du dann weg warst?
0: Nein, nein. Meine Eltern waren gebildete Leute und sie waren froh, wenn die alle ihre Töchter ihren eigenen Haushalt haben, dass sie auch mit ihren Hobbys widmen können. Hm. Und in Indien, das ist eine Tradition, dass keiner bleibt zu Hause, außer die Jungs.
1: Ja.
0: Ja.
1: Und hast du nach dem Studium eigentlich gedacht, dass du arbeitest oder dachtest du auch, du heiratest und bist dann zu Hause?
0: Nein, das war eine ganz neue Erfahrung mit dem Deutschen. Erst einmal muss man die Sprache lernen, erst einmal mit anderen Klima klarkommen. Aber wenn man jung ist, ist man neugierig für ein anderes Leben. Ich habe damals auch nicht, was ich studiert habe, weitergeführt, aber ich habe auch, weil meine Mutter Schriftstellerin war, habe ich viele Bücher übersetzt, Kinderbücher übersetzt. Meine Mutter hat Korrekturen gemacht. Ich war auch nach dem Hochzeit nicht berufstätig. Hm. Ich habe nur zeitweise beim Kieferorthopäden gearbeitet, bis der Hans fertig wurde mit dem Studium. Und sonst habe ich ehrenamtlich viel in Büchereien gearbeitet, weil Literatur war für mich was Spannendes, immer mit den Büchern zu tun oder mit der Sprache oder mit den Worten übersetzt.
1: Ja. Und nach Görlitz bist du dann, weil dein Mann hier dann eine Stelle hatte, oder?
0: Ja, ja. Als mein Mann mit dem Lehramt fertig war, mit Referendariat fertig war, hat er bundesweit 80 Bewerbungen geschickt für Lehrstelle. Damals war Überfluss an Lehrern gewesen. Der hat nur 3 Einladungen bekommen. Eine aus Dresden, Chemnitz und Görlitz. Und für Vorstellungsgespräch kam er nach Görlitz und dann stand er vor seiner Schule, das ist die Anna-Augustum-Gymnasium, das ist ein alter Franziskanerkloster. Mhm. Und er sah diese Pracht und dann sagte er, wir bleiben hier, ich gehe nicht nach Dresden oder in Chemnitz, wir bleiben hier in Görlitz. Und dann damals wusste ich nicht, in Emsland, wo Görlitz ist, habe ich den Brockhaus rausgeholt, dann habe ich nachgeforscht, wo Görlitz ist. Damals wusste ich nicht, dass es ein Bundesland gibt, der Sachsen heißt, weil ich war nur im Westen zu Hause. Und als mein Mann sagte, wir bleiben hier, und das hat mir auch neugierig gemacht.
1: Ja.
0: Ja, und damals, das war kurz nach der Wende gewesen, und meine Schwiegermutter ist ursprünglich Schlesierin.
1: Ach so.
0: Und sie hat mir viel erzählt von dem Schlesien und sie hatte auch damals Vorurteile, dass eine Inderin nach Sachsen geht und in Grenzstadt und in Görlitz, wie soll es das werden? Aber ja, man macht oder man macht das nicht. Ne?
1: Ja. Na, und ich überlege gerade, ob es das indische Restaurant schon gab. Sonst wärst du wahrscheinlich die erste Inderin in Görlitz gewesen.
0: Nein, ich glaube, der Herr Gartan war schon da. Wir sind gleichaltrig, auch befreundet. Und der hat sein Krishna-Restaurant 25 Jahre.
1: Ach so, dann war der
0: ja
1: schon da.
0: Ja.
1: Gut, aber zumindest war das, glaube ich, für Görlitz sehr exotisch.
0: Ja, wir waren nur damals 6 oder 7 Inder. Es waren damals waren die Grenze zu 96. Das war für mich exotisch genug, als schön angekleidete Frauen mit High Heels und bunte Kleider und Blumen im Haar durch den Görlitz liefen. Da wusste man sofort, die Dame kommt aus Polen. Ja.
1: Ja.
0: Aber als wir nach Görlitz kamen, habe ich sofort angefangen, meine ehrenamtliche Tätigkeit weiterzuführen. Ich war mehr als 10 Jahre in Tiere eine Welt e.V. Mhm. Damals hatten wir diese Geschäfte auf der Hospitalstraße, davor auf dem Postplatz. Und dort war ich 10 Jahre ehrenamtlich tätig.
1: Ja. Und hast du zu der Zeit schon überlegt, ob du selber irgendwas machst? Irgendwie dich im Selbstständig machst?
0: Nein, so? Nein, nein. Ich habe weiterhin übersetzt, die Kinderbücher, aber nach dem Tod meiner Eltern, dann ist das auch

0: Da immer noch Frauenuniversitäten oder sind die inzwischen gemischt?
1: Ja, es gibt auch gemischte Universität. Ich war aber in SNDT, das war Frauenuniversität.
0: Ja.
1: Nee, es gibt auch gemischte Universität.
0: Ja, und dann hast du also überlegt, wenn was Eigenes, dann ein Restaurant oder so.
1: Nein, ich wollte etwas für mich tun, dann habe ich auch, das hat auch monatelang gedauert. Für mich war das ein Schritt von dem Hausfrau, ehrenamtliche Tätigkeit, zu Selbstständigkeit. Damals waren mir drei Sachen ganz wichtig. Das ist eine gute Lage, wo ich mich hinpflanzen konnte, dann gut durchgedachtes Konzept und Marktlücke. Was gab damals in Görlitz nicht? Und ich habe ein bisschen geforscht und dann dachte ich mir, ich möchte gerne einen Kaffee aufmachen. Ich will keine indische Restaurant, weil ich wollte nicht Konkurrenz machen mit dem Herr Gartan von Krishna Restaurant. Und ich dachte, was gibt es noch nicht in Görlitz? Es kam die Idee auf dem Wasserpfeifen. Und habe ich gesagt, okay, ich mache einen Kaffee mit Wasserpfeifenlokal. Und darauf hat sich alles aufgebaut. Aber am Anfang war viel los. Ich bin sehr froh, dass ich in Herzpunkt auf dem Görlitz gelandet bin, in der Altstadt, in der Nähe von Peterskirche und Nikolaiturm und Untermarkt. Und die gute Lage habe ich schon gefunden. Viele ältere Görlitzer waren ein bisschen skeptisch gewesen von Anfang an. Das Wasserpfeifenlokal in der Nähe von Peterskirche, eine Opiumhülle, das gibt doch nicht. Aber ich habe mit meiner Seriosität alle überzeugt und das mache ich vielleicht nach 15 Jahren auch so. Ich wollte Kaffee werden, aber meine Geschäftsidee, das hat sich mit Jahren geändert. Ich bin nicht nur Kaffee, sondern auch Wasserpfeifenlokal, aber mit Corona-Zeiten, das ist jetzt auch eine neue Situation. Viele junge Leute sind jetzt mehr bewusster geworden, was Gesundheit angeht und so weiter. Das ist spannender beim Selbstständigkeit, dass der Blatt immer wendet. Man kann ja nicht eine fixe Idee haben und die fixe Idee jahrelang genauso durchführen wie am ersten Tag. Ich muss mich auch jeden Tag neu einordnen. Und das hält mich lebendig und das ist auch aufregend, spannend. Zum Beispiel morgen habe ich dreigängige Essen nach Anfrage bekommen. Ich habe ja gesagt, das ist für mich was Schönes, dass man ab und zu mal nur Shishas macht oder nur Mokas macht oder Lassis, aber man kann auch kochen. Und das jeden Tag so neu einstellen, das ist für mich sehr Lebendiges. Und nicht nur im Alltag so routiniert jeden Tag das Gleiche machen, das ist nicht der Fall.
0: Haben denn Wasserpfeifen in Indien eine Tradition? Eigentlich verbindet man die eher so mit Arabien, so aus irgendwelchen Märchen und aus der Literatur. Aber Wasserpfeifen gibt es auch in Indien.
1: Ja, überall, wo Islamtum geherrscht hat, gibt eine Tradition, Wasserpfeife zu rauchen. Es fängt an von Nordafrika, so Tunesien, Libanon, bis zum arabischen Länder, bis zum Nordindien. Weil in Nordindien hätte auch Mughal-Herrschaft gehabt im 16. Jahrhundert.
0: Ja.
1: Und deshalb in Nordindien gibt diese Tradition, Wasserpfeife zu rauchen.
0: Und im Süden dann eher nicht?
1: Nein, das ist dravidische Volk. Das sind ganz andere Leute, ich meine.
0: Ja. Ja, und also würdest du auch sagen, da es dich ja heute immer noch gibt, nach so vielen Jahren als Café Oriental, dass es eben dann doch funktioniert hat?
1: Ja, weil ich habe ganz unterschiedliche Leute im Haus. Überwiegend junge Leute, Studenten, Angestellte, junge Angestellte und in 15 Jahren habe ich so ganz große Stammkundschaft. Nicht nur von dem Görlitz, sondern auch von Umgebung bis zu Zittau, Dresden, Berlin. Wenn die Leute, junge Leute, die bei mir am Anfang häufig waren, jetzt studieren sie irgendwo anders hin, aber deren Eltern wohnen hier und wenn sie nach Görlitz zum Elternbesuch kommen, dann wollen sie nicht bei denen zu Hause treffen, den Freundeskreis, dann kommen die alle her. Und ich habe ganz liebe junge Leute, mit denen ich seit 15 Jahren regelmäßig Kontakt habe und ich folge deren Werdegang und es ist was Schönes zu erleben. Und sie kommen immer wieder, immer wieder.

0: In Kurzeren oder in größeren Abständen. Mhm. Zum Beispiel vor der Freien Synagoge tagt auch jeder Monat bei mir.
1: Ja. Mhm. Ja, eine Frage, die werde ich sicher jedes Mal stellen. Hast du denn in Görlitz schon schlechte Erfahrungen gemacht, weil du ja dann doch schon optisch nicht...
0: Nein, überhaupt. Ich werde das nie sagen. Ich gehe auch nachts nach dem Feierabend alleine nach Hause, am Wochenende sogar 1 oder 2 Uhr nachts. Aber ich habe nie schlechte Erfahrungen gemacht. Mhm. Ja, und ich wurde auch nicht belästigt oder so, weil ich gehe ja wie ein Soldat durch den Stadt. Vielleicht macht ja keiner mich zu belästigen. Weiß man nicht. Aber nein, ich habe keine schlechte Erfahrungen gemacht.
1: Das ist sehr schön.
0: Ja.
1: Gibt es denn Pläne für die Zukunft? Also du hast ja schon gesagt, du reagierst sozusagen, was die Leute so wollen. Aber man hat ja vielleicht dann doch Ideen, die man noch umsetzen will oder so.
0: Nein, nein. Mich liegt das ganz besonders im Herzen, dass die Kontinuität zeigen. Jeden Tag ist anders, aber ich werde meinen Kaffee nicht aufgeben. Ich werde das weiter betreiben, solange es geht. Und das ist mein Ziel. Ich habe keine großen Pläne. Ich bin auch nicht die Jüngste mehr. Ich bin 66.
1: Oh.
0: Nein, ich bin Jahr 66 geboren. Und ich habe keine große Vision. Ich will nur meine Kontinuität zeigen, jeden Tag anders erleben. Jeder Gast ist ganz herzlich hier willkommen. Und dann Leute nur zeigen, es gibt, die Welt ist groß, die Welt ist vielfältig. Und in Görlitz bin ich ein klitzekleiner Teil von dieser Vielfalt. Irgendwie realisieren kann, es ist auch viel erreicht. Ich will keine große Projekte machen oder so, sondern nur Kontinuität zeigen, was ich mache, und das tue ich auch mit Liebe, und das soll auch so weiterlaufen, weil Projekte macht man so einmal im Jahr, die sind gefeiert und nächsten Tag werden sie vergessen, aber ich werde immer hier bleiben, so ein Teil von Görlitz, ein Teil von allen Menschen, die ganz lieb zu mir sind, und das ist was Wertvolles. Die Kontinuität zeigen und das weiterführen mit Herz und Seele, und das ist eine tolle Aufgabe, nehme ich an.
1: Und diese Vorträge in den Schulen, hältst du die immer noch?
0: Nein. Nein, dazu habe ich keine Zeit, weil ich habe seit 15 Jahren alle Fäden von Geschäft in meinem Hand. Ich meine, ich gebe nie Verantwortung aus, weil mein Kaffee ist mein Baby, und ich trage die Verantwortung. Wenn ich etwas falsch entscheide, dann trage ich die Konsequenzen, und wenn ich etwas gut entscheide, dann das sehen die Leute auch, weil ich habe in diese Mobilität fast über Millionen investiert, ich habe die alte Mauer gepflegt, gehegt, und jedes Jahr habe ich in Haus investiert, dass dieser mittelalterliche Bau so weiter belebt wird, und die Gäste kommen gerne zu mir. Als hier war früher in Nikolaistraße 14, war Kulturhauptstadt Europas Büro gewesen von Herrn Baumgart.
1: Ja.
0: Weil Görlitz hat 2010 sich beworben, als Kulturhauptstadt Europas zu werden. Und in diese Räumlichkeiten hat Herr Baumgart sein Büro gehabt, seine Ausstellungsräume. Erinnerst du dich noch?
1: Ja, ja. Ich war ja auch in dem Büro, aber erst als es sich vergrößert hat.
0: Ja.
1: Das gab ja dann hier in der Peterstraße ein zweites Büro, und dann auf dem Demjani-Platz. Das wurde ja immer größer und wurden immer mehr Leute.
0: Ja, ja. Ja, ja. Wir haben auch mitgefiebert, als der Entscheidungstag. Essen wurde gewählt und Görlitz wurde nicht gewählt. Und wir haben alle mit Journalisten und mit den Freunden hier in diese Räume getroffen. Und Herr Seifel hat damals Rede gehalten und Essen alles Gute gewünscht. Aber Herr Baumgart ist weggegangen, die Räume standen 3 Jahre leer. Und dann 2007 kam ich hier rein, und dann musste ich viel machen, weil die Wände so Feuchtigkeit erhalten haben. Ich habe mehrmals malen lassen und Ölfarbe runter, Klimaanlage einbauen lassen, neue Heizkörper. Und das macht mir Freude. Ich denke, das ist ein natürliches Bedürfnis von einer Inderin, was Altes zu ehren, zu pflegen. Ich habe keine Eltern, ich habe keine Schwiegereltern mehr. Aber dafür habe ich alte Mauer und die pflege ich und hege ich sehr gern. Das ja. braucht jeder Mensch, hat andere Bedürfnisse. Ne?
1: Ja. Es gibt ja hier drunter schöne Gewölberäume, aber die lassen sich eben nicht wahrscheinlich nutzen, weil es keinen zweiten Ausgang gibt.
0: Ja, Rettungsweg.
1: No,
0: ja, viele meiner Kollegen von N13 oder Nancy, die bedauern sehr, dass ich die Kellerräume nicht mitbenutze.
1: Ja.
0: Weil sie haben wirklich ein großes Potenzial, aber da fehlt ein Rettungsweg. Und dieses Haus gehört, dieses Haus steht unter Denkmalschutz.
1: Ja.
0: Ich kann ja nicht einfach ein Loch in die Mauer bauen, um den Rettungsweg zu schaffen. Das hat die Bauingenieure und Denkmalschutzbehörde, die sind nicht miteinander geeinigt. Und ich bin zufrieden, was oben alles so läuft. Ich habe auch den Überblick hier. Ich kenne fast alle meine Gäste mit dem Vornamen und ich weiß, was sie da machen. Und ich habe Überblick und das ist gut, wenn ich unten erweitere, das wird noch mehr zusätzliche Probleme geben.
1: Hm.
0: Und momentan ist es auch großer Personalmangel überall und ich tue auch vieles alleine und das läuft.
1: Und auch wenn deine Eltern nicht mehr leben, du hast aber trotzdem ja noch Kontakte nach Indien.
0: Ja, meine drei Schwestern wohnen noch in Indien. Aber Neffen und Nichten, sie sind überall in der Welt gestreut. So Kanada, USA, Singapur. Und wenn ich nach Indien fliege, dann treffe ich mit meinen Schwestern, meine Schwester.
1: Ja. Waren die denn schon mal hier in Görlitz?
0: Ja. Zwei Schwestern waren sogar in Görlitz gewesen.
1: Ja.
0: Die haben damals so ein Europa-Ticket gekauft. Ich weiß es nicht, ob das sowas gibt.
1: Ja.
0: Die konnten überall in Europa mit der Bahn reisen.
1: Das gibt es auch heute noch.
0: Aha.
1: Also für Studenten sowieso, aber es gibt es wahrscheinlich dann auch für Erwachsene sozusagen.
0: Ja, meine Schwester, die war so fast 6 oder 7 Wochen, kam die ab und zu mal nach Görlitz und dachte, morgen bin ich in Paris. Und dann hat sie was zu essen gemacht, Indisches zu mitnehmen. Und dann kam sie, ich komme jetzt gerade aus Amsterdam. Und ja, sie haben ihre Reise genossen mit der Bahn.
1: Ja. Ich vermute aber, in Paris hätte es auch ein indisches Restaurant gegeben.
0: Ja, das Essen ist nie ein großes Thema für mich gewesen. Ich koche gerne, aber nach 33 Jahren ist mein Magen ein bisschen eingedeutscht. Ich vertrage kein scharfes Essen.
1: Ja.
0: Ja, ich esse gerne Schnitzel.
1: Aber auch heute ist es wahrscheinlich eine Attraktion, wenn ihr drei Schwestern dann vielleicht indisch gekleidet durch Görlitz geht, dann auch wenn es jetzt vielleicht nicht mehr 6 Inder in Görlitz sind, sondern vielleicht 10 oder 12, aber
0: ja, mehr.
1: Viele, ach, sind mehr. Aber eben, es ist noch nicht alltäglich, denke ich. Wenn man nicht Stammgast ist im Oriental, dann oder eben öfter mal ins Krishna geht zum Essen, dann sieht man, glaube ich, in Görlitz selten Inder oder Inderinnen.
0: Ja, ich meine, wir sind auch Menschen und wir werden nicht wie in Zoo angekleidet in unserer nationalen Tracht oder so durch den Görlitz laufen. Mir interessiert viel den Dialog zwischenmenschliches, zwischen Inder und Deutschen. Und es gibt so viele Themen, die man miteinander unterhalten kann. Ich denke, das verbindet mehr, als ich in Sari durch den Görlitz laufen würde. Das bringt viel mehr, mit Menschen zu unterhalten, mit denen zu lachen und zu austauschen. Ja.
1: Ja. So, da danke ich dir vielmals. Und ich denke, das war ein gelungener Start in unsere Sendereihe, weil es ein interessantes Leben ist, aus dem du erzählt hast.
0: Ja.
1: Ja. Und da verabschieden wir uns von den Zuhörerinnen und Zuhörern. Die Sendereihe, sonst wäre es ja keine Reihe, wird also fortgesetzt. Es gibt keine festgelegten Sendezeiten, weil natürlich immer wir sehen müssen, wann die Gesprächspartnerinnen oder Partner Zeit haben. Deswegen also in lockerer Folge. Aber die Sendung ist auch auf der Seite von Radio Z, dem Radio im Dreiländereck, dann in kurzer Zeit nachzuhören.
0: Ja, ich bedanke mich auch ganz herzlich bei dir, Micha. Das ja. war eine Freude. Dankeschön.
1: Gut, dann tschüss.
0: Tschüss.
1: Und auf Wiederhören. Ich melde mich noch einmal, um etwas zur Musik zu sagen, die vorher und vor allem jetzt hinterher zu hören ist. Sie stammt von der Lieblings-CD von Uma Zimmermann, die sie auch manchmal im Café abspielt. Das ist ein Sampler und auf dem sind verschiedene indische Sänger und Musiker zu hören, die moderne indische Musik einspielen. Viel Spaß beim Hören.

0: Ja, liebe Hörerinnen und Hörer von Radio Z, dem Radio im Dreiländereck, dem Bürgerradio im Dreiländereck. Ich begrüße Sie und euch zu einer weiteren Folge der Reportagereihe Wege nach Görlitz, Migrantinnen und Migranten in Görlitz und ihr Leben hier. Das ist Titel und Inhalt dieser Sendereihe. 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Ja, ich sitze heute, natürlich nicht nur ich, aber in der Galerie Alena in Görlitz. Und das trifft sich gut. Man muss sich ja nicht so viele Dinge merken, dass die Besitzerin auch Alena heißt. Da muss man sich dann nur einen Namen merken.
1: Guten Tag.
0: Ja, und da wir uns schon lange kennen, werde ich Sie auch duzen, was nicht unbedingt üblich ist. Aber das würde viel Kraft kosten, wenn ich mir das die ganze Zeit merken müsste, Sie jetzt zu siezen. Das habe ich vor vielen Jahren das letzte Mal gemacht. Ja, also, wir sitzen hier bei Alena und Alena, so viel will ich jetzt schon sagen, kommt aus der Tschechischen Republik oder der Tschechei oder Tschechien. Also da haben wir uns auch schon mal drüber unterhalten, wie man das nun sagt, aber eigentlich ist es alles gleichwertig. Ja, also, hallo.
1: Noch einmal guten Tag, ja.
0: Ja, lieber Alena, meine erste Frage ist immer, wie bist du nach Deutschland gekommen und wie bist du nach Görlitz gekommen?
1: Also ich fange damit an, ich komme zwar aus Tschechien, aber sozusagen ich bin eine gebürtige Oberlausitzerin, weil ich wirklich, ich bin, weil ich an der Quelle von Mandau geboren zur Welt gekommen bin. So, und ja, mein Leben war immer so sehr, sehr bunt. Und zuerst mal bin ich nach Spanien gekommen, damit ich es nach Görlitz nicht so einfach habe. Und dann kam ich nach Nordrhein-Westfalen, weil in Spanien diese riesige Krise war, da konnte man nicht leben. Und dann kam wieder ein großer Sprung in meinem Leben und ich wollte in der Nähe von meiner Tochter leben. Sprich, ich wollte irgendwo in die Nähe von tschechischen Grenzen und dann wurde ich krank und habe einen Arzt gesucht. Und ja, dann habe ich ihn hier in Görlitz gefunden. Das ist der Herr Dr. Tietz und das ist jetzt der Eigentümer des Hauses, wo sich meine Galerie befindet. Also hat mich alles eigentlich dazu geführt, hier in der Langstraße, auf der Kreuzung mit Verrätergasse, zu dieser Galerie. Das war Schicksal.
0: Ja, aber die meisten Menschen bleiben ja da zu Hause. Also, warum bist du dann überhaupt schon nach Spanien gegangen? Also, du wolltest nicht
1: Also
0: bei dir auf dem Dorf
1: Entschuldigung,
0: bleiben.
1: nee, das ist dermaßen persönlich, dass es, ich glaube,
0: Ach
1: für
0: so,
1: diese
0: gut.
1: Sendung nicht geeignet ist.
0: Ja, oh, dann, Entschuldigung. Aber es hätte ja sein können, dass es auch eine
1: Nee,
0: spannende
1: das war die
0: Geschichte
1: Liebe.
0: ist.
1: Ja, das war eine sehr spannende
0: Ja,
1: Geschichte, aber
0: aber
1: sehr privat, ja.
0: zu privat. Okay, dann lassen wir das. Also, dann wissen wir jetzt, warum du hier in Görlitz bist. Aber eine Sache weiß ich ja, du hast ja nicht nur die Galerie, sondern du machst ja auch verschiedene andere Sachen. Zu der Galerie kommen wir noch, aber so, das war jetzt dein breites Betätigungsfeld auch noch im
1: Naja,
0: Kennen.
1: eine Kunstgalerie, eine private Kunstgalerie, ist eigentlich ein Luxus, den sich jemand leisten kann, der auch es irgendwie bezahlen kann. Weil ich, Gott sei Dank, habe ich ja sehr vernünftige Miete, weil der Eigentümer mich und auch unterstützt und die Galerie unterstützt. Aber auch die muss man bezahlen. Also, wenn ich Galerie haben möchte, muss ich für die Miete und alles drum und dran auch Geld verdienen. Also das mache ich damit, dass ich Stadtführerin geworden bin, weil diese Stadt so schön ist. Die Stadt hat mich dazu gebracht, sich überhaupt mit der Geschichte zu beschäftigen. Und die ganze Geschichte hier in Görlitz, die war so bunt. Naja, aber das war jetzt nicht die Frage.
0: Ja.
1: Auf jeden Fall arbeite ich auch als Stadtführerin. Ich mache Übersetzungen. Ich bin auch als Übersetzerin bei dem Neiße Film Festival. Ja, und in der Galerie, da organisiere ich Treffpunkt, zum Beispiel für Neukörlitzer. Und ab Januar werde ich internationale Donnerstage machen. Sprich, allen gerade Wochen wird hier Französisch gesprochen und alle ungerade Wochen wird hier wieder Spanisch geredet. Also zum Beispiel da haben mich sogar die Spanier, die hier in Görlitz wohnen, die haben gesagt, wissen Sie was, wir kommen mit der deutschen Kultur nicht so ganz klar und wir würden uns sehr gerne mit Deutschen treffen, die Spanisch sprechen können, die uns die Sitten und überhaupt das, wie ein Deutscher tickt, erklären können, weil wir wollen das verstehen. Ja, weil wenn in Südamerika eine Frau kommt und deutet ein Küsschen an die Wange an, der deutsche Mann erklärt er sich so, dass er sie sofort an die Lippen küssen kann. Und die Spanierin oder die ist dann erschrocken, was passiert denn jetzt? Und der Deutsche ist wieder mit der Situation. Also das war natürlich der ganz harte Beispiel und davon gibt es viel. Davon gibt es viel, wo es zu Missverständnissen kommt, obwohl man die Sprache kennt, weil die Kultur anders ist. Also das soll hier in Görlitz oder in meiner Galerie soll die Möglichkeit sein, dass man sich gegenseitig diese Sachen erklärt. So, also das ist die nächste Sache. Und auf jeden Fall, derjenige, der bei mir in der Galerie jetzt Käffchen oder Glas Wein trinkt, der unterstützt die Galerie selbst, das ist halt so. Also jeder, der bei mir dann, wie gesagt, ein Gläschen trinkt, ist sozusagen ein kleiner oder ein größerer Kunstmäzen.
0: Ja, eine andere Variante, die es häufig in den alten Bundesländern gibt, ist ja die, dass die Frau dann einen reichen Mann heiratet und sich dann die Galerie leisten kann. Das ist dir offensichtlich nicht so gelungen.
1: Ich habe danach auch nicht gesucht. Ah, ja. Und eine Sache, ja, mein Stolz würde es mir nicht erlauben, Entschuldigung.
0: Ja, was ich aber weiß, ist, dass die Stadtführungen ja manchmal auch ganz besondere Stadtführungen sind.
1: Was meinst du damit jetzt?
0: Ja,
1: Sagenführungen. Ja, dazu hast du mich auch gebracht. Naja, in Görlitz, da kann man bei einer Stadtführung nie alles erklären. Und wenn die Leute dann mit dem Bus nach Görlitz kommen, ich habe das ist so ein Beschnüffeln. Und da kann man denen ein bisschen andeuten, wie besonders diese Stadt im Mittelalter war, wie besondere Rolle es auch in der Zeit, den Karl IV. Gespielt hat. Dass es diese Schnittstelle einfach ganz europäische Schnittstelle ist, so, das versuche ich das erste Mal zu erklären. Und dann die meisten Menschen, die wirklich an Geschichte oder Kultur interessiert sind, die sagen, ja, nach Görlitz muss ich wiederkommen. Und dann gibt es natürlich dann andere Führungen wie Girlywood-Führung. Da bin ich nicht gut genug. Das machen Kollegen, die viel mehr erfahren sind und die es viel besser können. Aber natürlich in so einer Stadt wie Görlitz gibt es viele Sagen. Und da hast du mich damals gebeten, ob ich es mit dir machen kann. Und ich war dir unendlich dankbar, weil das ist eine wunderschöne Führung. Danke dir noch einmal.
0: Danke. Ja. Aber ich kann die ja leider jetzt nicht mehr machen, aber dann gibt's ja jemanden, der da das sehr gut weitermachen kann.
1: Dankeschön.
0: Ja, kommen wir zurück in die Galerie. Wenn man hier reinkommt in die Galerie, dann dominiert ja offensichtlich ein Künstler oder eine Künstlerin, das weiß man ja am Anfang gar nicht so genau, denn ganz viele Bilder haben offensichtlich also sozusagen denselben Ursprung. Und das sind, finde ich, sehr schöne Bilder mit sehr schönen Menschen und schönem Urwald. Und da bin ich jetzt mal ganz neugierig, weil ich will ja auch was dazu lernen. Denn von diesem Künstler oder dieser Künstlerin weiß ich gar nichts.
1: Ja, also da ist Folgendes passiert, wo ich schon wusste, dass ich eine Kunstgalerie haben möchte. Meine ursprüngliche Idee war, ich kannte sehr gute Künstler in meiner Umgebung, besonders in Tschechien, die sich unglaublich unter Wert verkauft haben. Aber das ist hier zum Beispiel in Deutschland dasselbe. Und da habe ich gesagt, Leute, ich möchte euer Kunst für Geld verkaufen oder für so einen Preis verkaufen, dass es euer Arbeit einfach auch wert ist. Weil in einem Bild ist lange nicht nur Öl und Leinwand, da ist auch sehr ein großer Stück Seele. Natürlich nicht in jedem Kunst. Und da habe ich gesagt, naja, wenn ich so etwas erreichen will, dann muss ich jemanden finden, der schon sozusagen irgendeinen Ruhm hat, der etwas kann. Und ich habe diesen Maler unglaublich bewundert. Das ist ein mystischer Surrealistiker, der hat ganzes Leben lang in Bretagne, in Frankreich gearbeitet, aber er ist ursprünglich ein Tscheche. Und dann habe ich mich eines Tages getraut, ihn anzusprechen. So, gelandet ist es so, dass ich von ihm für den Anfang, ich wollte ein Bild von ihm ausstellen. Und er überließ mir, weil den musste ich auch zeigen, wo die Bilder ausgestellt werden sollen. Und ich habe ihn Görlitz gezeigt. Und so wie Künstler sozusagen ein bisschen nachdenken als normale Menschen, der hat gesagt, ach, weißt du was? Wir können bei dir dann die ganze Sammlung ausstellen, die ich in Schweiz in Gruyère ausgestellt habe. Da konnte ich nicht mal atmen, weil in Gruyère, das ist eine Galerie, die Hans-Rüdi Giger erbaut hat. Hans-Rüdi Giger, das ist derjenige und keiner kleinerer als der, der die Figur von Alien gestaltet hat. Das ist dieser Hollywood-Film. Und die waren Freunde mit Reon, und Reon hat bei ihnen ausgestellt. Hans-Rüdi Giger ist, ja, das sind jetzt, glaube ich, 6 Jahre gestorben. Und die Bilder waren dann in Prag, und ja, da hat Reon gesagt, naja, die gehören zusammen, also können wir sie bei dir ausstellen. Diese Bilder brauchen aber besondere Beleuchtung, weil wenn sie nicht die richtige Beleuchtung haben, wirken sie ein bisschen düster. Weil Reon selbst, der hat Lichtmigräne, das ist die Krankheit, die Frau Kohl gehabt hat. Ja. Und bei der kann wirklich kein Licht ertragen, der kriegt schreckliche Kopfschmerzen, also arbeitet er unter Kunstlicht und arbeitet immer auf dunkles Hintergrund. Und das macht gefühlmäßig die Bilder düster. Ja. Aber es gibt dann 2 Sorten von Personen, A, die diese dunkle Farben nicht mögen und die sagen, oh, das ist düster, ich habe Angst. Und dann kommt die andere Sorte. Oh, ist das schön. Der Mensch malt Licht in die Dunkelheit. Und dazwischen gibt es keinen Unterschied. Also entweder oder. Hm. Ja. Und es ist auch wahr, ich bin ganz, ganz stolz. Von Reon habe ich, glaube ich, 2 Bilder verkauft. Weil die sind auch auf einem Preisniveau, das ja nicht jeder sich nach Hause holt. Aber mein Ziel ist mir jetzt gelungen, und wir verkaufen hier auch, ich bin einer der wenigen Galerien, die überhaupt Kunst verkauft, und jetzt letzte Woche haben wir zum Beispiel dieses wunderschöne Bild von Christine Burbaum verkauft an eine Sammlerin, und alle sind glücklich, alle sind zufrieden, und so ungefähr jede 2 Monate langsam verkaufe ich ein Bild von Künstlern, die hier sozusagen in der Umgebung leben. Hm. So, und das ist mein großes Stolz, ja.
0: Ja, und man muss eben ein bisschen Geduld haben manchmal.
1: Ja, man braucht sehr, sehr langen Atem, genau. Bis die Leute überhaupt kommen, die sich dafür interessieren. Mhm. Ja, weil natürlich, wir haben in Supermärkten haben wir sehr schöne Sachen, weil die Repliken oder so, die sind von den besten Meistern. Und in der Wohnung sieht es dann gut aus, ob es 100 Euro kostet oder 10.000, ja. Gefühlmäßig ist es für die Menschen sehr ähnlich, ja. Aber es gibt solche, die etwas haben wollen, was keiner sonst zu Hause hat. Und die greifen dann zu einem Original natürlich.
0: Ja. So. Und ich habe gesehen in einem Raum auch Schmuck.
1: Ja, wie gesagt, ich muss die Galerie irgendwie bezahlen und, oh Wunder, dich die Welt, ich muss auch von etwas leben. Ja.
0: Oh ja.
1: Nur, und das war damals mein zweiter Standbein, weil für große Kunstwerke habe ich leider Gottes keine Zeit mehr, etwas zu malen oder gravieren. Und da habe ich gesagt, ja, da werde ich ein bisschen Schmuck herstellen. Mittlerweile habe ich nicht mal dazu Zeit. Aber jetzt habe ich eine sehr nette Dame getroffen, weil meine nächste Sache, die mich sehr interessiert, das ist ja Kräuter und Heilmethoden, Naturheilmethoden. Damit beschäftige ich mich seit, ja, naja, es ist schon über 40 Jahre. Aber ich habe keine Ausbildung gemacht und ich traue mich auch nicht, als Heilerin zu arbeiten, weil es gibt so viele Krankheiten und so gut bin ich in der Biologie nicht oder sowas. Aber diese Dame ist eine gelehrte Kräuterfrau und die wird dann in der Eingangshalle ihre Kräuterchen verkaufen. Es sollte ab März laufen und ich glaube, das wird auch eine sehr interessante Sache, weil sie hat ein eigenes Stil und ja, ich liebe das, wie sie die ganze Sache angeht und deswegen habe ich ihr Zusammenarbeit angeboten und wieder muss ich den Herrn Dr. Tietz hier nennen, weil der hat gesagt, ja, natürlich, das gefällt mir, also da bin ich auch nicht dagegen und ich werde diesen Laden nicht vernichten, sofort mit irgendwelcher horrenden Miete, weil ich brauche, dass das Haus lebt. Also ja, jetzt bin ich gespannt, wie es weiterlaufen wird.
0: Ja, manchmal ersetzt dann ein freundlicher Vermieter zumindest zum Teil den nicht vorhandenen reichen Ehemann.
1: Das ist so. Warum denkst du immer am reichen Ehemann?
0: Naja, weil das ist ja so ein Klischee, wenn man
1: ja, das ist wirklich nur
0: eine Frau trifft, die eine Galerie hat. Dann, das ist mir eben,
1: nee, da muss ich,
0: ist mir schon manchmal passiert.
1: Also ich wollte es nicht so, aber mir hat nicht so direkt die Stadt geholfen, aber am Start hat mir wirklich habe ich diese Starthilfe für Existenzgründer hier bekommen. Und also ohne diese Hilfe wäre es nicht möglich, natürlich. Ich habe sehr hart gearbeitet, das muss ich sagen. Ich habe wirklich sehr hart gearbeitet. Aber weil ich die Arbeit die ganze Zeit geliebt habe, kam es mir nicht so vor, weil ich die Räumlichkeiten hier restauriert habe. Aber es war wunderschön, weil ich habe das ganze Leben lang gelernt und gelernt und gelernt. Und dann sage ich mir, wozu kann ich das und wozu kann ich jenes und wozu habe ich dies gelernt? Ist doch schade drum. Und dann kam ich hierher und ich durfte alles machen. Ich habe mit Stein gearbeitet. Ich konnte die Fliesen legen. Ich konnte die Wasserleitung an. Und ich habe es wirklich so empfunden, hier, ich darf es tun. Ja, also ich habe es nicht so gesehen, dass ich, oh, ich arme, ich muss schuften. Nein, ich darf das. Und keiner bremst mich. Und da hat mich auch der Eigentümer unterstützt und da hat mich auch der Baumeister unterstützt und ja, es waren die, und dann kommen die Leute und fragen mich, ja, warum steckst du so viel Arbeit und so viel Geld da rein? Es gehört dir doch nicht. Ich habe gesagt, Leute, was gehört uns schon im Leben? Du gehst heute zu einer Begräbnis. Ja, also, was gehört uns? Wir gehen sowieso einmal weg. Auch das, was uns gehört, gehört uns nicht wirklich. Und was mir gehört, es ist jetzt mein Leben, jetzt und hier. Und jetzt und hier bin ich glücklich. Und die ganze Zeit, die ich es aufbaue, Leute etwas zu kreieren, das ist ein großes Glück. Das ist wirklich ein großes Glück. Und kein Geld der Welt kann mir dieses Glück ersetzen. Das geht einfach nicht. Natürlich brauche ich zu essen. So ist das nicht. Ich brauche schon meinen gewissen Obolus, um unglücklich zu sein. Aber wenn ich das habe, und dann darf ich kreativ sein. Ich habe sogar meine Anerkennung hier erreicht. Ich habe auch den Mann getroffen, den ich jetzt lieben darf, lieben kann und mit dem es mir gut geht. Aber ich habe ihn nicht, und es durfte die Liebe entscheiden, wieder mal, nicht das Geld. Ja,
0: ja.
1: Ja, also soweit zum Geld.
0: Dazu kommt übrigens, glaube ich, auch noch, dass es nicht so viele Menschen auf der Welt gibt, die dich bremsen könnten, selbst wenn sie es wollen.
1: Das höre ich oft und ich verstehe das nicht.
0: Ja, das ist so der Eindruck, den man so hat, dass wenn du irgendeine Sache machen willst und dafür brennst, dass du dann mit so viel Energie da reingehst, dass nicht viele Menschen sich dagegen stellen könnten und es schaffen würden, dich dann wieder...
1: Nee, die versuchen es auch nicht. Ja. Meistens schaffe ich es auch, die Leute in meiner Umgebung dazu irgendwie, ja, dass sie dann mitmachen und sind genauso glücklich wie ich. Ja, warum sollten sie mich bremsen?
0: Ja.
1: Ja, mit Neid. Neid habe ich ja schon das habe ich einmal so getroffen, dass es mir große Probleme gemacht hat. Aber das ist schon auch vorbei, weil das ist eine Sache, die nicht überall so in der Welt so läufig ist. Da muss ich jetzt sagen, hier in Deutschland ist die Ehrlichkeit, ich habe das Gefühl, dass es hier am Ende immer gewinnt. Es ist nicht überall so. Also wenn mich jemand fragt, warum ich in Deutschland bin, natürlich ist es nicht, es war bei mir nicht so, ich habe mich entschieden, ja, ich gehe nach Deutschland und da wird es mir gut gehen. Also so war es bei mir wirklich nicht. Und ein paar Jährchen in Spanien gelebt und in Nordrhein-Westfalen. Und das war auch eine Sache, warum ich nach Görlitz gegangen bin, weil in NRW gibt es eins, das hat mir einer gesagt, ach, du bist jetzt in Nordrhein-Westfalen? Ja, da leben die besten Deutschen aus dem gesamten Deutschland. Mhm. Weißt du, wieso? Ich habe gesagt, nee, woher soll ich das wissen? Weil da so viele Polen sind. Das war kein Witz, der Mensch hat es ernst gemeint. Und da zum Beispiel in die Nähe von tschechischen Grenze, also irgendwo in Dreiländereck, da könnte ich von, sagen wir mal, von Löbau, von Bautzen bis Görlitz, das ist alles in der Nähe von tschechischen Grenze, da gehörte ich jetzt zu meiner Tochter, die wäre die gleiche Entfernung. Aber gerade wegen diesem Spruch habe ich mich für Görlitz entschieden. Und da ist wirklich was dran. Mhm. Und meine Erfahrung jetzt mittlerweile ist, wenn ich einen Deutschen und einen Polen nehme, die zusammenmische, dann, wenn wir Ähnlichkeiten daraus

0: zusammensetzt, auch eine gewisse Gelassenheit, ja, die auf der polnischen Seite manchmal zu hoch ist. Wenn das dazu kommt, also diese Verklemmtheit, was würden die Nachbarn sagen, wenn du das da tust oder so etwas, wo man sich nicht traut, etwas so zu machen, wie man das will, ja, das kommt dann von der polnischen Seite. Und ja, ich werde das jetzt abkürzen. Ich bin hier glücklich. Ich fühle mich hier zu Hause. Hier darf ich so sein, wie ich bin. Ich brauche mich nirgendwo verstellen. Die eine Seite versteht manchen Teil von meiner Persönlichkeit nicht, die andere Seite auch nicht. Aber hier wird es irgendwie akzeptiert. Und ich habe um mich herum die besten Menschen, die ich in meinem Leben, egal wo ich gewohnt habe, in welchem Teil von Tschechien, in welchem Teil von Deutschland oder Spanien, ich habe viele Freunde in Bordeaux, in Bretagne habe ich Freunde. Wie gesagt, ich bin glücklich, dass ich Görlitz gefunden habe. Und Oberlausitz. Oberlausitz ist märchenhaft. Ja. Und was komisch ist, in Tschechien weiß man nichts davon, dass man in der Nachbarschaft so etwas Wunderbares hat. Ich habe das Gefühl, dass die Sprachgrenze wirklich viel Böses angetan hat. Weil Tschechisch und Deutsch, die stehen so weit voneinander, man versteht sich nicht. Aber sprachmäßig, menschenmäßig, ist der Unterschied wirklich gering. Ich bin hier noch einmal. Ich bin eigentlich eine Oberlausitzerin, das habe ich am Anfang gesagt. Ja, ich bin hier glücklich.
1: Das war ja ein richtiger Werbeblock für Görlitz und die Region. Das
0: naja, siehst du, was ich tue, ohne es zu wissen.
1: Naja, die Oberlausitz geht ja auch noch eigentlich als Landschaft und bis geologisch ein bisschen über die Grenze, aber auch nach Süden noch ein bisschen hinter der Grenze. Da
0: das ist Wahrheit, das ist wahr, das ist eigentlich... geologisch ist es so, aber die Grenze zwischen derzeitigen Deutschland und Tschechien, das ist eine der ältesten Grenzen in Europa, die bis heute im Prinzip so erhalten ist, wie es immer war. Ja. Also das ist eine der wenigen Grenzen, die sich nie geändert hat. Egal, wer der Herrscher in Oberlausitz war. Ja, wir haben doch sogar doch ungarischen Teil in Bautzen gehabt. Und hier 600 Jahre war es Böhmen mit kurzer Unterstützung. Dann war es Sachsen. Dann war es Preußen. Unter Preußen war es auf einmal Niederschlesien und so. Es ist egal, aber die Grenze ist immer geblieben.
1: Ja.
0: Und die Menschen auch. Das ist das Allerschönste.
1: Ja, das stimmt. Also könnte man eigentlich denken, die Leute hatten lange genug Zeit, Tschechisch beziehungsweise auf der anderen Seite Deutsch zu lernen, aber naja.
0: Da war die Politik ganz, ganz, ganz, ganz doof. Also ich kann sagen, meine Oma, die kam aus Chemnitz, aber die kam in der Zeit vom Zweiten Weltkrieg, damals nach Aussig, nach Ustinadlabel. Und meine Oma hatte Schwester, also meine Oma hat einen Stiefvater gehabt, der in KZ war. Und ihre Schwester hat einen SS-Offizier geheiratet. Also sozusagen, ich habe was diese Sachen, diesen blöden Teil der Geschichte betrifft, ich habe beides in meinem Blut. Und meine Oma, die hat sich dafür geschämt. Weil der Schwager hat sozusagen ihrem Stiefvater in KZ gesteckt. Also deswegen hat meine Oma nie Deutsch gesprochen.
1: Ja.
0: Aber trotzdem, die Erziehung geht von Mutter an Tochter. So, also habe ich am Ende sozusagen die sächsische Erziehung bekommen von meiner Mutter. Ja, aber die deutsche Sprache, da musste ich mich sehr stark bemühen, dass ich auf der Grundschule dann Deutsch lernen durfte. Ich habe es nicht von Oma. Ich musste dann erst in der Grundschule Deutsch lernen und das war nicht gängig.
1: Ja.
0: Мы должны были все по-русски говорить. Wir sollten alle doch Russisch lernen. Und Deutsch war gerade in diesem ehemaligen Sudetenland nicht erwünscht. Ja, deswegen kommen wir

0: jetzt nicht aufeinander. Und nach der Wende, da wollte er da Englisch sprechen.
1: Ja.
0: So, eigentlich schade.
1: Also so ähnlich ist es ja auch sozusagen an der polnischen Grenze. Die Gebiete hinter der Grenze, die ehemalig Deutschen,
0: genau.
1: Da ist also auch, das ist jetzt natürlich nicht mehr so, aber da war das also vor Jahrzehnten noch auch eher schwierig, in der Schule Deutsch zu lernen, während das in Polen, in Großpolen und überhaupt im Zentralpolen eben schon etwas einfacher war, weil und Deutsch für, natürlich trotzdem eine wichtige Sprache ist.
0: Und für die Angelsachsen dann eine slawische Sprache zu lernen, ist viel komplizierter.
1: Ja, das stimmt.
0: Weil, ja, das sind viel komplizierter. Obwohl ich habe zum Beispiel eine wunderbare Freundin, die hier aus Oberlausitz kam, die spricht so ein wunderschönes Tschechisch. Ich habe hier Freunde, die sehr gut Polnisch sprechen, als Fremdsprache. Es gibt solche. Ja. Aber, und dann habe ich viele Freunde, die wollen das. Aber wenn die ersten Deklinationen kommen, dann kriegen sie Panik natürlich. Das kann ich doch nie schaffen.
1: Ja.
0: Ja, diese Frau Petra Neumann. Die spricht wunderbares Tschechisch zum Beispiel, hier in Görlitz.
1: Ja.
0: Und, oder Frau Dr. Hausmann, die spricht wunderschönes Polnisch. Herr Dr. Dietz spricht Polnisch. Mhm. Ja, also es gibt Leute, die sich wirklich bemühen. Jetzt habe ich eine Freundin, die hat sich auf der Hochschule eingeschrieben für internationale Kommunikation, dafür sie Polnisch lernen kann. Also manchmal, weil auf der polnischen Seite habe ich manchmal Vorwürfe gehört, ja, wir müssen alle Deutsch und Polnisch lernt keiner. Es ist nicht wahr. Es ist nicht wahr. Es gibt viele, die sich bemühen und die sagen, weißt du, wie doof ich mich fühle? Ich komme nach Polen und ich kann nicht mal richtig guten Tag sagen.
1: Ja.
0: Also man darf nie die Menschen in einen Beutel alles schmeißen. Die Deutschen sind so, die Polen sind so. Blödsinn. Sowas existiert eigentlich nicht. Aber daran kann man die Menschen so schön teilen. Und dann, wenn die gestritten sind, dann kann man die besser herrschen oder beherrschen.
1: Ja. Na, ich kenne also auch Leute, die eben so ein bisschen Tschechisch können, weil sie im Frühjahr immer zum Skifahren über die Grenze gefahren sind, zu DDR-Zeiten schon. Und naja, wenn man da regelmäßig eben ins Gebirge fährt und auch mal übernachtet und mal in die Kneipe geht, das tschechische Bier trinken und so.
0: Ja, jedno pivo prosím. Das ist das Öfteste. Ja. Dobrý den, können Sie sagen. Jedno pivo prosím.
1: Ja.
0: Also, ja.
1: Und manchmal kommen dann eben noch ein paar Worte dazu.
0: Ja. Und das ist immer sehr willkommen. Und in Tschechien, ja, natürlich gibt es Idioten, wie überall. Ja. Aber ein ganz normaler Mensch, der erwartet von den Deutschen nicht, dass er dann fließend Tschechisch spricht. Weil, ja, wenn er da ein paar Jährchen lebt, das empfindet man dann als Missachtung vom Lande. Das ist ja, und das ist auch in Polen so. Wenn ein Amerikaner, es ist egal, ob es Deutscher ist, also da ist immer dieser Schmerz, weil wird immer gesagt, ja, wir haben etwas Böses getan, was hat die derzeitige Generation zum Beispiel mit Zweiten Weltkrieg zu tun. Also dieses Blödsinn erwartet man gar nicht. Aber betrifft es lange nicht nur die Deutschen. In Tschechien, da leben Spanier, da leben Amerikaner, da leben Deutschen, Holländer, so. Und nach gewisser Zeit ist es für dieses kleines Völkchen, wenn die Leute dort leben und die Sprache nicht lernen, nicht mal ein bisschen, das wird dann als Beleidigung gesehen. Das ist schon so, ja. Das ist genauso wie in Deutschland. Wenn ich in Tschechien bin und treffe jemanden aus Deutschland, der mich zum Beispiel nach Weg fragt und ich beantworte ihn mit meinem Deutsch, dann ist er glücklich. Aber wenn ich in Deutschland bin, die allererste Frage sehr oft, die ich bekomme, und wo kommen Sie überhaupt her? Weil ich Akzent habe. Ja, das sind, und genauso ist es in Tschechien, genauso ist es in Polen, in allen anderen Ländern auch. Man erwartet nicht, wenn ein Tourist in dieses Land kommt, dass er sofort die Sprache beherrscht. Aber wenn er da lebt, ist es schon was anderes. Ja.
1: Wobei ich diese Frage, da wird ja oft gesagt, die ist schrecklich, diese Frage. Ich finde die eigentlich nicht schrecklich, weil sie ja auch einfach Interesse zeigt.
0: Richtig.
1: Also wenn ich höre, dass jemand eben einen Dialekt hat, den ich jetzt nicht zuordnen kann,
0: ja,
1: dann interessiert mich ja vielleicht die Lebensgeschichte oder die Kultur,
0: genau,
1: in dem Ursprungsland. Also ich finde von daher diese Frage, wo kommen Sie eigentlich her, nicht schlimm. Ich kann mir aber vorstellen, dass jemand auch genervt ist, wenn er die so oft hört.
0: Ich bin nicht mal genervt. Manchmal werde ich überrascht. Manchmal, weil das merken Sie. Manchmal ist Empörung in dieser Frage. Manchmal ist die Empörung da. Aber meistens ist es die Interesse, wie du sagst, ja.
1: Ja.
0: Und wie wir groß geworden sind, wie gesagt, das ist überall dasselbe. Und jetzt muss ich mich sehr, sehr entschuldigen, dass ich das Handy nicht ausgeschaltet habe.
1: So.
0: Sie haben, ja.
1: Okay.
0: Entschuldigung.
1: Ja, naja.
0: Ja.
1: Das ist eben
0: jetzt
1: Leben
0: steht,
1: und ja. Live. Dann, mhm. Ja. Gut, also nach dem Lob für Görlitz brauche ich eigentlich die nächste Frage nicht stellen, aber da ich die eigentlich immer stelle, stelle ich sie auch diesmal. Die Frage nach eventuell schlechten Erfahrungen hier, die mit dem...
0: die gibt es natürlich, ja.
1: Mit dem sozusagen ursprünglich nicht-deutschen Ursprung.
0: Habe ich natürlich getroffen, ist mir passiert. In diesen 12 Jahren, die ich hier lebe, vielleicht zweimal, ja.
1: Ja.
0: Und da mache ich mir natürlich nichts daraus, weil ich habe es schon gesagt, das Wort sollte ich wahrscheinlich jetzt nicht nutzen, aber Idioten gibt es überall.
1: Ja.
0: Selten, sehr, sehr selten, weil die Görlitzer, jetzt muss ich noch etwas sagen, die Görlitzer, die haben mich natürlich am Anfang beobachtet, ich wurde natürlich nicht sofort mit offenen Armen hier begrüßt oder so, aber die Leute, die haben mich einfach beobachtet, dann haben sie gesehen, dass ich arbeite, dass ich nicht schlecht arbeite und so, und dann haben sie sich langsam geöffnet, ja, und ja, ich habe schon gesagt, ich bin hier glücklich.
1: Ja. Und wenn ich in den schönen Innenhof komme manchmal und einen Kaffee trinke, dann merke ich das ja auch, dass da ganz unterschiedliche Leute da sitzen und mit mir oder eben zur selben Zeit auch einen Kaffee trinken oder eben ein Glas Wein oder so. Und dass das ein sehr schöner auch Kommunikationsort ist. Nur ist dieser kleine Innenhof ist auch sehr schön und... ja, das lädt ja dazu ein.
0: Es ist mir hier auch passiert, dass Leute gekommen sind, die irgendwie nationalistisch angehaucht gewesen sind. Und das kam nicht nur aus Deutschen, das kam auch aus polnischen Seite zum Beispiel. Und so, aber die haben sich bei uns nicht lange aufgehalten, denn denen hat es hier nicht gut gefallen. Ja. Weil, ja, es ist uns ganz egal. Aber die Kulturen, wenn sie sich treffen. Das hast du schon gesagt. Wo kommen Sie denn her? Ah, erzähl mir etwas über dein Land oder über deine Gewohnheiten. Ja.
1: Oder Klischee über dein Bier.
0: Naja, in Görlitz gibt es besseres Bier, als ich anbiete. Also in Bierblume, da gibt es wirklich ein Bier, das hohe Qualität hat. Das kann ich mit meinem Flaschenbier überhaupt nicht hinbringen.
1: Ja. Aber das tschechische Bier hat ja einen sehr guten
0: Ruf. Ja. Ist nicht schlecht.
1: Das verbinden sich ja auch viele. Zuerst mal die böhmischen Knödel und den Gulasch und das Bier.
0: Ja, genau.
1: Und die Burgen, viele Burgen gibt es ja noch. In der Oberlausitz gibt es ja keine Burgen mehr, aber wenn man durch Nordböhmen fährt, da gibt es ja ganz viele.
0: Ja. Die sind
1: also, hat jeder so seine Klischees und das sind ja manchmal... auch nicht schlimm. Also eine alte Burg ist ja nicht schlimm und Bier, gutes Bier ist ja auch was Schönes.
0: Ja, nicht zu viel von alten Burg, nicht zu viel von Bier, genau.
1: Genau. Ja, dann würde ich noch fragen, was es so für Zukunftspläne gibt bei dir, ob du noch irgendwas zusätzlich machen willst oder irgendwie so etwas Neues uns überraschen willst oder so?
0: Naja, was überraschend. Jetzt habe ich endlich mal nach diesem Corona-Desaster und ähnlichen Sachen, bereite ich endlich wieder eine neue Vernissage. Mhm. Das wird ein Kunstverein hier aus den Schluckenauer Zipfel werden.
1: Ah ja.
0: Und da möchte ich hier die Menschen damit überraschen, was so ein Kunstverein hinbringen kann. Mhm. Weil die sind wirklich verdammt gut. Aus einem Dorf, und das möchte ich hier wieder vorzeigen. Das ist das, was ich gesagt habe. Ich brauche hier so einen Künstler zum Beispiel wie Reon haben, den erkennt man sofort. Und dann kann ich die Künstler, die noch No-Name sind, aber etwas Gutes können, dann kann man sie hier vorführen und braucht man sich überhaupt nicht schämen, neben solchen Werken ihre Arbeiten aufzustellen. Also Januar, Februar, da sind wir noch, uns noch nicht ganz vollkommen einig. Ab Februar haben wir uns hier dieses Wurzelwerk und Blumenzauber. So wird der Laden der Kräuterfrau heißen. Also solche Pläne. Aber sehr viel weiter wachsen möchte ich nicht mehr. Ich glaube, das schaffe ich. Ich bin doch zu bremsen.
1: Durch das Leben dann und nicht durch einzelne Personen.
0: Nö. Ich kann mich nicht klonen. Und Tag hat nur 24 Stunden. Das bist.
1: Stimmt.
0: Ja.
1: Und dann manchmal muss man ja auch noch schlafen und so.
0: Ja, genau.
1: Ja, liebe Alena, das war ein sehr schönes Gespräch.
0: Das hat mich auch gefreut.
1: Ja, und liebe Hörerinnen und Hörer, ungefähr in einer Woche, da haben wir die nächste Sendung, wahrscheinlich am nächsten Donnerstag. Und dann treffe ich mich mit jemand ganz anderem, der allerdings auch was mit Kunst zu tun hat, nämlich mit Musik, mit einer Geigerin. Die kommt dann aus Bulgarien.
0: Da bin ich gespannt.
1: Ja. Auf Wiederhören.
0: Auf Wiederhören.
1: Die heutige Musik, die Sie gehört haben und noch hören werden, stammt von Waldemar Matuška, ein tschechischer Sänger, der seit Jahrzehnten bekannt, beliebt, berühmt ist und den sich Alena Beková gewünscht hat. Viel Spaß beim Hören.

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Z, liebe Freunde der sorbischen Kultur, vitam vas, vudrobne. Wir begrüßen Sie ganz herzlich zu unserer dritten literarisch-musikalischen Reise, in diesem Falle durch die neue Anthologie Der Fiedler unterm Dach aus dem Domowiner Verlag Bautzen. Zu Gast sind heute Maria Matschi, Herausgeberin der neuen Anthologie und auch bekannt als langjährige Geschäftsführerin des Domowiner Verlages und auch als Lektorin. Wir begrüßen auch Mirena Suschina, bekannte Dichterin und Nachdichterin, die vor allem für das Theater arbeitet und viele Stücke ins Sorbische übersetzt hat. Wir beginnen mit einem musikalischen Prolog und hören Musik von Jan Paul Nagel.

0: Wir haben musikalisch begonnen mit Jan Paul Nagel, geboren 1934 in Losa, ausgebildet in Görlitz und Berlin, später Chorleiter, Rundfunkredakteur und freischaffender Komponist. Sein Werk verbindet sorbische Folklore mit moderner Musik, reicht von Volksliedbearbeitungen bis hin zu Zwölftonkompositionen. Besonders beliebt sind seine sorbischen Tänze für Streichquartett. Auch in unserer Anthologie, die wir heute vorstellen, spielt das Musikalische eine zentrale Rolle. Die titelgebende Geschichte »Der Fiedler unterm Dach« erzählt von einem Mann, dessen Musik ein Dorf prägt, und von einer geheimnisvollen Puppe unter dem Dach, Symbol für Erinnerung, Verlust und kulturelles Erbe. Wir wollen deshalb Maria Matschi, die Herausgeberin der Anthologie, kurz fragen, welche Stimmung denn diese Geschichte bei Ihnen als Herausgeberin und Mitübersetzerin ausgelöst hat. War es Melancholie, Nachdenklichkeit oder Bewunderung für die künstlerische Spur, die dieser Fiedler hinterlässt? Frau Matschi, was waren Ihre Emotionen bei dieser Geschichte?
1: Ja, die Geschichte handelt eigentlich von zwei Künstlern. Auf der einen Seite der Volksmusikant und auf der anderen Seite der Maler. Der eine lebte in der sorbischen Heimat der Ich-Erzählerin, der andere, der Maler dort, und jetzt zitiere ich, wo die Sprachmelodie mit den vielen Zischlauten schon zerfasert ist. Der eine lässt den Tränen seiner Geige Lauf, auch das ist ein Zitat, der andere ist robust und direkt, und vor dem flüchtet schließlich die Ich-Erzählerin. Die Erzählung hat auf mich einen gespaltenen, zwiespältigen Eindruck hinterlassen, auch einer gespaltenen, zwiespältigen Wirklichkeit. Der Leser, der wird durch die dichte Sprache der Autorin, Maria Krautzis ist ja von Haus aus eigentlich Lyrikerin, regelrecht zum Nachdenken gezwungen. Zwei Welten werden ausgebreitet, die man vergleichen kann, und das war im Prinzip mein Eindruck, dass man darüber nachdenkt, wie das ist, wenn die Zischlaute schon zerfasert sind.
0: Wir haben auch eine Frage an Jarana Suschzina, die Übersetzerin. Sie haben ja etliche Geschichten der Anthologie aus dem Sorbischen ins Deutsche übertragen, wobei den Fiedler unterm Dach Kito Lorenz übersetzt hat. Eine Frage an Sie, auch für mich als Deutscher: Wie übersetzt man eine so leise, schwebende Atmosphäre aus dem Sorbischen, damit deutschsprachige Leserinnen und Leser den zarten Ton, die Trauer und die poetische Tiefe spüren können?
2: Ich habe für die Anthologie zwei Geschichten übersetzt, und zwar einmal Cäsar oder ein Hundeleben von Peter Wenker und auch von Paul Völkel, Der Besuch, in die deutsche Sprache. Ja, was jetzt die Geschichte Fiedler unter dem Dach betrifft, die hat ja Kito Lorenz übersetzt, und er ist ja von Hause aus Lyriker. Und ich auch. Ich habe auch schon etliche Gedichte in die deutsche Sprache beziehungsweise aus dem Deutschen ins Obersorbische übersetzt. Und dabei verlangt natürlich die Übersetzung belletristischer Texte eine genaue Betrachtungsweise des herkömmlichen Textes. Also es geht um Entstehungszeit, um Phrasiologismen, Metaphorik, eventuell auch Jargon oder Dialekt. Aber dies kann man eigentlich nie eins zu eins übersetzen, und schon gar nicht auch so poetische Texte wie den gerade genannten. Man muss auf die Wortmelodie achten, auf welches Wort klingt hart oder weich. Und man muss natürlich auch die Wortwahl und die Wortfolge im Satz so treffen, dass die Spannung adäquat zur Originalsprache erhalten bleibt. Und das Denken, Handeln und Fühlen muss vor allem ähnlich erlebbar sein. Ja, und man muss die, vor allem jetzt bei diesen lyrischen Texten, muss man die Metaphorik beachten.
0: Ja, vielen Dank. Wir versuchen dieser Stimmung nun auch ein wenig musikalisch nachzuspüren und hören ein Stück vom Ensemble Mlokauka. Das sorbische Wort Mlokauka beinhaltet in seiner Übersetzung die Begriffe Milch, die symbolisch auf die sorbischen Wurzeln hinweist, und Kauka, die Frau mit sprudeligen Ideen und Flausen im Kopf.
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0: Ja, weiter geht es nun auf unserer sorbischen Lesereise mit einem der großen Erzähler der sorbischen Literatur, Juri Brjesan. Sein Text »Lieber Geschichten« spielt mit der Idee, dass wir Menschen liebend gern fantasievollen Erzählungen lauschen, oft lieber als der nüchternen Wahrheit. Dieser Gedanke zieht sich wie ein roter Faden durch Brjesans Werk und verbindet, lieber Geschichten, auch mit »Mein anderer Großvater«, wo Erinnerung, Fiktion und Erfahrung eng verzahnt sind. Frau Matschi, Brjesan schrieb zwischen zwei Sprachen und zwei kulturellen Räumen. Wie wichtig ist diese Zweisprachigkeit für das Verständnis seiner Erzählungen? Welche Vermittlungsleistungen erkennen Sie darin?
1: Zunächst erst nochmal eine andere Anmerkung. Die drei kurzen Texte von Brjesan, die wir dann hören werden, die handeln zunächst einmal von der Schreibblockade eines Schriftstellers und seiner Überwindung. Und dafür spielt die Zweisprachigkeit weniger eine Rolle. Aber sie ist gleichwohl im literarischen Schaffen von Brjesan von großer Bedeutung. Denn er war der erste sorbische Autor, der sowohl in Sorbisch als auch in Deutsch schrieb. Und er legte damit den Grundstein für die Zweisprachigkeit der modernen sorbischen Literatur. Und wenn man so will, auch für diese Anthologie, die sorbische Literatur in deutscher Sprache vermitteln will. Und in ihr sind mehrere deutsche Autorfassungen sorbischer Autoren und Autorinnen enthalten, also von Brjesan selbst, aber auch von Kito Lorenz oder Angela Stachowa oder Benedikt Dürlich.
0: Vielen Dank. Wir kommen nochmal zur Zweisprachigkeit und die Frage an Mirjana Suschzina. Brjesan arbeitet stark mit Ironie, Rhythmus und mündlichem Tonfall. Wie lässt sich denn dieser humorvolle und auch oft augenzwinkernde Stil so übertragen, dass er auch im Deutschen seine Leichtigkeit behält?
2: Ja, ich habe ja Juri Brjesans Texte nicht übersetzt, also da müsste man ihn eigentlich fragen. Aber ich kann nur sagen, was ich hier bei der Übersetzung beobachte, wie man eigentlich Rhythmus, einen wirklich guten Rhythmus in die Geschichten bekommt. Man muss also besonders auf die Wortfolge achten, was man jetzt im Satz akzentuieren möchte. Man muss auf die Stilmittel achten. Man hat Besonderheiten in der sorbischen und auch in der deutschen Sprache, die man als Unterschiede beachten muss. Zum Beispiel haben wir hier in dem Text, den wir dann gleich lesen werden, Moj domja cedjet, also domja cedjet wird ins Deutsche übersetzt mit Haus, Großvater von Juri Brjesan. Und das bedeutet, dass man im Sorbischen ein Adjektiv und ein Substantiv hat und im Deutschen dann ein zusammengesetztes Substantiv. Und man muss besonders auch bei den Verben beachten, dass wir jetzt auch im Sorbischen noch eine zusätzliche Zeitform haben, zum Beispiel den Aorist, der im Prinzip auch die Vergangenheit beschreibt, aber meist nur mit einem Wort. Also man muss dann die Kürze beachten.
0: Ja, wir kommen jetzt noch zu einer Frage an Mirjana Suschzina. Brjesan arbeitet ja stark mit Ironie, Rhythmus und auch mündlichem Tonfall. Und wie lässt sich denn dieser humorvolle, oft augenzwinkernde Stil so übertragen, dass er auch im Deutschen seine Leichtigkeit behält?
2: Ja, man muss dabei ganz die Besonderheiten in der sorbischen Sprache beachten, die sich natürlich auch von der deutschen unterscheiden. Man muss beim Übersetzen ein Übersetzen ist eigentlich ein Übergehen von Brüchen und die Spannung entsteht im gedanklichen und klanglichen Zusammenspiel zwischen den Sprachen und in beiden Sprachen lässt es sich besser Zwiesprache zu halten, mal im Zwiegeflecht und auch mal im Zwiespalt. Und das muss man dann wiederum in der Sprache sehen. Also im Sorbischen, da haben wir ja zum Beispiel den Dual, was es im Deutschen nicht gibt. Das ist eine eigentlich, sagen wir schon fast erotische Kategorie, wenn es um zwei Personen im Zusammenspiel geht, die zum Beispiel im Zwiegeflecht stehen, mehr oder weniger. Und wir haben bei der Verneinung im Sorbischen eine doppelte Negation. Das heißt, wenn man jetzt sagt, niemand ist mitgegangen, dann hat man im Sorbischen nicht du nähe sorbuscho, also die doppelte, nicht du nähe. Und dann haben wir natürlich in den Sprachen, in beiden Sprachen, die Unterschiede im Genus. Das Gedicht ist im Deutschen sächlich, neutrum, und im Sorbischen ist dabasin femininum, das heißt weiblich. Oder der Fisch ist männlich und rüber ist weiblich. Das sind alles so Sachen, die muss man natürlich bei der Übersetzung beachten. Und wenn es wirklich nicht anders geht, muss man dann für die Übersetzung auch andere Wörter verwenden. Dann haben wir im Sorbischen auch Deminutive, die zum Beispiel Symitschka im Wort, was man als milden Winter übersetzen kann. Oder wir haben auch viele Namen, Vornamen von Mädchen im Sorbischen wie Lenka oder Hanka, die doch diese Diminutivendung haben. Ja, und dann muss man auch noch beachten, dass wir oftmals bei den Verben keine Personalpronomen verwenden brauchen. Also zum Beispiel, ich habe gelesen, dann sagt man nur sim čitava. Auf dieses zusammengesetzte Substantiv habe ich schon hingewiesen. Das wird sehr oft in der Übersetzung ins Deutsche dann verwendet, wo wir dann im Sorbischen das Adjektiv und Substantiv haben, was zumeist auch weicher klingt. Und ja, das sind so Unterschiede, die man beachten muss bei der Übersetzung.
0: Ja, ich glaube, das Ganze geht ja nun auch schon in die Literaturwissenschaft. Wir wollen aber nicht wissenschaftlich bleiben, sondern wir kommen jetzt zu praktischen Lesungen. Das heißt, wir haben jetzt drei Geschichten vorbereitet, die gelesen werden von Maria Maci, Mirjana Suschzina und dann kommt noch einmal Maria Maci.
1: Juri Bresan, lieber Geschichten. Draußen regnete es und mein Vater saß vor seinem Radio und hörte sich eine Geschichte über jemandes Großvater an. Kennst du ihn? Fragte er dann. Er meinte den Erzähler. Ich bejahte und er sagte, jener Großvater sei ein guter und kluger Mensch gewesen. Tage später, als er wieder draußen bei uns im Birkenschatten saß und mich oft von meiner Arbeit aufstehen sah, erkundigte er sich, wie es vorangehe mit dem Buch. Es ginge miserabel, sagte ich, oder genauer, überhaupt nicht voran mit dem dicken Buch. Er nahm das schweigend zur Kenntnis. Abends im Auto auf dem Heimweg sagte er, vielleicht lesen viele Leute gar nicht so gern dicke Bücher. Vielleicht lesen sie lieber Geschichten. Vor seinem Haus stieg er aus, blieb beide Hände auf den Stock gestützt, einen oder zwei Atemzüge lang ruhig stehen, betrachtete die Welt, sein Stück Dorf und sagte, jeder Mensch hat seine Großväter, du hast auch zwei. Er ging ins Haus. Ich sah ihm nach, meinem Stück Geschichte.
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1: Mein anderer Großvater hieß Jakob und war ein Zauberer, ein guter und freundlicher. Er heilte Vieh, machte karge Äcker fruchtbar und sagte das Wetter voraus. Er fand den richtigen Heilespruch, wenn eine alte Freundschaft in die Brüche ging, den gerechten Schiedsspruch im Streit um einen Grenzstein, ein Wegerecht oder ein Ausgedinge, und wusste zur Not auch noch eine Braut für einen langsamen Maslak. Aus allen Dörfern unserer Bachaue kamen die Leute um Rat zu ihm. Wenn er keinen Rat wusste, bekannte er es, und auch das wurde ihm zum Guten angerechnet. Einmal zauberte mein Großvater Jakob den Hederich von einem Acker. Der Besitzer, ein Steinspeller und Kuhbauer, stand am Rande und sah dem Zauber zu, ein Auge hoffend, der verdammte Hederich werde nun zur Hölle fahren, das andere Auge aufgeklärt und also misstrauisch. Ich, 15-jährig damals, saß auf dem Feldrain und beobachtete beide. Mein Großvater umschritt das Feld, einen Morgen groß vielleicht, schweigend und gemessen. An allen vier Ecken nahm er eine Handvoll Erde auf, zerkrümelte sie sorgsam und schob ein Krümelchen in den Mund. Danach betrat er den Acker, durchmaß ihn in einer Schlangenlinie vom unteren zum oberen Feldrain und durchkreuzte schließlich seine Spur in der Ackermitte. Dieser Teil des Hederich-Zaubers wurde untermalt von einem sonderbar betonten Gemurmel, von dem weder der Steinspeller noch ich ein Wörtchen verstanden. Wir waren auch streng angewiesen, während der ganzen Zeremonie kein einziges Wort zu sprechen. Der Großvater beendete seine Zauberhandlung und begann mit seiner gewöhnlichen Stimme eine Unterhaltung mit dem Hederich geplagten Mann über die Kinder, die schlechten Zeiten, den Reichskanzler Brüning und das Wetter. Am Schluss und so ganz nebenbei riet er dringend, einen bestimmten Kunstdünger in einer bestimmten Menge in den Acker einzubringen und sich im Herbst ein Pferdegespann auszuleihen, um den Acker tiefer umzubrechen, als zwei Kühe vor dem Pflug es schafften. Der Mann, sicher in der Meinung, er machte den Hederichbann unwirksam, wenn er diesen Rat in den Wind schlüge, hielt sich daran, und den Hederich holte wirklich der Teufel. Nach dem Gespräch setzte sich mein Großvater zu mir auf den Rhein und rauchte eine Pfeife. Dabei lehrte er mich, ohne sein Zauberwerk auch nur mit einem Wort zu erwähnen, die Bodenbeschaffenheit zwischen den Fingern zu ertasten und auf der Zunge zu erschmecken. Doch meine Finger ertasteten nichts und meine Zunge stellte nur fest, dass die Krümel erdig schmeckten. Mir fehlten die 1000 Proben, die er genommen hatte. Wegen der direkten Wirksamkeit seiner Bannsprüche war Großvater mit sich selbst zerstritten. Aber keinen Zweifel gab es für ihn, dass sie auf dem Umweg über die Wissenschaft Hederich vom Acker bannen können. Über 40 Jahre lang war mein Großvater Jakob Botenmann und später Fuhrmann dazu gewesen. Wenn man dabei gute Augen und gute Ohren hatte, eine nüchterne Vernünftigkeit im Kopf und eine freundliche Vernünftigkeit im Herzen, dann musste man wohl, ob man wollte oder nicht, in seinen weisen Jahren ein Zauberer werden, ein guter und freundlicher. Als der gute Zauberer und alte Botenmann zu Grabe getragen wurde, geleiteten ihn so viele Leute, wie sonst nur einer hinter sich sieht, der von Staats wegen zu Grabe gebracht wird.
0: Ja, und wir reisen weiter durch die sorbische Literatur und haben noch ein Musikstück vorbereitet von Mike Kral, The Magic of Consistency, ganz wie bei Bresan, der unermüdlich den kleinen Wahrheiten des Alltags nachspürte.

0: Wir kommen nun zum poetischen Text »Ein Sommer der alten Frau« von Maria Mlynková. Ein Stück über die sorbische Dichterin Mina Vitkovic. Es geht um Alter, stille Schönheit und den Rhythmus eines Sommers, der vielleicht der letzte sein könnte und doch voll innerer Fülle ist. Und wir fragen Maria Matschi, welches Gefühl hat dieser Sommer denn bei Ihnen ausgelöst? War es Bewusstsein für Vergänglichkeit oder Staunen vielleicht über die leise Schönheit des Alltags?
1: Es war beides. Zunächst einmal die Frage der Vergänglichkeit. Die hat sich mir auch aufgedrängt durch die Autorin Maria Mlynková. Sie verfasste diesen Text im Jahr 1970 und ein Jahr darauf starb sie 37-jährig. Und wenn man das weiß, dann liest man den Text natürlich auch ganz anders. Aber gleichzeitig ist das ein Text über einen Sommer voll innerer Poesie. Es wird beschrieben, wie die Bauersleute auf ihrem Hof arbeiten, wie Mina Vitkovic dazukommt, die dort bei ihnen eine Kammer hat. Und schließlich kommt Besuch, sorbische Rundfunkleute, die Gedichte von Mina Vitkovic aufnehmen wollen. Und da beginnt gleichzeitig noch eine andere Ebene. Es ist nämlich auch ein Text über die Kraft von Kunst. Dadurch, dass die Gedichte aufgenommen werden und die ganze Aufnahme und die Situation löst dann auch noch aus, dass die Bauersfrau gerne singen will. Sie singt einen Choral ganz inbrünstig und insofern ist es eben auch ein Text über die Kraft von Kunst, der auf die Vergänglichkeit hinweist. Es geht ja auch um alte Leute. Maria Mlynková, ein Sommer der alten Frau. Ich muss es mir erst einmal so durchlesen, sagte Mina leise und blickte zu dem Apparat. Er ist noch nicht eingeschaltet, sagte der Mann mit ganz normaler Stimme. Lesen Sie es sich nur durch. Mina liest laut ihr kleines Gedicht vom sorbischen Buchkalender und dem Knecht Ruprecht, der den Kalender in jedes sorbische Haus tragen soll. Und jetzt ruft sie dem Ruprecht zu, »Wo man dich froh und gern empfangen, sollst tief du in den Rucksack langen, wo aber nicht den Knüppel pack und weitergeh mit vollem Sack.« Und mit triumphierender Stimme beendet Mina das Gedicht. Die Wirtsleute hören mit großem Interesse zu. Die Gäste klatschen alle in die Hände. Ruhe jetzt, ruft der kleine Bauer. Es geht los. Stille breitet sich aus im Zimmer. Der Apparat knackt und Mina liest noch einmal. Sie ist entrückt und ganz bei der Sache. Und jung und wach. Und ihre Stimme ist grob und streng und sanft und flink. Eine alte kleine Frau, die sorbische Dichterin. Sie hat heute einen schönen Tag. Und überhaupt ist das Leben schön. Und der Sommer ist schön. Und hier zu Hause ist es schön. Jetzt musst du was singen, sagt die Bäuerin. Singe, und wenn der Wind geht übers Feld. Ach nein, sagt Mina, singen kann ich nicht mehr. Sing doch du, du hast eine schöne Stimme. Nein, Mina, singe, und wenn der Wind. Nein, nein, es ist nicht meine Melodie, sie ist von Krautz. Ach nein, ich singe nicht. Die Gäste hören den beiden Frauen zu. Na, dann singen sie eben, meint einer von ihnen zu der Bäuerin. Die blickt auf ihren Mann, gespannt, was er dazu sagen wird. Aber ihr Gesicht verrät, wie gern sie singen würde. Der Mann nickt. Da beginnt sie, die geradlinige, monotone Weise eines Chorals singt sie, eines niedersorbischen Chorals, vom Wandeln hier auf Erden und vom Sterben für den Himmel. Ihre Stimme erhebt sich zu klarer, heller Höhe. Die alte Frau richtet sich zusehends aus ihrer gekrümmten Sitzhaltung vom Stuhl hinter dem Tisch auf. Ihre Brust dehnt sich Und die verstummten Zuhörer stellen bei sich fest, was für eine schöne, hohe und laute Stimme sie hat, die alte Frau. Der Choral ist lang, die Frau ist gläubig, sie singt inbrünstig. Kein Mensch ist da, nur sie und ihr Lied. Ein Lied von Erdenleid und Tränen. Und als sie geendet hat, sagt sie, wir müssen alle sterben. Die Gäste schweigen. Sie wissen nicht recht, wie sie sich verhalten sollen in diesem Augenblick. Es sind junge Leute, gut gelaunt und gesund und erfassen nur entfernt, welche Sehnsucht einer alten Arbeitsfrau, nochmal, welche Sehnsucht in einer alten Arbeitsfrau sein kann, die den Sohn verloren hat. Na los, singen wir was Lustiges, ruft der Bauer, der Schalk, stampft unterm Tisch mit dem Stiefel auf und wiegt sich in den Ellenbogen. Als wir tanzen waren auf der Tenne. Alle lachen über ihn. Irgendein Stück Melodie quält sich aus seinem Mund. Er hat eine Trinkerstimme. Der Apparat ist schon abgestellt. Der Regen hat nachgelassen. Die Leute im Zimmer stehen auf und frösteln ein wenig. Es ist kühl hier drinnen. Sie treten vor das Haus und die klare, gereinigte Sommerluft umfängt sie. Schön habt ihr's hier, verabschieden sich die Gäste, steigen ins Auto und fahren winkend davon. Minna und die beiden Wirtsleute stehen da und schauen, ein bisschen wehmütig, aber dann denken sie schon ans Kartoffelhacken.

0: Das war nochmal ein Titel von Mokauka und vorgetragen wurde das von Walburga Wojcic. Wir kommen nun zu Piotr Wienka und betreten hier mit der Geschichte Cäsar ein ganz anderes Feld. Dort geht es darum, dass sich ein verlassener Hund in einer harten Welt behauptet, sowohl unter Menschen als auch unter Wölfen. Bei mir hat diese Geschichte irgendwo Assoziationen geweckt, gar nicht so sehr zur Tierwelt, sondern ich habe dort irgendwie an urbane Jugendgangs, vielleicht in Lateinamerika gedacht, wo Individuen sich behaupten und auch manchmal Anführer werden. Und die Frage an Maria Matschi wäre, wie ordnen Sie diesen Text in Wienkas Gesamtwerk ein? Welche gesellschaftlichen Parallelen werden sichtbar? Und ja, warum ist Cäsar gerade heute wieder relevant?
1: Ja, im Werk von Piotr Wienka spielt diese Erzählung eine große Rolle. Piotr Wienka ist ein sorbischer Autor gewesen, der auch sehr jung verstorben ist, 1960 geboren. Er schrieb zunächst zahlreiche Reiseberichte und Kurzerzählungen für die sorbische Zeitung. Aber das Leben in der DDR war ihm einfach zu eng. Er hat einen Ausreiseantrag gestellt und ist 1987 in die Bundesrepublik ausgereist. Und ein Jahr später ist er dort infolge eines Verkehrsunfalls gestorben. Und die Geschichte von Cäsar ist eine Geschichte über die Gewalt und die Macht eines rücksichtslosen Anführers. Und ich meine, dass sich in der heutigen Zeit da viele Parallelen finden. Aber mehr dazu kann natürlich auch Mira Natsuschziner sagen.
0: Ja, da wäre die Frage, ich will das mal umschreiben mit sozialer Wucht. Dieser Text hat ja irgendwie eine soziale Wucht. Wie übersetzt man das? Wie übersetzt man diesen schnellen und irgendwo auch harten Stimmungswechsel? Und wie übersetzt man das, ohne die sorbische Erdung, die ja dieser Text auch hat, zu verlieren?
2: Ja, die sorbische Erdung kommt in diesem Text eigentlich nicht so sehr vor, denn es geht hier eher um das Thema Herrschaft und Macht, in deren brutale Mechanismus der junge Hund hineingeworfen wird und in denen er sich bestens zu behaupten lernt. Und die Kälte, Anonymität und Rückzug bestimmen nun das Leben Cäsars. Er durchläuft die verschiedenen Stufen von Zivilisation zwischen Menschen, Hunden und Wölfen, was aber allerdings eher die Abgründe zeigt. Und es sind eigentlich leere Worthülsen, wo sich die Liebe und die Solidarität bei Cäsar zeigen. Und er muss auch sein Überleben durch Gewalt und Mut sichern. Und dazu nun adäquate Worte in der deutschen Sprache zu finden, ist natürlich nicht einfach. Aber man kann sich natürlich auch nicht zu sehr vom Text entfernen, so dass man natürlich hier wieder ähnliche Übersetzungsmechanismen hat wie bei den anderen Texten. Hier kommen sie natürlich noch mehr zutage, was jetzt die zusammengesetzten Substantive betrifft. Die hat man hier in relativ hoher Zahl und die zeigen doch eine gewisse Brutalität. Also wenn man jetzt sorbisch sagt, Psyche Živinje, wie das in der im Titel steht, für Hundeleben, dann klingt dieses Hundeleben eigentlich schon mal härter. Oder auch solche Wörter wie Todfeindschaft im sorbischen Smertne Nepschecelstvo, auch das klingt schon mal extremer oder brutaler als im sorbischen. Die Wucht ist eigentlich schon mal in der deutschen Sprache, würde ich sagen, etwas mehr gegeben. Man muss natürlich auch hier wieder auf die Wortfolge achten, welche Worte werden besonders akzentuiert. Es ist ja so, dass die Wortfolge im Deutschen die ist etwas strenger als im Sorbischen. Dort kann man mehr variieren. Und da hat man zum Beispiel, wie gleich im dritten Satz in dieser Erzählung, noch nie hatte ihn jemand ernsthaft gebissen. Und im Sorbischen steht dann, Genie hischtje njebje jeho nichtu kutnje kusno. Also man ändert hier die Wortfolge im Deutschen. Noch heißt ja hischtje und Genie heißt nie. Also man ändert das etwas, damit man mehr akzentuiert. Und auch, man hat eigentlich im Deutschen dann auch nicht so viele Möglichkeiten. Cäsar oder ein Hundeleben? Die Welt stand Kopf. Nein, sie war zerschlagen. Noch nie hatte ihn jemand ernsthaft gebissen. Immer hatte Mutter gesagt, alle Hunde seien seine Brüder. Aber diese Brüder stießen und bissen ihn weg. Nie hatte Cäsar kämpfen müssen. Liebe, hat Mutter gesagt, Liebe ist das Wichtigste. Und lehrte ihn, den Kampf zu verachten. Aber wenn die anderen seine Liebe verabscheuten? Wenn sie sagten, kämpfe oder verschwinde? Nein, Mutter hatte sich nicht geirrt. Der Fehler musste bei den anderen Hunden liegen. Er musste sich von ihnen fernhalten. Das war alles. Aber halte dich von den Hunden der Großstadt fern. Nein, die Antwort lautete anders. Sei ein reißender Hund oder verschwinde aus der Stadt. Cäsar verschwand. Die große, große Stadt war von einem dichten, dunklen Wald umgeben, in dem Wölfe lebten. Cäsar war noch nicht weit aus der Stadt, als sie ihn umstellten. Ohne Worte, nur durch ihr Aussehen, teilten sie ihm die uralte Botschaft von der Todfeindschaft zwischen Hunden und Wölfen mit. Sie standen um ihn herum und schauten, verwundert, dass sich so ein Weichling zu ihnen verirrt hatte. Ob er sich getraut oder ob er sich verirrt hatte, unwichtig, er war da. Ein Wolf, genauso alt wie Cäsar, trat aus dem Kreis und schleppte sich näher. Surrend knirschte er mit den Zähnen. In seinen Augen sah Cäsar deutlich die kalte, glänzende Boshaftigkeit und die schon aufgehende Freude über einen leichten Sieg. Und noch immer dachte Cäsar nicht an Kampf. Zu tief saßen Mutters Lehre.

0: aus Kiefermuskeln. Und mit jedem Reißen gruben sich die Zähne tiefer in die Wolfskehle. Endlich wurde das Schütteln schwächer. Schon begann der Atem zu pfeifen. Als den Zuschauenden klar war, wessen Leben endete, sprangen sie herbei und bissen den Verlierer tot. Erst als sie Cäsar mit einem Brummen zu verstehen gaben, dass sie nur noch auf ihn warteten, um gemeinsam auf Jagd zu gehen, öffnete er leicht die Zähne. Der Wolf bewegte sich nicht mehr. Uralt war die Feindschaft zwischen Hunden und Wölfen und uralt waren ihre Gesetze. Der Hund, welcher auf irgendeine Weise zu den Wölfen gekommen war, musste mit demjenigen, der nach dem Platz des Rudelführers strebte, um sein Leben kämpfen. Als der Hund gewann, wurde er im selben Augenblick von allen als gleichberechtigt unter den Wölfen anerkannt. Cäsar lebte sich bald ein. Anfangs tadelte ihn sein Gewissen, dass er getötet hatte. Doch die Antwort auf die Vorwürfe war einfach. Hätte er es nicht getan, hätte er sich später weder mit diesem noch irgendeinem anderen Problem mehr auseinandersetzen müssen, weil seine Knochen, inzwischen von Ameisen ringsum blank genagt, bleich auf grünem Gras unter Birken liegen und zu Staub zerfallen würden. Und oft drohte die Gefahr, dass es so geschehen würde. Deshalb bemühte sich Cäsar, das Wolfshandwerk gut, ja perfekt zu erlernen. Jede Wolfslist wurde ihm vertraut. Er lernte, seine Zähne leise und schnell zu gebrauchen. Gefühle waren etwas, was sich ein Wolf nicht erlauben konnte. Auch Cäsar nicht. Und er übte Wolfsgehorsam. Solange der Führer stark war, musste Cäsar widerstandslos gehorchen. War aber der Führer in Not, durfte er sich auf ihn stürzen und ihn zerreißen. 2 Jahre blieb Cäsar bei den Wölfen. Er überstand den schrecklich harten Winter, in dem sie sich in den Nächten bis in die Höfe am Stadtrand wagten, den Winter, in dem sie sich gegenseitig überfielen. Cäsars Fell war mit Narben übersät, aber seine Muskeln waren wie Stahl und die Zähne unnachgiebig. An einem milden, sonnigen Vormittag kehrte Cäsar in die Stadt zurück.
1: Ja, wir machen weiter mit einem Musikstück, das wie Wenkers Text mit Kontrasten spielt, vielleicht zwischen Zwölftonreihen und lyrischer Kammermusik, zwischen Tradition und Avantgarde. Die Musik ist von Jan Zitsch.

0: Liebe Hörer, Juri Koch gehört zu den wichtigsten Stimmen der Lausitz. Sein Essay »Die Schmerzen der auslaufenden Art« nimmt die fast ausgestorbene Mandelkrähe zum Sinnbild für bedrohte Kulturen und Sprachen und damit für das sorbische Volk selbst. Und die Frage an Maria Matschi wäre, wie verbinden sich denn in diesem Essay Landschaftszerstörung und kultureller Wandel? Welche Rolle spielt dabei vielleicht auch Kochs persönlicher Hintergrund?
1: Ja, man kann sagen, dass seit 50 Jahren Kochs Grundthema die Umbrüche, Verwüstungen in der Lausitz sind, der Verlust von Sprache, Heimat in der Lausitz. Juri Koch selbst wurde 1936 in Horka bei Krostwitz geboren, in der Oberlausitz, aber er lebt schon viele Jahrzehnte bei Cottbus und er kennt sich dort sehr gut aus. Und von den Veränderungen erzählt er sowohl in seiner Prosa als auch in seinen Essays. Und ein Essay haben wir hier in die Anthologie aufgenommen. Er schreibt in beiden seiner Sprachen treffsicher und findet starke Bilder. Er ist überhaupt ein scharfsinniger und vielseitig interessierter Autor, Denker und Kritiker. Und das spiegelt sich auch in diesem Essay wieder. Juri Koch, die Schmerzen der endenden Art. Für das linke obere Viertel des mehrfach geknickten Stadt- und Landkreises Cottbus hat man sich an der geografisch-kartografischen Anstalt Hermann Haag in Gotha für grün entscheiden können. In zwei unbedeutenden Abstufungen. Zwischen 40 und 80 Metern über dem Meeresspiegel. Hier also, in diesem weichsel-eiszeitlichen Schwemmsandfächer, in dem sich nach Osten hin ausleckenden Spreewald, bis nach Peitz, fast bis nach Jenschwalde, wo das neueste Kraftwerk steht. Aber die von ihm wegführenden Stromleitungen zeigt die Karte nicht. Nur das blauädrige Versorgungsnetz der Natur, die Fließe und Gräben, die Zarnagrobla, die Göramschica, die Mauxa, die Patschowina und die Münsker Sprevia. Die Hauptspree also. Alle fließen sie westwärts durch die noch sorbischen Dörfer Debsk und Maiberg und Deschno und Strejo und Prervos. Hier, sagt J., der Ornithologe, hier könnten wir sie sehen, wenn wir Glück haben. Und es gibt sie nur noch in zwei Exemplaren, frage ich. In zwei oder drei, antwortet er. Nur hier, sonst nirgends mehr im Land. Der Vogel, von dem einschubweise die Rede sein wird, heißt Blauracke, im Volksmund Mandelkrähe. Aber das Volk nimmt ihn weder so noch so in den Mund. Es kennt ihn nicht mehr. Das Interesse für ihn hat sich in die Ornithologie zurückgezogen, auf ein paar Vogelgänger. Aber bei denen hält es sich und steigt mit dem Seltenheitswert, den zwei Exemplare einer Art angesichts der nicht auszuschließenden Gefahr ihres endlichen Ausbleibens bekommen können. Der Gefahr nämlich, dass die beiden Vögel auf ihr westlichstes europäisches Brutgebiet pfeifen, das Land südostwärts für immer verlassen, einfach von der winterlichen Reise aus Afrika nicht zurückkehren. Schluss, aus. Wieder eine Art weniger. Die Diversität gestutzt, die Vielfalt einfältiger. Man gewöhnt sich an das andauernde Ausbleiben, an den anthropogen bedingten Rückgang. Als sei es menschheitlich belanglos, dass sich die Dinge der Natur umkehren. Die Entwicklungen gehen wieder vom Höheren zum Niederen. Auffallen würde das Ausbleiben des bunten Vogels, des Coracias garula, zunächst allenfalls den Vogelkundlern, den Leuten mit dem sehr zeitgemäßen Vogel. Wie man überhaupt einen Vogel haben muss, um der normativischen Lethargie zu entkommen. Die wichtigsten Aufschlüsse über den Zustand unseres Daseins sind von Leuten mit einem Vogel zu erwarten, den Verrückten, den ausgefallenen Typen, nicht von Philosophen, die Rückgänge wie die an der Zarnagrobla oder Goramschitsa entweder nicht zur Kenntnis nehmen würden, weil nicht sein kann, was nicht sein darf, oder sie pitzelten daraus einen Erfolg. Ich bin vom Wahnsinn der Metapher besessen. Ich will wissen, ob die beiden Exemplare der Mandelkrähe noch im Land sind. Es liegt im Urinteresse meiner ethnischen Art, dass ich wissen muss, ob in meiner Zeit vor meinen Augen, damit ich als Zeuge gerufen werden könnte, falls es zum Gerichtstag kommen sollte, ob in meiner Zeit vor meinen Augen etwas zu Ende gekommen ist, was nicht hätte zu Ende kommen sollen. Ich wünsche mir, der schöne Vogel möge noch da sein. So wie ich mir die Welt nur mit meiner ethnischen Art vorstellen kann. Sein, ihr Ausbleiben bedeuteten Verlust. Nach und nach wäre die Armut landesweit spürbar. Vielleicht sogar kontinental und planetar. Eine Farbe weniger, Zunahme der Grauwerte. Ein Laut weniger, eine Sprache weniger, Zunahme des Schweigens. Es ist ein Irrtum. Er könnte der Menschheit auf ihrer evolutionären Kehrtwendung kräftig helfen. Es ist ein Irrtum zu glauben, die Völkerverständigung auf der Erde ginge schneller voran, wenn es weniger Sprachen gäbe. Also sollte man sich um den Verlust einer winzigen, der kleinsten slawischen zumal, nicht so viele Gedanken machen. Anderes sei wichtiger. Zum Beispiel, wie die Winter wohltemperiert und lichtklar zu überstehen sind. Pech, dass die Kohle, die man dazu braucht, gerade unter Dörfern liegt, in denen die Sprache noch gesprochen wird. Aber ich warne wieder alle rationalen Argumente vor der drohenden, endgültigen Abfahrt des Vogels. Vor dem Versanden eines Ethnikums mitsamt seinen Farben im Kippenkies des auf den Kopf gestellten Tertiär. Selbst wenn die fortschreitenden sprachlichen und kulturellen Assimilierungen nicht nur dem bergbaulichen Abraum, sondern anderen, gefährlicheren, weil ziemlich dummen, freiwilligen Abräumungen geschuldet sind. Mir sind die Rangordnungen nicht geheuer. Die Ordnungen, unter denen die Kohle immer, die Mandelkrähe niemals mit einem politischen Primat rechnen kann. Sie wird bei der Frage, was für uns im Augenblick wichtiger ist, immer ihren schönen Schwanz einziehen müssen. Das will mein fortschrittlich denkender Kopf nicht einsehen und ordnet Angst an. Wir könnten in unserer geheizten, artenarmen Welt frieren. Ich beantrage ein Einspruchsrecht der Buntschwänzigen.
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0: Ja, liebe Hörer, wir kommen jetzt schon fast zum Ende unserer sorbischen Lesereise. Und ich habe das Buch natürlich auch gelesen, dieses tolle Buch, Der Fiedler unterm Dach aus dem Domowina Verlag. Und was mir noch gut gefallen hat, ist die Geschichte, die Berührung von Angela Stachowa. Ein Text, der schließlich im Jahr 2025 spielt, aber viel früher losgeht, ein sorbisches Kulturensemble zeigt, das durch die Welt reist, sich später Bautzen nähert. Und warum mir diese Geschichte so gut gefallen hat, ist, dass das Ende ja eigentlich gar nicht stimmt, weil als das sorbische Kulturensemble zurück nach Bautzen findet, ist von der sorbischen Kultur nur noch der Wassermann übrig. Und das ist ja nicht so, weil ich empfinde die sorbische Kultur als kraftvoll, fleißig und vielfältig. Und gerade deshalb hat mir als Deutschen diese Geschichte so gut gefallen. Und vielleicht noch die Frage an Frau Matschi, warum haben Sie diesen Text ausgewählt?
1: Ja, ich habe den Text ausgewählt, weil die Erzählung vor 45 Jahren von den Lesern scharf diskutiert wurde, auch in der sorbischen Presse. Es gab für und wider. Und Stachowa stellt ja die Frage nach der Zukunft der Sorben. Und auch die Texte in der Anthologie stellen dieselbe Frage, zum Beispiel bei Maria Krautsitz oder Benedikt Dürlich oder Juri Koch. Und aus ihnen, auch aus Stachowas Text, wird natürlich eine gewisse Skepsis, auch Melancholie oder Trauer und Schmerz sichtbar. Und ja, es gibt eine kraftvolle sorbische Kultur, aber der Verlust von Sprache ist inzwischen in vielen Regionen der Lausitz vorangeschritten und dieser Verlust ist natürlich auch ein Verlust von Vielfalt. So empfinde ich es und wir können mit so einer Anthologie auch versuchen, dagegen anzukämpfen.
0: Das ist ein ganz wichtiger Schlusspunkt und ja, wir freuen uns, dass wir diese Sendung heute machen durften und beschließen das nochmal mit Musik. Und zwar mit einer Borkowska, einem sorbischen Tanz. Und diese Musik hat eine Beziehung zur Gemeinde Burg im Spreewald. Burg ist der Geburtsort einer der wichtigsten sorbischen Dichterinnen, Mina Witkoitz. Und wir dürfen gespannt sein auf weitere Beispiele, auf weitere Autoren, auch junge Autoren aus der sorbischen Kultur. Wir bedanken uns bei Maria Maci und bei Mirjana Cuscina für diese wunderbare Lesung.
2: Ja, vielen Dank. Es hat mir sehr viel Freude gemacht.
1: Ja, wir sind sehr gern hier gewesen.
0: Und damit auf Wiedersehen. Božeme, ihr Andreas Herrmann.

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0: Hallo ihr da draußen am Mikrofon, am Radio.
1: In der nächsten Stunde erfahrt ihr viel übers Lesen.
0: Sag mal, Caroline, liest du eigentlich genauso viel wie ich?
1: Na, wie viel liest du denn?
0: Sehr viel.
1: Ja, dann ich auch.

0: Kinder lesen nicht mehr.
1: Das stimmt doch gar nicht. Nadja hat für euch geklärt, dass wir eigentlich echte Leseratten sind.
2: Schlagzeile, Kinder lesen nicht mehr.
0: Falsch, nein, halt, das stimmt aber gar nicht. Wir lesen nämlich sehr viel, zum Beispiel den Kinderroman Tintenherz oder Kindergeschichten wie die wilden Hühner oder Drachenreiter.
2: Wenn ihr wirklich so viel lest, dann habe ich mich ja
3: geirrt, genau, und weil wir so viel lesen, sind wir auch so schlau.
0: Weil wir uns nämlich sehr gut vorstellen können, was da passiert. Da brauchen wir noch nicht einmal mehr Bilder in den Büchern. Denn wir sehen die wildesten Geschichten mitten in unserem Kopf. Im Gehirn sozusagen.
2: Aha, toll.
0: Nein, wirklich. Wenn zum Beispiel der Drache durch die Luft flog in der Geschichte, dann fliegt er in meinem Kopf herum, spuckt Feuer und wenn der Drachenfreund klammert sich so fest, dass ihm die Knöchel wehtun. Und ich schwitze dann auch, wenn der Drache Feuer spuckt.
2: Toll.
0: Ja, und am schönsten ist es, wenn man sich die Figuren selbst vorstellen kann. Denn dann werden sie erst so richtig lebendig. Und wisst ihr auch wieso?
2: Nein, wieso?
0: Das musst du aber selbst wissen. Denn es ist ja deine Fantasie, die du dazu brauchst, um dir etwas vorzustellen, was die Geschichten dir beschreibt.
3: Also nun mal los. Wie stellt ihr euch denn einen Drachen vor?
0: Ist er groß? Ist er klein?
3: Ist er grün? Ist er blau?
0: Riecht er nach Schwefel? Ist er etwas gruselig? Oder ein Freund? Und überhaupt, wie ist denn im Drachenland gerade das Wetter?
3: Ist dort nun Sturm?
0: Oder werden die Drachen gerade von der Sonne gekitzelt?
2: Das klingt interessant. Wann habe ich eigentlich das letzte Mal was gelesen? Das muss schon lange her sein.

bin ich zu infantil. Und dafür spreche ich viel zu leise. Kein reicher Mann macht mich so richtig.

0: Potzblitz. Jetzt staunt ihr aber. Ihr habt gemerkt, dass wir doch viel lesen. Oder wir lassen uns vorlesen. Von Mama und Papa. Aber jetzt wird halt Zenker ein echter Profi, was das Vorlesen betrifft, für uns im Interview sein. Aber hört selbst. Ton ab.
1: Bei uns gerade ein etwas komischer Mann hier reingekommen. Er sieht etwas förmlich aus, wie ein Politiker oder so. Er hat einen schwarzen Hut, einen Schlips, ein weißes Hemd und eine schwarze Jacke. Wir wollen jetzt wissen, was er eigentlich macht und wer er ist.
2: Gut, ursprünglich bin ich ein gelernter Barkeeper, habe auch viele Jahre im Beruf gearbeitet, aber eigentlich arbeite ich als freischaffender Künstler, jedenfalls bezeichnet man mich so. Und was ich momentan mache, außer Malerei und Skulpturen, ist halt, ich lese ein Hörspiel ein. Alexander Wolkow, die Smaragdenstadt, ist gerade mein Thema. Wie ich darauf gekommen bin, ist auch nochmal eine kleine Geschichte für sich. Und zwar mache ich gerade ein Praktikum im Kindergarten und später dann halt auch in der Grundschule, weil ich gerne Erzieher werden möchte. Und so kam eigentlich die ganze Sache. Ich habe den Kindern das vorgelesen und sie fanden das so toll, dass wir das einfach aufgenommen haben und die das bis heute noch anhören. Und so kam ich einfach auf die Idee, ein richtiges Hörspiel einzulesen.
1: Und wie heißen Sie eigentlich?
2: Mein Name ist Roberto Zenker, aber man nennt mich einfach nur Herzenker. Mache eigentlich auch meine Freunde so. Das hat sich einfach so eingebürgert. Das passt halt auch gut zu meinem Hut und zu meiner Krawatte, nicht wahr?
1: Und Sie haben da so ein komisches Ding. Was ist das eigentlich?
2: Ja, das ist eigentlich ein etwas besseres Diktiergerät. Damit übe ich quasi meine eigenen Rollen ein, weil ein Hörspiel ist ja was anderes als Vorlesen. Das ist wie ein Theaterstück bloß zum Hören. Das heißt, man fängt gewisse Dinge mehrfach an und somit muss man die Sachen immer einlesen und dann am Ende zusammenschneiden. Dann kommt natürlich noch ein paar Hintergrundgeräusche dazu, ne, damit die Fantasie ein bisschen was zum Arbeiten hat und natürlich noch ein bisschen Musik. Das wird dann alles übereinander gelegt, zusammengepackt, umgerührt und auf eine CD gebrannt.
1: Bei einem Diktiergerät, das ist also was Ähnliches wie ein Aufnahmegerät, können wir da mal eine Stelle hören?
2: Natürlich könnt ihr da mal so eine Stelle hören, was ihr nämlich jetzt hört. Sowas kriegt man eigentlich nicht zu hören. Wenn man eine CD kauft, ist das meistens nämlich schon alles fertig. Ne? Hier hat man dann noch kleine Haspler drinne und sowas. Das ist eigentlich was ganz Lustiges. Ich weiß gar nicht, welche Stelle das ist, aber wir hören einfach mal rein, nicht wahr?
3: Das stimmt, gab der Scheuch zu. Weißt du, fuhr er zutraulich fort, mir kann nichts geschehen, weil ich mit Stroh ausgestopft bin. Du kannst mich mit einer Nadel durchstechen und es wird mir nicht wehtun. Ich möchte aber nicht, dass die Menschen mich einen Strohkopf nennen. Und ohne Gehirn kann man doch nichts erlernen.
2: Was wir jetzt gehört haben, ne, das war die Vogelscheuche. Man muss ja sich ja immer die Stimmen danach aussuchen, was es für ein Charakter ist. Und wir wissen ja, er hat ja kein Gehirn, er fühlt sich ein bisschen dumm, ist ein bisschen hebig und ein bisschen schwer. Ne? Also wir haben aber natürlich noch viele andere Charakter drauf. Ne? Und am Anfang der Geschichte

0: darin mein Vergnügen daran habe. Susaka Masaka.
1: Glaubst du, dass durch die Hörspiele die Kinder mehr anfangen, mehr zu lesen?
2: Ich hoffe es. Leider kriegt man ja mit. Also ich habe es extrem mitgekriegt während meiner Praktikas. Ich arbeite seit 4 Jahren eigentlich in der Kinder- und Jugendbetreuung ehrenamtlich. Dass die Kinder gerade zu schönen Geschichten gar keinen Bezug mehr haben. Also jeder zweite Junge kann das Yu-Gi-Oh! Kartenspiel, was ich eigentlich auch nicht schlecht finde, nicht? Aber wir vergessen halt oft, wie wichtig für uns eigentlich Literatur ist. Das geschriebene Wort ist etwas, was die Menschen seit Jahrtausenden begleitet und vor allen Dingen die Kinder beim Einschlafen. Und ich merke es halt, dass es ist immer seltener wird, dass halt auch Kindern vorgelesen wird. Und ich denke, erst beim Vorlesen entsteht das Interesse zum Lesen. Und das Schlimme ist, durch das Lesen wird dein Kopf angeregt nachzudenken und Fantasie zu entwickeln, deine eigenen Geschichten zu erfinden. Und ich kann 20 Kindern ein und dieselbe Geschichte vorlesen und in ihrem Kopf werden 20 verschiedene Geschichten laufen. Und das ist einfach das Schöne dran.
1: Danke, Herr Zenker.

0: Lesen. Hä? Lesen. Ach so, lesen. Was ist denn das eigentlich? Ich erkläre euch jetzt, wie das Lesen geht. Also, da stehen so etwas wie geheime Zeichen. Und wenn man das dann zusammenzieht, ergibt das einen Sinn.
1: Und wie hast du das denn gelernt?
0: Lesen. Wie war das doch? Wie habe ich es gelernt? Also, unsere Lehrerin hat uns jeden Buchstaben vorgesagt und wir sollten das dann nachsprechen. Zuerst haben wir die Buchstaben etwas anders genannt. Aus Z zum Beispiel ist Z geworden und aus L, L. A, B, C, D, E, F, G, H, I, J, K, L, M, N, O, P, Q, R, S, T, U, V, W, X, Y, Z. Ja, das Alphabet. Das kam dann am Ende raus und dann konnten wir lesen. Man kann aber auch schreiben. Das macht man dann, wenn man diese komischen Zeichen, die man Buchstaben nennt, malt. Ich kenne ja ganz viele Bilderbücher. Das mit den Baggern und Traktoren. Wenn man lesen kann,

0: Die Banana Fishbones. Was macht ihr eigentlich lieber, lesen oder Fernsehen gucken? Wir haben die Leute auf der Straße gefragt, was sie eigentlich davon halten.
1: Was machen Sie lieber, Fernsehen gucken oder lesen?
2: Mag beides gleich.
3: Lesen, weil ich die Bücher total toll finde und ich kann mich Welten bilden.
2: Wird es gleich gefällt?
4: Lesen, das ist interessanter.
5: Lesen, weil im Fernsehen nur Mist kommt.
6: Lesen, weil es interessanter ist, als vor dem Fernseher immer zu sitzen. Wenn ich Zeit habe, nehme ich mir Hand.
7: Fernsehen, weil ich das besser finde.
8: Lesen. Fernsehen ist meist relativ langweilig. Es kommt immer das Gleiche.
9: Lesen. Weil ich mir meine eigenen Bilder dann selber im Kopf zusammenbaue.
10: Lesen. Weil man beim Lesen selber kreativ werden kann.

0: Jetzt kommt ein Interview mit einer Buchhändlerin.
1: Wir sprechen jetzt mit Christina Polak. Sie ist Buchhändlerin im Buchladen Richters.
0: Es wurde oft behauptet, dass Kinder heutzutage nur am Computer spielen und nur Unsinn im Kopf haben und Bücher nicht mehr brauchen. Stimmt das?
2: Nein, das glaube ich nicht. Erst gerade vor 10 Minuten war ein Mädchen da, das war 10 Jahre alt und hat ganz allein ein Buch für ihre Freundin gekauft, die ganz für ihr Leben gerne liest. Zu uns kommen auch oft Kinder, die selber Bücher kaufen, aber auch viele Eltern oder Großeltern.
1: Was für Kinderbücher verkaufen Sie denn zurzeit?
2: Also im Moment verkaufen wir ganz gut die Bücher von Cornelia Funke, Tintenherz, Tintenblut. Und wir verkaufen auch besonders gut Bücher für ganz Kleine, für die wird immer viel gekauft, die ans Lesen herangeführt werden sollen, oder eben Bilderbücher, aber auch Sachbücher, wo man sich Sachen anschauen kann.
0: Woran erkennen Sie denn eine gute Kindergeschichte? Was muss die alles haben?
2: Also eine gute Kindergeschichte, die muss spannend sein. Wenn ich anfange zu lesen, muss die mich gleich mitnehmen, sodass ich gar nicht erst aufhören will. Und sie muss manchmal auch lustig sein und kann auch ein bisschen traurig sein. Aber das Wichtigste ist, dass, wenn ich die erste Seite gelesen habe, dass ich gleich weiterlesen will.
1: Haben Sie viele Bücher im Angebot, die für Kinder sind?
2: Ja, wir haben richtig viele. Fast die Hälfte unseres unteren Ladens ist voller Kinderbücher.
0: Was ist denn Ihr Lieblingskinderbuch?
2: Oh, das ist ja ganz schwer. Das ist eine ganz schwere Frage. Da muss ich mal richtig überlegen. Also, ich glaube, eins meiner liebsten Bücher ist von Astrid Lindgren und heißt Rasmus und der Landstreicher. Das mag ich sehr gern.
0: Okay, wir bedanken uns für das Interview mit Christine Polak.

0: Hört selbst, jetzt stellt euch eine Katze ein Buch vor.
1: Ja! Ja. Nie ein Buch über irgendwelche hübschen Katzenmänner.
2: Es war einmal.
1: Es war einmal, es war einmal. So fangen doch alle Märchen an. Mach doch besser, es ist eine wunderschöne Katzendame mit perfekt manikürten Krallen und spricht manikürten richtig aus.
2: Ja, ja. Ja. Es war einmal. Oh, Entschuldigung. Es ist eine Katze mit perfekt manikürten Krallen.
1: Du kannst das doch gar nicht, also.
2: Halt jetzt die Katze.
1: Ist mir doch egal. Also, du hältst jetzt deine Katze und ich suche weiter ein Buch über hübsche Katzenmänner.
2: Da kommen gerade zwei Mädchen in den Laden.
1: Herein.
2: Sucht euch doch mal ein hübsches Buch aus.
3: Guck mal, da vorne ist eine Katze.
4: Ja.
3: Die sieht ja schön aus. Aber ich hole mir erstmal ein Buch.
2: Na du andere, was hast du denn? Willst du kein Buch sehen? Dann geh doch die Katze streicheln.
1: Fass mich nicht an. Deine schmutzigen Hände ruinieren doch mein ganzes Fell. Also nein.
3: Ich hab saubere Hände.
1: Na ja, zeig mal her.
2: Geh dich lieber mal waschen. Dort hinten ist ein Waschbecken.
1: Aber mit Seife gefällt es.
2: Du kannst ruhig die Katze streicheln.
1: Nein, ich kann sie nicht. Du bist nicht mein Herrchen oder irgendwas. Ich bin doch nicht wie ein gewöhnlicher Haushund.
3: Seid doch mal still, sonst kann ich mich gar nicht konzentrieren.
2: Was liest du denn?
1: Ein Buch über Katzen.
3: Ich lese Nero Corleone.
2: Nero Corleone ist ein hübsches Buch. Wie findest du es bis jetzt?
1: Ich kenne das Buch schon auswendig. Ich habe es insgesamt 100... wie heißt die große Zahl?
2: 1 Million?
1: Genau. So oft habe ich es ungefähr schon mal gelesen.
2: Mietz?
1: Ich bin nicht die Mietz.
2: Wie heißt du?
1: Ich bin Miss Italia.
2: Miss Italia, na super. Erzähl uns doch mal, was in dem Buch passiert.
1: Warum sollte ich? Na gut, in Italien, da lebt ein armer Bauer mit sehr vielen Katzen. Zum Beispiel die Weiße. Das ist die älteste Katze, die schon kaum noch Zähne hat. Sie hat aber viele Katzenkinder und darunter ist auch der Nero Corleone, ein starker Held. Er ist ganz schwarz und er ist so biestisch wie eine Katze eben, wie ein Katzenmann. Und dieser Nero Corleone findet dann ein gemütliches Zuhause bei 2 Touristen. Die nehmen ihn dann mit und irgendwann wird er ein großer, starker Katzenmann. Und ich hoffe, dass er mich irgendwann mal entdeckt. So, das war's schon.
2: Gib mal her das Buch. Ich will mal schauen, ob diese kleine Katzendame da auch kein Würzen gekriegt hat.
1: Ich bin keine kleine Katzendame.
3: Kannst du nicht noch ein bisschen mehr erzählen? Genau.
1: Nein. Ich muss jetzt meinen Schönheitsschlaf halten.
5: Doch Miss Italia schwelgte schon längst in ihren Träumen von Nero Corleone.
6: Es waren 4 und zum allerersten Mal war ein Kohlpechrahmen schwarz dabei. Nein, nicht ganz schwarz. Die rechte Pfote war weiß. Das war aber auch alles. Es war Unmaschio, ein Mann, ein Knabe, ein Kater. Ein schwarzer Kater. Geboren am Freitag, den 17. November, bei Donner und Blitz. Oje, sie nannten ihn Nero. Nero heißt schwarz. Nero.

0: So, das waren die Bengelengel bei Kinderradio Colorradio. Am Mikro waren für euch heute Caroline und
1: Lisa
0: und an der Technik Benny.
1: Wir hoffen, es hat euch gefallen und ihr habt auch etwas gelernt. Tschüss, eure Bengelengel.

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1: Ja, hallo und herzlich willkommen zur neuen Ausgabe von Abendschule, mittlerweile die 51. Für euch wie immer hinter dem Mikro Ulrike Woschny. Ja, was soll ich sagen? Ich denke, wir hatten heiße Tage. Ja, es ist zu trocken, die Temperaturen sind hochsommerlich. Und wir hatten Landtagswahlen. In Sachsen wählt mindestens jeder dritte Mensch eine Partei, die zum Beispiel sagt, dass Klimaschutz Pillepalle ist. Und die zum Beispiel am liebsten Fördermittel für kleine demokratische Initiativen wegsparen möchte. Über so eine kleine demokratische Initiative möchte ich euch heute ganz gern erzählen. Aber erstmal kann ich nur wiederholen, hier im Studio ist es wirklich, wirklich warm. Und wenn ich ein Eisblock wäre, würde ich jetzt schmelzen.

0: Stellt euch vor, ihr tretet durch eine Gartenpforte. Euch empfangen Obstbäume und Sträucher, Schatten, Bänke, ein Schild mit der Aufforderung, gerne naschen. Dann kann es sein, ihr seid in der alten Gärtnerei gelandet. Die ist gleich in der Nähe von Coloradio, nämlich in der Heidestraße in Dresden-Pieschen. Dort gibt es auch eine Beerenpflücke, einen Gemeinschaftsgarten und einen Folientunnel mit alten Gemüsesorten. Im Ufer e.V. sind noch mehr Gemeinschaftsgärten organisiert. 8 Stück sind es insgesamt in Dresden. Diese Gärten verstehen sich als offene, partizipative Freiräume. Vom 30.08. bis 1.09. fand in der alten Gärtnerei das Urban Gardening Summer Camp statt. Angemeldet hatten sich Menschen aus dem Bundesgebiet, aber auch KleingärtnerInnen aus Dresden. Die Teilnehmenden konnten sogar auf dem Gelände zelten. Und im Küchencontainer wurde Essen für alle vorbereitet.
1: Ja, guten Morgen. Ich stehe am Frühstücksbuffet und ja, sieht alles lecker aus. Seid ihr schon lange auf den Beinen?
2: Ja, es ging schon um 7.45 Uhr los heute Morgen. Muss ja auch alles vorbereitet werden und es ist aber auch schön, den Leuten hier irgendwie was bieten zu können. Und ja, die ersten Reaktionen waren toll. Die Leute haben sich gefreut, dass es so vielfältig aufgetischt wurde heute.
1: Für wie viele Leute habt ihr Frühstück gemacht?
3: Heute, glaube ich, für 70 Menschen. Ja, genau.
1: Und sind das hier Dinge aus eurer Produktion, die ihr anbietet? Ich gucke hier mal ein bisschen, hier ist auch vieles in Gläsern, aber macht ihr auch was selbst?
2: Teils. Also in den Gläsern tatsächlich jetzt nicht von uns, aber wir haben frisches Gemüse, das hier auf der Fläche gewachsen ist. Und in Jahren, wo wir mehr Obst an den Bäumen haben, das ist dieses Jahr sehr wenig, machen wir teilweise auch selbst Marmeladen und Sirupe und so. Und ja.
3: Aber dieses Wochenende war der Modus eher das, oder ist der Modus, dass die Menschen sich auch so ein bisschen selbst versorgen und alle was mitbringen? Genau, deswegen ist zumindest für das Frühstück und das Abendessen gestern ein Mitbringbuffet. Und alle haben so ein bisschen selbstgemachte Leckereien oder gekaufte Sachen mitgebracht, ja.
1: Seid ihr hier also auch im Verein richtig tätig? Grabt ihr ja auch in der Erde rum, macht ihr hier selber mit?
2: Also ich mache gerade einen Bundesfreiwilligendienst hier und bin eigentlich so an den normalen Tagen im Garten tätig. Und wenn aber so Veranstaltungen sind, mache ich auch total gerne Küchenschichten und ja, kümmere mich darum, dass die Leute was in den Bauch kriegen.
3: Ja, und ich mache auch einen Bundesfreiwilligendienst ab November und bin jetzt schon so, um die Sommerzeit auch ein bisschen mitzunehmen und hier in unserer offenen Küche auch unterwegs zu sein. Genau, jetzt einfach schon bei Veranstaltungen mit dabei und unterstütze auch hier in der Küche.
1: Und was nehmt ihr dann mit hier aus diesem Jahr im Bundesfreiwilligendienst? Könnt ihr das empfehlen? Habt ihr irgendwie tolle Sachen gelernt? Habt ihr tolle Dinge erlebt?
2: Also ich bin jetzt so seit einem halben Jahr ungefähr hier und es gefällt mir richtig gut. Ich kann besonders so das Gärtnerische, was ich eh vertiefen wollte, gerade in einer ganz großen Vielfalt irgendwie was mitnehmen und auch in einer ganz großen Vielfalt lernen, weil wir ganz viele verschiedene Sachen eben hier machen und nicht so krass fokussiert sind auf nur einen Themenbereich, wenn es jetzt ums Gärtnern geht. Das gefällt mir auf jeden Fall. Und gleichzeitig, wie man hier ja irgendwie auch sehen kann, gibt es einfach eine richtig große Wertschätzung für Lebensmittel. Und ja, damit habe ich gar nicht so sehr gerechnet, aber das merke ich jetzt immer mehr, dass ich da ganz viel mitnehmen kann. Und ja, besonders was die Verarbeitung, Zubereitung von Lebensmitteln angeht und auch einfach dieses Bewusstsein, dass es total schön ist, lokale Lebensmittel, selbstgemachte Lebensmittel hier zu haben und sich alle darüber freuen.
1: Nehmt ihr heute auch an Workshops Zeit oder ist dafür keine Zeit?
3: Doch, wir haben auch unseren eigenen Schichtplan und wenn Leute wollen, dann können sie gerne an Sachen mitmachen und das Angebot ist ja so vielfältig und ich bin schon richtig neugierig. Also ich habe 2-3 Favoriten schon so unter den Workshops, wo ich auch teilnehmen will. Ja.
1: Welche?
3: Einmal tragfähige Entscheidungen in Gruppentreffen finde ich spannend, weil ich auch mit Menschen gerade dran bin, ein Wohnprojekt zu gründen und dann ist es natürlich ein großes Thema. Und Färben mit Naturstoffen, so rum. Oder mit Naturfarben, Stoffe, Färben, genau.
1: Und bei dir?
2: Ich bin mir noch nicht so sicher. Ich habe auch total Lust auf die auf den Pflanzenfarben-Workshop, weil ich das sehr spannend finde. Und sonst habe ich mich aber noch nicht festgelegt. Mal gucken, was so heute Nachmittag hier los ist und wo es mich hinzieht.
1: Ja, danke. Viel Spaß. Und danke für eure Arbeit.

0: Ja, nach dem Frühstücksbuffet gab es hier bei Coloradio Pistazieneis von 0,1099. Ich hoffe, ihr seid schön abgekühlt. Also mir zumindest hat das gut getan. Ja, wie kann man sich nun so ein Sommercamp vorstellen? Es gab verschiedene Führungen, Workshops und eine große Diskussionsrunde zum Thema essbare Städte der Zukunft. Was für eine Rolle spielen Gemeinschaftsgärten dabei? Verschiedene ExpertInnen kamen zu Wort. Unter anderem war auch Eva Jenigen eingeladen. Sie ist zweite Bürgermeisterin in Dresden und für Umwelt, Klima, Recht und Ordnung zuständig. Anschließend hatte sie noch kurz Zeit für ein Interview. Ja, was hast du hier aus der Veranstaltung mitgenommen?
1: Ich habe nochmal meine Perspektive erweitert. Ich habe gehört, was Gemeinschaftsgärten sein können. Also einerseits ein Ort des Umwelterlebens und der Umweltbildung und andererseits ein Ort, wo sich Menschen treffen und miteinander reden, über Essen, über Natur. Da braucht man nicht mal unbedingt eine gemeinsame Sprache und so findet es ja auch statt. Und dass es natürlich ein Thema ist, die Zukunft unserer Orte, gerade auch der Städte, sehr, sehr prägen wird und das wünsche ich mir auch für Dresden.
0: Und wir haben ja vorhin auch gehört, da ging es um die Buga und was da in Bezug auf essbare Stadt passiert. Könntest du das nochmal kurz zusammenfassen? Auch was du jetzt für Schritte siehst, was man in der Verwaltung oder was man für 2033 nochmal umsetzen muss?
1: Für die Bundesgartenschau 2033 in Dresden ist ja fest versprochen, dass das Thema essbare Stadt Eingang findet. Wir haben bei den Kernarealen, besonders im Südpark, gute Voraussetzungen dafür, weil wir im Südpark ja landwirtschaftliche Nutzflächen haben, die sehr biodivers sind, die auch dem Artenschutzrecht unterliegen. Dort gibt's noch die Feldlerche. In vielen Standorten nicht mehr. Und genau da passt es, glaube ich, wirklich gut hin. Das muss jetzt so umgesetzt werden. Die nächsten Schritte werden ja sein, dass diese Kernareale beplant werden, dass Entwicklungsziele für weitere Areale gefunden werden. Ich werde das verfolgen und ich denke, die vielen, vielen aus der Bürgerschaft, die sich da einbringen, auch. Und dann kann es gut gelingen und auch gut nachnutzbar sein. Das ist ja auch wichtig.
0: Und was empfiehlst du Menschen, die sich jetzt einbringen wollen, die sagen, ich suche eine Idee oder ich habe eine Idee, an wen wenden die sich am besten?
1: Bei der Buga selber wird es so sein, dass es jetzt Planungswettbewerbe gibt zu diesen Kernarealen. Die wird der Stadtrat mit zu entscheiden haben. Da wird es eine Entscheidungsstruktur geben, wo man sich einbringen und beteiligen kann. Das wird natürlich auch öffentlich diskutiert werden. Und generell für das ganze Stadtgebiet sind wir natürlich bei allen Interessen an Gemeinschaftsgärten, an Projekten der essbaren Stadt als Stadtverwaltung gerne Ansprechpartnerin, um Projekte auf unseren Flächen mit unserem Wissen zu unterstützen und entwickeln zu können. Da haben wir inzwischen Erfahrung und es gibt ja in der lokalen Agenda Dresden auch eine gute Anlaufstelle für alle, die sich für Themen der essbaren Stadt interessieren.
0: Und da gibt es dann sowohl Unterstützung, höre ich jetzt daraus, also vom Wissen her, als auch von der Förderung. Wie sieht's da aus?
1: Es gibt leider kein Förderprogramm in der Stadt Dresden und es ist auch so, dass wir keine Person haben, die das koordiniert. Wir sind als Umweltverwaltung mit den großen Aufgaben, die wir im Klimawandel haben, nicht genügend finanziert. Das wird ein großes Zukunftsthema. Aber mit dem, was wir wissen und mit unserer Fähigkeit, mit bürgerschaftlichen Initiativen zusammenzuarbeiten, werden wir das aktiv und gerne unterstützen. Und es ist nicht irgendwie was Zusätzliches, sondern das ist auch was, was meinen Mitarbeiterinnen und Mitarbeitern und mir große Freude macht.
0: Ich denke, das liegt ja daran, wie das politisch im Stadtrat aufgestellt ist. Aber wie verhält sich das dann? Ich meine, Dresden will ja klimaneutral werden. Gibt es denn einen Plan B?
1: Also das eine ist die Stadtverwaltung und mein Bereich, für den ich jetzt spreche. Ich bin für bis nach 2030 gewählt und werde das so gestalten. Das sind die Ziele, für die ich immer eingestanden habe. Und das andere ist die Frage, wie die Mehrheit im Stadtrat jetzt nach der Kommunalwahl die Haushaltsplanung und auch die Entwicklung der Stadt ausrichtet. Das werden wir sehen. Der Stadtrat hat sich gerade konstituiert und die Ausschüsse neu besetzt. Das werden wir sehen und ich denke, die Bürgerschaft wird das aktiv verfolgen.
0: Und gibt es auch Geldmittel aus dem Landeshaushalt? Beziehungsweise was könnte man da ändern? Was empfehlen Sie allen Menschen morgen?
1: Es hat ja bisher vom Freistaat her sehr gute und sehr aktive Förderprogramme gegeben, die auch nicht nur von Verwaltung, sondern von Initiativen unmittelbar in Anspruch genommen wurde zur Entwicklung kommunaler Umwelt. Und wer will, dass es fortgesetzt wird, muss sich überlegen, wie jetzt die Regierung zusammengesetzt ist und muss sich dann überlegen, wen er wählt. Ich würde mir sehr freuen, wenn das fortgesetzt wird, weil das hat uns bei diesen Zielen unglaublich geholfen in der Stadt. Die letzten 5 Jahre in der Zusammenarbeit mit dem sächsischen Umweltministerium waren echt ein Entwicklungsschub.
0: Ja, vielen Dank. Also Leute, denkt dran, morgen, 1. September, wählen gehen und richtig.
1: Dankeschön.

0: Das war Miss Flower von Emiliana Torini. Passend zum Interview davor habe ich heute bei der Taz kluge Gedanken gefunden. Ja, die AfD ist stark im Osten, aber sie ist nicht unwidersprochen. Die, die sich ihr entgegenstellen, brauchen jetzt viel Unterstützung. Sie brauchen Geld. Sie brauchen ein Demokratiefördergesetz. Sie brauchen den Schutz einer demokratischen Polizei und das Rückgrat von demokratischen PolitikerInnen, die ihr Überleben sichern. Das zu fordern, ist nicht hilflos, sondern alternativlos. Ja, soweit die Taz. Gemeinschaftsgärten bereichern das Stadtleben und stärken das Zusammenleben, in dem Entscheidungen gemeinsam und konsensorientiert getroffen werden. Sie sind quasi Mikrodemokratie-Lernprojekte. Das hebt auch Robert von der Anstiftung hervor. Die Anstiftung hat das Sommercamp maßgeblich mitorganisiert. Ehrlich gesagt, vor dem Wochenende wusste ich noch nicht, was die so machen. Hört man. So, ja, ich bin Ulrike von Coloradio und ich sehe auf deinem T-Shirt einen Kleber Robert von der Anstiftung.
1: Ja, hallo, ich bin Robert von der Anstiftung, bin dort wissenschaftlicher Mitarbeiter und ja, die Anstiftung hat das hier auch mitveranstaltet, das Sommercamp, fördert, vernetzt und berät Gemeinschaftsgärten, interkulturelle Gärten.
0: Sie stiftet also zum Grünzeug an. Kann man das so kurz sagen?
1: Vor allem zum Selbermachen, also dass die Leute ein bisschen wegkommen von so einer Konsum und die anderen werden das schon machen für uns Kultur hin zu einer, lass uns zusammentun und die Dinge einfach selber machen. Also das gilt dann auch für Reparieren, offene Werkstätten, Reparaturcafés, aber eben auch Gemeinschaftsgärten. Ja, weg, raus aus dem Supermarkt, rein in die gemeinsame Welt, irgendwie die gemeinsame Herstellung von Dingen.
0: Und so ganz praktisch kann ich mir noch nicht viel drunter vorstellen. Also was macht ihr ganz konkret?
1: Also ganz konkret haben wir hier drei große Netzwerke, und zwar das Netzwerk Urbane Gemeinschaftsgärten, wozu auch interkulturelle, transkulturelle Gärten gehören, Reparaturinitiativen-Netzwerk und ein Verbund offener Werkstätten. Und die werden eben beraten, gefördert und vernetzt. Also da gibt es drei große Plattformen auch, Internetplattformen, wo jeweils mehrere hundert bis weit über tausend Initiativen sich eintragen können. Die können uns dann irgendwie auch anrufen und wir lösen dann Probleme oder wissen dann, wo es Leute gibt, die ähnliche Erfahrungen schon mal gemacht haben und helfen.
0: Und das klingt nach einem bundesweiten Projekt?
1: Ja, die Anstiftung ist eine bundesweite Stiftung eben zur Vernetzung und Beratung von Kulturen des Selbermachens.
0: Ja, und heute dieser Termin, was hast du da bis jetzt für dich so mitgenommen?
1: Ja, also ich bin selbst relativ neu bei der Anstiftung als Begleitforscher, Soziologe. Also ich selber berate eigentlich gar nicht diese verschiedenen Netzwerke und Aktivitäten, sondern schaue mir ein bisschen an, was da passiert, wie das passiert, wer macht es eigentlich und auch noch eine gesellschaftstheoretische Verortung. Also in welcher Welt leben wir eigentlich, vor dem Hintergrund das Ganze passiert. Und was ich hier mitgenommen habe, ist vor allem bei dieser Podiumsdiskussion, da waren ja jetzt zwei Menschen aus der Verwaltung, die eine Bürgermeisterin für Grünes, sage ich jetzt mal, aus Dresden und dann aus Berlin, der für, ja, sagen wir mal, auch Grünes und Gemeinschaftsgärten. Und aber auch PraktikerInnen, die dort mit dabei waren. Und ich habe gemerkt, dass immer versucht wird, so ein bisschen Lebenswelt ins System reinzuspeisen und das System aber immer wieder mit einer verrechtlichten Kommunikation kommt. Also im Grunde ist es so eine Gesetz, eine Übersetzungsproblematik, das Lebendige in eigentlich ein total formalisiertes, eine formalisierte Struktur reinzubekommen. Und das war auch eigentlich irgendwie, finde ich, der ganze Konflikt oder das ist das Grundproblem, was da auf dem Podium verhandelt wurde. Das ist mir so aufgefallen.
0: Und seid ihr selber auch mit der Politik im Gespräch? Oder ja, wie macht ihr das? Oder seht ihr zu, dass ihr Vereine dazu befähigt? Also bietet ihr auch so, sag ich mal, Workshops zum Beispiel an?
1: Ja, es gibt eine ganze Menge Webinare, also zu den Gemeinschaftsgärten beispielsweise, urbane-gemeinschaftsgärten.de. Da gibt es zu jedem Thema Wasserproblematiken, Versicherung, Vereingründen und so weiter. Also da gibt es ganz viel Praxiswissen aus dem Netzwerk heraus, also Leute, die das schon gemacht haben. Und dann vermitteln wir natürlich Kontakte. Und ansonsten machen wir dann mehr oder weniger auch so eine, naja, Werbung, Marketing ist vielleicht das falsche Wort, aber versuchen dann schon auch irgendwie als politischer Akteur diese Sachen irgendwie so gut zu beschreiben und attraktiv zu machen, dass es vielleicht auch irgendwie noch breiter wahrgenommen wird.
0: Und aus deinen Erfahrungen kannst du da auch feststellen, dass es in den einzelnen Bundesländern, Städten, Regionen sehr unterschiedlich ist, wie eure Angebote zum einen angenommen werden und zum anderen, wie sich das politisch verhält, also welche Rolle da die politische Konstellation spielt?
1: Also so differenziert kann ich das nicht sagen, weil ich keines der drei Netzwerke selbst betreue und auch noch nicht so lange dabei bin. Generell kann man ja sagen, also bekannt geworden ist ja zum Beispiel das Recht auf Reparatur. Und da haben sich halt irgendwann mal vor 20 Jahren oder so die ersten, oder noch länger her, die ersten Reparaturcafés auf den Weg gemacht. Und daraus ist dann im Prinzip auch eine politische Bewegung entstanden, die bis hin ins Europaparlament dann dieses Recht auf Reparatur, sagen wir mal, zumindest irgendwie erstmal vorstellbar gemacht hat, dass es sowas überhaupt geben kann und sowas überhaupt brauchen kann. Also das kommt dann aber eher immer so von unten und dann so langsam sickert es nach oben und dann kann es auch immer mal wieder neue Gesetzesentwürfe oder sowas geben.
0: Seid ihr daran beteiligt gewesen auch? Weißt du das?
1: Das weiß ich nicht genau. Ich vermute ja, aber nicht als treibende Kraft.
0: Und hattest du heute schon interessante Gespräche hier?
1: Ja, eine ganze Menge. Gerade mit dem Frank heißt er. Der ist seit 5 Jahren pensioniert und war an der LMU. Ich war auch an der LMU.
0: LMU, sag mal bitte. Ach
1: so, die Ludwig-Maximilians-Universität München ist das, genau. Da hatte ich als Soziologe gearbeitet. Er war, ich weiß es gar nicht mehr. Ja, also das war auf jeden Fall ganz interessant. Und jetzt hat er nach seiner Pensionierung selber so einen Garten auch aufgemacht und versucht da jetzt auch mit so einem gewissen administratorischen Wissen und so weiter da Sachen auch irgendwie versucht durchzusetzen und Erlaubnisse zu erwirken etc., weil das ist halt immer alles kompliziert.
0: Und persönlich, wühlst du auch in der Erde?
1: Nee, das mache ich gar nicht eigentlich. Also ich habe ein paar Blumen, Topfpflanzen zu Hause. Hatte mal, als ich noch in Jena gelebt habe, tatsächlich Tomaten mir an meine Terrasse gestellt. Also ich mache das schon, wenn die Bedingungen da sind. Aktuell wohne ich irgendwie so, dass es dunkel ist und ich leider selber gar nichts anpflanzen kann. Und bin auch kein Teil eines Gemeinschaftsgartens noch.
0: Kann ja noch werden. Jedenfalls schön, dass du dich engagierst. Ja, danke. Oder fällt dir sonst noch was ein?
1: Vielleicht nochmal was über das Gemeinschaftsgärtnern oder über das in der Erde wühlen hinausgeht, ist ja eben genau das die Schaffung von Gemeinschaften und im Prinzip auch eben eine ganz klare demokratische oder demokratisierende Funktion, die damit drin steckt, weil hier treffen Menschen aufeinander, erstmal mit verschiedensten Hintergründen. Auf der einen Seite und auf der anderen Seite muss man sich darauf einigen, wie teilt man denn dieses Stück Land, was man jetzt gemeinsam bewirtschaftet, aus. Also da gibt's dann Aushandlungsprozesse. Und so hat man diese verschiedenen Perspektiven auf eine Sache. Was wollen wir tun mit den Entscheidungen? Ja gut, das machen wir jetzt. Und so lernen eigentlich Leute hier, wie so Demokratie eigentlich im Alltag funktioniert und die Demokratie auch als Lebensform kennen. Nicht nur über Wahlen alle 4 Jahre mal irgendwie was zu machen und dann sich vor den Fernseher zu setzen und in den Supermarkt zu gehen, sondern wirklich, okay, nee, die geteilte, unsere gemeinsame Lebenswelt geht uns alle was an. Und da müssen wir uns auch irgendwie zusammensetzen und eine Lösung zu finden. Und deswegen finde ich die Wirkung von solchen Orten ist einfach eigentlich grandios. Und da bräuchte es ja ganz viel solcher Orte. Würde sogar so weit gehen, also letztlich die Stärke der Demokratie hängt eigentlich an solchen Orten. Und wenn es die nicht gibt, wenn es nur Supermärkte gibt, wenn es nur Kommerzräume gibt, wo Leute einfach nur individuelle Entscheidungen treffen und sich nicht zusammensetzen, dann geht das irgendwann krachen.
0: Das fand ich vorhin eigentlich auch am beeindruckendsten an dieser Veranstaltung, dass eigentlich wirklich jeder und jede gesagt hat, ja, das ist wichtig. Es geht nicht um die Erdbeeren oder um irgendwas, sondern es geht um die Gemeinschaft und um das Miteinander.
1: Ja, absolut. Ja, so ist es.

Wer zur Anstiftung noch mehr wissen möchte, der kann unter anstiftung.de weitere Infos finden. Die Podiumsdiskussion, die habe ich mir zwar angehört, aber sonst hatte ich ehrlich gesagt gar keine Zeit für all die interessanten Workshops, denn ich war am Samstag vor allem für Coloradio vor Ort. Wir haben einen Sondersendetag organisiert, das heißt, wir haben die Diskussionsrunde aufgenommen und hörbar gemacht, Menschen interviewt und vor allem versucht, Leute selbst dazu zu bringen, kleine Interviews oder Gespräche aufzunehmen. Das alles musste dann natürlich noch geschnitten werden. Und deshalb gibt es jetzt Radio von Laurie Anderson featuring Anoni und dann gibt es ein Interview und zwar hat Gudrun Sandra interviewt. Gudrun ist auch von der Anstiftung. 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

0: Sandy, du machst doch die Öffentlichkeitsarbeit für die Uferprojekte. Wie war denn das so rund um das Sommercamp? Hast du da aktiv was machen müssen oder was für eine Erfahrung hast du damit sammeln können?
1: Wir mussten einmal anstoßen, dass sich die Leute dafür anmelden und zu uns finden. Und dann war es relativ schnell ausgebucht. Und dann haben wir relativ viele Anfragen bekommen, dass Leute Interesse hatten, hier mit herzukommen. Auch Leute, die tatsächlich nicht nur in Gemeinschaftsgärten aktiv sind. Auch so Kleingärtner fanden das Programm richtig interessant.
0: Das Programm ist ja auch wirklich großartig. Ja, ich denke, für das nächste Mal kann man es vielleicht noch größer denken, ne? Und auch wirklich die Gruppen noch mehr zusammenführen, damit da noch mehr Gemeinschaft entsteht und Austausch, oder?
1: Na, zumal es auch, ich glaube, ich hatte zum Beispiel auch ein Gespräch mit einer, die im Vorstand von einer Kleingartenanlage ist und die aber auch sehr gemeinschaftlich gedacht hat und relativ modern und ökologisch, würde ich mal so sagen. Die hatte da auch Interesse.
0: Ja, das ist auch so meine Erfahrung, die ich habe, so bundesweit, mit einem bundesweiten Blick, dass auch immer mehr Kleingärten sich öffnen und da gemeinschaftlich gärtnern wollen.
1: Ja,
0: ne?
1: Ja. Na, zumal es ja auch manchmal dann viel Arbeit ist, allein einen Kleingarten zu betreiben. Und ich glaube auch, dass es selbst so in diesen Parzellen dann ja auch das Bestreben gibt, das vielleicht zu teilen und mit anderen zusammen das zu machen. Deswegen, ich glaube, das schließt sich gar nicht aus.
0: Und die Uferprojekte, die Öffentlichkeitsarbeit für die Uferprojekte, da hast du wahrscheinlich einen sehr guten Blick auf, wie die bekannt sind. Was ist da so deine Strategie, um die Uferprojekte mit all ihren vielfältigen Aktivitäten bekannt zu machen, dass Leute zu euch finden?
1: Na, ich glaube, die Gärten sind einfach in ihrer Nachbarschaft relativ gut vernetzt für sich, muss man schon sagen, dass das, glaube ich, viel auf ganz lokaler Ebene stattfindet und Leute, die da in der Nähe wohnen, auch sich aktiv mit einbringen. Also das hat schon einen ganz großen Effekt. Zumindest so hier in Dresden beobachte ich das so.
0: Vorhin bei der Fishbowl, da hat die Claudia, glaube ich, gesagt, die vom Ernährungsrat ist hier in Dresden, dass es wahnsinnig schwierig geworden ist, Menschen zu erreichen für Angebote und dass ihr immer wieder gespiegelt wird, ihr müsst wirklich direkt mit den Menschen kommunizieren, also face to face fast und das ist aber gar nicht so zu leisten. Ist das auch eure Erfahrung?
1: Ja, also ich habe auch das Gefühl, es ist sehr, sehr viel Interesse da. Es wird sehr viel nachgefragt, was hier passiert, was man machen kann und so, ne? Und das muss man ja erstmal schaffen und dann das auch schaffen, dass Leute, die aus dem Interesse, dass die dann regelmäßig kommen und möglichst lange und aktiv dabei bleiben. Weil das Interesse ist schon da, aber die dann umzuwandeln in aktive Mitglieder, ist, glaube ich, dann eher die Herausforderung.
0: Das ist eine große Herausforderung. Was sind dann so die nächsten Highlights von den Uferprojekten nach dem Sommercamp? Magst du noch einen Ausblick geben?
1: Also es findet auf alle Fälle bald noch ein Kompostworkshop statt. Das gibt es noch ein paar Restplätze. Und hier bei uns in der alten Gärtnerei noch im Oktober ein Kimchi-Fermentationsworkshop. Das kann ich empfehlen. Und am 11.9. findet hier auch im Wurzelwerk-Gemeinschaftsgarten noch ein Filmabend statt. North Drift. Also, und es gibt aktuell aber auch verschiedene Filmabende in verschiedenen Gemeinschaftsgärten. Also da lohnt es sich mal nachzuschauen.
0: Und das findet man unter der UFA-Projektseite? Ja. Genau. Vielen Dank, Sandy.
2: Gerne. Ja, ihr seht, Radio machen ist ganz einfach. Also wenn ihr jetzt hier denkt, ja, würde ich auch mal ausprobieren, dann schreibt an neu@coloradio.org. Und ja, uns geht's auch immer so ein bisschen mit der Werbung, Leute anzusprechen. Wir haben auch gemerkt, bei Kooperationen, die wir suchen in Ostsachsen, es ist immer am besten, wirklich face-to-face auf die Leute zuzugehen. Und dann ist es auch immer sehr wichtig, die wirklich als Mitglieder zu halten. Das geht uns auch mit den Leuten in Dresden so. Ja, Summercamp, Workshop. Was gab's denn alles für Workshops? Ich habe mal hier ein paar aufgeschrieben, zum Beispiel Pflanzenkohle selbst gemacht. Die essbare Straße, wasserspeichernde Bodenzuschlagstoffe, Düngen mit Urin, Malen mit Pflanzenfarbe, Hacking Politics, Anträge schreiben, Wildpflanzen im Alltag verwenden, Aufbau lokaler Gartennetzwerke, Obstbaumschnitt, in Gruppen tragfähige Entscheidungen treffen und, wie vorhin auch schon mal genannt, Kompostierung. Ja, und nicht genug bekommen von all den Workshops konnte wohl Mr. Green. Ich habe spaßeshalber zu ihm gesagt, dass sein Tag wohl mehr als 24 Stunden hat.
3: Ja, also es freut mich sehr, hier zu sein und euer Radio zu entdecken. Es war heute Kurs im Studio. Andreas war da im Studio. Die hat so viel Space da und wirklich, wirklich schön und schön eingerichtet. Und ja, es freut mich auch, dass ihr hier mitmacht. Diesen Sommercamp in Dresden, UFA-Verein. Was soll ich noch dazu sagen?
2: Ich freue mich auch, dass du also nicht nur hier als Gartenmensch da bist, sondern dass du sozusagen ein Kollege bist. Du hast also auch schon Radioerfahrung und ich hatte dich gar nicht nach deinem Namen gefragt.
3: Ich bin der Barry Omar und mit der Spitzname Mr. Green. Ich bin aktiv in Berlin in vielen Gemeinschaftsgärten und Nachhaltigkeitsprojekte. Ich habe gesamte Vorstellung machen oder reicht das?
2: Ja, das reicht erstmal. Vielleicht ergibt sich ja im Gespräch noch irgendwas. Bei welchen Workshops warst du heute schon?
3: Heute, ich war erstmal Podiumdiskussion da und dann hier Block 1. Ich war bei dem Gemeinschaftsgarten und als Begegnungsort und wie heißt der Titel nochmal? Ich muss gucken. Also, grüne Orte und gute Nachbarschaft. Das war mit Thomas und Kea von Solgarten Berlin. Und aber ich bin, ich habe etwas, das ich manchmal nenne Hyperneugierigkeitssyndrom. Das heißt, ich möchte in alle Workshops gleichzeitig sein. Das ist unmöglich. Also die Lösung, die ich habe, ist Stativ und Smartphone. Aber hier war ein bisschen Austausch über grüne Orte und gute Nachbarschaft, Erfahrungsaustausch und Vorstellungen und ein bisschen über Motivation und Organisation und wie man das verbessern kann, welche Herausforderungen gibt und wie man auch mehr Leute, geflüchtete Menschen vielleicht auch im Garten, in Projekte auch einbringen kann.
2: Und was bringst du da mit, also aus deiner Vereinsarbeit, oder hattest du hier gute Erfahrungen sammeln können? War dir irgendwas neu oder hast du gedacht, das kann ich jetzt noch berichten?
3: Also ehrlich gesagt nichts Neues, weil ich bin aktiv in 5 oder 6 Gartengemeinschaften in Berlin und da habe ich schon viele Erfahrungen gesammelt. Und ich habe ein bisschen meine Schwierigkeiten und Herausforderungen erzählt, wenn es geht um Teilhabe, wenn es geht um ein bisschen Diskriminierung auch, gibt's leider, und Anerkennung, und die Absichten sind nicht immer die gleiche und die Motivation ist auch, manche machen das als Hobby, zum Beispiel ich, das ist wie eine Sucht, ich muss mit der Natur verbunden sein und ich brauche diese, um Harmonie und Balance zu finden. Aber manche sind nicht, bei anderen die Motivation ist nicht gleich und ist manchmal auch von manchen Gartenvereinen auch Schwierigkeiten mit Kommunikation oder Organisation. Man kann nicht immer sein Wort, Platz für sein Wort haben, Vorschläge, Organisation, und es ist schon ein bisschen, man fühlt sich ein bisschen ausgeschlossen. Aber ich mache trotzdem, ich baue gerne Hochbeete und pflanze, gieße, wie alle. Die Gemüse, manchmal wurden geklaut, aber ich wünsche die Leute, die das nehmen, auch einfach guten Appetit. Ich meckere nicht so gerne.
2: Aber 5 oder 6 Projekte, in denen du mitmachst, das klingt ja wirklich nach viel Arbeit. Und bei diesen Projekten, die du machst, in welchen arbeitest du dann am liebsten mit? Also was hat sich für dich bewährt?
3: Yeah, ich bin mehr aktiv in zwei Gärten in der Friedrichstraße in Berlin, Kreuzberg, weil da bin ich ein bisschen nah zu der Stadtbibliothek und zu Humboldt-Bibliothek, das Grimmzentrum. Eine von den Gärten steht in der Mitte. Deswegen, das ist praktisch mit dem Fahrrad ganz schnell früh morgen gießen und dann zur Bibliothek und dann am Abend wieder, wenn ich nach Hause zurückfahre, auch gießen. Aber sonst, eine von den Gartengemeinschaften oder Acker ist sehr weit in Pankow, Blankenfelde. Da bin ich nicht so oft. In Prenzlauer Berg gibt es Bornholmer 2E-Vereine. Da sind mehr private Leute, die Obstbäume haben in privaten Parzellen. Also ich bin der

0: Unstecker zu sein und gegen antibakterielle Pflanze oder antimikrobielle für Immunsystem. Ich finde das auch schon gut, da ein bisschen auch mehr Zeit dafür zu nehmen. Und die meisten Pflanzen brauchen auch nicht so viele Pflege, die brauchen nur Wasser und Sonne. Und im Gegenteil zu vielen anderen Pflanzen, die vielleicht noch empfindlicher sind.
1: Dann könntest du ja auch einen Workshop halten über Pflanzenheilkunde. Oder machst du das dann auch bei dir in deinen Initiativen?
0: Ja, ich biete das in alle Vereine, wo ich aktiv bin. Ich habe von der Ausbildung her erstmal mit Mathestudium angefangen, aber später bin auch mehr in der Naturheilkunde auch gebildet und mehr Hauptpunkt TCM, traditionelle chinesische Medizin, aber auch viele Pflanzenheilkunde. Das biete ich immer an, es wird nicht immer wahrgenommen, die Leute haben nicht immer Interesse, leider. Aber ich biete das immer an. Ja. Und manchmal in einer von den Vereinen, wo ich aktiv bin, mache ich auch einen Workshop mit Kindern, wo wir mit Mikroskop mit Mikroorganismen in der Erde beobachten. Oder heißt der Mandala mit unterschiedlichen Bohnen, unterschiedlichen Farben herstellen. Das macht viel Spaß, mit Kindern zu arbeiten, manchmal als mit Erwachsenen. Die Erwachsenen haben keine Zeit oder kein Interesse. Aber ja, hier in der Ufa, man begegnet so viele Leute überall aus unterschiedlichen Städten in Deutschland. Und das freut mich sehr, die Vernetzung hier mit anderen Vereinen und anderen Naturfreunden zu haben.
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Das war Rosa Rugosa. Rosa Rugosa, die Kartoffelrose oder auch Apfel, Japan, Sylter oder Kamtschatka-Rose gibt's auch an der Ostsee. Diese hier kam von Lucrei und Suena und Bilderbuch. Auf jeden Fall ziemlich duftend, diese Rose. Ja, mit diesem Wohlgeruch will und muss und ja, möchte ich mich schon wieder verabschieden. Wir hören uns wieder am ersten Dienstag im Monat um 21:30 Uhr.

und in der Wiederholung jeden zweiten Samstag um 17 Uhr. 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Ja, kann ich schon fast sagen, hier war Ulrike Woschny mit Abendschule, aber ich habe euch noch ein bisschen Musik mitgebracht. Zuerst gibt es ein Gartenlied von Naomi, heißt Garden. Und danach gibt es ein Lied über eine Topfpflanze, nämlich über eine Sansevierie, auch Schwiegermutterzunge genannt. Es hat ja nicht jeder einen Garten, ne? Ja, aber ihr wisst jetzt, es gibt Gemeinschaftsgärten oder ihr zieht selber ein Projekt auf. Ja, viel Spaß mit der Musik und bleibt schön neugierig.

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1: 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Mann!
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0: Hallo und herzlich willkommen zu Knastmusik. Ich freue mich sehr, euch heute wieder hier begrüßen zu dürfen und ich freue mich richtig doll auf die heutige Sendung, die ich zusammen mit Klaus mache.
1: Ja, hallo. Ein Hallo auch von mir. Danke, Carla, für diese schöne Begrüßung. Ja, wir haben einiges wieder vor heute und man kann vielleicht sagen, wir gucken so ein bisschen dahin, wo es weh tut, oder?
0: Ja, wenn man das so nennen will, dann könnte man das auf jeden Fall so sagen. Was mir gerade noch eingefallen ist, ihr habt ja jetzt in letzter Zeit echt viele neue Stimmen gehört, hin und wieder mal.
1: Das stimmt.
0: Für die, die uns schon länger verfolgen, denen sollte das aufgefallen sein. Und jetzt ist gerade ein bisschen wieder so eine Back-to-the-Roots-Kombi. Und das fühlt sich auch gut an, auch wenn die neuen Stimmen natürlich auch sehr begrüßenswert und erfrischend sind. Aber ja.
1: Ja, und die neuen Stimmen werdet ihr natürlich auch noch mal mehr kennenlernen. Es kommen jetzt nicht dauerhaft so viele dazu wie in den ersten Monaten dieses Jahres. Da können wir euch beruhigen.
0: Mhm.
1: Kurz noch jetzt mal erstmal zu der Frage, wer eigentlich Knastmusik ist, wie wir es immer machen. Wir sind eine Musiksendung für Gefangene, eine Soli-Sendung sozusagen für Leute in Haft. Und wir unterstützen Gefangene in der JVA Leipzig und in Chemnitz und quasi alle, die uns bei Radio Blau und Radio T eben noch hören können. Die Idee ist dabei ganz einfach. Ihr schickt uns einen Brief damit, was ihr hören wollt für Musik und wir spielen sie ab. Und wenn euch noch andere Dinge interessieren, aus dem Bereich Nachrichten oder ähnliches, dann könnt ihr uns das auch gerne wissen lassen. Dann können wir auch hier über bestimmte Themen, zu denen ihr sonst keinen Zugang habt, informieren. Ihr könnt uns einfach einen Brief schreiben an Radioverein Leipzig e.V. in der Paul-Gruner-Straße 62 in 04107 Leipzig, am besten mit dem Stichwort Knastmusik.
0: Ich wiederhole nochmal, der Brief müsste gehen an Radioverein Leipzig in der Paul-Gruner-Straße 62 in 04107 Leipzig mit dem Stichwort Knastmusik. Genau, ja, Klaus hat es gerade schon gesagt, die Sendung richtet sich aber sozusagen nicht nur an euch Gefangene oder beziehungsweise ihr hört sie, aber auch Familie, Freundinnen oder andere UnterstützerInnen können uns gerne schreiben, auch eben per Post oder auch per E-Mail. Ihr könnt uns auch ganz viele Liedwünsche auf einmal schicken, die wir dann nach und nach spielen, weil es ja auch immer ein bisschen dauert, bis die Post uns erreicht. Und wenn ihr nicht im Knast seid und Zugang zum Internet habt, dann geht es auch per Mail an unsere E-Mail-Adresse knastmusik@radioblau.de. Ja, wann und wo laufen wir eigentlich genau? Also auf UKW laufen wir in Leipzig und Chemnitz. In Leipzig über das Radio Blau jeden zweiten Sonntag von 17 bis 18 Uhr. Und in Chemnitz laufen wir jeden ersten und dritten Samstag im Monat um 21 Uhr bei Radio T. Die aktuellen Sendetermine sagen wir in jeder Sendung neu an. Und genau, die nächste Sendung in Leipzig ist am 10. Mai ab 17 Uhr bis 18 Uhr eine Stunde bei Radio Blau und in Chemnitz am 16. Mai von 21 bis 22 Uhr. Genau, bei Radio T.
1: So, damit wir möglichst viele Gefangene erreichen und Umfelder, haben wir ja seit ein paar Wochen die mehrsprachige Sendungsbeschreibung und die hört ihr jetzt.
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6: Bevor es gleich musikalisch losgeht, wollte ich euch noch kurz daran erinnern oder darauf hinweisen, dass am 10. Mai Muttertag ist. Also falls ihr jetzt bald noch eure Mutter, Mamas erreichen wollt und Danke sagen wollt oder denen einfach eh coole Post schicken wollt, wäre das vielleicht jetzt nochmal ein guter Moment. Und dann haben wir uns auch so gefragt, ja, ist es eigentlich cool, auf den Muttertag hinzuweisen? Und was heißt es eigentlich so mit dem Muttertag? Ist es nicht irgendwie auch so ein bisschen, ja, veraltet oder genau, verbindet die Frau dann so sehr mit ihrer Mutterrolle? Und dann haben wir mal kurz recherchiert und rausgefunden, dass der Muttertag auf die US-amerikanische Frauenbewegung zurückgeht, die sich für Mütterrechte und soziale Reformen eingesetzt hat. Und in den USA wurde der Muttertag 1914 staatlich anerkannt, ursprünglich ohne kommerziellen Hintergrund. Heute ist es ja ein bisschen anders.
7: Ja, heute ist ja die Assoziation oft, dass es einfach auch so ein kommerzialisiertes Event wie der Valentinstag ist, wo man ganz viele Dinge kaufen soll.
6: Zum Beispiel Blumen. Und genau. Deswegen finden wir es aber trotzdem cool, darauf hinzuweisen. Ich glaube, Und was ich aber auch ganz cool finde, ist, dass dann die UN Women Deutschland dann gefordert hat, den Tag als einen feministischen Aktionstag umzuwidmen. Ich muss sagen, ich persönlich habe noch nicht so viel feministische Aktionen an dem Tag mitbekommen, aber auch weil der Muttertag bisher nicht so mein Steckenpferd ist. Aber ja, finde ich einen guten Impuls. Das soweit zum Muttertag. Jetzt aber zurück zu unserer Knastmusik-Radiosendung mit vor allem Musik. Und ich würde sagen, wir starten mal rein mit einem Klassiker, den wir hier schon oft gespielt haben, den ich auch sehr mit Knastmusik verbinde. Und zwar
7: Freund von Hannibal.
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ein Klassiker der Rap-Musik. Und jetzt kommen wir zu einem anderen Klassiker, also beziehungsweise zu dem Künstler. Der Song könnte vielleicht ein Klassiker werden, ist aber noch sehr jung. Der Künstler heißt Rap Car. Der wurde sich schon von unterschiedlichen Gefangenen hier in dieser Sendung gewünscht. Und aus diesem Grunde dachten wir, ein neues Lied von ihm werden wir auf jeden Fall hier mal abspielen. Und ich würde mal vermuten, dass das hier dem Musikgeschmack nach vor allem in der JVA Leipzig bei einem unserer Hörer gut ankommt. Ich hoffe, du hörst zu und vielleicht gefällt dir ja dieser Song von Rap K. Der hat einen vielleicht spanischen Titel, richtig? Ja, Carla nickt neben mir und heißt Te Quiero, in Klammern Dior.

0: Das war Te Quiero. Carla, was heißt denn jetzt Te Quiero?
1: Das heißt so viel wie ich hab dich lieb oder ich liebe dich, je nachdem, wie man es verwenden will, aber man kann es auch für Friends und Family einsetzen, auf jeden Fall.
0: Okay, das heißt, es ist, wenn man jetzt Te amo sagt, ist quasi nochmal ein Unterschied.
1: Das wäre dann ein deutliches Ich liebe dich.
0: Ah
1: Genau,
0: ja.
1: ja, coole Gang, Rap Car, drei Typen aus Kreuzberg und 23 haben die sich gegründet, habe ich gerade auch nochmal dran gedacht.
0: Dran gedacht. Cool, woran man so alles denkt während einem Song.
1: Genau. Nun machen wir weiter mit unserer geliebten Kategorie Release Radar, mal auf den Tipp einer Hörerin entworfen. Und wir starten rein mit dem Lied Halt dein Maul von den Toten Kreikuren im Kofferraum. Das ist schon am 24. Oktober 2025 erschienen, diese Single. Aber dieser Song ist Teil des am 13. März 2026 erschienenen Albums Love, Hate und Engelenergie. Und das ist ja ein guter Anlass, um nochmal darauf hinzuweisen. Wir wünschen euch ganz viel Spaß mit dem Lied.
0: Ja, und das wollte ich noch hinzufügen. Wir gehen auch nicht davon aus, dass ihr irgendwie bei Radio PSR diesen Song seitdem gehört habt. Deshalb noch ein weiterer Grund, warum wir den spielen.

0: Das war Halt dein Maul und der nächste Song, den wir hier im Release-Radar hören, ist nicht nur sehr aktuell, er ist auch eine Reaktion auf ein sehr aktuelles politisches Geschehnis. Nämlich gibt es ja aktuell, ich weiß nicht, ob ihr das mitbekommen habt, in vielen Städten Schulstreiks gegen die Wiedereinführung der Wehrpflicht. Am 5. März diesen Jahres ist bei solch einer Demonstration in Berlin es zu einem Vorfall gekommen, wo ein Schüler, der dort demonstriert hat, ein Schild hochgehalten hat und auf dem Schild stand März-Leckeier. Daraufhin wurde er festgenommen und diese relativ krasse Reaktion der Polizei dort hat dazu geführt, dass im Internet eben dieses Sprichwort März-Leckeier zu so einem geflügelten Gag geworden ist, der sich sehr schnell verbreitet hat. Und die Rapperin Vita, die by the way aus Leipzig kommt, hat dann eben noch einen Song daraus gemacht. Den haben wir jetzt hier auch noch nicht gehört. Aber dieser Spruch wurde released, dieser Song wurde released, deshalb passt der Song ganz ausgezeichnet in unseren Release-Radar.
1: Genau, vom 27.03.2026 jetzt Vita mit März-Leckeier.

Geldgeiler Opa auf jeden Fall auch eine der kreativeren Beleidigungen, die man für Friedrich Merz gehört hat. So, wir gehen jetzt für die letzten zwei Songs unseres Release-Radars nochmal mehr in die klassische Deutsch-Rap-Landschaft und hören zunächst Magnolien von Disaster, ein Song, der am 17. April rausgekommen ist.

Nun folgt als letzter Song von unserem dieswöchigen Release Radar das Lied Sommermärchen von Absilon. Am 2.4. released als Teil des am 24. Juli erscheinenden Albums Glanz Null.

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0: 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April 2006.
1: Ein sehr bewegendes Lied. Wir sitzen hier auch beide gerade mit Gänsehaut und sehr berührt. Genau, das Lied thematisiert die Ermordung von Mehmet Kubaschik am 4. April 2006. Er wurde von Mitgliedern der rechtsextremen Terrorgruppe Nationalsozialistischer Untergrund, also dem NSU, erschossen und war das 8. Todesopfer ihrer Mordserie. Ein Mitglied des NSU ist Beate Zschäpe, die in Chemnitz inhaftiert ist. Genau, wer war eigentlich Mehmet? Also Mehmet war ein deutscher Einzelhändler türkischer Herkunft und kurdischer Abstammung. Seine Hinterbliebenen, eine Tochter und zwei Söhne sowie seine Jugendliebe Elif setzen sich bis heute für Gerechtigkeit ein. Und Gamze, seine Tochter, von der Absilon in dem Lied auch gesungen hat, Gamze Kubaschik, hat 2025 gemeinsam mit Semja Simsek, deren Vater Enver Simsek am 9. September 2000 in seinem Blumentransporter in Nürnberg niedergeschossen wurde und verstarb, ein Buch veröffentlicht, das wir euch an dieser Stelle sehr gerne auch ans Herz legen wollen. Das Buch heißt »Unser Schmerz ist unsere Kraft. Neonazis haben unsere Väter ermordet.« Genau. Auch wenn das jetzt sicherlich auch für die anderen Hörerinnen und Hörer durchaus emotional war, möchten wir jetzt wieder zurückkommen zu unserer Sendung. Aber wir machen weiter mit Absilon und hören das Lied 90 Kilo zusammen mit Louvre 47.

0: Ja, auf jeden Fall ein cooler Song von Absilon und Louvre. Ja, und ja, gegen so die Traurigkeit, die einem wegen all dieser Scheiße manchmal überkommt, mit der einen Umgang zu finden, hilft es ja auch manchmal, die in Wut zu übersetzen, um sich irgendwie dann auch ein bisschen handlungsfähig gemeinsam zu fühlen. Und ein Ort, an dem man das sehr gut beobachten kann, dass es Leuten gut tut, ist bei Google Maps. Die sind die Google-Rezensionen vom Amtsgericht Leipzig. Da würde ich sagen, hat sich ein buntes Potpourri zusammengefunden an Meinungen und Haltungen gegenüber dieser Institution. Und wir dachten, wir wollen uns dem vielleicht mal annehmen und ja, euch mal informieren, weil so diese Kommentarspalten, da habt ihr ja aus der Haft heraus keinen Zugriff und da verbergen sich aber auf jeden Fall einige Perlen. Carla, was ist denn dein Eindruck von der Seite?
1: Also erstmal haben wir hier eine Gesamtbewertung von 2,5 Sternen auf 204 Berichte. Das heißt, die Leute haben eigentlich recht fleißig, ja, Sachen geschrieben. Und ich würde sagen, zwischen 1 Stern und 5 Sternen ist alles dabei, macht ja auch Sinn bei 2,5 Sternen Gesamtwertung. Und ich dachte, du könntest vielleicht mal vorlesen, was hier der Magnus so geschrieben hat vor 4 Monaten.
0: Ja, der Magnus, der hat nämlich geschrieben: Wann immer ich dort anrufen oder auch vorstellig werden musste, blieb folgender Eindruck: Ihr Jungs und Mädels seid wirklich wow, aber nicht im positiven Sinn. Ein Stern.
1: Genau, aber es gibt auch ganz konträre Meinungen, und zwar zum Beispiel die von dem Christian, der hat ganze 5 Sterne vergeben mit folgender Erfahrung. Ich bin am Amtsgericht schon öfter zu langen Haftstrafen verurteilt worden. Die Urteile waren hart, aber fair. Ich würde meine Straftaten auch in Zukunft vom Amtsgericht Leipzig verhandeln lassen.
0: Bravo, das ist wirklich toll. Da ist jemand wirklich ehrlich, da ist jemand auch mit einer Haltung, also da, das können die sich durchaus auf die Fahnen schreiben. Jetzt fragt man sich, ja, Christian, bewertet er alle so positiv, wenn er sogar die Leute, die ihn irgendwie in den Knast bringen, so positiv bewertet?
1: Da haben wir mal ein bisschen geschaut und der Christian ist tatsächlich ein recht aktiver Bewerter bei Google. Und wo es ihm aber nicht so gut gefallen hat wie beim Amtsgericht, ist tatsächlich im Eiscafé Tiziano in Paunsdorf. Da hat er nur einen Stern vergeben und das liegt daran, dass, ja, er beschreibt: Wir haben uns zur üblichen Abendbrotzeit Essen aus der ausgelegten Karte ausgewählt. Beim Bestellen wurde uns dann gesagt, dass es nur Eis gibt. Sehr enttäuschend. Mich überrascht das für ein Eiskaffee gar nicht so krass, aber ich verstehe, dass der Christian da erzürnt ist. Ne? Und ich würde sagen, dann schauen wir uns noch vielleicht eine dritte und letzte Bewertung hier an. Gibt es da denn noch irgendwie etwas, was dich besonders angesprochen hat?
0: Durchaus. Philipp N. hat geschrieben mit einem Stern: Recht haben und Recht kriegen sind zwei unterschiedliche Sachen. So oder so ähnlich sieht wohl das Motto dieser Einrichtung aus.
1: Und wenn wir auch den Grundsatz haben, dass wir von Arschlöchern keine Musik spielen, wobei wir auch immer nicht wissen, wer ist alles ein Arschloch, spielen wir jetzt Sonnenbank Flavor von Bushido. Und zwar, weil es sich dabei um einen Gruß handelt von Westdeutschland nach Ostdeutschland. Ganz viel Spaß für die, die sich darüber freuen. Und wem es nicht gefällt, macht die nächsten 3,5 Minuten weg. Bis dann.
0: Ja, sorry an alle, die freieres Radio mögen.

So, das war's jetzt aber mit verbotener Musik hier von uns. Wir widmen uns jetzt für die letzten Meter unserer heutigen Knastmusik-Sendung nochmal so ein paar Feel-Good-Songs und da bin ich auch schon beim nächsten Songtitel. Der heißt nämlich Viel zu spät und viel eben wie fühlen auf Englisch von Fovi 50, einer Künstlerin aus Berlin. Das Lied ist von 2024 aus dem gleichnamigen Album. Wir wünschen euch ein gutes Hörerlebnis.

0: außen hören. Und ich würde sagen, das richtet sich auch nicht nur an geschichtlich Interessierte, sondern auch an Menschen, die sich vielleicht so ein bisschen Zugang zu linker, gut, Geschichte, aber auch einfach Kontexten und wie haben sich eigentlich Bewegungen entwickelt, wünschen, ohne dass man jetzt schon krass Geschichtsexpertin sein muss. Und ich habe das Gefühl, das ist ein bisschen die Idee des Projekts, dass es auch gut verständlich ist für Neulinge. Genau, wir wollen nämlich empfehlen den Podcast Geschichte der kommenden Welten. Das ist eine Sendung über linke Geschichte. In jeder Folge erzählen sich Indigo und Sina abwechselnd von einem Ereignis, einer Biografie oder einem Phänomen rund um linke, emanzipatorische Geschichte. Es ist die Geschichte der kommenden Welten, weil wir davon erzählen, wie Menschen in ihrer jeweiligen historischen Situation für eine bessere Zukunft gekämpft haben, sowohl Sina und Indigo. Die Sendung läuft jeden zweiten Samstag um 16 Uhr auf Radio Blau. Der nächste Termin ist der 2. Mai, dann der 16. Mai, der 30. Mai, der 13. Juni und so weiter. Also genau, ab dem 2. Mai immer zweiwöchentlich. Genau, den Podcast gibt es seit 2023 und mittlerweile haben die auch schon immer mal wieder so Live-Auftritte und so. Also richtig cool, herzlichen Glückwunsch zu dieser Entwicklung und wie cool, dass ihr auch auf Radio Blau lauft.
1: Auf jeden Fall, da freuen wir uns sehr. Auf jeden Fall Riesenempfehlung. Man kann da sehr gut zuhören, viel lernen, ohne dass es sich wie eine Schulstunde anfühlt. Und ja, wir kommen jetzt schon wieder zu dem Part, wo wir noch einmal unsere Sendung euch erklären. Carla, was ist eigentlich unser Konzept?
0: Also, wir sind Knastmusik und schicken jedes zweite Wochenende musikalische Grüße in die JVAs in Chemnitz und Leipzig. Und auch andere JVAs können uns mehr oder weniger gut hören. Zumindest kriegen wir immer mal wieder Post, dass wir auch andere erreichen und das freut uns sehr. Wir sind eine Radiosendung, in der das Programm von Gefangenen, ihren Familien, FreundInnen oder anderen UnterstützerInnen erstellt wird. Die Idee ist ganz einfach. Ihr schickt uns einfach das, was ihr hören wollt. Seid darin gerne kreativ. Ihr könnt diese Sendung mitgestalten und wir freuen uns immer sehr über Input, Grüße und Musikinspiration. Um uns zu erreichen, schreibt uns einfach einen Brief an Radioverein Leipzig in der Paul-Gruner-Straße 62 in 04107 Leipzig mit dem Stichwort Knastmusik. Klaus, wiederhol doch gerne nochmal.
1: Klar. Radioverein Leipzig e.V. in der Paul-Gruner-Straße 62 in 04107 Leipzig mit dem Stichwort Knastmusik. Ihr könnt uns natürlich auch in einem Brief alle eure Lieblingssongs reinschreiben. Die spielen wir dann Sendung für Sendung so schrittweise ab. Da freuen wir uns sogar auch am meisten drüber, wenn ihr uns viel auf einmal schickt. Und wenn ihr nicht im Knast seid, wenn ihr zum Umfeld einer inhaftierten Person gehört und uns einen Liedwunsch schreiben wollt oder einen Gruß mit eben Zugang zum Internet, dann könnt ihr das auch per Mail tun an unsere E-Mail-Adresse knastmusik@radioblau.de. Wir laufen mehr oder weniger alle zwei Wochen, aber an den einzelnen Orten etwas unterschiedlich. Auf Radio Blau laufen wir in Leipzig jeden zweiten Sonntag 17 bis 18 Uhr. Da ist unser nächster Termin der 10. Mai. Und in Chemnitz laufen wir bei Radio T jeden ersten und dritten Samstag im Monat um 21 Uhr. Da ist der nächste Termin in zwei Wochen der 16. Mai.
0: Genau. Und wir würden auch super gerne neue oder mehr Inhaftierte erreichen. Deswegen hier auch nochmal ein Aufruf an solidarische AnwältInnen oder Friends von Friends von Friends oder wie auch immer. Wenn ihr nochmal Ideen habt, könnt ihr uns auch richtig gerne eine Mail schreiben. Wir sind auf jeden Fall offen für Austausch und Impulse. Dann auch gerne an knastmusik@radioblau.de. Und nun das Ganze nochmal auf anderen Sprachen, damit umso mehr Leute uns verstehen.
1: Und direkt im Anschluss daran hört ihr dann auch schon von Pink Floyd unseren Abschiedssong für heute. Der heißt Wish You Were Here. Und ja, damit wünschen wir euch noch einen schönen Abend bzw. eine gute Nacht. Wir hoffen, ihr hattet genauso viel Spaß wie wir heute mit euch. Und wir hören uns beim

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0: Hast mich gerade eben durch eine Live-Reaction durchgezwungen. War aber eine gute Entscheidung, weil damit habe ich nun wirklich nicht gerechnet.
1: Sehr gut.
0: Ihr könnt das Video dazu auf Instagram sehen.
1: Ich wäre so traurig gewesen, wenn du jetzt gesagt hättest, oh, DK schon seit 10 Jahren hier, kommst du mit der alten Lamelle hier?
0: Nee, also dass du tatsächlich, also das wundert mich. Wie bist du da drauf gekommen? Wo hast du die her?
1: Ich bin vergangene Woche zum Volleyballkurs gefahren und hatte Deutschlandradio an.
0: Quatsch nicht.
1: Und wenn die mal Musik spielen, dann sind das halt häufig wirklich auch abgefahrene Sachen
0: Ja.
1: und jetzt nicht so die Kassenschlager, sondern halt schon ausgecheckte Sachen. Und
0: Ja.
1: da liefen die und ich war so während der Fahrt, ich war so, oh mein Gott, was ist das so? Ich muss jetzt echt
0: Ja, ja,
1: aufpassen,
0: ja.
1: dass ich herausfinde, wie das heißt. Dann war das wirklich das allererste Freitagmorgen, habe ich dann erstmal diesen Song von Noah nochmal angemacht und dann die ganze Scheibe wirklich durchgesuchtet. Und es
0: Ja.
1: war für mich selten nicht mehr so spannend, eine Scheibe zu hören.
0: Krass, also dass du auch sowas findest, was ich so gar nicht kenne. Also nie von der Band gehört. Und das ist ja offensichtlich, also die machen ja ihr Ding anscheinend, wie du sagst, schon eine Weile. Komme ich vom Konzert nach Hause. Beziehungsweise wir fahren vom Konzertort zurück nachts manchmal. Immer wenn ich mit meinem Bassisten zusammen im Auto sitze, lassen wir irgendwie DLF viel zu laut laufen. Und wenn es gerade 2, 3 Uhr morgens ist, läuft der komplett abgefahrenste Scheiß auf DLF. Es ist total geil. Also irgendwie, ich weiß nicht, was da mit den Radiomoderatoren los ist, aber die packen da alles aus.
1: Ich bin auf jeden Fall super dankbar für, aber das Internet sorgt ja auch gerne dafür, dass sie dich so ein bisschen in die eigene Bubble halt reindrücken,
0: Ja.
1: und halt nur Sachen zeigen, die irgendwie relatable sind zu anderen Sachen. Und das ist natürlich total schade, weil man dann nie über den Tellerrand hinausblickt.
0: Ja, voll. Gebe ich dir vollkommen recht,
1: Deswegen
0: also.
1: war das mal wieder so total off und auch mehr Jazz, als ich so in letzter Zeit gehört habe.
0: Ja, vor allem, was für eine Art von Jazz. Damit rechnet man wirklich nicht.
1: Schwierig zu beschreiben. Ich meine, es ist irgendwie eine Mischung aus Elektropop, Groove, Modern Jazz, Avantgarde, Drum Bass.
0: Alles drin. Alles drin. Ich fand tierisch gut. Du hast gesagt Noah, hast du gesagt, wie der Song heißt?
1: Gott, frag mich doch nicht nach dem Song.
0: Oh boy, was?
1: Ich dachte,
0: Ja,
1: das ist.
0: gute Vorbereitung für einen Popo, für einen professionellen Podcast.
1: Ich habe aber ein bisschen recherchiert. It's all nothing until it's everything.
0: Ah
1: Heißt
0: ja.
1: der Song von der letzten Scheibe von ihnen, die da heißt Noah Forever von 2023.

0: volle auf Premiere. Also ich habe vor 10 Minuten den Song jetzt das erste Mal gehört. Und deswegen meinen allerersten Eindruck mit euch gleich zu teilen. Viel verrückter hätte ich es jetzt nicht mir vorstellen können. Also Drum and Bass, du hast es schon richtig gesagt, der ganze Song lebt wirklich von Drum and Bass. Es ist dieser tierische Groove, der da martialisch durchgeht.
1: Und ich glaube, man kann sich das so ganz grob vorstellen. Ein Schlagzeuger trinkt 2 Liter Kaffee und versucht dann Drum Bass zu spielen mit seinen Mitmusiker.
0: Aber auch in einer, also es ist so wahnsinnig filigran, ja. Also ja. Die Teile, die der Schlagzeuger dazwischen reinmacht, die kleinen Ghost Notes, die kleinen Extratöne zwischendurch, die diesen Groove so wahnsinnig von dieser Stabilität und Stärke auflockern und das so filigran machen, so dass es sich eher nach viel anhört, aber gleichzeitig stabil. Es ist unfassbar. Das ist ganz toll gemacht, also hohe Kunst auch. Dann dieser Synthi-Sound. Ich lieb das ja genauso wie so ein Fasspedal bei einer Gitarre, so ein Synthi-Sound, der einfach so losfurzt und dann so bzz, bzz,
1: bzz, bzz. So, der so schön nach Strom klingt, ne?
0: Wunderschön, wunderschön, ich lieb's. Und dann, man rechnet nicht damit, das waren vielleicht 15 Sekunden oder so, und dann kommt diese, also dagegen vollkommen lächerlich weiche, schöne, samtige Stimme und erzählt regelrecht eine Geschichte. Also tierisch gut gesetzt. Es ist nie zu wenig, ne? Also das kann man nicht sagen. Es fängt an mit viel, wird dann noch mehr. Und wenn es dir nicht genug war, dann kommt danach ein Streichorchester. Und nach dem Streichorchester kommt ein Klaviersolo. Und weil das alles noch nicht genug war, hier sind die Bläser. Also was?
1: Genau, es wird immer mehr. Es ist natürlich auch sehr kleinteilig und sehr busy, ne? Also ja. Das scheucht einen auf jeden Fall auch so ein bisschen auf. Das ist jetzt nicht zum Runterkommen.
0: Auf keinen Fall.
1: Aber ich finde es auch absolut tierisch. Vor allem das Intro. Man hat wirklich das Gefühl, gleich geht was los.
0: Ja.
1: Und man weiß noch nicht, was kommt.
0: Ja.
1: Aber du hörst diesen Groove und diese Energie und dann, oh mein Gott, was passiert hier gleich?

0: Ich habe mich jetzt auch gefragt gerade, wie wirkt das auf Leute, die nicht Musiker sind, die nicht Musik studiert haben wie du und ich? Weil wir lieben natürlich, ich sag mal, auch wenn ich sehr schätze, wenn Sachen manchmal ganz leer von allem sind und einfach nur auf das Schönste reduziert. Auf der anderen Seite, ich habe natürlich ein Faible für sowas, wenn es so vollkommen busy ist, wenn immer was los ist, wenn immer was dazukommt, wenn keiner zur Ruhe kommen kann. Das hat einen eigenen Drive in sich, ja. Ich frage mich gerade, wie wirkt das auf jemanden, der gar keinen Zugang zu sowas hat?
1: Ich glaube, es kann sehr überwältigend sein und auch, dass man nicht so richtig relaten kann dazu. Ich finde, durch die Grooves, die alle so einen Drum-Bass-Charme haben, kann man vielleicht doch wieder ein bisschen relaten, wenn die Leute jetzt mit elektronischer und schneller elektronischer Musik zu tun haben und das geil finden. Könnte ich mir vorstellen, dass es vielleicht so eine Schnittstelle ist, in ein völlig anderes Genre natürlich.
0: Ja.
1: Also eine sehr weirde Schnittstelle, aber ich glaube, die gibt's. Und so dieses Elektropop-Ding ist ja auch angesagt.
0: Ja.
1: Ne, wenn man jetzt zum Beispiel Edna oder sowas, ist natürlich schon sehr anders, aber auch dafür gibt's ja Fans.
0: Ich habe mir jetzt gerade gedacht, auf mich hat's so gewirkt, wenn jetzt dieses Drum-Bass-Ding ohne Gesang noch 30, 40 Sekunden so weitergehen würde, dann wär's sogar mir zu viel. Und ich dachte mir schon während des Hörens, der Gesang, der holt das alles runter. Also der Gesang ist so gut dagegen
1: gesetzt. Der ist sehr sphärisch gegen das sehr Rhythmische vom Rest der Band.
0: Also so smooth, so locker, so sphärisch, genau. Obwohl es sich beißen sollte, tut's das nicht. Im Gegenteil, es harmoniert miteinander und bringt beides in Einklang. Also für mich hat's so gewirkt. Ich habe meine Ruhe im Gesang und meinen Drive von Drum and Bass. Und fühle mich genau in der Zwischenwelt wohl. Also es ist lächerlich gut gesetzt in meinen Augen. Also völlig absurd.
1: Ich fand die Scheibe wahnsinnig rund. Ich habe auch ältere Scheiben von denen gehört. Da war es so ein bisschen Hit or Miss. Da fand ich einige Songs wahnsinnig stark und andere nicht so. Die waren für mich nicht so on point komponiert. Also ich finde hier, die Sachen, die sind schon busy und irgendwie anspruchsvoll. Aber genau auf den Punkt. Und ich finde die Komposition, die Songs so stimmig, so überzeugend, dass man das auch gar nicht in Frage stellt, dass es so unkonventionell ist. Also es fühlt sich einfach so stimmig an, wie aus einem Guss, dass es für mich auf der Scheibe wirklich krass gut funktioniert und das bei jedem Song.
0: Ja. Ich habe mich gefragt, hast du das in Erfahrung bringen können? Ich habe ja schon vorhin bei der Live-Reaction gesagt, ich wette, die haben studiert.
1: Ja.
0: Wie ist denn da der Stand?
1: Also, das ist ein Duo, Noir, bestehend aus Lewis Cole und Genevieve Attardi. Beide aus Los Angeles, sind die auch immer noch, soweit ich weiß. Haben an der USC, also an der Music School in Los Angeles, beide studiert. Lewis Cole hat den Abschluss in 2009 gemacht, also jetzt auch schon ein paar Jahre her. Und die haben halt durch ihre Videos wirklich einfach eine relativ große Reichweite erzeugt für das, was sie machen. Die haben jetzt natürlich nicht eine Milliarde Klicks oder sowas, aber halt, wir reden so 700.000 bis eine Million. Für diese Art von irgendwie Avantgarde-Musik ist schon wirklich viel.
0: Das stimmt, ja.
1: Einfach, weil ihre Videos von Leuten wie John Mayer, Björk einfach geteilt wurden und verbreitet wurden.
0: Schau an.
1: Also total krass. Ich muss gerade noch mal nachschauen, bevor ich jetzt Quatsch erzähle. Genau, 2016 waren die auf Tour mit den Red Hot Chili Peppers.
0: Was?
1: Wie abgefahren ist das?
0: Das ist krass. Alter! Als Vorband oder was?
1: Ich weiß es nicht. Aber wie abgefahren ist das? Stell dir vor, du gehst zu einem Red Hot Chili Peppers Konzert und dann kommt das als Vorband. Ich weiß gar nicht, checkst du das in dem Moment, was da gerade passiert? Oder
0: also ich würde dich doch feiern, aber das ist ja komplett schräg. Das ist ja komplett gaga.
1: Was? Aber ich glaube, in dem Moment würde ich mich schon, also ich würde mich dann schon fragen, ist das Kunst oder was passiert hier? Was ist das?
0: Ist das Kunst oder kann das weg? Ja,
1: ich meine, das ist ja so ein bisschen auch das Thema der heutigen Folge. Ist das Kunst oder kann das weg? In dem Fall muss ich sagen, hat es mich einfach krass geflasht.
0: Ja.
1: Also ich weiß nicht, wann mich das letzte Mal eine Scheibe so sehr geflasht hat wie die 2023 Noah Forever Scheibe. Ich habe eine Idee im Kopf, aber über die werden wir auch noch sprechen. Das ist jetzt tatsächlich schon ein paar Jahre her. Du sagst ja gerne, mir ist die Fresse eingeschlafen. Mhm, ich würde sagen, mir ist die Kinnlade runtergefallen beim Hören. Den Freitagmorgen, wo ich die ganze Scheibe gehört habe. Es sind alle Songs ein bisschen unterschiedlich. Die haben schon ihren Stil, ein bisschen unterschiedlich, alle krass. Und es gibt eine Stufe über mir ist die Fresse eingeschlafen. Ich habe irgendwann einfach hysterisch angefangen zu lachen. Wirklich, ich konnte nicht. Ich dachte, was ist das? Was sind diese Grooves und diese Bassläufe und diese Arrangements? Was höre ich hier gerade?
0: Ja, das glaube ich. Das kann ich mir vorstellen. Und weißt du, woran die mich erinnert haben? So sofort, die ersten zwei Sekunden waren durch und das Erste, woran ich gedacht habe, Dirty Loops.
1: Ja, okay.
0: Irgendwie hat das mir sofort den Bassisten und Schlagzeuger von Dirty Loops in Erinnerung gebracht. Ne, die haben natürlich einen schon sehr anderen Stil wieder, aber ich hatte sofort dieses geile Zusammenspiel. Dann dazu dieser enge Raum, wo die nebeneinander sind. Ich habe sofort an Dirty Loops gedacht. Das hat für mich irgendwie gut zusammengepasst.
1: Witzig. Ja, also ich hatte beim Hören den Eindruck, wir sind in einem Land, wo absolute Anarchie herrscht. Ne, alles ist möglich, du weißt nicht, was als nächstes passiert. Und das hat für mich das Hören so wahnsinnig spannend gemacht.
0: Ja.
1: Aber ich wusste nicht, was passiert. Ich meine, in dem Song kommen dann plötzlich kommen Streicher mit dazu.
0: Ja.
1: Dann kommen später noch Bläser mit dazu, was schon irgendwie ungewöhnlich ist. Mehrere Layer von Keyboards, dann hast du dieses Piano, was noch ein Solo dann plötzlich spielt. Du hast immer auch mal Gastmusiker. Ich hatte gerade irgendwie eine Kombination aus deutsch und englischen Wörtern im Kopf. das musste ich erstmal ordnen. Gastmusikern mit dabei. Und halt ansonsten immer eine wechselnde Besetzung. Ne? Du hast ja immer nur dieses Duo und die holen sich dann halt ihre anderen MitmusikerInnen ran. Krass. Machen das dann gemeinsam. Und ja, ich finde es einfach fantastisch.
0: Ey, ich freue mich richtig, dass du mir das gezeigt hast. Das ist, also ich liebe es ja, wenn Sachen so abgefahren sind, dass du überhaupt nicht damit rechnest. Mhm. So richtig, richtig speziell. Übrigens ist mir gerade aufgefallen, wir haben überhaupt keine Jingle-Ankündigung gemacht heute. Ja, ich würde sagen, das müssen wir sofort nachholen. Also Jingle ab.
1: Das ist ja nicht so, als könnten wir den nicht einfach so reinschmeißen, ne?
0: Ja, nee, das stimmt, aber nein, der muss angekündigt werden. Das ist wichtig. Jingle ab, so.

0: Willkommen zu Headliner im Herzen.
1: Oh Gott.
0: Wir machen heute auch alle Themen einfach rückwärts.
1: Ja, können wir. Genau, ja.
0: Genau, jetzt ist die Anmoderation und dann war's das auch für heute.
1: Gegenüber von mir sitzt Jonas.
0: Der das noch nicht mitbekommen hat.
1: Genau. Du hast gesagt, die kommen aus Los Angeles, richtig?
0: Mhm, genau. Red Hot Chili Peppers auch, oder?
1: Wirklich? Red Hot Chili Peppers auch?
0: Oder erzähl ich Quatsch? Sind auch Los Angeles Guys.
1: Das kann ich dir nicht aus dem Kopf sagen. Aber es ist lustig, weil die Band, die ich heute mitgebracht habe, kommt auch aus Kalifornien. System of a Down. Jonas hatte mich beauftragt. Der sagte nämlich, Robert, du wolltest schon länger was von System of a Down machen. Beim nächsten Podcast hast du die Gelegenheit, ich verrate dir aber nicht warum. Jetzt weiß ich warum. Also unter dem Motto, ist das Kunst oder kann das weg, passt nun wirklich keine Band besser als die.
0: Ich wollte es eher Unkonventionelles nennen.
1: Ja, also okay. Der professionellere Ausdruck dafür. Aber
0: und kurze Ergänzung, ja, Red Hot Chili Peppers aus Los Angeles.
1: Ah ja, definitiv ähnlich unkonventionell ist System of a Down. System of a Down hat sich 94 gegründet und hat in relativ kurzer Zeit unfassbar großen Erfolg gehabt. Ihr letztes Album haben sie auch schon 2005 rausgebracht. Also ihr letztes richtiges Album. Sie haben noch, ich meine aus dem Kopf 2020, zwei einzelne Singles rausgebracht.
0: Ja, die letzten 20 Jahre sind einfach so Best of, Best of, Best of, Best of, Best of.
1: Also
0: Live Best of.
1: Auch zur Trauer aller Fans, weil System of a Down hat eine sehr eingeschworene Fangemeinde. Und die sind alle wirklich der Meinung, das kann nicht sein, dass die wegen persönlicher Differenzen gesagt haben, wir hören 2005 auf, gemeinsam Musik zu schreiben. Sie haben auch einfach wirklich einen der persönlichsten Stile überhaupt kreiert in ihrer Musik. Als Song dafür, als nennen wir es mal Beispiel für alle, die System of a Down nicht kennen, ich wollte euch gerne mal gleich alle vor den Kopf stoßen
0: mit. Und nichts von Toxicity nehmen.
1: Und nichts von Toxicity oder Mesmerize nehmen. Das sind die zwei, ich meine, erfolgreichsten Alben. Auf jeden Fall Mesmerize. Toxicity glaube ich auch. Jedenfalls die bekanntesten. Ich habe euch die erste Single überhaupt von System of a Down mitgebracht.

0: kam 1998 raus auf dem ersten Album, auf dem Self-Titled System of a Down Album. Und die Single heißt Sugar. Und Sugar ist wirklich, ja, die Verkörperung von System of a Down eigentlich. Also alles, was verrückt und unkonventionell an System of a Down ist, haben die in einem einzelnen Song, und zwar auf ihrer ersten Single, zusammengebracht. Und das finde ich wahnsinnig mutig, weil man muss sich schon vorstellen, System of a Down war zu ihrer Zeit wahrscheinlich eine, wenn nicht die schrägste Band überhaupt. Sie haben auch 4 Jahre gebraucht, bis sie dieses Debütalbum erstmal an den Mann gebracht haben. Das heißt, 94 haben sie sich gegründet, 98 kam das Album raus. Soviel ich weiß, hatten sie auch Schwierigkeiten, überhaupt erstmal ein Label zu finden, was diesen Stil signen wollte. Und sind letzten Endes bei wem, wenn nicht Rick Rubin, gelandet. Der gesagt hat, ihr könnt bleiben, wie ihr seid, und ich produziere das genauso.
1: Ich meine, das funktioniert ja auch nur, wenn du einen Fick liebst, ja, auf das, was Leute ja gerne hören wollen. So, ja, du, also die Musik kannst du nur aus eigenem Antrieb heraus und ja, eigentlich für dich machen.
0: Richtig.
1: So das, was du ausdrücken willst.
0: Richtig. Und System of a Down hat sich zur Aufgabe gemacht, viele Themen anzusprechen. Also ganz bewusst. Das heißt, viel Gesellschaftskritik, viel politische Kritik ist Teil aller Alben, aller Songs. Es gibt wenig, was da rausfällt aus diesem Tenor.
1: In Bezug auf das, glaube ich, nehmen sich System auch deutlich ernster als Noah zum Beispiel. Mhm. Da ist halt wirklich auch viel Quatsch dabei. Und ich finde es eigentlich ganz cool, dass sie, obwohl sie so anspruchsvolle Musik machen, das so sehr, sehr locker und relaxed irgendwie nehmen. Ja.
0: Dazu kenne ich jetzt Noah leider noch zu wenig.
1: Finde ich, passiert auch selten.
0: Ja. Da bin ich sehr gespannt, wenn ich mehr bei Noah reinhöre, was ich da erfahre, ja, was ich da mitbekomme. Auch gerade textmäßig, da hatte ich noch nicht so die Gelegenheit, mich mit dem ersten Song jetzt auseinanderzusetzen. Das würde mich auch interessieren.
1: Haben natürlich System schon eine deutlich tiefgründigere und krassere Botschaft meistens.
0: Richtig. System of a Down ist, die nehmen das sehr ernst, dieses gesellschafts- und politisch-kritische Thema. Dagegen ist die Musik wiederum, ich will nicht sagen, also, dass sie das nicht ernst nehmen, aber so frei wie bei System wird man es selten finden. Also so offen und mit der Erlaubnis, alles an Stilistik und Persönlichkeit da reinzumischen, was man möchte. Wie du gesagt hast, das ist Musik, die kann man nur aus eigenem Antrieb machen und nicht, um irgendwem irgendwas zu beweisen oder irgendwas zu zeigen. Und das finde ich, das liebe ich so an System of a Down. Ich würde gerne auch sogar ein bisschen weiter ausholen. System of a Down war neben Linkin Park die erste Rock-Metal-Band, die ich gehört habe. System of a Down, ich glaube, das erste Album, das ich von ihnen gehört habe, war Hypnotized, das letzte, was sie veröffentlicht haben. Habe ich als Kind schon wirklich ins letzte Detail in meiner Seele verarbeitet. Also das jedes Wort auswendig gelernt, das ich dort irgendwie verstehen konnte oder irgendwas. Und 1000-mal das Album rauf und runter gehört, und das mache ich immer noch. Ich liebe die Alben, ich liebe eigentlich fast jeden Song, den sie veröffentlicht haben. Sugar, um mal darauf zu kommen, ganz interessantes Beispiel, das so viele Facetten von System vereint. Ich empfehle euch auch gleich das Musikvideo mit anzuschauen. Es startet mit einer Nachstellung des Filmes Network, wo ein Nachrichtensprecher sozusagen die Fassung verliert und ein bisschen freidreht, würde ich gerne zitieren. Habe ich das hier? Genau. I tell you what they want you to know and you consider it the truth. Nobody's opening their eyes. Our global economy is depleting the world of our lives and natural resources. And are you happy? Come on, I work for the system. Das sind die letzten Worte des Nachrichtensprechers in dem Musikvideo, bevor ein harter Cut kommt und der Song beginnt. Alle Mitglieder der Band mit bemalten Gesichtern, bis auf den Schlagzeuger, der gelegentlich eine Gasmaske trägt, vor einer, ich glaube, gelegentlich brennenden amerikanischen Flagge. Immer mal wird eingeblendet Aspartam Kills, dazu Videoausschnitte von explodierenden Atombomben, Stripperinnen. Das komplette Programm an Gesellschafts- und Politikkritik findet im ersten Musikvideo von System of a Down und in der ersten Single statt. Eine der mutigsten Bands überhaupt, die gesagt hat, Fickt euch alle, ihr seid mir egal. Ich habe was zu sagen, ich will das zum Ausdruck bringen und ich mache hier keine halben Sachen draus.
1: Die machen es natürlich auch sehr explizit.
0: Sehr explizit, sehr extrovertiert. Noch ein kleiner Fun-Fact. Weißt du, woher das Albumcover dieses Self-Titled-Albums kommt?
1: Nee, keine Ahnung.
0: Von einem 1928 erschienenen Poster der Kommunistischen Partei Deutschlands. Das Poster ist designt von John Hartfield. Im Original steht unter dem Poster, fünf Finger hat die Hand, mit fünf packst du den Feind. Das ist das Albumcover ja. von System of a Down, da kommt diese Hand her.
1: Crazy.
0: Also an jeder Ecke findet man diese politischen und gesellschaftskritischen Anspielungen. Deswegen, für Leute, die ein Fable dafür haben, ihr werdet euch dort sicher aufgehoben fühlen. Auf der anderen Seite muss man sich definitiv mit dieser Extrovertiertheit und diesem regelrechten Wahnsinn in der Musik erstmal anfreunden.
1: Es ist halt, es klingt teilweise halt ein bisschen bekloppt.
0: Ja.
1: Man muss aber dazu sagen, dass das trotzdem sehr anspruchsvoll ist, solche Musik zu komponieren. Und das trifft halt auf beide zu, auf System und auch auf Noah. Es ist sehr anspruchsvoll, sowas zu machen. Und das kann halt wahnsinnig schnell auch nach hinten losgehen.
0: Stimmt.
1: Ne? Also natürlich wirst du damit nicht alle Leute ansprechen. Davon mal abgesehen, kann es aber schon im Prozess auch echt schnell nach hinten losgehen. Ja. Und was ich ganz spannend finde, ist, dass die erste Scheibe deutlich kürzere Titel hat. Ne, also eigentlich immer unter 3 Minuten, so 2,5 bis 3 Minuten, ganz viel.
0: Sugar ist, glaube ich, 2,34 oder so.
1: Und genau. Insgesamt in ihren Ideen sind sie da auch wesentlich minimalistischer. Also wenn wir mal an Sugar denken, du hast dieses Riff. So, das macht die ganze Band mit Gitarre voll aufs Fressbrett. Dann hast du einen Teil, der ist ruhiger, wo dann nur noch der Bass übrig bleibt, den gleichen Lauf macht und dann das Schlagzeug auf das Ridebecken geht. Also es kriegt dann eigentlich so einen Swing-Charme, was ganz cool ist, weil du hast das gleiche Riff, also die gleiche Idee, spielst sie aber in unterschiedlichen musikalischen Stilistiken. Mhm. So, das finde ich cool.

0: Ich glaube, dadurch, dass sie kürzer sind, ist die Gefahr geringer, dass sie sich verzetteln dabei. Weißt du, was ich meine? Dadurch, dass es ja schon so ein bisschen advanced und bekloppt ist, wenn du es auf 2,30 beschränkst, kannst du dich nicht so leicht verirren.
1: Das stimmt.
0: Und wenn wir jetzt mal an Toxicity zum Beispiel denken, da sind die Songs auch deutlich länger drauf und wesentlich komplexer.
1: Ja, nur mehr unterschiedliche Teile. Down ist auf jeden Fall nicht weniger komplex geworden über die Jahre. Ja. Das muss man sagen.
0: Aber deswegen, so mit mehr Erfahrung im Songwriting, ergibt es für mich durchaus Sinn, dass es auf der ersten Scheibe halt ein bisschen weniger Ideen waren auf einem Song, alles ein bisschen kompakter und sich später halt zu etwas Komplexerem entwickelt hat.
1: Ich hätte noch eine spannende kleine Geschichte zu erzählen zu System of a Down. System of a Down ist ja eine Band, die nur aus Armeniern besteht.
0: Oh, Robert, bist du auch Armenier?
1: Ich bin auch Armenier, ja. richtig.
2: Jetzt glauben alle, du lügst einfach.
1: Nein, nee, ich bin wirklich Armenier und ich glaube, ich habe sogar im letzten Podcast irgendwas von Jerewan erzählt.
0: Ja, ich glaube, du hast schon davon erzählt.
1: Klar. Pass auf, jetzt kommt die absurdeste Story. Wir haben meine verstorbene Großmutter besucht vor 10, 12, 13 Jahren. Wir waren in Armenien und sind dann zum Nachbar meiner Großmutter gegangen. Gleich im Haus nebenan, wir waren gut mit der Familie befreundet, waren dann zum Abendessen dort. Und dann sagte mir der Vater der Familie, sag mal, Robert, kennst du eigentlich System of a Down? Bei mir funkelten sofort die Augen. Ich sag, natürlich kenne ich System of a Down, meine Lieblingsband. Mhm. Dann guckt er mich an, vollkommen ungelogen, und sagt, kennst du den Sänger, Serj Tankian? Ich sag, natürlich kenne ich den Sänger, ja, großes Idol von mir. Hm? Meine Tochter ist seine Ehefrau.
2: Alter, was ist das für eine Verbindung, Alter?
1: Ich bin für mein Leben nicht mehr klargekommen.
2: Dir ist die Fresse eingeschlafen?
1: Mir ist die Fresse eingeschlafen. ich war, also, das war in Avan, das ist einer der Stadtteile Jerewans. Der Nachbar meiner Großmutter, weißt du, wie geht das, ne? Das war natürlich, das war für mich ein absolutes Highlight. Ich bin aus diesem Sommer glücklich für den Rest meines Lebens zurückgekommen. Und dann hatten wir in Englisch so, da mussten wir in Englisch einen Aufsatz über unsere Ferien schreiben. 7., 8. Klasse, keine Ahnung, sowas wird das gewesen sein.
0: 30 Seiten geschrieben, jedes Detail. Was für ein T-Shirt hatte er an? Welche Zahnpasta benutzte er?
1: Und ich habe natürlich den vollen Fokus auf dieses Erlebnis gelegt und habe irgendwie die Bewertung Inhalt zurückbekommen, weil die Lehrerin meinte einfach so, hättest du nicht über mehr Inhalte irgendwie noch mehr irgendwie Facetten reinbringen können von deinem Urlaub, warum nur über diesen einen? Und ich habe das nicht verstanden, war richtig beleidigt, weil ich dachte mir, hä? Ist die wahnsinnig? Das ist mein ganzes Leben hat sich an diesem einen Tag vollkommen verändert. Das war der besonderste Moment bis dato, weißt du? So, dass ich jemanden kenne, der mit meinem großen, also dass ich den Vater der Ehefrau meines großen Idols kenne, war für mich der größte Moment.
0: Ich brauche eine Beschreibung, ein Bild für diese Beschreibung mit Pfeilen so.
1: Also, kleine Fun-Story nebenbei.
0: Das ist lustig, weil ich meine, Armenien, wie viele Einwohner hat Armenien, weißt du das?
1: In Armenien leben,
0: sind da jetzt auch nicht 10.
1: In Armenien leben, glaube ich, 3 Millionen. Insgesamt gibt es, glaube ich, 8 oder 9 Millionen Armenier auf der Welt.
0: Es gibt manchmal so Situationen, wo Leute dann fragen, also jemand hat irgendeinen Background, ne?
1: Ja.
0: Kommt aus irgendeiner Nation oder was weiß ich, von irgendeinem Kontinent, ne?
1: Ja.
0: Sagen wir jetzt mal, irgendwie, du kennst einen Spanier und du kennst aber noch einen anderen Spanier. Und dann fragst du den einen, ja, kennst du den und den? Der ist ja auch Spanier. Als wenn es nur 5 Spanier auf der Welt gibt, ne? Sowas triggert mich immer unglaublich. Was soll die Scheiße? Ich kenne ja auch nicht alle Deutschen oder so. Was soll der Quatsch?
1: Kennst du den? Der ist auch Spanier.
0: Ja, wirklich.
1: Aber umso lustiger, also na klar, Armenien hat viel weniger Einwohner, aber dass es wirklich das Haus nebenan ist, wo dann auch noch von meinem größten Idol zu der Zeit, weißt du, also das war.
0: Ja, das ist jetzt natürlich mal ein positives Beispiel.
1: Ja, das war wirklich einfach verrückt in dem Moment. Genau, also das ist meine kleine Spaßgeschichte.
0: Dieses Gefühl, was ich vorhin beschrieben habe, dass es für mich wahnsinnig spannend war, diese Scheibe zu hören von Noah, weil es für mich so, hier ist Anarchie, alles ist möglich.
1: Ja.
0: Genau das Gleiche ist es ja bei System auch.
1: Ja.
0: Aber da hat es für mich leider nie diese Begeisterung ausgelöst.
1: Ja.
0: So, dass ich da jetzt, das ist total gespannt bin, was kommt da jetzt. Ich habe immer mal Sachen mitgehört, dachte mir, wow, das ist geil. Dann habe ich reingehört, paar mehr Songs und bin da immer relativ schnell wieder ausgestiegen. Also ich finde es immer nach wie vor schade, weil auf dem Papier ist es eine Band, die ich auch absolut lieben müsste. Mir war es dann doch aber immer ein Ticken zu bekloppt, manchmal auch zu ernst irgendwie das Ganze. Und es gibt Songs, die funktionieren mittlerweile für mich ganz gut. Und Songs, die tun es nicht. Ich habe mittlerweile mit Toxicity auch ein bisschen so meinen Frieden geschlossen. Vielleicht früher oder später höre ich bestimmt in die anderen Scheiben auch noch mal ein bisschen aktiver rein. Auch so ein bisschen durch deine Empfehlung. Ich versuche den Sachen ja dann auch noch mal eine Chance zu geben. Und ich meine, man verändert ja auch seinen Geschmack. Und nur weil ich das vor 10 Jahren halt, das für mich nicht so funktioniert hat, kann sich das ja auch immer noch ändern. Und ich finde es inspirierend. Aber es zieht mich tatsächlich nicht so dahin. Also ich habe die Scheibe dann irgendwie 4-5 Mal auch durchgehört, kannte die Songs ein bisschen, hab's jetzt aber auch wieder lange nicht mehr gehört.
1: Ja.
0: Also irgendwie so diesen, es zieht mich nicht so rein.
1: Ja, ja.
0: Ist ja auch geil, wenn es Unkonventionelles gibt.
1: Ja.
0: Und es weiterhin besteht und niemand kann nur von Luft und Liebe leben.
1: Ja. Ne? Ich fand das einfach cool, was die auch einfach so aus heutiger Perspektive, finde ich wirklich so mutig, was die sich getraut haben, wie sie aufgetreten sind, wie sie sich gezeigt haben, die Worte, die sie sagen, diese ich mach keine halben Sachen Mentalität, so ich hab was zu sagen und das kommt jetzt raus. Das fand ich einfach schon immer irgendwie grandios und dieser revolutionäre Gedanke dahinter, weißt du, nimm dir auch Bands wie Rage Against the Machine oder sowas, nicht ohne Grund sind die Leute so angesprochen worden von Killing in the Name of zum Beispiel, ja?
0: Vielleicht war ich auch einfach nicht so ein kleiner Rebell wie du.
1: Ich war wirklich in der Jugend ein kleiner Rebell. Naja, ach, meine armen Eltern. Aber
0: Was hört ihr denn alles in der 100. Folge?
1: Oh Gott.
0: Tragt's euch ein in den Kalender.
1: Mhm.
0: Vielleicht hören uns mittlerweile bis zu dem Punkt auch ein paar Leute zu.
1: Aber das war wirklich dieses Revolutionäre dahinter. Ich verstehe, warum System of a Down noch bevor sie erstes Album produziert haben, auf den, sagen wir mal, Straßen Kaliforniens so einen Erfolg gehabt hat. Also die haben wirklich mit ihren Live-Konzerten Aufsehen erregt, mit ihren Songs, mit ihrer Attitüde. Das war die Underground-Band, die keinen Erfolg haben durfte, weil die gesellschaftskritisch, systemkritisch sind, weil die aufregend sind und spannend. Und deswegen einfach perfekt, wie es gekommen ist, dass dann eben Rick Rubin kam und gesagt hat, ich nehme die Band genauso.
0: Ja, aber also, gerade in den USA, kann ich ja nur sagen, von einem Jahr USA, sind die Kontraste auch noch wesentlich krasser. Also diese Kluft zwischen Arm und Reich,
1: ja.
0: Gerade dann Downtown, wo die Wolkenkratzer hast, mit den Obdachlosen davor, die vielleicht gerade ihre Crackpfeife in der Hand haben, habe ich auch schon gesehen am helllichten Tag. Also es ist einfach richtig krass.
1: Ja.
0: Und wenn du da aufgewachsen bist und eh schon so diese politische Botschaft transportieren willst, sehe ich das auf jeden Fall, dass es da in der Ecke in Kalifornien, das bietet sich irgendwie an. Und ich glaube, das verstärkt sich auch nochmal gegenseitig. Ja. Das, was du da jeden Tag erlebst und siehst und das, was du dann auf die Bühne transportieren willst oder das, was du in deine Musik stecken willst.
1: Ja, das stimmt. Auf jeden Fall. Kann ich mir gar nicht mehr gut vorstellen. Du hast es natürlich hautnah erlebt als ich. Also ich habe einen Urlaub in Kalifornien gemacht, aber mehr nicht.
0: Wo warst du?
1: Ich war in L.A.
0: Ah, krass. Du warst sogar in L.A. Hast du nie erzählt?
1: Ja.
0: Wir kennen uns ja überhaupt nicht. Wer bist du?
1: Meine Großmutter väterlicherseits hat dort gewohnt.
0: Ach was.
1: Ja, die haben wir besucht.
0: Okay, ja, na gut, dann hast du es ja auch ein bisschen miterlebt. In L.A. war ich nicht, war in San Francisco.
1: Mhm.
0: Weil vorher Leute mir davon abgeraten haben, nach L.A. zu fahren.
1: Tatsächlich, ja?
0: Ja, einfach, weil es unglaublich weitläufig ist.
1: Ja.
0: Du bist halt immer lange unterwegs mit Auto. Und auch so ein bisschen wegen Dreck, wobei, ach, ich weiß nicht, es relativiert sich auch ein bisschen. Das hast halt leider auch in vielen Großstädten.
1: Mhm.
0: Bringt es irgendwie mit sich. Aber ich fand San Francisco auch total cool. Ich glaube, in L.A. hätte man bestimmt auch eine gute Zeit gehabt.
1: Ich kann mich so genau leider nicht mal mehr an diesen Urlaub erinnern. Ich war 4 Jahre alt.
0: Ah ja, okay.
1: Meine Großmutter war schon sehr alt und es ging ihr nicht mehr so gut. Und meine Eltern wollten, dass ich sie unbedingt nochmal kennenlerne. Deswegen sind wir dann schon so früh nach L.A. Ja, und dann, ich erinnere mich auf jeden Fall noch an Hollywood. Auch an Disney.

0: Ja, einfach mal bei Gelegenheit, weißt du, wir brauchen ja immer mal Themen.
1: Na gut.
0: Und am Ende, wenn wir jetzt anderthalb Stunden quatschen, dann schneiden wir doch wieder die Hälfte raus.
1: Ja, okay, du hast mich erwischt. Ja, dann.
0: Deswegen heben wir uns das auf.
1: Bin ich gespannt auf den.
0: Bisschen fieser Cliffhanger, ne? Das war jetzt ja, gar nicht beabsichtigt.
1: Das hast du jetzt natürlich sehr gekonnt gemacht. Also ich warte jetzt schon auf die Geschichte. Genau, ich wäre wahnsinnig gespannt tatsächlich bei der Songauswahl, die wir diesmal haben, die Meinung von unseren Zuhörern mal zu erfahren. Also kommentiert uns gerne und feedbackt uns gerne mit eurer Meinung, sowohl zum Podcast natürlich, als auch zu den beiden Songs oder Noah und System of a Down als Künstler.
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1: So ist es. Genau, in diesem Sinne, vielen Dank euch fürs Reinschauen und wir verabschieden uns für diese Woche. Habt eine gute Zeit und wir sehen uns nächsten Dienstag wieder.
0: Until next week. Bye bye.

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2: Mit den Smash-Hits der Woche im Kino. Wir reden über ja Michael heute, das ist ganz klar. Michael Jackson ist heute Thema hier. Und unsere vielleicht auch unterschiedlichen Auffassungen der Qualität dieses Films.
3: Okay, 3, 2, 1, it's 10.
2: Dafür sind wir da und dafür haben wir uns wieder groß aufgestellt. Hier mit 4 Leuten insgesamt, die über den Film reden werden. Und wir haben auch noch Jasmin mit dabei, die uns noch anderes berichtet. Und hier im Studio begrüße ich erstmal die Aki. Hallo Aki.
4: Guten Morgen, guten Tag.
2: Und hallo Oliver.
5: Hallo.
2: Die Regler schubst hier der Lars. Und wir haben natürlich auch wie gewohnt neue Musik für euch dabei. Und die kommt hier natürlich von Temples, Jetstream Heart, neue Platte, ist unterwegs. Hier schon mal die Single. Viel Spaß.

0: jetzt ist schon wieder was passiert. Zuerst hat es niemand glauben wollen, dass bei uns so etwas überhaupt möglich ist. Aber wie dann das ganze Ausmaß bekannt geworden ist, hat jeder einen Schuldigen gewusst. Die einen haben gesagt, das Geld war schuld, die Gier. Die anderen haben gesagt, der Sex. Und wieder andere haben es auf die heutige Zeit geschoben. Auf die Gottlosigkeit und den Egoismus. Die Inländer haben gesagt, die Ausländer. Und die Vegetarier haben sogar gesagt, mit dem Fleischessen hat alles angefangen. Aber pass auf, was ich dir sage. Alle miteinander haben sie Unrecht, weil es wäre überhaupt nichts passiert ohne die Liebe.
1: Die Liebe ist immer schuld. So viel ist klar. So, wir sind's nicht. Wir sind's nett, auf jeden Fall. Wir haben nur die
2: Veranstaltungstipps der Woche.
1: Mehr nicht. Los Sueños que Compartimos, mexikanischer Film aus dem Jahr 2025, Dokumentarfilm von Valentina Leduc Navarro, in der Kinobar Prager Frühling, ein Doku über die Europareise einer Delegation indigener Menschen aus Mexiko, die im Kampf gegen die Zerstörung ihrer Heimat um Mitstreiter werben. Und da das Gleiche auch so ein bisschen die Menschen in Lützerath machen, gibt es ein Gespräch mit Aktivisten aus Lützerath und der Regisseurin Valentina Leduc in der Kinobar Prager Frühling, 27.04. 19.30 Uhr. Los sueños que compartimos. Kommt der Flo da gerade?
3: Ja.
1: Ja, dann warten wir doch noch drauf, oder? Dann lassen wir ihn das gleich selber machen. Genau. Und ich rede dafür über Rose. Ah, Flo ist da.
4: Hallo.
1: Pünktlich zum Archive. Willst du über Skeletto Schloss des Blutes und das Monster auf Schloss Morley sprechen?
4: Ich würde gerne, aber ich habe ihn ja nicht gesehen. Doch. Ich kenne die ja nicht.
1: Nimm erstmal, hol erstmal Luft und ich rede über Rose. Nächste Woche ist die Premiere von Rose am 27.04. Um 20 Uhr. Die große Premiere mit Markus Schleinzer, dem Regisseur aus Österreich, und Hauptdarstellerin Sandra Hüller. Und Caro Braun ist auch mit dabei. Die spielt seine Ehefrau. Die Ehefrau von Sandra Hüller, denn die wirft sich in die Hose und spielt den Soldaten Rose, der im 17. Jahrhundert in einem Dorf auftaucht, um sein Erbe anzutreten, jedoch den Argwohn der Bewohner auf sich zieht. Die beginnen zu merken, dass sich hinter der männlichen Fassade vielleicht da doch eine weibliche Person befindet. Rose lief auf der Berlinale, war toll, kann ich euch sehr, sehr empfehlen. Großartige Schwarz-Weiß-Bilder, stark gespielt, intensives, wirklich sehr dichtes Drama und eine grandiose Darbietung mal wieder von Sandra Hüller, die dafür verdientermaßen den Silbernen Bär erhalten hat. Und sie ist da, der Regisseur ist da und ihre Darstellerin auch am 27.04. 20 Uhr um 20.30 Uhr.
4: Und um 20 Uhr?
1: Und 20.30 Uhr dann auch nochmal. Genau. Zweimal 27.04. in den Passage-Kinos.
4: Moment.
1: Ja, bitte?
4: Bei der 20.30 Uhr Vorstellung werden die aber nur Hallo sagen. Bei der 20 Uhr Vorstellung gibt es mehr Gespräch danach. Und wer Tickets möchte, muss beten, dass er irgendwo dazwischen noch welche frei werden, weil das vermutlich sehr, sehr voll ist. Und auch schon sehr viel ausgebucht ist.
1: Genau. Wie zu erwarten. Open Air Kino, der Sommer ist da. Der Juhu. Sommer ist da. Hurra.
3: Dann kommt sowas. Okay.
1: Ja, endlich.
3: Endlich. Fatih Akin, sein Film vom letzten Jahr Amrum, der mir sehr gut gefallen hat, kommt im Open Air Kino in der Spinnerei am 30.04. 21 Uhr. Während sich der Zweite Weltkrieg dem Ende neigt, ist der 12 Jahre alte Nanning auf Amrum auf sich allein gestellt und hat alle Hände voll zu tun, seiner Familie unter die Arme zu greifen. Ist eine sehr schöne Geschichte und kann ich euch wirklich wärmstens ans Herz legen. Am 30.04. 21 Uhr Open Air Kino in der Spinnerei Amrum.
1: Endlich Sommer. Ende des Monats dann auch in der Markthalle Plagwitz oder vor der Markthalle Plagwitz, da flimmert dann die Schaubühne Lindenfels. Dann wird es wahrscheinlich auch irgendwie im Juni oder so losgehen mit dem 2CL Sommerkino auf Coney Island und auch den Filmnächten an der Rennbahn. Und wann die Kinobar auf der Feinkost loslegt, das wollte sie noch offen halten, wenn das Wetter passt, dann geht's auch natürlich dort los. ganz, ganz, ganz, ganz, ganz toller Film.
5: Ja, nämlich A Serious Man aus dem Jahr 2009 von Joel und Ethan Coen. Läuft in den Passage-Kinos am 29.04. um 20.15 Uhr in der Reihe Jewish America on Screen mit Einführung, läuft im Original mit Untertiteln und es geht um Larry Gopnik, das ist ein ehrbarer Mann, doch eines Tages in der jüdischen Gemeinde beginnt das gut situierte Leben des Physikprofessors auseinanderzubröckeln. Ja, eine Tragikomödie von den Coen-Brüdern am 29.04. 20.15 Uhr in den Passage-Kinos.
1: Ich liebe ihn, mein Lieblings-Coen eigentlich und ein Film mit dem besten Ende irgendwie. Also ich glaube, grandioser geht's nicht. Oder wie der Rabbi es sagen würde:
6: When the truth is found to be lies, and all the hope within you dies. Ja, was dann?
1: Wolltest du was sagen?
4: Ja, ich hab gesagt, so klingt wie Wenders, wenn er eine Rede hält. Selbes Tempo.
1: So, kein alten Dissen hier bitte, ja. und lieber über Horror reden, weil da weißt du ja, wovon du redest.
4: Ich kenne die aber auch nicht, die da laufen. Aber
1: macht ja nichts, wir informieren ja trotzdem.
4: Wurde im Archiv gekramt, wie du schon gesagt hast, das Schloss des Blutes und das Monster auf Schloss Morley gibt es zu sehen am Montag, dem 27.04. ab 20 Uhr im Luro Archive Analog-Doppel. Ja, italienische Horror-Schmonz aus den 60ern. Wer Bock hat, geht hin.
1: Genau, sagen einem auch gar nichts irgendwie die Namen, ne, die da noch so stehen. Barbara Wilson, Walter Brandy, Nicky Hargitay. Das ist 65 und 66. Zwei italienische Horrorschocker am Stück. Geht hin, es wird sicherlich wieder ein großer Spaß. So, Aki, deine Wiedergeburt als Schleim in einer anderen Welt.
3: Genau, meine Wiedergeburt als Schleim in einer anderen Welt hat seinen zweiten Kinofilm, der jetzt gezeigt wird, Tränen des azurblauen Meeres. Kommt aus Japan von diesem Jahr von Yasuhito Kikuchi und kommt jetzt, bitte Stift und Zettel schnell holen, im Cinestar am 28.04. 17 Uhr, im Cineplex am 28.04. 18 Uhr, im Regina am 28.04. 18 Uhr und 19 Uhr und 20.15 Uhr. Das könnt ihr aber bestimmt noch mal im Internet nachlesen. Zu meiner Wiedergeburt als Schleim. Es ist eben, wie gesagt, der zweite Kinofilm zum beliebten Isekai-Anime und der bittet die geheimnisvolle Yorarimuru und seine Freunde um Hilfe, um ihr bedrohtes Unterwasserreich Kaien vor einer finsteren Verschwörung zu retten. Also, der Anime ist hochgradig beliebt und ich glaube, es gibt auch einen Grund, warum es einen zweiten Film gibt und ist eigentlich auch wirklich sehr witzig. Also, ich bin mir jetzt nicht sicher, ob man den gucken kann, wenn man die Anime-Serie nicht kennt, aber man kann es ja mal ausprobieren und gezeichnet ist gut, ist witzig, ist einfach fantasievoll. Kann man sich gut angucken, denke ich.
1: Gekikuchiban Tensei Shitara Slime. Data Ken. Finde ich schön, wie so englische Worte da noch mit reinfallen. Läuft auch im Cinemax 1940 am 28. im Prisma 18 Uhr und 20, 15 und im UCI die volle Packung rund um die Uhr 17, 17, 15, 19, 45 und 20 Uhr. Also Slime-Zeit überall in den Multiplex-Kinos. Er hat mich eingeschleimt. Die endlose Nacht.
4: Ja, wer möchte? Endlose Nächte. Schon wieder. Lief letzte Woche schon am Sonntag.
1: Sieht toll aus.
4: Und jetzt wieder im Pyjama-Kino in der Cinemathek gibt es nochmal die endlose Nacht am 29.04. um 20 Uhr. Es geht um verschiedene Reisende, die wegen dichtem Nebel eine ganze Nacht lang im Flughafen Berlin-Tempelhof stranden und was sich da so zuträgt, Episodenfilm mit Hannelore Elsner, Karin Hübner, Harald Leibniz und irgendwo im Hintergrund rennt auch mal Mario Adorf durch, soweit ich weiß. Genau. Ich habe es noch nicht geschafft. Ich werde es Mittwoch auch nicht schaffen, weil ich arbeiten muss. Aber ich weiß von Jasmin, dass sie es sehr für sie empfehlenswert hielt. Hm. Und mir auch schon gesagt hat, guck das mal an.
3: Hat sie letzte Woche auch gesagt.
1: Ja, ne? Echt so ein vergessener Klassiker halt, ne? Von 1963, Die endlose Nacht.
4: Genau, in der Cinemathek am 29.04. um 20 Uhr.
1: Oliver, Queerblick mit Gästen diesmal.
5: Ja, in den Passagekinos am 29.04. um 20.30 Uhr. Die Reihe Querblick unterläuft, denn dieses Leben lebst nur du aus dem Jahr 2024. Ein Dokumentarfilm von Jan Sebening und der Film dokumentiert das Leben von zwei Transfrauen und zwei Transmännern, die sich in jeweils unterschiedlichen Phasen der biologischen Geschlechtsangleichung befinden. Am 29.04. 20.30 Uhr Passagekinos.
1: Gut, weiter geht es mit einer Premiere eines Films, der in der kommenden Woche dann auch startet. Wir werden darüber reden, so viel ist sicher. Das ist der neue Film von Ulrich Köhler. Der hatte Schlafkrankheit zum Beispiel gemacht. Macht immer sehr außergewöhnliche Filme für deutsche Produktion, muss man wirklich sagen. Und er erzählt die Liebesgeschichte zwischen den beiden Hauptdarstellern einer Medea-Verfilmung in Westafrika. Und hier trifft dann halt eben auch so ein kolonialistisches Gedankengut aufeinander quasi, denn die Hauptdarstellerin beginnt eine Beziehung mit einem Einheimischen, der dort mitspielt. Und das ist zu sehen in Gavagai in den Passagekinos am 23.04. um 18 Uhr ist das Regiegespräch mit Ulrich Köhler. Am 30. Dankeschön. Ich realisiere nicht mehr, was ich vorlese hier. Und dann wird der Film im Anschluss auch anlaufen. Also gibt es den dann auch nächste Woche hier am Samstag bei uns in der kritischen Auseinandersetzung. Gavagai. So, ich will alles.
3: Ach so.
1: Hildegard Knef.
3: Doch, du willst
1: so heißt der Film.
3: Ich will alles. Hildegard Knef, eine Dokumentation vom vergangenen Jahr von Lucia Schmidt im Luro-Kino in der Spinnerei am 26.04. 15.30 Uhr. Der Eintritt ist auf Spendenbasis und es gibt ein Konzert von Kirsten Sinkknef vorab um 14 Uhr. Es ist ein dokumentarisches Porträt zum 100. Geburtstag.
1: Ich tauche ab in die International Ocean Film Tour, Oliver.
5: Genau, denn der Ozean ist auf Tour. Also die International Ocean Film Tour ist Volume 12. Das ist die 12.
1: Ausgabe. Da wollte der Wal hin.
5: Vielleicht. Ich habe es mir jetzt verknüpft. Genau, im Werk 2 am 28.04. um 19.30 Uhr geht's los. Da gibt's die neuesten Meeresabenteuer- und Wassersportfilme auf der großen Leinwand mit viel Action auf und unter Wasser. Geschichten rund ums Meer. Die International Ocean Film Tour am 28.04. 19.30 im Werk 2.
1: So, und die letzte musikalische Runde hier geht los und wir sind mal wieder beim Kurzsichtig.
4: Genau, das Kurzsichtig war und jetzt ist Kurzsichtig, gibt es die Gewinnerfilme des Wettbewerbs im Bereich Animation, Dokumentar und Fiktion in der Schauspiel Lindenfeld zu sehen. Zwischen dem 27. und 29.04. jeweils ab 18.30 Uhr. Kurzsichtig, kurz vom Festival, WettbewerbsgewinnerInnen.
1: Gut, dann gehen wir nach Halle und gehen zur Filmreihe 80 Jahre DEFA. Da gibt es der dritte zu sehen aus dem Jahr 1972, ein engagierter und stimmiger DEFA-Film zum Thema Emanzipation, in der Hauptrolle herausragend gespielt und in der Hauptrolle ist zu sehen Jutta Hoffmann und die ist auch im Anschluss zum Gespräch da. 27.04. Puschkino, 18 Uhr, der dritte. Der Film mit dem wunderbaren langen Titel. Der Koch, der Dieb, seine Frau und ihr Liebhaber.
3: Ja, der kommt am 29.04. im Puschkino. 20 Uhr, Filmreihe, Musikfilme, Filme über Musik. Aus Großbritannien von 1989 von Peter Greenaway mit Helen Mirren und Tim Roth. Die opulenten Freskelager eines Gangsters enden in sinnloser Gewalt. Man kennt's. Ein wenig schockierende Parabel über eine genusssüchtige, egozentrische Welt. Du bist nicht du, wenn du hungrig bist.
1: Sehr schön. Wow.
5: Dann geht's weiter. Am 30.04. Puschkino, 18 Uhr, läuft der Film Same Sun mit dem Fahrrad durch Afrika. Und das ist Wiebke Lühmanns Reise von Freiburg bis zum Kap der Guten Hoffnung. Mehr braucht man dazu nicht zu sagen. 30.04. 18 Uhr im Puschkino.
1: Ja, es sind so Titel, die sprechen für sich selbst. Ne? Mhm. Fahrrad durch Afrika, da weiß man, der was Name man erwarten darf. Jawohl, genau. Und finally, der Name ist Programm auch beim nächsten,
4: oder? Genau, also am 27.04. im Sasi-Kino könnt ihr um 19 Uhr Speer Goes to Hollywood sehen. Klingt, glaube ich, lustiger, als es potenziell ist. Es geht um den berüchtigten Architekten Albert Speer und seinen Ruf als guten Nazi, der ihn anhaftet und die Filmemacherin Vanessa Lappas forscht nach, wie er sich in seine Taten derart reinwaschen konnte. Ja, genau, wenn ihr Lust drauf habt, 27.04. Sasi, 19 Uhr, Speer Goes to Hollywood.
1: So, und jetzt haben wir es geschafft. Tatsächlich, das waren sie, die Veranstaltungstipps für den April und nächste Woche dann mehr für Mai. Und wir beginnen hier den Reigen der Filme der Woche natürlich mit Musik von den Jacksons. Wir fangen vorne an, hier das Medley ihrer größten Hits.

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1: Sie sind freundlich und hinreißend. Na los.
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1: Ja, wirklich?
0: Ja.
1: Okay, alles klar.
0: Warte, Schätzchen. Mach nur nicht wieder diese Sache, nein?
2: Welche Sache?
0: Na, du weißt doch, diese kleine Sache ist keine große Sache. 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

0: D'abord.
1: Kurze Erklärung für alle Nachgeborenen vielleicht. Wer in den 80er Jahren aufgewachsen ist, der kam absolut nicht vorbei an Michael Jackson. Es war einfach der größte Star der Welt. Also gab nichts Vergleichbares in irgendeiner Form. Und das hat man alles so ein bisschen wahrgenommen. Und das wird jetzt so... Ja, hier auch chronologisch, wir haben ja jetzt angefangen mit den Jacksons gerade schon, auch musikalisch chronologisch, in dem Biopic nacherzählt. Deswegen ist also, Michael ist schon halt irgendwie einer der größten und am meisten erwarteten Kinostarts in diesem Jahr, könnte man eigentlich schon so sagen, ne? Also, was so den Hype anbetrifft, war das schon echt ein dickes Ding, was Universal da angekündigt hat. Es war ja auch, ne, lange angekündigt und man hat schon irgendwie viel an den Vorbereitungen mitbekommen, auch den ganzen Querelen, die es irgendwie im Vorfeld gab, durchaus. Und die haben dann jetzt eben zu dem Ergebnis geführt, über das wir reden wollen.
2: Die große Nachdrehdebatte, dass irgendwie das letzte Drittel des Films in die Tonne wandern musste und komplett neu gedreht werden musste, weil irgendwo eine Familie von irgendwelchen Opfern oder sonstiges von Michael angeblich da geklagt hat und so, was da alles im Raum stand.
1: Ja, inwiefern das neu gedreht werden musste oder einfach nur weggelassen werden musste, darüber können wir natürlich auch reden, denn wir haben ihn jetzt geschaut. Wir wissen nicht, ob es einen, also das können wir ja schon mal vorwegschieben quasi, wir wissen nicht, ob es einen zweiten Teil geben wird. Es gibt Gerüchte oder es gibt Diskussionen darum, dass es eben einen zweiten Teil geben wird, in dem auch all das erzählt wird, was in diesem Film ausgelassen wird. Aber ja, ich meine, rein aus Kohlegründen kann man sich schon sehr gut vorstellen, dass es einen zweiten Teil geben wird. Aber ob das dann anders aussehen wird als das, was wir jetzt hier sehen, weiß ich nicht.
2: Keine Ahnung.
1: Wir haben hier einen Film, der geht bis Bad. Also der geht halt wirklich bis 88, ne?
2: Ja. Ja,
1: genau. Also umfasst einen großen Teil der Karriere von Michael Jackson, aber bei weitem nicht den gesamten. Und ich hatte dann mal irgendwann nach anderthalb Stunden von den insgesamt 2 Stunden Laufzeit auf die Uhr geguckt, als wir gerade aus der Thriller-Phase irgendwie raus waren oder noch in der Thriller-Phase mittendrin waren oder so und dachte mir schon so, ui, da kommt aber nicht mehr viel jetzt.
2: Also du wusstest das nicht vorher, dass er nur bis dahin geht ungefähr?
1: Nee, dass er nur bis dahin geht, das war mir nicht bewusst tatsächlich. Ich hatte gedacht, sie haben es anders zu Ende geführt, weil ja auch nie wirklich klar war, ob es einen zweiten Teil geben würde.
2: Ja, ich hatte nur mitbekommen, dass es eben angeblich diese Reshoots gab und sie den kompletten dritten Akt des Films abändern mussten, neu drehen mussten, was auch immer. Was da auch immer genau passiert, das weiß ja auch jetzt keiner so richtig. Aber deswegen, also ich war drauf vorbereitet, dass es wohl nicht ganz zu Ende geht, aber ich musste trotzdem laut lachen, als da ein Cut to Black kam und eine Einblendung mit, seine Geschichte geht weiter.
1: Ja, das war...
2: Also ich glaube, das fand ich das Schlimmste daran an diesem Ende, mit diesem, dass da auch noch die Einblendung kommt mit, seine Geschichte geht weiter. So, ja.
3: No
2: er war
3: shit.
2: Noch nicht tot. Er ist ja noch nicht tot.
4: Mir war tatsächlich auch nicht klar, also ähnlich wie dir, welche Jahre das jetzt abdeckt. Ich dachte auch, das geht irgendwie dann doch nochmal weiter, aber tatsächlich so nach 90 Minuten habe ich mir auch gedacht, okay, jetzt kann es eigentlich nur noch bis zu so einem bestimmten Punkt kommen, der ja dann irgendwie auch die Geschichte des Films so in gewisser Weise so ein bisschen abschließt, weil das große Thema ist ja in dem Fall die Lebensphase, in der er eben anfängt Erfolg zu haben mit den Jackson 5 und auch die Beziehung zu seinem Vater und eben auch diese Befreiung vom Vater. Also das ist eigentlich so das Kapitel, das da so ein bisschen abgehandelt wird, ne? Mhm. Und eben auch sein Weg zur Solo-Karriere, den er irgendwie gemacht hat. Also es geht, finde ich, stark darum, ihn als Mensch, eben so sein, ich sag mal, sein kreatives Genie und auch so alles, was er eben für die, ich sag mal, für die Popwelt, für die Musikwelt auch getan hat und welches Symbol er da war und wie er das geworden ist. Ja, und das ist so die ganze Geschichte des Films und ich finde eigentlich, das ist sehr unterhaltsam geworden und auch sehr spektakulär. Also es lebt natürlich sehr von der Musik. Also das Kino war, also ich glaube, ich war selten in einer Vorstellung, wo das Kino so laut wurde, weil immer wieder, ne, Leute irgendwie Bock hatten, da irgendwie mitzumachen bei der Musik, wenn es losging, vor allem im IMAX, wo der Ton und das Bild natürlich Wahnsinn waren, also vor allem hier die letzten Minuten, da wollen wir jetzt nichts vorwegnehmen, aber generell die die Konzertszenen, die sind natürlich bombastisch und sehr gut gemacht, also vor allem im IMAX. Also ich denke, in jedem Kino wirkt es gut, aber wir waren eben im IMAX und das war natürlich eine richtige Experience, ja, kann man ja sagen. Ja, man kann sagen,
0: das ist eine Experience für sich. Also das war einfach wie mittendrin statt Norbert dabei. Also dass sie dir nicht noch ein 3D angeboten haben, ist ja ein Wunder. Also krass. Also mir hat der ausgesprochen gut gefallen, wie du sagst, das ganze Kino hat mitgemacht. Also wir hatten eine richtig gute Vorstellung scheinbar erwischt. Neben mir saß jemand, hat mitgegroovt, vor mir haben sie mitgegroovt, überall haben sie mitgegroovt, ich habe mitgegroovt.
4: Ich wollte gerade sagen, wir haben uns professionell natürlich zurückgehalten, als wir drin waren.
1: Also wir haben uns halt auch reingesetzt und ich wusste schon, dass es auf jeden Fall schwierig werden würde, aufgrund der Tatsache, dass es halt eben dass halt klar war, dass nicht alles erzählt wird, was eigentlich erzählt werden müsste, wenn man einen Biopic über Michael Jackson dreht. Und hab zu meiner Frau gesagt, aber wir haben hier irgendwie jetzt die Gelegenheit, so nah zu sein an einem Konzerterlebnis von Michael Jackson, wie wir es wahrscheinlich nie wieder sein werden. Mhm. Ne? Es sei denn, dass irgendwann mal Klone und KI und keine Ahnung, Hologramme oder so. Aber das kann man auf jeden Fall, denke ich mal, im IMAX ganz gut erleben. Und die gute Nachricht ist, die Konzertszenen funktionieren wirklich ganz hervorragend. Sie sind sehr gut inszeniert, sie sind sehr authentisch gemacht, wirklich. Man muss halt auch wirklich sagen, der Hauptdarsteller und alle Beteiligten werfen sich da wirklich mächtig ins Zeug und haben sich da auch wirklich reingekniet, das möglichst authentisch rüberzubringen. Und es ist schon ziemlich beeindruckend in jedem Fall. Und die gute Nachricht ist vor allen Dingen, der Film besteht zu einem großen Teil aus Auftritten oder Konzertauftritten. Die schlechte Nachricht ist allerdings, alles, was dazwischen ist, ist wirklich hochgradig problematisch.
2: Ich hätte jetzt auch gesagt, die schlechte Nachricht ist, dass die meisten Konzerte, glaube ich, auch von ihm gefilmt wurden und du dann irgendwie da die Hälfte des Spielzeit vom Film Konzerte genannt werden, wo du bist, ja, aber ich will ja irgendwie vielleicht auch was wissen, was man vielleicht noch nicht weiß oder so.
1: Ja, und aber davon habe ich mich irgendwann verabschiedet, muss ich dir ganz ehrlich sagen. Und ich will's, also ich habe mich dann auch irgendwann davon verabschiedet, es sehen zu wollen tatsächlich. Also
2: ja, ich dachte mir die ganze Zeit so, natürlich, das Beste daran ist natürlich die Musik, weil überraschenderweise Michael Jackson Musik funktioniert sehr gut. Ja. Ich bin zwar jetzt nicht in den 80ern aufgewachsen, aber auch bei mir war als Kind klar, dass dieser Mann irgendwie, ich habe nur noch This Is It und den ganzen Rest und alles shady um ihn rum mitbekommen, mehr oder weniger, und irgendwelche South Park Gags. Aber ich wusste trotzdem, dass die Musik, die dieser Mensch gemacht hat, das absolut Oberste ist, was geht. Und das funktioniert auch am besten im Film. Und auch wie er rübergebracht wird, natürlich, sein eigener Neffe spielt ihn, der hat da natürlich genug optische Ähnlichkeiten, das ist auch gut.
1: Die schauspielerischen Qualitäten gut.
2: Ja, das ist dann wieder,
1: sind okay, finde ich.
2: Er sieht gut genug aus wie er, das muss dann irgendwie auch reichen. Coleman Domingo, finde ich, gibt sich sehr viel Mühe als dieser Vater.
0: Ja, der gibt sich nicht nur ein bisschen gut. Mühe, der Oscar.
2: Aber,
0: ja,
2: aber das, was er halt, ja, das, was er halt, finde ich, so sagen muss und was da sonst so, eben wie du sagst, was zwischen den Konzertszenen passiert, ist echt so, okay, ich krieg nichts Neues mit, das ist auch nicht irgendwie ansatzweise irgendwie was finde ich interessant wirkt oder sowas. Es ist halt wirklich so, ich kann Musik hören und seinen Wikipedia-Artikel lesen bis zum gewissen Zeitpunkt und habe eventuell sogar eine kritische Auseinandersetzung mit der Person Michael Jackson als dieser Film, der, also ich musste lachen, als er seinen Affen da bekommt, weil er wie eine Disney-Prinzessin diesen Affen anguckt und ihm sagt, dass alles gut wird und der Affe kommt zu ihm und umarmt ihn oder so.
1: Ey, dieser CGI-generierte Affe, der hat mich so abgeturnt, muss ich sagen.
2: Dass die Tiere CGI sind, da habe ich kein Problem mit, weil ich auch so bin, ey, lieber CGI-Tiere von mir aus als echte Tiere, die irgendwie unter komischen Bedingungen da am Set sind oder sowas. Deswegen fair. Auch, dass die Giraffe und das Lama alles CGI ist, scheiß drauf. Aber dass er halt wirklich, ich musste wirklich an eine Disney-Prinzessin denken, wie er da ist.
1: Vermenschlicht.
2: Und mit diesen ganzen Tieren so gut klarkommt und dass die ihn alle so lieben, da war ich auch so, was soll denn das? Ich war auch nochmal überlegen, also ich kenne die Jackson 5, aber ich wusste nie, wie die heißen und ich glaube, ich habe auch keinen der Namen im Film mitbekommen tatsächlich, weil das ja anscheinend in seinem Leben keine Rolle gespielt hat, wie seine Brüder heißen oder sowas.
0: Ja, Jermaine kennt man doch.
1: Ja, nee, Tito ich nicht, ist also halt noch, ne, das stimmt, die Namen fallen halt schon und es ist natürlich auch sehr auffallend, dass der Name LaToya fällt, aber nicht ein einziges Mal der Name Janet.
2: Ja, die hat sich.
1: Und da haben wir eigentlich das grundsätzliche Problem, was dieser Film hat. Janet hat sich ja relativ schnell eigentlich als der ganze Rummel nach dem Tod halt und um den Nachlass losging, sich rausgezogen aus allem.
2: Hat sich rausgeklagt aus diesem Film.
1: Ja, also, und hat sich wirklich auch, also hat sich zu Recht halt irgendwie rausgezogen aus allem. Und das muss man sagen, ist die einzig richtige Entscheidung gewesen, weil so wie der Film jetzt ist, hätte er eigentlich nicht sein, also gar nicht stattfinden dürfen.
2: Ja, also ich, wie gesagt, ich gehe auch mit, dass man sagt, der Mann war irgendwie großartig oder sowas, aber ja, ich habe das Gefühl, da wird in diesem Film, der Film behandelt ihn auch durch dieses Color Grading, was so golden ist, teilweise, dass er so einen Glow hat, als wäre es so ein Heiliger halt
1: wirklich. Ja,
2: also
1: es ist eine Jesus-Geschichte. Es ist die Jungfrau Maria und ihr Kind.
2: Ja, er wird ein Messias sein, der die Erlösung für die Musik bringt und er ist der Großartigste und es ist so. Von mir aus hat er sich auch viel für Kinder eingesetzt in diesen Krankenhäusern und sowas. Und ja, er hat ein Problem gehabt mit seiner eigenen Kindheit, aber das ist alles so, wie auch der Film plakativ immer wieder auf dieses Peter Pan Buch drauf filmt und wir da.
1: Einmal ist okay, aber nicht irgendwie fünfmal.
2: Affen aus Peter Pan vorliest,
1: da hab ich mir auch so. Dann so Neverland Ranch und so, ja, klar.
2: Ich hab's gecheckt.
1: Aber echt, dann, ne, mit dem Affen dann jeweils die Szenen. Also ihr seht, wir haben unsere Probleme gehabt mit diesem Film, außerhalb der Konzertszenen. Also und deswegen haben wir irgendwie ein bisschen so zwei verschiedene Filme geguckt, glaube ich.
0: Ja, also oder? Ich bin sehr, also klar, nee, ich akzeptiere eure Meinung. Allerdings fand ich, also ich fand den Film von vorne bis hinten unterhaltsam. Also das war, und ich, also mal davon, ich fange mal damit an, dass der Vater, gespielt von Colman Domingo, einfach grandios gespielt war. Ich fand das extrem gut und wenn auch nur ein Fünkchen von dem, wie diese häusliche Gewalt und dieser Umgang des Vaters mit dem Sohn in dieser Gruppe von den fünf Jungs war, da kannst du ja nur ein bisschen in der Birne ballerballer werden und dir irgendwo, wo will er denn seine Freunde herziehen, wenn er da immer irgendwie auf welchen Konzerten ist, wenn er in der Schule angestarrt wird, wenn er nirgendwo richtig Freunde findet. Ich sag mal, ich als eine Frau, die noch lange nicht in der ich habe mir auch Ersatztiere geholt, um irgendwelche Lücken zu füllen und ich kann mir gut vorstellen, bei dem ist das genauso gewesen, dass der einfach jemanden gesucht hat, der eben mit ihm quasi ihn sein lässt und ihm mit ihm so eine Freundschaft hat und das hat mich so berührt, da kam auch mal eine Träne, weil ich finde das wirklich sehr traurig, dass es einem Menschen so schlecht geht, dass er eben seine Lücken mit Tieren füllen muss und ja, und trotzdem, für mich kam der wirklich als so ein lieber Mensch, und auch wenn er in einem Krankenhaus rumläuft und den Kindern Kuscheltiere vorbeibringt und denen ein bisschen Trost spendet, das hat mich abgeholt.
2: Also ich fand ja, ich würde auch sagen, das funktioniert schon irgendwie, aber ich finde es auch sehr manipulativ, weil der Film dann wieder nur hingeht und zeigt, wie er da den Kindern hilft, aber jetzt mal hingestellt, ob irgendwie alles stimmt, was über ihn gesagt wird, aber trotzdem, dass dieses komplette, dadurch, dass das rausgespart wird, wird es hingestellt, als hätte er nur Gutes gebracht und als wäre das alles überhaupt nicht irgendwie umstritten, weil ich finde, das hat dann dadurch nochmal einen extra Geschmack, dass er da eben regelmäßig mit diesen Kindern im Krankenhaus gezeigt wird. Auch das mit seinem Vater, ja, er muss leiden und sowas, aber er ist dann am Ende wie so ein Märtyrer, weil am Ende hat es sich ja gelohnt. Weil das Einzige, was man mitbekommt, ist, ja, er wird von seinem Vater geprügelt, das sieht man sogar einmal. Sein Vater drängt die alle an, aber am Ende des Tages behält sein Vater Recht mit dem, was er tut. Und dadurch wird das irgendwie, also der Film rechtfertigt das irgendwie auf eine Art und Weise, was sein Vater da tut, was ich finde ich auch nicht das Allergeilste finde, dass der Film zeigt, ja, guck mal, wenn du da so viel leidest, dann bist du am Ende auch so groß wie Michael. Das weiß ich nicht. Ja,
1: also bei der Vaterfigur, die hat halt die Ambivalenz, die also in Teilen zumindest, ne? die man sich sonst von dem Rest auch ganz gerne wünschen würde. Natürlich ist es halt ein extremes Schwarz-Weiß charakterisieren irgendwo, ne? Es gibt halt den bösen Vater und den fast schon überheiligen Sohn. Aber ja, also die Ambivalenz, die Michael Jackson in sich trägt, die seine Biografie einfach auch vorgibt und die es auch wirklich schwierig machen, einen Film über ihn zu drehen, die kommt halt einfach nicht zu tragen. Also ja, gar nicht.
2: Also ich war auch noch so andere Szenen, die mir da noch einfallen, aber auch dieses, ja, er war großartiges musikalisches Genie, aber ich habe einen Moment gebraucht, um Quincy Jones zu erkennen, der eigentlich auch sehr relevant war, der so beiläufig erwähnt wird, ihr da mit ihm rumhängt und sagt, ja, der produziert das schon, aber dann auch keine Relevanz mehr bekommt. Beim Thriller-Dreh sagt er dem Regisseur, wie man es filmen soll, obwohl das ja mit ich glaube, John Landis war es.
4: Ja, ja, genau.
2: Der ja eigentlich einfach schon etablierter Regisseur war. Ja, also der weiß eigentlich, was er tut.
1: Und dann diese Szene halt beim Beat It-Video. Ey, das, ne?
2: Er ist wie Jesus und bringt Bloods and Crips zusammen, dass sie sich nicht töten. Und am Ende wollen alle Autogramme von ihm. Zum Glück waren nicht so viele Leute im Kino. Ich glaube, ich habe laut aufgelacht darüber, weil ich
1: wirklich dachte, was soll das? Und das ist es halt einfach, ne? Also ich meine, es ist... für mich gab es halt wirklich eine ganze Menge in diesen 2 Stunden der Neudeutsche sagt Cringe-Momenten. Also wirklich Momente, wo ich den Film halt wirklich mögen wollte eigentlich von vornherein, ne? Aber irgendwie, nee.
2: Du weißt, ich hatte Bock. Ich habe noch gesagt, hey, da steht Antoine Foucault drauf.
1: Da steht Antoine Foucault drauf. Freu dich mal nicht zu früh. Weil der hat zwar Training Day gemacht, aber der hat so viel Scheiße gemacht, leider Gottes.
2: Von dem spürt man auch nichts.
1: Von dem spürt man gar nichts. Also das ist halt eine Auftragsarbeit, ganz klar. Und ja, man sieht halt ganz klar auch eben in den Credits, ne? Da sind halt dann die Verbliebenen und Lebenden, also bis hin zu Tito, der ja nicht mehr lebt. Der ja jetzt zuletzt halt gestorben ist, 2024. Aber die stehen halt alle als Executive Producer halt mit drin und das ist halt ein Familienfilm, ne? Also der Film der Familie Jackson.
0: Ja, das sieht man wirklich. Die wollen den nicht in irgendwie ein schlechtes Licht drücken, das merkt man einfach. Aber ja.
4: Oliver. Ja, ich würde sagen, das ist für mich auch wieder das große Problem von solchen Biopic-Filmen, die dann als Film richtig gut funktionieren, sage ich mal, durch das Spektakel, durch den Unterhaltungswert. Aber wie ich vorhin, also mich hat vorhin auch jemand gefragt, wie ist der Film? Und da habe ich auch gesagt, ja, der ist unterhaltsam, der ist auch irgendwie spektakulär und du verstehst irgendwie die Kunst und sonst was. Aber als Biografie ist es, und ihr habt es jetzt auch schon mehrfach gesagt, es ist zu positiv. Und ich finde, es ist wahrscheinlich auch in einer gewissen Form sehr oberflächlich gehalten. Also ich sehe die Ambivalenz, Kontroversen und so, also sowas findet man da ja gar nicht. Deswegen, ja, also das ist, man kann den wirklich angucken, man kann den mitfiebern, aber wie es natürlich als Biografie in irgendeiner Form tauglich ist, das ist natürlich irgendwie problematisch. Das stimmt schon.
2: Ja. Ich musste auch dran denken, selbst bei Bohemian Rhapsody, der ja auch von Graham King produziert wurde, gab es mindestens einmal diese 20-Sekunden-Szene, wo Freddie Mercury in den Münchner Schwulenclubs unterwegs ist und Koks sieht und sowas. Da durfte jeder irgendwie mal so wenigstens ein bisschen, auch wenn es nicht extrem kritisch war oder sowas, aber es wurde zumindest ein bisschen gezeigt, dass die halt auch nicht alles perfekte Menschen waren. Aber das, finde ich, wird halt hier ja komplett ausgespart. Also ja, er ist ja wirklich, er ist wirklich der perfekte Typ. So, er lässt sich nicht zu Schulden kommen. Er ist immer maximal entweder bemitleidenswert oder eben das ultimative Genie und der Heilige. Und da denke ich mir so, das kann einfach nicht sein. Also kein Mensch ist genau so. Selbst wenn er durch äußere Umstände eben Probleme hatte, wie du meintest, Aki, ne? Ich meine, ich gehe auch, dass der Mensch keine Kindheit hatte und wahrscheinlich schwere Probleme hatte. Aber so... Ich trank keinen Tropfen Alkohol an, der war nie feiern anscheinend oder sowas. Da fand ich auch so, in den 80ern nie feiern gewesen sein in Amerika. I doubt it. Da
1: habe ich gar nicht drüber nachgedacht. Ja. Es mag ja alles gewesen sein, wie es gewesen ist und wir wissen es halt eben nicht, ne? Und aber wie sie es halt darstellen, wie sie es halt machen, ne? Die Dialoge, die sind halt einfach, da versinke ich halt wirklich im Kinosessel.
0: Naja, aber ich denke, wenn das jemand gemacht hätte, der nicht mit der Familie zu tun hat oder so, dann wäre da eh was anderes rausgekommen. Naja. Also dadurch, dass die Familie dann hätte man den Film in 50 Jahren oder so drehen müssen, wenn dann wirklich gar keine Nachkommen oder vielleicht wenige, die da ein Problem mit hätten, das so zu zeigen, wie es vielleicht noch mehr war, das wäre wahrscheinlich ein anderes Produkt rausgekommen. Aber ich glaube, für die es gemacht ist, und das sind, glaube ich, die Hardcore Michael Jackson ist der King of Pop Fans, für die ist der Film der Hammer. Also anders kann ich es mir nicht vorstellen. Und ich glaube, das wird auch der Sommerkinofilm dieses Jahres. Der wird da rauf und runter gespielt.
1: Ich denke auch, er wird den Erfolg durchaus einfahren und man sieht ja hier auch eben die Diskrepanz, ne? Der Film wird halt von der Kritik in großen Teilen wirklich verrissen und auf der anderen Seite hast du aber eine 7,4 oder so in der IMDb gerade aktuell, ne? Also wirklich eine sehr, sehr gute Bewertung eben bei den mittlerweile 7,7 bei den 17.000 Fans, die da jetzt abgestimmt haben. Also ich glaube schon, dass der bei den Fans durchaus gut ankommt, weil halt wirklich kein schlechtes Haar in irgendeiner Form an seine Person gelassen wird. Ob das aber einen guten Film ausmacht dann im Endeffekt oder dabei ein guter Film rauskommt, das sei dahingestellt.
2: Vielleicht ist es auch mehr ein Produkt der Familie, die nochmal Geld aus seinem Namen schlagen möchte.
1: Ja, das kann man natürlich auch so sehen.
0: Ja.
1: Tja. Ein problematischer Film über eine problematische Figur sicherlich auch, die in jedem Fall nochmal seine größten Hits auf der Leinwand hervorbringt und auch bei mir das erreicht hat. Ne? Ich habe dann Thriller wieder aufgelegt, ne? Ja. Die Platte rausgekramt. das ist halt ganz klar. Geschrieben übrigens von John Logan, der hat Skyfall geschrieben und auch den Spectre. Und Rango hat er auch geschrieben. Aviator, Gladiator. Also schon ein großer Drehbuchautor quasi von so großen Produktionen, großen Blockbuster-Produktionen.
2: Ja, aber ich lese auch Alien Covenant, also.
1: Ich denke halt eben auch einfach, ne, der hat schon dann eben die Fußfesseln und die Handschellen angehabt, um in irgendeiner Form hier irgendwas auf Papier zu bringen.
2: Ich wollte gerade sagen, wenn du Michael Jackson Biopic machen willst ja. und seine Musik benutzen möchtest, dann musst du halt mit der Familie gut stehen und denen sorgen die halt dafür, dass sowas bei rauskommt.
1: Ja. Also ich muss sagen, wie gesagt, Jafar Jackson macht seine Sache gut, aber der Film macht es halt wirklich sehr so Biopic by Numbers, ne? Also der macht halt wirklich immer seine Einblendungen mit Jahreszahlen und macht das halt immer so episodenhaft und geht halt eben durch das Leben durch. Und an dem Punkt, wo dann halt eben Jafar zum ersten Mal auftritt, das hatte schon so ein bisschen einen Uncanny Valley-Effekt für mich. Ich musste mich echt dran gewöhnen erstmal.
4: Ja, das stimmt. Das hatte
1: diese
4: ich aber
1: Umstellung
4: auch.
1: Von diesem sympathischen kleinen Typ.
0: Der war wirklich sehr süß, der kleine Junge.
1: Ja, genau, zu halt dem Erwachsenen. Aber das macht natürlich auch die Figur Michael Jackson aus, dass er halt dann eben so ein bisschen neben der Spur ist. Ne?
2: Also ich war vor allen Dingen beeindruckt von der Nase, weil ich mich immer gefragt habe, warte mal, was ist jetzt deine echte Nase? Die schmalere oder die breitere? Ja.
1: Aber da haben sie auch eine Menge auch Geld drauf verwendet und eine Menge CGI drauf verwendet,
2: um seine Nase. Ich war auch die ganze Zeit so, ist es CGI oder ist es Prosthetics? Weil es sah schon krass aus.
1: Ja. Wie es aus hieß halt irgendwie, die haben richtig viel Geld investiert in CGI-Effekte, damit die Nase wirklich passt.
2: Okay, dann war es wohl das. Dann war halt kein Geld mehr für den CGI-Affen übrig.
4: Was vom Tierbudget noch übrig war.
1: Die Giraffe hat es geschafft, aber der Affe hat mich nicht
2: überzeugt. Das Lama war auch uncanny, aber naja.
0: Aber das ist schon krass, ne? Also der Vater, das merkt man ja auch im Film, der spricht ihn ja auch auf seine Knollennase an, was das auch psychisch in einem macht, dass man der Meinung ist, man muss die schmalste Nase aller Zeiten haben, um irgendwie sich besser zu fühlen. Also eigentlich auch wirklich super traurig, wenn man so darüber nachdenkt.
1: Das
0: was
1: ist
0: das psychisch
1: eine Menge,
0: mit einem macht.
1: Auf
0: ne?
1: jeden Fall.
0: Und das tut ja auch, mir einfach nur leid.
2: Ne? Ich meine, es wird einmal ganz kurz auf seine Krankheit angesprochen, dieses Vitiligo.
0: Ja.
2: Wo ich auch so dachte, das war ja was, wo man, glaube ich, viel mehr als inneren Konflikt von ihm aufmachen könnte, weil wie er damit gestruggelt hat auch und sowas, weil das ja sein großes Ding war. Das ist eine Krankheit, die ja die Hautpigmentierung einfach zerstört, weswegen er immer heller wurde und diese Flecken auch hatte und sowas. Und wie lange er die eben überschminkt hat und so. Aber das, ja, ich glaube, man sieht ihn dreimal sich schminken und einmal kurz, als er beim Arzt halt sitzt und sagt, dass er Salbe nimmt. Und das war es dann auch wieder mit dem Thema. So.
1: Tja, wir waren fertig irgendwie mit dem Film, der Abspann lief und wir haben eigentlich uns nur angeguckt und gesagt so, da gab's doch mal diese richtig gute Doku über sein Leben. Die sollte man sich doch eigentlich nochmal anschauen. Die war auch dann irgendwie kurz nach seinem Tod entstanden, ein Jahr oder zwei Jahre später, glaube ich.
2: Die Leaving Neverland-Doku, diese 4 Stunden?
1: Nee.
2: Weil ich glaube, da geht's ja hauptsächlich um seine ganzen Gerichtsprozesse.
1: Nee.
2: Eine andere Doku,
1: das,
2: weil das kenne ich jetzt gerade nicht.
1: Es gab eine sehr gute Doku über seine Karriere und dann auch eben bis hin zu seinem Tod und auch den Umständen, dem.
2: Gab es nicht noch eine Doku, die hieß wie sein letzter Auftritt, dieses This Is It?
1: Ja, das war die, glaube ich.
2: War das die Doku?
1: This Is It.
2: Da klingelt irgendwas.
1: Genau. Ja, stimmt. Die lief nämlich auch damals groß im Kino. Und die hatten wir gesehen, 2009 war das, richtig. Und das war wirklich sehenswerter, fand ich.
2: Nun denn.
1: Gut. Nun denn, wer auf jeden Fall nochmal Michael Jackson annähernd live erleben will, der kann das jetzt im Kino tun. In großen Bildern zu sehen ist Michael jetzt wirklich überall. Er läuft bei uns in den Passage-Kinos, im Cineplex, im CineStar, im Regina, im UCI, im Cinemax und auch im Prisma ab dieser Woche. Und ja, der beste Nebeneffekt ist natürlich, dass wir nochmal Musik spielen können, auch die ganze Sendung über. Hier ist Michael Jackson und Don't Stop Till You Get Enough.

0: ist er ja höchstpersönlich, der Programmdirektor. Sehen Sie, was passiert, wenn Sie meine Platten nicht spielen?
1: Ja, so sieht das aus. Wir sind damit durch mit Michael. Spielen natürlich nachher noch mal ein bisschen Musik. Das muss sein heute auf jeden Fall. Soundtrack gibt's auch noch zu gewinnen. Aber vorher wollen wir reden über den neuen Film mit Isabelle Huppert. Ich war auf jeden Fall sehr angetan. Aber das Ganze basiert tatsächlich auch auf wahren Begebenheiten, habe ich dann ja gelesen.

0: gewesen, ne? Die reichste Frau der Welt.
1: Ja, das basiert tatsächlich auf einem, ich glaube, es war ein Skandal in den 90ern. Ich glaube, es ging um L'Oréal, also ganz ursprünglich. Ich bin gerade, nichts weiter sagen.
0: Ich glaube auch. Ich habe auch nur Halbwissen, ja. Aber ich werde das recherchieren.
1: Ja, genau, wir können gleich nochmal tiefer reingehen. Genau, die reichste Frau der Welt, ist französischer Film, Isabelle Huppert in der Hauptrolle. Ja, was kann man über den Film sagen? Kommen wir mal ganz kurz zur Handlung. Der ist, es geht um Marianne. Das ist die besitzt ein großes Kosmetikimperium und ist deswegen eine der reichsten Frauen in Frankreich und vermutlich auch der Welt. Und hat so ein bisschen ein routiniertes Leben aber auf ihre eigene, ich sag mal, bestimmende Art über ihr Geld und über ihre Firma. Und eines Tages hat sie ein Fotoshooting mit einem Fotografen, der heißt Fantine. Und den lernt sie kennen. Und das ist eben ein sehr besonderer Charakter, sage ich mal. Der ist ein bisschen dekadent, der ist irgendwie lebenslustig, sehr frech, irgendwie auch ein bisschen zwielichtig, könnte man eigentlich auch schon am Anfang sagen. Und ja, die freunden sich an und irgendwie ist diese Marianne von dem sehr angetan. Also gar nicht mal so in sexueller Hinsicht oder irgendwas, weil er ist auch homosexuell. Und die freuen sich sozusagen an und irgendwie steht er für sowas Ausgelassenes, Verrücktes, was sie dann total anspricht. Und das entwickelt sich dann so, dass sie ihn eben immer wieder auf Familienfeiern einlädt, mit ihm Urlaub macht, also zusammen mit der ganzen Familie und ihn dann irgendwie in ihr Leben integriert. Und er fragt dann eben immer nach, also erst fördert sie ihn freiwillig, seine Kunstprojekte und alles, er ist ja Fotograf. Letztendlich nutzt er das dann aber irgendwie aus und fragt immer noch nach mehr Geld. Und dann steckt sie wirklich so viel Geld in ihn rein, aber sie stört das gar nicht. Aber ihre Familie stört das, ja? Dass auf einmal dieser Typ sich so sozusagen in die Familie und in die Strukturen schleicht und dann auch so viel Geld einfach so von ihr nimmt und das immer wieder ausnutzt. Und letztendlich geht's dann in die Richtung, dass die Familie rechtlich dagegen vorgehen will, dass dieser Mensch eben aus dem Leben von ihrer Mutter, also ne, die Tochter ist dabei, der Ehemann, aus dem Leben von denen verschwindet und auch, dass da irgendwie was gemacht wird, dass er nicht mehr so viel Geld von ihr kriegt. Und ja, dann entbrennt daraus eine Art Konflikt, weil Marianne will natürlich weiter mit diesem Fantine befreundet sein und sie sieht darin überhaupt nichts Schlimmes. Und ja, dann geht das in Rechtsstreits und alles mögliche und das ist so ein bisschen so, was dann in der Handlung passiert. Also viel Familienstreit, es geht sehr viel um Geld. Und ja, die reichste Frau der Welt.
0: Ja. L'Oréal Erbin Liliane Bettencourt ist die hier, auf deren Geschichte das Ganze basiert. Und wie ist es denn gemacht? Also guckt man dem gerne zu? Ich meine, Isabelle Huppert ist auf jeden Fall ja schon immer eine Schauspielerin, die man gern beim Schauspielen zuschaut. So.
1: Das ist das Ding. Also sie ist richtig toll. Also die ersten 10 Minuten bist du da auch so total drin und natürlich wieder von ihr hypnotisiert, sage ich mal, in ihrer ganzen Art. Sie macht das richtig, richtig toll. Alle anderen Darstellerinnen sind auch ganz, ganz großartig. Auch der Darsteller von Fantine, dessen Namen ich jetzt gleich raussuche. Also der da diesen dekadenten Fotografen spielt, das ist richtig, richtig gut gemacht. Laurent Lafitte, ja. Der ist also richtig, richtig toll gespielt. Also kann man nicht anders sagen. Auch die Darstellerin ihrer Tochter, Marina Foy, ich hoffe, ich spreche das richtig aus.
0: Machst du schon.
1: Ja. Genau, und ja, also darstellerisch ist das alles sehr, sehr gut gemacht. Ich finde vom Film her selbst die erste Dreiviertelstunde ist eben sehr interessant. Es hat schon zum Teil was sehr Satirisches, also vor allem auch dieses Übertriebene von diesem Fantine da. Aber ich muss sagen, irgendwie nach der Hälfte, also kurz vor der Hälfte ist dann irgendwie die Luft raus. Also irgendwie wiederholt sich das dann. Der Film findet nicht so richtig die Spannungspunkte, finde ich. Vor allem findet er keine Figur, mit der man dann irgendwie mal mitfiebert. Also irgendwie hält sich dieser ganze Film, jede Figur, so ein bisschen auf Distanz. Also am ehesten, weil wen du noch sympathisch findest, ist vielleicht dieser, ein Butler, würde man im Englischen sagen, also ein Hausdiener, der da immer wieder so hin und her gerissen ist, wie er das jetzt überhaupt behandeln soll, ob er irgendwie zu seiner Chefin stehen soll oder nicht. Und wie der da auch in die Familie integriert ist. Aber sonst schwierig. Also es kommt nicht wirklich irgendwie was auf. Und der Film ist auch ein bisschen zwischendurch ein bisschen komisch erzählt, weil ich weiß nicht, ob das Originalstatements von dem Originalfall sind, aber zwischendurch gibt es eben so Aufnahmen von den Charakteren, die werden dann quasi interviewt, die sitzen in so einem schwarzen Raum, ja, und sagen dann so ein bisschen was zu der Situation, wie sie das denn gesehen haben und auch mit dem Geld und auch wie sie denn zu der Marianne stehen, und das haut einen dann manchmal auch so ein bisschen raus. Also irgendwie kommt man da wirklich nicht gut rein, finde ich, in den Film. Und der ist auch natürlich auch nicht gerade kurz, also er geht genau 2 Stunden. Ja, also ich fand ihn nicht unbedingt so sehenswert, dass man dafür jetzt ins Kino gehen muss. Wie gesagt, diese langen Strecken sind irgendwie, es dauert einfach zu lange, und du denkst auch die ganze Zeit, Mensch, wieso gibt die sich denn überhaupt mit diesem Typen ab? Ja, weil der wird auch im Laufe des Films sozusagen immer schlimmer. Genau, ja.
0: Das ist immer das Schlimmste, wenn man irgendwie Schauspielern, also den Darstellenden hier zugucken muss dabei, wie sie sich immer mehr reinrennen und nicht wirklich weiß, warum eigentlich. Mhm. Ne? Und wie sie dem Ganzen verfallen. Das ist halt immer schwierig dann darzustellen, in jedem Fall. Thierry Cliffard hat's gemacht. Das Ganze eine französisch-belgische Koproduktion, Die reichste Frau der Welt. Und ja, vielleicht auch noch eine Empfehlung, wer sich mehr auseinandersetzen will und vielleicht halt eben auch auf einer dokumentarischen Ebene. Es gibt eine 3-teilige Doku auf Netflix, glaube ich, über den Bertrand-Court-Skandal. Hm. Und die war wohl auch sehr erfolgreich und hat dann auch dazu geführt, dass es jetzt eben die Spielfilm-Adaption gibt.
1: Ja, genau. Und man muss noch sagen, man kann sich nicht ganz entscheiden. Am Anfang wirkt das Ganze noch irgendwie lustig, übersteuert, dann wird es eben zu dramatisch. Und zum Schluss muss man sagen, weißt du eigentlich ehrlich gesagt gar nicht, warum du da so, also für was du da genau mitfiebern solltest. Also irgendwie lässt sich der Film auch so ein bisschen verloren zurück. Du verstehst, dass das irgendwie eine tragische Figur dann auch sein soll. Diese Marianne, also die von Isabelle Huppert gespielt wird. Aber ja, irgendwie lässt einen der Film so ein bisschen zurück.
0: Tja, also leider auch nicht so die Empfehlung von uns für Die reichste Frau der Welt. Läuft ab dieser Woche in den Passage-Kinos in der Schauburg in der Kinobar Prager Frühling. Er läuft im Regina-Palast ebenfalls, könnt ihr also dort sehen. Und in Halle haben wir, glaube ich, doch auch im Lux-Kino die Vorstellung. Genau, alles klar. Danke dir. Ja, wir arbeiten uns heute so ein bisschen vorwärts. Vielleicht schafft es ja der nächste Film. Mal gucken. Hier ist ein bisschen Musik.

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1: Ja, wir haben Musik gehört aus dem Soundtrack zu Rosebush Pruning und haben auch noch ein bisschen Musik aus dem Soundtrack für euch im Hintergrund. Und den Hintergrund, das musikalische Bett soll uns hier gelegt werden für ein Gespräch mit Jasmin. Hallo, grüß dich.
2: Hey, hi.
1: Hey, hi. Und Flo, denn wir wollen über Rosebush Pruning schauen, ein Film, auf den ich mich ein bisschen gefreut hatte, auf der Berlinale in diesem Jahr, denn dort lief er tatsächlich im Wettbewerb. Und es ist der neue Film von Karim Aynous. Karim Aynous mochte ich sehr gerne, den hatte ich mal im Regiegespräch tatsächlich auch, aber das hat mich besonders gefreut, weil mir der Film sehr gut gefallen hatte, nämlich der Film Die Schwestern Guzmão. Das war wirklich ein tolles Porträt, auch zeitliches Porträt halt auf jeden Fall der brasilianischen Gesellschaft und eine sehr, sehr bewegende Geschichte zwischen zwei Schwestern, die sich halt aus den Augen verlieren und dann wieder zueinander finden, deren Geschichten parallel liefen. Toll inszeniert, mitreißend, wirklich tolle Romanverfilmung und auch sehr schönes Gespräch damals in den Passagekinos geführt mit ihm. Und du hast dann ja Motel Destino geschaut, ne, liebe Jasmin?
2: Ja, und auch durchaus geschätzt. Das ist einer der Gründe gewesen, warum ich auch Interesse an Rosebush Pruning hatte.
1: Ja, das jetzt der erste Film ist, den er in Englisch gedreht hat, also die erste englischsprachige Produktion. Man muss dazu sagen, Karim Aynous ist Brasilianer, aber lebt in Berlin tatsächlich. Und hat hier wirklich eine sehr beachtliche Besetzung auch vor der Kamera versammelt. Wir haben auf der einen Seite Elle Fanning, Colm Turner, Jamie Bell, wir haben Riley Keough, wir haben Pamela Anderson und Tracy Letts. Die bilden so quasi den Kern dieses ja teilweise auch sehr kammerspielartig inszenierten Films, der eigentlich fast ausschließlich in einem auf einem Anwesen spielt quasi. Unter der Sonne ist es Spanien, glaube ich, ne?
2: Ja, es ist Spanien.
1: Ja, wirklich sehr schön
3: nach Spanien gezogen.
1: In Szene gesetzt, genau. Ja, und wir erleben und wohnen hierbei quasi dem Müßiggang einer reichen Familie.
3: Ja, reiche Leute, die gut aussehen und scheiße sind. Der Film.
1: Verkommen.
3: Punkt.
1: Verkommen.
2: Es ist ein Saltburn. Können wir das als Genre nehmen. Also es ist ein Film über reiche Leute, deren Probleme, deren toxische Familiendynamiken und wenn wir auch schon bei den ganzen Leuten, die mitmachen, sind Eftimis Filipou, der auch schon für viele Yorgos Lanthimos Filme das Drehbuch geschrieben hat, hat hier mitgeschrieben und Doctors, Kinds of Kindness, da ging es ja auch schon in die Familie und in die High Control Groups rein und wir haben es hier halt wieder mit einer Familie zu tun, die sich eine eigene abgeschottete Realität geschaffen hat und das bekommen wir durch den modeversessenen und absichtlich sozusagen selbstgewählt Analphabeten Ed erzählt, der unser Voiceover ist und damit halt anfängt, dass er sich in einen Mann verliebt hat, den er kennengelernt hat, George. Und von da kriegen wir halt seinen komplett normalisierten, scheußlichen Alltag mit in der Familie, wo sie sich einreden, dass die Mutter von Wölfen zerrissen wurde und deswegen Fleisch in den Wald bringen, damit die Wölfe ab jetzt gut genährt sind und niemandem anderen was tun können, wo Missbrauch Schritt für Schritt und eben durch sein Voiceover komplett normalisiert Teil der Handlung wird. Und für mich hat der Film ein bisschen am Pacing gekrankt. Es passieren immer wieder abgefuckte Dinge und dazwischen vergeht hauptsächlich Zeit.
3: Ja, aber die abgefuckten Dinge sind auch von geiler Musik unterlegt teilweise. Wenn dann der Bass reinballert, dann wirst du kurz aufgeweckt und dann passiert irgendwas, was irgendwie edgy und cool sein soll oder irgendwie dich ab und provokant. Und dann ist wieder auf einmal, der Bass geht aus, es ist vorbei und du kannst so, der Wald von Spanien, schönes Wetter, blöde Menschen, was?
1: Ich wusste halt echt nicht, wo der Film hin will. Ne? Das ist so, ja. man verfolgt das alles mit durchaus einem gewissen Interesse. Man bekommt es halt eben auch durch die Augen und die Worte halt eben von Ed präsentiert. Aber ich kam da nicht so richtig rein. Also es dreht sich alles irgendwie um Jack. Ja, Jack ist so der Mittelpunkt der Familie, gespielt von Jamie Bell. Der gut aussehende, weiß ich nicht, ja, perfekt Typ halt irgendwie, und alle, ja, liegen ihm mehr oder weniger zu Füßen in dieser Familie. Jack hat eine Beziehung mit Martha. Jack ist der Einzige, der irgendwie auch raus will aus dem Ganzen. Und es vielleicht auch schaffen würde, aber auch nicht so richtig. Martha, gespielt von Elle Fanning, ist so die Außenstehende, die auf dieses verkommene Familienkonstrukt drauf schaut und dann zu Recht irgendwann die Krise kriegt. Aber ich weiß nicht, also wie du schon sagtest, also das Pacing ist definitiv ein Problem dieses Films. Der tritt entweder nicht auf der Stelle oder er geht halt irgendwie große Schritte. Aber so richtig kommt das nicht zusammen.
2: Ja, leider. Ich glaube, ein Thema des Films ist eben, wie sehr reiche Leute sich auch absichtlich abschotten und auch eben schlimmste Umstände normalisieren für sich. Und oft ist eben absichtliche Isolation oder der Verlust von irgendwelchem Input ein Thema des Films. Der Vater der Familie ist blind, ihr anderes Familienmitglied sozusagen hat sich von der Familie komplett entfernt und lebt ein eigenes isoliertes Leben. Eine andere meint, Musikerin zu sein, hat aber niemals Musik gelernt, sondern intuiert das die ganze Zeit, dass sie Lieder hat. Ed, haben wir ja schon gesagt, absichtlich hat er sich entschieden, nie wieder was zu lesen oder zu schreiben, weil er dem geschriebenen Wort als Kommunikation nicht traut und führt dann so Audiotagebücher. Und das ist halt eine Konstellation, die da mehrmals vorkommt, dass Leute sich von irgendeinem Input oder Output entfernt haben und dadurch eigentlich ärmer sind, aber eben mit ihrem reduzierten Informationsschatz immer noch Entscheidungen treffen und glauben, dass es richtig und besser so sei, mit einem verengten Blick auf die Welt zu blicken. Das, würde ich sagen, ist ein Thema, das der Film bearbeitet, zusätzlich eben zu familiärem Missbrauch, der nicht geahndet wird, weil die Leute so reich sind, aber ja,
1: ja,
2: die verkommenen, halt auch nichts Gutes mit.
1: Die verkommenen Moralvorstellungen reicher Leute, das ist ja jetzt auch nichts wirklich Neues.
3: Ja, ne? Ich weiß nicht, ich hatte ja auch irgendwie vor 2 Wochen oder so den Trailer gesehen und hatte irgendwie schon auch Bock. Du hast mich vorgewarnt.
1: Es sieht schick aus alles.
3: Ja, ja, kann man nicht anders. Und Lars meinte so zu mir, nee, das war der große Quatsch auf der Berlinale. So, und ich war so, ja, red du, ich guck mal, was wird. Und war dann im Kino und war auch so ein bisschen so, ja, aber was willst du jetzt eigentlich von mir? Mhm. Weil ja, die sind alle verkommen. Ja, da ist irgendwie viel am Start, aber ich finde auch das, was da irgendwie passiert, das wirkt irgendwie dann auch wieder so. Also ich hatte immer das Gefühl, dass es so eine ganz komische Art von Provokation sein soll, die aber nicht so richtig trifft einfach. So, also irgendwie Jack, der anscheinend irgendwie mit Blut oder sonst irgendwas hat, aber das dann immer so, die Kamera filmt einmal kurz drauf und es ist jetzt so, huhuhu, oh mein Gott, er fingert jemanden, während sie ihre Periode hat oder sowas. Und das ist auf einmal ganz krass. Da sehe ich auch den Saltburn-Vergleich sehr, was dann irgendwie für viele Leute sehr schockierend ist. Aber es so auch so, wie es inszeniert ist, wirkt es so wie, es ist sofort wieder weg. Und es soll provozieren, aber ich finde, es hat nie eine richtige Wirkung. Also jede Art von Provokation, die der Film versucht zu machen, trifft nicht, weil sie irgendwie einfach sofort verpufft. Mhm.
1: Ich habe so ein bisschen Bret Easton Ellis Vibes auch verspürt, ja. Ne? Mhm. Bei dem es ja auch immer wieder schwierig ist, eigentlich das in Bilder umzusetzen oder in Film umzusetzen. Wenn du in der Gedankenwelt eines Protagonisten in seinen Romanen bist und diese Verkommenheit halt wirklich dann in den Zeilen aus der direkten Ich-Perspektive des Erzählers mitbekommst, dann funktioniert das, aber hier funktioniert es halt einfach nicht, auch wenn die Perspektive dann schon irgendwie aus dieses Voice-Over halt natürlich immer wieder ja auf ihn zurückwirft, auf Ed.
2: Ja, aber es ist halt auch ein anti-intellektueller Charakter, sozusagen, der seine Welt nicht zu analysieren versucht.
1: Und, das stimmt.
2: Das heißt, es wird uns überlassen, halt seine ganzen Quatschaussagen immer zu hinterfragen.
1: Seine falschen Sprichwörter, die er aufmacht und so.
2: Absichtlich.
3: Also da hat es für mich ein bisschen funktioniert, weil das mich der Typ ist auch der lebende Ragebait so ein bisschen mit dem, was er da erzählt, auch mit seinen, und wenn er am Anfang anfängt zu sagen, ja, dass er nicht braucht, dann zu lesen, weil ich weiß nicht mehr, was er sagt dir irgendwas davon, dass er das Gefühl hat, das bringt, kann ihn nicht weiterbringen oder so irgendwas.
2: Ja.
3: Wo ich schon so dachte, oh mein Gott, wie beschränkt die Ansicht irgendwie ist und auch, was du meintest mit dem, dass er nur aufnimmt, weil er kein Tagebuch führt, weil das geschriebene Wort kann man leichter verändern als das gesprochene oder so irgendwas, sagt er ja. Wo ich mir auch so dachte, was redest du, Typ? Also weil er alles, was er sagt, auch mit so einer Überzeugung rüberbringt, dass es die ultimative Wahrheit ist, aber eigentlich keinen Plan hat, was Phase ist. Also keine Ahnung von der Welt und vom Leben hat.
2: Ja, für ihn ist das Wichtigste an Spanien, dass es der Geburtsort von Cristobal Balenciaga ist.
3: Okay, das hat bei mir aber auch ein bisschen funktioniert, wenn sie dastehen und drüber sprechen, dass für alle außer den Vater das eben der Geburtsort von Balenciaga ist. Weil ich so, ja, okay, das ist ein bisschen witzig.
1: Ja, ne, wie der Film durchaus seinen Moment da hat, der hat ja auch wirklich eine gute Besetzung, aber also die Charakterzeichnung, also ich fand jetzt auch schwierig, die Anna fand ich ganz, ganz, ganz schwierig irgendwie als Figur, die funktioniert gar nicht, weil die so, also ich meine, die Figuren sollen natürlich flach bleiben und oberflächlich, aber das fand ich wirklich, glaube ich, die schwierigste Figur in dem ganzen Gefüge, die Tochter.
2: Es ist halt leider ein Film, der hinter seinem Potenzial zurückbleibt, das ja offensichtlich mit all den Beteiligten irgendwie da war. Aber ja, auch mal wieder ein Beweis, dass wenige Regisseure den Techno so lieben wie Karim Aynus. Also da war ja auch, also Motel Destino, da haben einige Leute einfach den Abspann sozusagen sich angehört, weil das so ein guter Mix ist. Und das ist hier halt auch wieder. Aber oft ist das kein so richtig gutes Zeichen, wenn man an einem Film sagen kann, das Beste ist der Soundtrack und der Abspann.
3: Das haben wir heute jetzt schon zum zweiten Mal, würde ich mal sagen.
1: Ich sehe auch einen roten Faden.
3: Ich sehe da auch was, ja. Ich habe auch die ganze Zeit so dieses Gefühl gehabt, so auch weil du meintest, ne, natürlich sollen die flach sein, aber man wusste nicht so richtig wohin. Ich habe auch den Eindruck, die sind alle fast schon nicht überzeichnet genug. Also ich habe immer das Gefühl gehabt, da geht noch mehr. So, du hättest die alle noch mehr larger than life machen können, dann wären sie wieder halt auf einem Level unsympathisch und scheiße, dass man halt einfach Spaß haben kann damit, weil es eben so ein Haufen Quatsch ist. Und es ist so genau dieses Mittellevel zwischen irgendwie schon überzeichnet, aber nicht genug, dass ich sie wieder lustig finde, sondern einfach nur irgendwie doof und eigentlich jucken die mich auch alle nicht.
2: Ja. Schade, dass ihr so eine begrenzte Weltsicht habt, denken wir eigentlich für jede Figuren. Und dann, da ergibt sich halt nicht viel draus. Also die Eskalation hätte schneller und besser gepaced kommen können. Ich glaube, mit denselben Zutaten hätte man das anders zusammenstellen
1: können. Einen besseren Film machen können, ja.
3: Vielleicht 70 Minuten Film anstatt 95.
1: Ich weiß es nicht, ob das Original tatsächlich besser ist, denn das Ganze basiert wohl, habe ich ja gelesen, hier auf einem italienischen Film von Marco Bellocchio. Ist wohl offensichtlich zumindest in Teilen ein Remake. Was da, wie du schon gesagt hast, Etimis Filippu geschrieben hat und Karim Aynus inszeniert. Ihr könnt euch jetzt selbst ein Bild davon machen. Der Film läuft ab dieser Woche in den Kinos, im Passage-Kino und im Luru-Kino könnt ihr Rosebush Pruning schauen ab dieser Woche. Der Titel übrigens, ne, Rosebushes Need Pruning, also die müssen beschnitten werden, genauso wie Familien. Das ist der Ansatz hier. Einer der vielen seltsamen Denkverläufe der Hauptfigur.
3: Eins seiner gefakten Sprichwörter mit, dass Familien sind wie Rosenbüsche und sie müssen gestutzt werden.
1: Genau. Und wir hören natürlich jetzt noch ein bisschen Techno aus dem Soundtrack. Rosebush Pruning ab dieser Woche im Kino.

0: Ja, nochmal ein bisschen Gebolze hier aus Rosebush Pruning. Ein weiterer Filmstart, der in dieser Woche ansteht. Und wir haben noch mehr für euch. Einer davon hat am 29.04. auch seine Premiere in Anwesenheit des Regisseurs. Oder ist es eine Regisseurin? Ihr werdet es wissen. Der Regisseur von Baby Star ist in der Passage zu Gast. Ein Film, den ihr euch angeschaut habt. Der deutsche Film der Woche.
1: Und der Horrorfilm der Woche, oder?
0: Oh, ja. Oh Mann, muss der Jingle rauskramen. Denken wir uns jetzt an dieser Stelle.
1: Wer hat Angst? Ja. Ja, wir haben Angst, wenn man sieht, was in Babystar mit Leuten passiert, würde ich sagen. Ein Film über eine Familie, die, beziehungsweise eine die Tochter einer Familie, die schon vor ihrer Geburt einen YouTube-Kanal hatte und irgendwie Alltagsvlogs und alles gemacht hat, irgendwie gefühlt ihr ganzes Leben ins Internet gestellt hat. Und dann eben weitergemacht hat, als eben die Mutter schwanger wurde. Und dann wird einfach das ganze Leben vermarktet. Und wir sind jetzt eben bei der, ich glaube, sie ist ungefähr 17, die Hauptfigur Luca, die das schon ihr ganzes Leben lang macht und auch damit eben aufgewachsen ist und hochgezüchtet wurde als Social-Media-Influencerin und Star. Und jetzt damit klarkommen muss, dass ihre Mutter nochmal schwanger werden möchte und schwanger wird. Und dass eben sie jetzt eventuell nicht mehr ganz der Mittelpunkt der Aufmerksamkeit in dieser Familie ist und ja, mit der Welt so ein bisschen konfrontiert wird, aber ja, was das alles für sie bedeutet und was das mit Leuten gemacht hat.
2: Genau, und auch eben mit der Frage, was sozusagen war das gut für mich, weil sie jetzt mitkriegt, wie ihre Eltern schon anfangen, das Baby vermarkten zu wollen. Ich glaube, da beginnt sie eben auch ihr eigenes Leben zu hinterfragen und ich würde sagen, wir haben es hier eigentlich mit einem Dystopiefilm zu tun, dieser Überwachungsapparat eben für sehr, sehr wenige Personen gebaut wurde, also speziell diese Influencer-Familie und diese Tochter, die eben in einem sozusagen unter totaler Überwachung aufwächst und in einer Welt, die eben befremdlich ist und der Film nutzt alle Mittel im Grunde, um einem zu zeigen, dass das eine befremdliche Parallelwelt ist und die sie da reingeschoben wurde. Also alle Techniken der Entfremdung, was man an ihr Kamerawinkeln und seltsamen Reaktionen von Leuten und Sätzen, die plötzlich in diesem Kontext scheußlich und surreal wirken, einbringen kann, hinterlässt da ein ganz unangenehmes Gefühl über diese Family-Influencer-Welt.
1: Ja, und ich meine, du sagst Dystopie und ich bin auch so, ich habe das Gefühl und trotzdem ist das schon für viele Leute, glaube ich, mehr Realität als viele andere Dinge auch wieder. Weil ich weiß auch und kannte auch genügend Leute, da habe das auch schon mitbekommen, wie Leute, mit denen ich zusammen war oder sowas, halt eben solche Videos geguckt haben, also nicht ganz so extrem wie im Film teilweise, aber es gibt ja eben einfach so Menschen, die ihr ganzes Leben vermarkten und ich glaube, also die so extrem sind, habe ich ja so nicht mitbekommen, aber die gibt's glaube ich auch, die halt wirklich ihre Kinder vor die Kamera zerren und da alles mit denen machen. Deswegen gibt es nochmal einen extra Geschmack dazu. Ja, gefilmt auch alles mit was auf dem Poster schon drauf ist, dieses goldene Licht, fand ich auch krass.
2: Ja.
1: Und es gab auch ein, zwei Einstellungen, da musste ich auch so Richtung in die Sonne schauen und denken, wenn die Kamera so stehen bleibt und wie so ein Geist, so wie so wabert langsam, diese ganz, ganz langsamen Zooms. Deswegen auch definitiv eher Richtung Horrorfilm-Inszenierung, wie das alles eingefangen wird, während da irgendjemand steht und einfach nur lächelt, weil die Person halt lächeln muss, weil das auch irgendwie der Job ist. Weil irgendwie Platz für Traurigkeit oder Ehrlichkeit ist halt irgendwie auch nicht. Ich bin auch begeistert vom Casting tatsächlich, vor allen Dingen bei diesem Vater. Also der Mann, der diesen Vater spielt, der ist wirklich, da dachte ich mir zwischendurch auch an Ekelhaftigkeit nicht zu übertreffen, was da Phase ist. Und
2: Lilium Lewald spielt den Vater.
1: Ja, der ist, den finde ich sehr großartig. Und es gibt da so Szenen von so einem Mutter-Tochter-Podcast. Ich glaube, es hat so ein bisschen gedauert und ich glaube, nach irgendwie in den ersten 20 Minuten ist das, wenn man so Ausschnitte sieht, wenn sie irgendwie so in die Hauptfigur Luca so irgendwie, wie alt ist jetzt sie sein, 11 oder sowas, mit ihrer Mutter da sitzt und irgendwie on camera irgendwie so Aufklärungsgespräche hat und ihr irgendwie ihre Periode erklärt wird oder sowas.
2: Ja.
1: Wo ich auch da saß und wir sprachen vorhin von Cringe und sowas, aber ich hatte eine Gänsehaut. Das war so, es ist so unangenehm, das mit anzusehen, obwohl es nur inszeniert ist für einen Film. Und denkst dir so, oh mein Gott, was ist das für ein Kontext für diese Gespräche, die da geführt werden? So, Hauptsache, es wird gefilmt, damit man Klicks draus farmen kann. Es ist wirklich
2: alles
1: nur ekelhaft.
2: Ja, Maya Bones als Hauptdarstellerin, als Luca auch, sie trägt, also sehr gut, die trägt das halt, diese, das Maskenhafte und die, die Leere und die Verzweiflung, die da auf, die da so sich aufbaut und, ja, also, die kann Cringe-Darstellung jetzt im besten Sinne, ja, hat sie das wirklich gut hingekriegt. Ja, das goldene Licht, man spürt es fühlt sich trotzdem immer kalt an. Also die Räume sind auf eine Weise eingerichtet, dass es sich kalt anfühlt, obwohl goldenes Licht draufgelegt ist. Es ist halt wirklich gute Zusammenarbeit von Set-Ausstattung und Beleuchtung und Kamera, die da drin ist. Die Kamera nutzt auch verschiedene Winkel, teilweise so schräg von oben. Aber es fängt mit Überwachungskameras an und nimmt dann sozusagen das mit einer hochaufgelösten, das ist eher an so ein Big Brother House Reality, aber auch Überwachungsstaat erinnert und dann eben Kameras, die intradiegetisch in der Welt existieren, eben als die Aufnahmen, die für diese InfluencerInnen gemacht werden und dann eben die, ja, die Kamera, die sich so allwissend dazwischen bewegt, uns als Zuschauende, als zu Beobachter macht, aber eben auch rausnimmt aus der intradiegetischen Perspektive und uns Momente reinnimmt, die eben nicht aufgezeichnet werden. Und da ist halt sehr, sehr viel Intention drin, in auch der einfach der Wahl der Perspektiven und ja, die Ausstattung sorgt auch dafür, dass eben irgendwelche Restaurants und Hotelräume oder ein Meetingraum einfach auch zu dystopischen Albträumen werden.
1: Ja, also vor allem im Restaurant bin ich beeindruckt, weil ich glaube, das ist eine Szene, die ich hatte, da hatten wir vorhin schon mal kurz drüber uns unterhalten, da bin ich sehr am Rumüberlegen, ich hoffe, ich kriege am Mittwoch vielleicht die Gelegenheit, ihn kurz zu fragen, was das genau ist, weil ich finde, da kann man sehr viel drüber diskutieren, was mit dieser Szene ist, weil ich finde, da habe ich auch kurz an der Einrichtung, an dem Setdesign gezweifelt, weil da gibt's eine Szene, wo man dieses Restaurant größer sieht, wo ich das Gefühl hatte, das sieht aus wie irgend so ein sehr billiger, einfach nur Partyraum, den du irgendwo angemietet hast, wo ich mir denken kann, liegt das jetzt daran, dass sie halt nicht genug Budget hatten, da ein richtiges Fancy-Restaurant aufzubauen, aber gleichzeitig denke ich auch so, nicht, wenn er das so groß zeigt und präsentiert, dass das so hässlich aussieht, dann muss das doch irgendwie Absicht sein und ich glaube, da kann man sehr viel drin lesen.
2: Ja, ich hatte auch das Gefühl, dass da eine vierte Wand durchbrochen wird und sozusagen, dass die Kamera uns mehr zeigt als sozusagen, dass wir eine Kamera, die mehr zeigt, als die Zuschauer der InfluencerInnen sehen und ja, diese ganze Inszenierung von Publikum und es ist eine der unangenehmsten Szenen, die ich im Kino gesehen habe dieses Jahr. Und einige der anderen unangenehmsten Szenen sind auch in diesem Film.
1: Ja, ich wollte gerade sagen, also ich habe mehrere der unangenehmsten Szenen dieses Jahr sind hier drin. Dieses Restaurant, dann dieser Ausschnitt aus diesem Mutter-Tochter-Podcast, der da gemacht wird in diesem Filmuniversum, wo halt irgendwie diese Elfjährige oder diese gerade am Anfang der Pubertät stehende Tochter da irgendwie jede ihrer ersten Male und irgendwelchen Aufklärungsdingen und sowas alles vor so einer Kamera erleben muss und die Mutter da mit so einem Grinsen im Gesicht sitzt und man ihr auch, ich finde vor allem, man sieht der Mutter an, wie sie sich gefühlt drüber freut, dass sie ihre Tochter gerade ausnutzen kann und überhaupt nicht realisiert, dass sie da gerade wahrscheinlich eher so einen Mensch kaputt macht einfach.
2: Genau, ich glaube, was für ein guter Content und wie gut die Kinderdarsteller auch sind, die dann teilweise nur für eine Szene da sind, dieselbe Figur spielen.
1: Ja, ich war zwischendurch so, Gott, wer macht sowas mit seinen Kindern? Und dann ist mir irgendwann, warte mal, da sind ja gerade auch wirklich trotzdem echte Kinder vor der Kamera, die das ja irgendwie auch machen, aber halt eben dann in einem eher anderen Kontext auch wieder und halt eben auch nur so ganz kurz und eben nicht das ganze Leben. Es ist schon, es ist sehr beeindruckend und es jagt einem so einen eiskalten Schauer über den Rücken, wenn man halt daran denkt, wie nah oder wie, mich würde es auch nicht wundern, wenn ich da jetzt nicht so Bescheid weiß und einfach es Familien gibt, die gefühlt noch weitergehen als das, was wir hier im Film sehen.
2: Ja.
1: Gerade wenn es um Geburtsszenen gibt, die anscheinend irgendwie gelivestreamt werden, wo ich auch so dachte, ich hab's noch nicht mitbekommen, aber mich würde es nicht überraschen, wenn das irgendjemand irgendwo schon gemacht hat einfach. Also so wirklich komplette Ausschlachtung.
2: Ja, wo er dieses Sponsoring, also wo er sozusagen den Anbieter von dem Geburtsbecken loben muss in diesem Dialog,
1: ich glaube, die Szene davor fand ich noch schlimmer, wenn die Mutter kurz vor der Geburt sagt, ja, bevor es jetzt losgeht, refreshe ich mich nochmal und trage ein bisschen Highlighter in mein Gesicht auf, Make-up, wo ich so dachte, du liegst gerade in den Wehen kurz vor einer Geburt. Ja. Was zum Fick? Wie kaputt musst du sein, um das da zu verkaufen? Ich bin sehr gespannt. Ich bin gerade sehr traurig, dass ich Mittwoch arbeiten muss und nicht hingehen kann, einfach um da bei diesem Filmgespräch dabei zu sein, weil ich würde das echt gerne alles mitbekommen.
0: Ja, macht ihr das? Joshua Bongard.
2: Ja, Yasha Banga, der Regisseur, ist einer der Leute, die das Internet wirklich verstanden haben und es als Schauplatz und Film nutzen können. Das können wenige und er kann das. Er hatte schon mit Pornfluencer
1: Film
2: zuvor gemacht und jetzt hat er diesen. Und das ist sozusagen, er ist jemand, der ins Internet gehen kann und das filmen. Und das, haben schon viele versucht, es sind viele gescheitert und allein das zum Erfolg. Also wirklich eine Empfehlung von mir, der Film.
1: Ja. Von mir auch. Ich bin sehr begeistert. Ich bin auch gespannt, was der noch machen wird. Ob er es noch schafft, noch unangenehmere Filme zu machen.
0: Ja, ihr seht schon, es wird immer besser hier bei Filmriss. Baby Star läuft ab dieser Woche in den Kinos in der Passage zu sehen. Am 29.04. um 20.15 Uhr, wie gesagt, mit Regiebesuch. Vielen Dank euch beiden. Schön, dass da noch was Gutes bei rauskam heute, diese Woche. Und lieben Dank an Jasmin, von der wir uns verabschieden. Ciao.
2: Sehr, sehr gerne. Bye.
0: Ja, aber vielleicht wird's ja noch besser, wer weiß. Wir kommen nämlich zum Dokumentarfilm der Woche, glaube ich.
1: Aber auch nur, weil er in der Woche anläuft.
0: Ja, genau, richtig. Okay, kleiner Hint schon mal auf jeden Fall. Erben ist ja echt so eine Sache, ne, die nicht so gut angesehen ist mittlerweile in Deutschland. Das ist auch richtig so eigentlich, weil man irgendwie Vermögen anhäuft, ohne wirklich etwas dafür getan zu haben. Das ist ja immer die moralische Zwickmühle, in der man sich da befindet. Hat man ein Anrecht in irgendeiner Form darauf, auf das, was man da bekommt? Mhm. Das ist im Westen sicherlich ein größeres Thema als im Osten. Aber es ist ein Thema, das unsere Gesellschaft auf jeden Fall auch spaltet und jetzt im Dokumentarfilm, im sehr essayistischen Dokumentarfilm wie Erben behandelt wird. Ne?
1: Genau, und dafür gehen wir in die Schweiz.
0: Also nicht nur unsere Gesellschaft betreffend.
1: Genau, also das ist auch minimal, also oft mit vorhanden in dem Film durchaus. Also wir erben, ne, das Dokumentarfilm vom Regisseur Simon Baumann. Und seine Eltern, die haben 70 Hektar großen Landwirtschaftsbetrieb in Frankreich und die wollen den eben aus Altersgründen jetzt so langsam mal aufgeben und dann ihre Söhne vererben. Also an Simon Baumann direkt, ne, das sind seine Eltern und er hat auch noch einen Bruder. Und er hat da eben moralische, also der setzt sich jetzt dann quasi moralisch damit auseinander. Also mit der Frage, was will er? Ist das irgendwie seine Pflicht, das auch zu übernehmen? Was verliert er? Was ist mit seinen Kindern, das ist zum Beispiel mit seinen Kindern, haben die da irgendwie ein Recht auch drauf auf diesen Hof, der ja auch schon länger dann im Familienbesitz ist? Und ja, das ist eigentlich die große Sache darüber. Also es ist ein sehr intimer Film. Also man könnte das ich habe von Simon Baumann nicht viel gesehen. Also ich glaube, er hat schon viele Dokumentarfilme auch gemacht. Der hier lief auch auf einigen Festivals. Und man könnte das manchmal so ein bisschen sehr mit so einer Videokamera Familienvideo-Ästhetik beschreiben, was er da macht, weil er filmt da wirklich seine Eltern im Garten, wie sie da irgendwie ein bisschen am Haus rumwerkeln oder dann wie sie Dinge reparieren. Und dann stellt er dem auch immer wieder Fragen, also zu der Situation selbst, zu ihrer Vergangenheit. Immer wieder in verschiedenen Situationen, eben auf diesem Hof, und er thematisiert sich dann natürlich auch ganz stark selbst. Also in dem Film kommen dann auch ganz viele alte Aufnahmen von ihm, und er erzählt ein bisschen was von der Vergangenheit mit seinen Eltern. Dann von der Vergangenheit seiner Eltern direkt, die auch Aktivisten waren und auch in der Politik waren. Und ja, also setzt sich da sehr ausführlich mit auseinander. Ich muss jetzt sagen, der Film als Dokumentarfilm, es funktioniert schon, und jeder, der sich für das Thema interessiert, ist es wahrscheinlich nicht schlecht, aber ich muss sagen, ich glaube, der ging 98 Minuten und ich hatte nach einer halben Stunde irgendwie schon so ein bisschen gereicht, weil es ist ein bisschen eintönig geworden. Also er erzählt den Film auch selber und er erzählt das natürlich intim und auch sehr, sehr langsam und gefühlvoll. Also immer wieder diese ganzen Aspekte aus seiner Kindheit oder auch die Sachen von seinen Eltern. Und das gibt dem Ganzen so eine richtig, also meiner Meinung nach eine richtig starke Eintönigkeit, und diese dann irgendwie nach einer Dreiviertelstunde, ich will nicht sagen, dass das schlecht ist, aber mich hat das irgendwie so ein bisschen genervt. Und ich muss auch sagen, dass
3: Es ist jetzt natürlich mein persönlicher Hintergrund. Ich habe zum Beispiel zu dem Thema auch mal an einer Reportage mitgearbeitet, wo es da ganz stark um dieses Höfesterben auch geht, weil Kinder die Höfe nicht übernehmen und alles Mögliche. Deswegen muss ich auch sagen, man kann dieses Thema auch wirklich in einer Dreiviertelstunde erzählen. Wahrscheinlich nicht so intim und auch nochmal so persönlich. Aber für über 90 Minuten hat das meiner Meinung nach nicht wirklich getragen. Also was dann... Du stellst ja auch letztendlich, also so gravierend kommt dir das dann manchmal gar nicht vor, dieses Problem des Films. Klar, dass da moralische Bedenken sind und die Kinder auch denken, was schulden sie ihren Eltern oder wie die Eltern das natürlich sehen, wenn die Kinder das nicht übernehmen, wo sie so viel Arbeit reingesteckt haben. Klar, aber für mich wirklich dafür ins Kino zu gehen, muss ich sagen, finde ich jetzt sehr nicht so ansprechend. Ja, also mehr kann ich dazu gar nicht sagen. Also wer das langsame Erzählen mag, wer so essayistische Filme mag, für den ist das bestimmt irgendwie auch gut und auch, es ist ja auch kein uninteressantes Thema und es blickt eben wirklich auch stark in die Vergangenheit von jetzt eben dieser speziellen Familie. Ne? Und es ist natürlich ein Fall von diesem Thema, ne, der natürlich für ganz viele Fälle wahrscheinlich steht. Beziehungsweise wenn jetzt jemand tatsächlich auch mal das Problem in seiner Familie hatte, der wird da wahrscheinlich sehr viel wiedererkennen. Ja, aber für mich als Film hat es jetzt sehr, sehr wenig getragen. Also es war schon sehr langatmig und ja, in dem Sinne eine klassische, so ein bisschen Dokumentation, die, wo du dich wirklich entscheiden musst, ob das sozusagen auf eine irgendeiner Form durchhältst und dir zu ändern gucken willst oder eben nicht.
0: Sinnvoll ist es ja auf jeden Fall in Zusammenarbeit mit einem Gespräch, in diesem Fall mit der Gemeinwohlökonomie e.V., und dem Filmgespräch im Anschluss am morgigen Sonntag um 13 Uhr in den Passagekinos. Wir haben ja vielleicht eine Einladung dann auch zum Gespräch, in jedem Fall ab dieser Woche ebenfalls im Kino zu sehen. Ja, und dann sind weitere Filme ab dieser Woche im Kino zu sehen, die wir leider nicht geschafft haben. Da wäre zunächst einmal eine Liebesgeschichte. Es ist aus dem Libanon, glaube ich, ne? Liebe zwischen uns das Meer. Oder wie war das?
4: Marokkanisch-belgisches Drama. Okay, alles klar. Genau, von Said Hamid Ben Larbi aus dem Jahr 2024, der jetzt zu uns ins Kino kommt. Es geht um die Geschichte, die Anfang der 90er Jahre in Marseille spielt, des 27-jährigen Noor. Der kommt ohne Papiere aus Marokko nach Frankreich und versucht sich irgendwie durchzuschlagen. Zusammen mit Freunden lebt er am Rand der Gesellschaft, mit Gelegenheitsjobs, kleinen illegalen Geschäften und ständigem Gefühl von Unsicherheit. Und dann trifft er den Polizisten Sergei, einen charismatischen, aber widersprüchlichen Mann. Über Sergei lernt Noor auch dessen Frau Noemi kennen und zwischen den drei Figuren entwickelt sich eine komplizierte Beziehung aus Nähe, Sehnsucht, Macht, Liebe und Abhängigkeit. Es geht über 10 Jahre und erzählt von Exil, Identität, Zugehörigkeit und dem Wunsch, irgendwo wirklich anzukommen. Muss wohl sehr atmosphärische Bilder und Musik geben. Viele Kritiker heben hervor, wie stimmungsvoll Marseille gezeigt wird. Und auch die ungewöhnliche Perspektive auf Migration wird hier stark hervorgehoben. Und auch die Figuren sollen wohl sehr, sehr stark sein. Und vor allem Noor wird als komplexe Figur beschrieben. Nicht nur Opfer, sondern jemand, der sucht, liebt, Fehler macht und wachsen muss. Es gibt ein ruhiges Erzähltempo, es ist teilweise sehr melodramatisch und kein leichter Film. Und für wen ist es geeignet? Jemand, der anspruchsvolle Dramen mag, Migrationsgeschichten, Beziehungsfilme, das französische, europäische Kino sehr gern mag und melancholische Atmosphäre bevorzugt. Aber wer Action, Humor, leichtes Popcorn-Kino und eine schnelle Handlung sucht, ist hier fehl am Platz. Genau, zwischen uns das Meer, emotional ruhig und intensiver Film, der jetzt im Kino läuft.
0: Jawohl, danke dir. In den Passagekinos ist er ab dieser Woche zu sehen. Ja, und dann ein Film aus Frankreich, bei dem ich als erstes an den Film von und mit Til Schweiger denken
3: ja, ich
0: muss.
3: Auch.
0: Klassentreffen 1.0 und 2.0. Ihr erinnert euch vielleicht noch dunkel, wenn nicht, dann ist auch nicht schlimm. Ja, und jetzt aus Frankreich, aber was anderes.
3: Genau, diesmal mit dem deutschen Untertitel Alles beim Alten. Ja, Klassentreffen, Alles beim Alten. Und da geht's darum, dass nach dem plötzlichen Verschwinden eines alten Schulfreundes also sich ehemalige Klassenkameraden treffen und ihre Vergangenheit aufarbeiten. Und das ist scheinbar eine Komödie. Frankreich, trivialer Fakt, da spielt auch wieder Laurent Lafitte, der hier jetzt bei Die reichste Frau der Welt mitgespielt hat, eine Rolle. Also ihr könnt euch ein Double Feature gell?
0: François Damien, ganz bekannter französischer Komödiendarsteller auch, Vanessa Paradis ist mit dabei.
3: Ja, genau, wollte ich auch gerade sagen.
0: Also durchaus eine schöne Besetzung hier.
3: Ehemalige Mrs. Depp.
0: Auch das, ja.
3: Genau. Genau, ja, also Klassentreffen, alles beim Alten.
0: Alles beim Alten. Genau, zu sehen jetzt in den Passage-Kinos ab dieser Woche. Danke dir. Und schließlich Hobbyhorsing, der Film, der kein Dokumentarfilm ist, wie ich mich habe verbessern lassen.
4: Und das hat mich erst abgeschreckt, ne? Dokumentarfilm.
0: Wieso? Wenn man dann irgendwie ein kleines Kind, also ein Mädchen halt irgendwie dabei begleitet, wie es da halt eben auf diesen großen Wettbewerb fährt, da eine europäische Meisterschaft.
4: Hast
0: und
4: du
0: so,
4: nicht unrecht?
0: Dachte ich, das wäre doch auch schön mit der Kamera zu begleiten, das Ganze das
4: vielleicht
0: und zu
4: wirklich
0: erzählen.
4: Auch noch eine Idee, ja. Es gibt ja sowas aus Finnland, gar nicht so lange her. Und hier geht es um diesen Sport, der eben aus Finnland ursprünglich zu uns rübergeschwappt ist, wo Kinder sich eben auf Steckenpferden durch die Prärie bewegen in Form von... Ja, ich sitze auf meinem Pferdchen und es geht um Sarah und Dilek. Die wohnen in der Münchner Hochbausiedlung Neuperlach und Sarahs Mutter Jenny, die arbeitet in einem Nagelstudio und Dileks Familie betreibt einen Dönerladen. Die beiden 13-Jährigen posten fleißig Selfies aus ihrem gemeinsamen Social-Media-Kanal, doch die Resonanz und die Vlogs hält sich eben dazu in Grenzen und die wollen dann so was ein bisschen Geileres machen und überlegen sich und fangen dann eben an so ein... Steckenpferd zusammen zu basteln und machen dann Hobbyhorsing-Videos und alle sind super, also beide sind super, super begeistert davon, aber dann gibt's ein paar Jungs, die machen dann Videos auch davon und stellen die ins Netz und als dann die Bilder in der Schule dann die Runde machen, werden die beiden Mädels verspottet und die Lick zieht sich dann zurück, die geht in eine andere Mädchengruppe rein und die Sarah, die schließt sich dann, die Sarah geht in eine andere Gruppe und, die möchte dann einfach eine ihr Hobby weiterverfolgen und lernt dann eine Turnierreiterin kennen und die machen sich dann nach Finnland auf den Weg und wollen da mitmachen und das kriegen dann die Mütter raus und dann ist voll was los. Und irgendwie klingt das total nett und ich werde den noch nachholen und klingt irgendwie voll süß, weil, also gut, ich bin ja auch ein Mädchen und früher war mein Fahrrad auch mein Pferd. Deswegen kann ich da voll relaten und vielleicht möchte ich auch diesen Sport betreiben.
0: Ja, Pferd am Stiel.
4: Ja, am Stiel.
0: Ab dieser Woche zu sehen. In den Passage-Kinos, im Cineplex, im CineStar, im Regina und auch im Lux läuft sehr breit an der Kinderfilm der Woche. Der Pferdefilm der Woche. Genau, so, jetzt sind wir schon weit fortgeschritten, machen aber trotzdem noch ein bisschen Musik, weil es muss einfach heute natürlich noch ein bisschen Michael sein. Hier ist Bad.

0: Wir arrangieren für ein EEG und eine Computertomographie. Du bleibst dann die Nacht im Krankenhaus.
1: Kommt nicht in Frage.
0: Was soll denn der Quatsch? Vielleicht hast du eine Gehirnerschütterung oder auch ein Blutgerinnsel.
1: Niemand, der eine Gehirnerschütterung oder ein Blutgerinnsel hat, fühlt sich so gut.

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1: Ja, wer es kennt, der kennt es natürlich. Das Intro von Malcolm mittendrin. Und Malcolm in the Middle wird jetzt fortgesetzt. Aktuell läuft es bei Disney Plus an. Unfair, unfair wie immer ist der deutsche Untertitel. Und ja. Du hast dir die ersten 4 Folgen angeschaut, lieber Achi.
2: Mehr gibt's ja auch nicht. Und ja. Ich würde fast sagen, das ist auch gut
1: bisher.
2: So. Bisher, ja, vielleicht geht's auch weiter, aber da muss noch ein bisschen was drauf kommen.
1: Also, aber das wird doch weitergehen, oder nicht?
2: Das klang eher so da wie das, Ende. Ja? Ende, Gelände.
3: Okay. Ich hab's nicht gesehen, ich habe nur mitbekommen, aber es sollte jetzt so ein einmaliges Revival
2: ja, genau.
3: sein.
2: Ja, okay.
3: So.
2: Genau.
3: Alles klar. Also.
2: Ja, und jedenfalls, ich habe es mir angeguckt, weil ich feiere Malcolm mittendrin nach wie vor richtig ab. Ich finde die Serie spitzenmäßig. Ich finde Bryan Cranston einfach phänomenal und habe mich sehr gefreut, als letztes Jahr bekannt gegeben wurde, dass sie eben eine Fortsetzung machen. Ich habe es mir angeguckt, es gibt 4 Folgen, die gehen 30 Minuten. Am Ende ist es quasi wie Malcolm mittendrin der Film, was ist nach x Jahren passiert. Und es ist für Fans erträglich. Ich fand's, es hatte auch sehr, sehr lustige Momente. Gerade am Ende der ersten Folge habe ich dann sehr gelacht und das hat mich dann auch abgeholt, dass ich gesagt habe, okay, ich guck weiter, weil am Anfang, na, war schwierig. Also es geht um Malcolm nochmal. Der hat sich von seiner Familie ein bisschen abgekapselt. Die Eltern können das nicht so ganz verstehen, warum er nicht mehr dabei ist. Aber der Grund ist einfach, dass er immer komplett ausflippt, wenn er immer in diese Situation mit seiner Familie kommt, weil die ihn halt immer sehr emotional triggern und deswegen hat er sich zurückgezogen und möchte eigentlich so wenig wie möglich mit denen zu tun haben und am Ende wollen aber alle wieder zusammenfinden. Es ist ein großes Revival von allen bekannten Charakteren, den Kollegen von Lois, Hells Kumpels vom Skat, nicht vom Skat, die spielen Poker, aber ja, alle sind dabei und es ist für die, die die Serie abfeiern, eigentlich eine nette Geschichte und nach 2 Stunden hat man den Spuk auch überlebt und kann für sich selber entscheiden, ob man das gebraucht hat oder nicht. Ich fand es ganz nett, aber ich hätte es jetzt nicht zwingend in der Form gebraucht.
1: Ja, der alten Zeiten willen quasi,
2: genau.
1: Ne? Um sich nochmal dran zu erinnern, wo man selber vielleicht auch war, damals als Malcolm mittendrin lief, jetzt also das kleine Revival mit Unfair wie immer zu sehen bei Disney Plus. Danke dir. Ja, und damit ist es schon fast Zeit für das Filmriss-Filmquiz. Wir haben auch natürlich was zu gewinnen für euch.

0: Michael Jackson im Delius Klasing Verlag erschienen und gleich zu gewinnen. Wir haben außerdem auch den Soundtrack für euch zu Michael, der ist bei Sony erschienen, gerade frisch. Da haben wir ja heute auch schon einiges draus gehört und es gibt auch Freikarten. Und wo gibt's das? Natürlich beim... Na, beim...
1: Schreiben an.
0: Nein, auch nicht. Oh, verdammt, jetzt gut, bin ich hier in der falschen Reihenfolge. Ich habe den falschen Regler erwischt. Das kann schon mal passieren. Dumm.
2: Ich bin gerade alle glücklich. Gleichzeitig sagen.
0: Ja, ja, ist ja.
3: Das ist nicht nur mir passiert.
0: Ist ja gut. Ich mache jetzt ein Mikro aus. So. Das Filmriss Filmquiz. Jawohl. Und das Filmriss Filmquiz in der letzten Woche war das Schweigen der Lämmer. Das haben erstaunlich viele gewusst. Natürlich Unmengen. Und auch gewonnen. Und hier ist das Neue.
4: Im Hof des Hauses, wo Oma wohnte, hing ein Junge am Fenster und fragte mich, wo ich herkomme. Er war ein paar Jahre älter als ich und er war ein Angeber, der mir natürlich ganz furchtbar imponiert hat. Aus dem Kino, habe ich gesagt, weil ich sehr stolz war, dass Oma mir Geld gegeben hatte, um allein ins Kino zu gehen. Und was hast du gesehen? Ich habe angefangen, den Film zu erzählen und während ich das alles erzählte, kam die ganze Emotion wieder hoch. Ich habe ja nicht vor dem Jungen heulen wollen. Aber es war unmöglich. Ich stand dort laut weinend auf dem Hof und erzählte ihm das Drama bis zum bitteren Ende.

0: alle Gefühle und die Tränen wiederkamen. Beinahe sogar stärker als beim Ansehen des Films.
1: Ja, und wenn ihr euch erinnert an den Film, schickt uns eine Mail an folgende, also ihr wisst schon, filmriss@popculture.de. Ich lasse es jetzt nicht mehr laufen hier. Ich habe die Gewinne vorher vorgelesen, das war der Unterschied, glaube ich, der mich aus dem Konzept gebracht hat. Ihr wisst also, was ihr gewinnen könnt und wir sagen tschüss, bis zum nächsten Mal. Bye bye.
2: Tschüsseldorf.
1: Ciao.
3: Who's bad?
1: Yeah, tschüssi.
4: Tschüss.

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Und natürlich auch heute wieder mit einer bunten Mischung an neuem Drum and Bass. Nicht zu hart und gern mal zart. Und wir starten hier auf ein neues, ein bisschen oldschooligen Vibes. Wir kommen mal wieder von Chronicle. Das ist Waterworld auf Spatial. Ich wünsche euch viel Spaß in den nächsten 2 Stunden.

Musik von Aquasion. Das ist Open Source Code auf Textures Music Group vom Album Looking Good Beats Part 1. Das haben wir heute dreimal in der Show.

Hier ist was auf Shimbala. Black Resonance mit Bass Forge. Mal wieder so ein Ding, was durch das KI-Mastering gegangen ist.

Ja, Musik aus dem Underground von Rainforest. Hier zusammen mit Arietta. Rising vom Rising Release auf Anima. Und von diesem Release haben wir noch einen zweiten Track zum Ende der Show.

0: ja, einer meiner Lieblings-Liquid-Produzenten hier am Werk.
1: Chini, Lakini, Maskini.
0: Submorphix.
1: Mara, Mingi, Labda, Mara, Ishi.
0: Zusammen mit Jollify. Und Na Ito. Sema. Auf DNB Arena.

Ja, auch wieder viel Musik vom Label Liz Play in der heutigen Show. Und wir starten hier mit Subconscious. Misunderstand.

mehr Underground Business. Hier von Oscar Nova. Der Song heißt Midnight Jazz. Und der ist zu finden auf der Supernova LP Volume 10 auf Cosmos Music.

Musik auf Smooth and Groove von Configure und Saffron. Der Titeltrack vom Winston Wolf Release. I'm Kurt.

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1: Denn die Dub Pistols sind mit einem neuen Album am Start. Das heißt Enter the Sound. Ein sehr urbanes und breakiges Album. Daraus hören wir Believe Me Now zusammen mit den Freestylers MC Spider, Persona, Tenorfly. Das Label ist Cyclone.

Nächster Titeltrack von einem Release. Und das kommt von Heft. Und das ist die To Your Heart EP auf Emotion.

hier mal wieder ein neues Album. Das kommt von Interra. Heißt Skydiver. Und ich habe gewählt Airflow. Und das Label trägt den schönen Namen Calligraphy.

werden etwas heftiger. Das Ding hier, ziemlich frisch erschienen. Von Akuma. Upside Down. Auf Warlock Audio.

Mehr Stuff aus dem Underground kommt hier von Andy Malex. Auch wieder der Titeltrack hier vom Un-Me Release auf Liquid Brilliance. Und das ist das Instrumental.

und wieder entspanntere Sounds von Metal Work. Der Track heißt Just One Time. Und ist erschienen auf Northwest Records.

hier mal wieder einen Remix von Klecks. Heaven. Und man konnte den mächtigen Zero T für diesen Remix gewinnen. Das Ganze erschienen auf Klecks Collective Audio.

Neue Musik auf dem Chikara Project. Verbunden mit einem neuen Namen. Denn das ist Charles Nimbus. Der Track heißt Ethereal Ace.

Und auch BC ist zurück. Hier zusammen mit Dilemma. Watch. Natürlich erschienen auf Spearhead.

Ja, Equation von der Looking Good Beats Part 1. Zum zweiten, das ist Beaten Path.

Und wir starten den nächsten von ganz vorn. Das ist Morn. Mit Maybe. Und das ist das dritte Release auf dem Label Subspace Birmingham.

Nächste Compilation ist auch auf FX909 Music, die Liquid Bass Volume 4. Unten drunter Nichenka Zoriana mit Space Wow. Wir haben einen weiteren Track von dieser Compilation gleich nach dem nächsten.

Und hier ist mal wieder Bad for Life. Diesmal zusammen mit X-Tech. The Shadows of the Past. Und das Ganze auf Celsius.

Ja, wie versprochen, ein weiterer Track von der Liquid Bass Volume 4 Compilation auf FX909 Music. Und das ist Twintone mit True to You.

auch dieser Mann ist zurück. War nie so ganz weg. Aber jetzt wieder am Start mit einem neuen Album. Die Rede ist von Logistics. Die LP heißt Earthling. Daraus habe ich gewählt Face. Deine Wirkungsstätte. Damals wie heute.

Ja, keine Show ohne Duo Science. Diesmal vertreten hier mit Cotton Candy. Wiederum das Instrumental. Und erschienen auf Discool.

Ebenfalls neue Musik gibt's hier von ARP XP. Das Ding heißt Palm Trees. Erschienen auf Hyperactivity Music.

Mehr Musik vom Focus Camp. Das ist Lucidity mit Addicted to You.

Nochmal was auf Celsius. Kommt von Neuron. Track heißt Mystics.

Ja, ständig haben wir das Label im Fokus, was da heißt Focus. Nun heißt mal der Track Focus. Er kommt von EMPT auf Subdue Audio.

Ja, ungewöhnliche Sounds für Dutta. Hier von seinem neuesten Projekt. Zusammen mit Chuck. What the fuck? Lazy Sunday.

ja genauso ungewöhnlich wie für Paperclip. Dafür hat der gute Mann ein Side-Project. Das heißt Distant Future. Hier mit dem Track Here I Am auf dem Deepness-Label.

Ja, wir ziehen mal wieder ein bisschen an. Mit einem Track von der großen Paper Funk. Various Artists Volume 6 Compilation. Ganze 61 Tracks darauf enthalten. Ich habe mich hier entschieden für Marley Norvey John, Slamya,

Nochmal epische Musik auf Shimbala. Der von Derek Funk Masters. Der Song heißt Icebreaker.

hinein in die Sounds von Need for Mirrors. Das ist der Titeltrack vom Holo Twist Release auf Soul in Motion.

wo wir bei Titeltracks sind. Hier ist noch einer vom Want You Release. Und das kommt von Fell Off. Und das Ganze auf Transparent Audio.

Ja, mal wieder Zeit für einen Bootleg. Der betrifft Skylark, Negative Space, Pipe Cell, hat sich darüber hergemacht. Und er ist free, oder war free, jetzt jedenfalls nur noch auf YouTube zu finden. Komischerweise. Und es ist ein sehr schickes Teil.

Ja, nochmal Nitschenka Zoriana. Diesmal auf einem Label, was wir heute auch schon hatten, nämlich Discool. Trackname ist I Won't Possess.

euer kreativer Kopf. Ist Dark YY Comet. Hier mit Incipient. Auf Soul Trader.

Und nochmal, Liz Play. Der Artist heißt Sublumen. Und der Track, Voices.

einer für späte Stunden. MS-DOS actually came. Wiederum auf FX 909 Music.

Das Label darf im Liquid-Kanon natürlich auch nicht fehlen. Die Rede ist von Hard Twice. Und da haben wir hier The Two und Valdi.

Ja, wie eingangs versprochen, hier noch ein Track vom Rising Release auf Anima. Da haben wir hier Arietta, Jason Lindner, Panagiotis Andreou mit Decision.

Hier ist nochmal Type Cell. Diesmal mit dem Titeltrack von der Conquest EP auf Warlock Audio.

Ja, und wie angekündigt, noch ein Track vom Looking Good Beats Part 1 Album von Aquasion. Und in dem Fall ist das Fragmentation.

Ja, das wird der letzte sein für heute. Auch von einem neuen Album. Von Configure. Und das heißt Hot Sauce. Und daraus hören wir hier Velvet Haze. Und das Ganze auf Soul Deep Exclusives. Und damit verabschiede ich mich von euch. Vielen Dank fürs Zuhören in den zurückliegenden 2 Stunden. Vielen Dank an Coloradio. Und wir hören uns wieder. Schon am 30. Mai mit unserer nächsten Live-Sendung hier auf Coloradio. Ab 22 Uhr. Ja, bis dahin. Bye bye, sagt Metric.

Nicke Woschny. Ja, was soll ich sagen? Ich denke, wir hatten heiße Tage. Ja, es ist zu trocken, die Temperaturen sind hochsommerlich. Und wir hatten Landtagswahlen. In Sachsen wählt mindestens jeder dritte Mensch eine Partei, die zum Beispiel sagt, dass Klimaschutz Pillepalle ist. Und die zum Beispiel am liebsten Fördermittel für kleine demokratische Initiativen wegsparen möchte. Über so eine kleine demokratische Initiative möchte ich euch heute ganz gern erzählen. Aber erstmal kann ich nur wiederholen, hier im Studio ist es wirklich, wirklich warm. Und wenn ich ein Eisblock wäre, würde ich jetzt schmelzen.

0: Stellt euch vor, ihr tretet durch eine Gartenpforte. Euch empfangen Obstbäume und Sträucher, Schatten, Bänke, ein Schild mit der Aufforderung, gerne naschen. Dann kann es sein, ihr seid in der alten Gärtnerei gelandet. Die ist gleich in der Nähe von Coloradio, nämlich in der Heidestraße in Dresden-Pieschen. Dort gibt es auch eine Beerenpflücke, einen Gemeinschaftsgarten und einen Folientunnel mit alten Gemüsesorten. Im Ufer e.V. sind noch mehr Gemeinschaftsgärten organisiert. 8 Stück sind es insgesamt in Dresden. Diese Gärten verstehen sich als offene, partizipative Freiräume. Vom 30.08. bis 1.09. fand in der alten Gärtnerei das Urban Gardening Summer Camp statt. Angemeldet hatten sich Menschen aus dem Bundesgebiet, aber auch KleingärtnerInnen aus Dresden. Die Teilnehmenden konnten sogar auf dem Gelände zelten. Und im Küchencontainer wurde Essen für alle vorbereitet.
1: Ja, guten Morgen. Ich stehe am Frühstücksbuffet und ja, sieht alles lecker aus. Seid ihr schon lange auf den Beinen?
2: Ja, es ging schon um 7.45 Uhr los heute Morgen. Muss ja auch alles vorbereitet werden und ist aber auch schön, den Leuten hier irgendwie was bieten zu können. Und ja, die ersten Reaktionen waren toll. Die Leute haben sich gefreut, dass es so vielfältig aufgetischt wurde heute.
1: Für wie viele Leute habt ihr Frühstück gemacht?
3: Heute, glaube ich, für 70 Menschen. Ja, genau.
1: Und sind das hier Dinge aus eurer Produktion, die ihr anbietet? Ich gucke hier mal ein bisschen, hier ist auch vieles in Gläsern, aber macht ihr auch was selbst?
2: Teils. Also in den Gläsern tatsächlich jetzt nicht von uns, aber wir haben frisches Gemüse, das hier auf der Fläche gewachsen ist. Und in Jahren, wo wir mehr Obst an den Bäumen haben, das ist dieses Jahr sehr wenig, machen wir teilweise auch selbst Marmeladen und Sirupe und so. Und ja.
3: Aber dieses Wochenende war der Modus eher das, oder ist der Modus, dass die Menschen sich auch so ein bisschen selbst versorgen und alle was mitbringen? Genau, deswegen ist zumindest für das Frühstück und das Abendessen gestern ein Mitbringbuffet. Und alle haben so ein bisschen selbstgemachte Leckereien oder gekaufte Sachen mitgebracht, ja.
1: Seid ihr hier also auch im Verein richtig tätig? Grabt ihr ja auch in der Erde rum, macht ihr hier selber mit?
2: Also ich mache gerade einen Bundesfreiwilligendienst hier und bin eigentlich so an den normalen Tagen im Garten tätig. Und wenn aber so Veranstaltungen sind, mache ich auch total gerne Küchenschichten und ja, kümmere mich darum, dass die Leute was in den Bauch kriegen.
3: Ja, und ich mache auch einen Bundesfreiwilligendienst ab November und bin jetzt schon so, um die Sommerzeit auch ein bisschen mitzunehmen und hier in unserer offenen Küche auch unterwegs zu sein. Genau, jetzt einfach schon bei Veranstaltungen mit dabei und unterstütze auch hier in der Küche.
1: Und was nehmt ihr dann mit hier aus diesem Jahr im Bundesfreiwilligendienst? Könnt ihr das empfehlen? Habt ihr irgendwie tolle Sachen gelernt? Habt ihr tolle Dinge erlebt?
2: Also ich bin jetzt so seit einem halben Jahr ungefähr hier und es gefällt mir richtig gut. Ich kann besonders so das Gärtnerische, was ich eh vertiefen wollte, gerade in einer ganz großen Vielfalt irgendwie was mitnehmen und auch in einer ganz großen Vielfalt lernen, weil wir ganz viele verschiedene Sachen eben hier machen und nicht so krass fokussiert sind auf nur einen Themenbereich, wenn es jetzt ums Gärtnern geht. Das gefällt mir auf jeden Fall. Und gleichzeitig, wie man hier ja irgendwie auch sehen kann, gibt es einfach eine richtig große Wertschätzung für Lebensmittel. Und ja, damit habe ich gar nicht so sehr gerechnet, aber das merke ich jetzt immer mehr, dass ich da ganz viel mitnehmen kann und ja, besonders was die Verarbeitung und Zubereitung von Lebensmitteln angeht und auch einfach dieses Bewusstsein, dass es total schön ist, lokale Lebensmittel, selbstgemachte Lebensmittel hier zu haben und sich alle darüber freuen.
1: Nehmt ihr heute auch an Workshops Zeit oder ist dafür keine Zeit?
3: Doch, wir haben auch unseren eigenen Schichtplan und wenn Leute wollen, dann können sie gerne an Sachen mitmachen und das Angebot ist ja so vielfältig und ich bin schon richtig neugierig. Also ich habe 2, 3 Favoritinnen schon so unter den Workshops, wo ich auch teilnehmen will. Ja.
1: Welche?
3: Einmal tragfähige Entscheidungen in Gruppentreffen finde ich spannend, weil ich auch mit Menschen gerade dran bin, ein Wohnprojekt zu gründen und dann ist es natürlich ein großes Thema. Und Färben mit Naturstoffen, so rum. Oder mit Naturfarben, Stoffe, Färben, genau.
1: Und bei dir?
2: Ich bin mir noch nicht so sicher. Ich habe auch total Lust auf die auf den Pflanzenfarben-Workshop, weil ich das sehr spannend finde. Und sonst habe ich mich aber noch nicht festgelegt. Mal gucken, was so heute Nachmittag hier los ist und wo es mich hinzieht.
1: Ja, danke. Viel Spaß. Und danke für eure Arbeit.

0: Ja, nach dem Frühstücksbuffet gab es hier bei Coloradio Pistazieneis von 0,1099. Ich hoffe, ihr seid schön abgekühlt. Also mir zumindest hat das gut getan. Ja, wie kann man sich nun so ein Sommercamp vorstellen? Es gab verschiedene Führungen, Workshops und eine große Diskussionsrunde zum Thema essbare Städte der Zukunft. Was für eine Rolle spielen Gemeinschaftsgärten dabei? Verschiedene ExpertInnen kamen zu Wort. Unter anderem war auch Eva Jenigen eingeladen. Sie ist zweite Bürgermeisterin in Dresden und für Umwelt, Klima, Recht und Ordnung zuständig. Anschließend hatte sie noch kurz Zeit für ein Interview. Ja, was hast du hier aus der Veranstaltung mitgenommen?
1: Ich habe noch mal meine Perspektive erweitert. Ich habe gehört, was Gemeinschaftsgärten sein können. Also einerseits ein Ort des Umwelterlebens und der Umweltbildung und andererseits ein Ort, wo sich Menschen treffen und miteinander reden, über Essen, über Natur. Da braucht man nicht mal unbedingt eine gemeinsame Sprache und so findet es ja auch statt. Und dass es natürlich ein Thema ist, die Zukunft unserer Orte, gerade auch der Städte, sehr, sehr prägen wird und das wünsche ich mir auch für Dresden.
0: Und wir haben ja vorhin auch gehört, da ging es um die Buga und was da in Bezug auf essbare Stadt passiert. Könntest du das nochmal kurz zusammenfassen? Auch was du jetzt für Schritte siehst, was man in der Verwaltung oder was man für 2033 nochmal umsetzen muss?
1: Für die Bundesgartenschau 2033 in Dresden ist ja fest versprochen, dass das Thema essbare Stadt Eingang findet. Wir haben bei den Kernarealen, besonders im Südpark, gute Voraussetzungen dafür, weil wir im Südpark ja landwirtschaftliche Nutzflächen haben, die sehr biodivers sind, die auch dem Artenschutzrecht unterliegen. Dort gibt's noch die Feldlerche. In vielen Standorten nicht mehr. Und genau da passt es, glaube ich, wirklich gut hin. Das muss jetzt so umgesetzt werden. Die nächsten Schritte werden ja sein, dass diese Kernareale beplant werden, dass Entwicklungsziele für weitere Areale gefunden werden. Ich werde das verfolgen und ich denke, die vielen, vielen aus der Bürgerschaft, die sich da einbringen, auch. Und dann kann es gut gelingen und auch gut nachnutzbar sein. Das ist ja auch wichtig.
0: Und was empfiehlst du Menschen, die sich jetzt einbringen wollen, die sagen, irgendwie, ich suche eine Idee oder ich habe eine Idee, an wen wenden die sich am besten?
1: Bei der Buga selber wird es so sein, dass es jetzt Planungswettbewerbe gibt zu diesen Kernarealen. Die wird der Stadtrat mit zu entscheiden haben. Da wird es eine Entscheidungsstruktur geben, wo man sich einbringen und beteiligen kann. Das wird natürlich auch öffentlich diskutiert werden. Und generell für das ganze Stadtgebiet sind wir natürlich bei allen Interessen an Gemeinschaftsgärten, an Projekten der essbaren Stadt als Stadtverwaltung gerne Ansprechpartnerin, um Projekte auf unseren Flächen mit unserem Wissen zu unterstützen und entwickeln zu können. Da haben wir inzwischen Erfahrung und es gibt ja in der lokalen Agenda Dresden auch eine gute Anlaufstelle für alle, die sich für Themen der essbaren Stadt interessieren.
0: Und da gibt es dann sowohl Unterstützung, höre ich jetzt daraus, also vom Wissen her, als auch von der Förderung. Wie sieht's da aus?
1: Es gibt leider kein Förderprogramm in der Stadt Dresden und es ist auch so, dass wir keine Person haben, die das koordiniert. Wir sind als Umweltverwaltung mit den großen Aufgaben, die wir im Klimawandel haben, nicht genügend finanziert. Das wird ein großes Zukunftsthema. Aber mit dem, was wir wissen und mit unserer Fähigkeit, mit bürgerschaftlichen Initiativen zusammenzuarbeiten, werden wir das aktiv und gerne unterstützen. Und es ist nicht irgendwie was Zusätzliches, sondern das ist auch was, was meinen Mitarbeiterinnen und Mitarbeitern und mir große Freude macht.
0: Ich denke, das liegt ja daran, wie das politisch im Stadtrat aufgestellt ist. Aber wie verhält sich das dann? Ich meine, Dresden will ja klimaneutral werden. Gibt es denn einen Plan B?
1: Also das eine ist die Stadtverwaltung und mein Bereich, für den ich jetzt spreche. Ich bin für bis nach 2030 gewählt und werde das so gestalten. Das sind die Ziele, für die ich immer eingestanden habe. Und das andere ist die Frage, wie die Mehrheit im Stadtrat jetzt nach der Kommunalwahl die Haushaltsplanung und auch die Entwicklung der Stadt ausrichtet. Das werden wir sehen. Der Stadtrat hat sich gerade konstituiert und die Ausschüsse neu besetzt. Das werden wir sehen und ich denke, die Bürgerschaft wird das aktiv verfolgen.
0: Und gibt es auch Geldmittel aus dem Landeshaushalt? Beziehungsweise was könnte man da ändern? Was empfehlen Sie allen Menschen morgen?
1: Es hat ja bisher vom Freistaat her sehr gute und sehr aktive Förderprogramme gegeben, die auch nicht nur von Verwaltung, sondern von Initiativen unmittelbar in Anspruch genommen wurde zur Entwicklung kommunaler Umwelt. Und wer will, dass es fortgesetzt wird, muss sich überlegen, wie jetzt die Regierung zusammengesetzt ist und muss sich dann überlegen, wen er wählt. Ich würde mir sehr freuen, wenn das fortgesetzt wird, weil das hat uns bei diesen Zielen unglaublich geholfen in der Stadt. Die letzten 5 Jahre in der Zusammenarbeit mit dem sächsischen Umweltministerium waren echt ein Entwicklungsschub.
0: Ja, vielen Dank. Also Leute, denkt dran, morgen, 1. September, wählen gehen und richtig.
1: Dankeschön.

0: Das war Miss Flower von Emiliana Torini. Passend zum Interview davor habe ich heute bei der Taz kluge Gedanken gefunden. Ja, die AfD ist stark im Osten, aber sie ist nicht unwidersprochen. Die, die sich ihr entgegenstellen, brauchen jetzt viel Unterstützung. Sie brauchen Geld. Sie brauchen ein Demokratiefördergesetz. Sie brauchen den Schutz einer demokratischen Polizei und das Rückgrat von demokratischen PolitikerInnen, die ihr Überleben sichern. Das zu fordern, ist nicht hilflos, sondern alternativlos. Ja, soweit die Taz. Gemeinschaftsgärten bereichern das Stadtleben und stärken das Zusammenleben, indem Entscheidungen gemeinsam und konsensorientiert getroffen werden. Sie sind quasi Mikrodemokratie-Lernprojekte. Das hebt auch Robert von der Anstiftung hervor. Die Anstiftung hat das Sommercamp maßgeblich mitorganisiert. Ehrlich gesagt, vor dem Wochenende wusste ich noch nicht, was die so machen. Hört man. So, ja, ich bin Ulrike von Coloradio und ich sehe auf deinem T-Shirt einen Kleber Robert von der Anstiftung.
1: Ja, hallo, ich bin Robert von der Anstiftung, bin dort wissenschaftlicher Mitarbeiter und ja, die Anstiftung hat das hier auch mitveranstaltet, das Sommercamp, fördert, vernetzt und berät Gemeinschaftsgärten, interkulturelle Gärten.
0: Sie stiftet also zum Grünzeug an. Kann man das so kurz sagen?
1: Vor allem zum Selbermachen, also dass die Leute ein bisschen wegkommen von so einer Konsum und die anderen werden das schon machen für uns Kultur hin zu einer, lass uns zusammentun und die Dinge einfach selber machen. Also das gilt dann auch für Reparieren, offene Werkstätten, Reparaturcafés, aber eben auch Gemeinschaftsgärten. Ja, weg, raus aus dem Supermarkt, rein in die gemeinsame Welt, irgendwie die gemeinsame Herstellung von Dingen.
0: Und so ganz praktisch kann ich mir noch nicht viel drunter vorstellen. Also was macht ihr ganz konkret?
1: Also ganz konkret haben wir drei große Netzwerke, und zwar das Netzwerk Urbane Gemeinschaftsgärten, wozu auch interkulturelle, transkulturelle Gärten gehören, Reparaturinitiativen-Netzwerk und ein Verbund offener Werkstätten. Und die werden eben beraten, gefördert und vernetzt. Also da gibt es drei große Plattformen auch, Internetplattformen, wo jeweils mehrere hundert bis weit über tausend Initiativen sich eintragen können. Die können uns dann irgendwie auch anrufen und wir lösen dann Probleme oder wissen dann, wo es Leute gibt, die ähnliche Erfahrungen schon mal gemacht haben und helfen.
0: Und das klingt nach einem bundesweiten Projekt?
1: Ja, die Anstiftung ist eine bundesweite Stiftung eben zur Vernetzung und Beratung von Kulturen des Selbermachens.
0: Ja, und heute dieser Termin, was hast du da bis jetzt für dich so mitgenommen?
1: Ja, also ich bin selbst relativ neu bei der Anstiftung als Begleitforscher, Soziologe. Also ich selber berate eigentlich gar nicht diese verschiedenen Netzwerke und Aktivitäten, sondern schaue mir ein bisschen an, was da passiert, wie das passiert, wer macht es eigentlich und auch noch eine gesellschaftstheoretische Verortung. Also in welcher Welt leben wir eigentlich, vor dem Hintergrund das Ganze passiert. Und was ich hier mitgenommen habe, ist vor allem bei dieser Podiumsdiskussion, da waren ja jetzt zwei Menschen aus der Verwaltung, die eine Bürgermeisterin für Grünes, sage ich jetzt mal, aus Dresden und dann aus Berlin, der für, ja, sagen wir mal, auch Grünes und Gemeinschaftsgärten. Und aber auch PraktikerInnen, die dort mit dabei waren. Und ich habe gemerkt, dass immer versucht wird, so ein bisschen Lebenswelt ins System reinzuspeisen und das System aber immer wieder mit einer verrechtlichten Kommunikation kommt. Also im Grunde ist es eine Übersetzungsproblematik, das Lebendige in eigentlich ein total formalisiertes, eine formalisierte Struktur reinzubekommen. Und das war auch eigentlich irgendwie, finde ich, der ganze Konflikt oder das ist das Grundproblem, was da auf dem Podium verhandelt wurde. Das ist mir so aufgefallen.
0: Und seid ihr selber auch mit der Politik im Gespräch? Oder ja, wie macht ihr das? Oder seht ihr zu, dass ihr Vereine dazu befähigt? Also bietet ihr auch so, sag ich mal, Workshops zum Beispiel an?
1: Ja, es gibt eine ganze Menge Webinare, also zu den Gemeinschaftsgärten beispielsweise, urbane-gemeinschaftsgärten.de. Da gibt es zu jedem Thema Wasserproblematiken, Versicherung, Verein gründen und so weiter. Also da gibt es ganz viel Praxiswissen aus dem Netzwerk heraus, also Leute, die das schon gemacht haben. Und dann vermitteln wir natürlich Kontakte. Und ansonsten machen wir dann mehr oder weniger auch so eine, naja, Werbung, Marketing ist vielleicht das falsche Wort, aber versuchen dann schon auch irgendwie als politischer Akteur diese Sachen irgendwie so gut zu beschreiben und attraktiv zu machen, dass es vielleicht auch irgendwie noch breiter wahrgenommen wird.
0: Und aus deinen Erfahrungen kannst du da auch feststellen, dass es in den einzelnen Bundesländern, Städten, Regionen sehr unterschiedlich ist, wie eure Angebote zum einen angenommen werden und zum anderen, wie sich das politisch verhält, also welche Rolle da die politische Konstellation spielt?
1: Also so differenziert kann ich das nicht sagen, weil ich keines der drei Netzwerke selbst betreue und auch noch nicht so lange dabei bin. Generell kann man ja sagen, also bekannt geworden ist ja zum Beispiel das Recht auf Reparatur. Und da haben sich halt irgendwann mal vor 20 Jahren oder so die ersten, oder noch länger her, die ersten Reparaturcafés auf den Weg gemacht. Und daraus ist dann im Prinzip auch eine politische Bewegung entstanden, die bis hin ins Europaparlament dann dieses Recht auf Reparatur, naja, erwirkt, sagen wir mal, zumindest irgendwie erstmal vorstellbar gemacht hat, dass es sowas überhaupt geben kann und sowas überhaupt brauchen kann. Also das kommt dann aber eher immer so von unten und dann so langsam sickert es nach oben und dann kann es auch immer mal wieder neue Gesetzesentwürfe oder sowas geben.
0: Seid ihr daran beteiligt gewesen auch? Weißt du das?
1: Das weiß ich nicht genau. Ich vermute ja, aber nicht als treibende Kraft.
0: Und hattest du heute schon interessante Gespräche hier?
1: Ja, eine ganze Menge. Gerade mit dem Frank heißt der. Der ist seit 5 Jahren pensioniert und war an der LMU. Ich war auch an der LMU.
0: Dann, LMU, sag mal bitte.
1: Die Ludwig-Maximilians-Universität München ist das, genau. Da hatte ich als Soziologe gearbeitet. Er war, ich weiß es gar nicht mehr. Ja, also das war auf jeden Fall ganz interessant. Und jetzt hat er eben nach seiner Pensionierung selber so einen Garten auch aufgemacht und versucht da jetzt auch mit so einem gewissen administratorischen Wissen und so weiter da Sachen auch irgendwie versucht durchzusetzen und Erlaubnisse zu erwirken etc., weil das ist halt immer alles kompliziert.
0: Und persönlich, wühlst du auch in der Erde?
1: Nee, das mache ich gar nicht eigentlich. Also ich habe ein paar Blumen, Topfpflanzen zu Hause. Hatte mal, als ich noch in Jena gelebt habe, tatsächlich Tomaten mir an meine Terrasse gestellt. Also ich mache das schon, wenn die Bedingungen da sind. Aktuell wohne ich irgendwie so, dass es dunkel ist und ich leider selber gar nichts anpflanzen kann. Und bin auch kein Teil eines Gemeinschaftsgartens. Noch.
0: Kann ja noch werden. Jedenfalls schön, dass du dich engagierst. Ja, danke. Oder fällt dir sonst noch was ein?
1: Vielleicht noch mal was über das Gemeinschaftsgärtnern oder über das in der Erde wühlen hinausgeht, ist ja eben genau das, die Schaffung von Gemeinschaften und im Prinzip auch eben eine ganz klare demokratische oder demokratisierende Funktion, die damit drin steckt, weil hier treffen Menschen aufeinander, erstmal mit verschiedensten Hintergründen. Auf der einen Seite und auf der anderen Seite muss man sich darauf einigen, wie teilt man denn dieses Stück Land, was man jetzt gemeinsam bewirtschaftet, aus. Also da gibt's dann und da gibt's dann Aushandlungsprozesse. Und so hat man diese verschiedenen Perspektiven auf eine Sache. Was wollen wir tun mit den Entscheidungen? Ja gut, das machen wir jetzt. Und so lernen eigentlich Leute hier, wie so Demokratie eigentlich im Alltag funktioniert und die Demokratie auch als Lebensform kennen. Nicht nur über Wahlen alle 4 Jahre mal irgendwie was zu machen und dann sich vor den Fernseher zu setzen und in den Supermarkt zu gehen, sondern wirklich, okay, nee, die geteilte, unsere gemeinsame Lebenswelt geht uns alle was an. Und da müssen wir uns auch irgendwie zusammensetzen und eine Lösung zu finden. Und deswegen finde ich, die Wirkung von solchen Orten ist einfach eigentlich grandios. Und da bräuchte es ja ganz viel solcher Orte. Würde sogar so weit gehen, also letztlich die Stärke der Demokratie hängt eigentlich an solchen Orten. Wenn es die nicht gibt, wenn es nur Supermärkte gibt, wenn es nur Kommerzräume gibt, wo Leute einfach nur individuelle Entscheidungen treffen und sich nicht zusammensetzen, dann geht das irgendwann krachen.
0: Das fand ich vorhin eigentlich auch am beeindruckendsten an dieser Veranstaltung, dass eigentlich wirklich jeder und jede gesagt hat, ja, das ist wichtig. Es geht nicht um die Erdbeeren oder um irgendwas, sondern es geht um die Gemeinschaft und um das Miteinander.
1: Ja, absolut. Ja, so ist es.

Wer zur Anstiftung noch mehr wissen möchte, der kann unter anstiftung.de weitere Infos finden. Die Podiumsdiskussion, die habe ich mir zwar angehört, aber sonst hatte ich ehrlich gesagt gar keine Zeit für all die interessanten Workshops, denn ich war am Samstag vor allem für Coloradio vor Ort. Wir haben einen Sondersendetag organisiert, das heißt, wir haben die Diskussionsrunde aufgenommen und hörbar gemacht, Menschen interviewt und vor allem versucht, Leute selbst dazu zu bringen, kleine Interviews oder Gespräche aufzunehmen. Das alles musste dann natürlich noch geschnitten werden. Und deshalb gibt es jetzt Radio von Laurie Anderson featuring Anoni und dann gibt es ein Interview und zwar hat Gudrun Sandra interviewt. Gudrun ist auch von der Anstiftung.

0: Sandy, du machst doch die Öffentlichkeitsarbeit für die Uferprojekte. Wie war denn das so rund um das Sommercamp? Hast du da aktiv was machen müssen oder was für eine Erfahrung hast du damit sammeln können?
1: Wir mussten einmal anstoßen, dass sich die Leute dafür anmelden und zu uns finden. Und dann war es relativ schnell ausgebucht. Und dann haben wir relativ viele Anfragen bekommen, dass Leute Interesse hatten, hier mit herzukommen. Auch Leute, die tatsächlich nicht nur in Gemeinschaftsgärten aktiv sind. Auch so Kleingärtner fanden das Programm richtig interessant.
0: Das Programm ist ja auch wirklich großartig. Ja, ich denke, für das nächste Mal kann man es vielleicht noch größer denken, ne? Und auch wirklich die Gruppen noch mehr zusammenführen, damit da noch mehr Gemeinschaft entsteht und Austausch, oder?
1: Na, zumal es auch, ich hatte zum Beispiel auch ein Gespräch mit einer, die im Vorstand von einer Kleingartenanlage ist und die aber auch sehr gemeinschaftlich gedacht hat und relativ modern und ökologisch, würde ich mal so sagen. Die hatte da auch Interesse.
0: Ja, das ist auch so meine Erfahrung, die ich habe, so bundesweit, mit einem bundesweiten Blick, dass auch immer mehr Kleingärten sich öffnen und da gemeinschaftlich gärtnern wollen.
1: Ja,
0: ne?
1: Ja. Na, zumal es ja auch manchmal dann viel Arbeit ist, allein einen Kleingarten zu betreiben. Und ich glaube auch, dass es selbst so in diesen Parzellen dann ja auch das Bestreben gibt, das vielleicht zu teilen und mit anderen zusammen das zu machen. Deswegen, ich glaube, das schließt sich gar nicht aus.
0: Und die Uferprojekte, die Öffentlichkeitsarbeit für die Uferprojekte, da hast du wahrscheinlich einen sehr guten Blick auf, wie die bekannt sind. Was ist da so deine Strategie, um die Uferprojekte mit all ihren vielfältigen Aktivitäten bekannt zu machen, dass Leute zu euch finden?
1: Na, ich glaube, die Gärten sind einfach in ihrer Nachbarschaft relativ gut vernetzt für sich, muss man schon sagen. Dass das, glaube ich, viel auf ganz lokaler Ebene stattfindet. Und Leute, die da in der Nähe wohnen, auch sich aktiv mit einbringen. Also das hat schon einen ganz großen Effekt. Zumindest so hier in Dresden beobachte ich das so.
0: Vorhin bei der Fishbowl, da hat die Claudia, glaube ich, gesagt, die vom Ernährungsrat ist hier in Dresden, dass es wahnsinnig schwierig geworden ist, Menschen zu erreichen für Angebote und dass ihr immer wieder gespiegelt wird, ihr müsst wirklich direkt mit den Menschen kommunizieren, also face to face fast und das ist aber gar nicht so zu leisten. Ist das auch eure Erfahrung?
1: Ja, also ich habe auch das Gefühl, es ist sehr, sehr viel Interesse da. Es wird sehr viel nachgefragt, was hier passiert, was man machen kann und so. Ne? Und das muss man ja erstmal schaffen und dann das auch schaffen, dass Leute, die aus dem Interesse, dass die dann regelmäßig kommen und möglichst lange und aktiv dabei bleiben. Weil das Interesse ist schon da, aber die dann umzuwandeln in aktive Mitglieder, ist, glaube ich, dann eher die Herausforderung.
0: Das ist eine große Herausforderung. Was sind denn so die nächsten Highlights von den Uferprojekten nach dem Sommercamp? Magst du noch einen Ausblick geben?
1: Also es findet auf alle Fälle bald noch ein Kompost-Workshop statt. Da gibt es ein paar Restplätze. Und hier bei uns in der alten Gärtnerei noch im Oktober ein Kimchi-Fermentations-Workshop. Das kann ich empfehlen. Und am 11.9. findet hier auch im Wurzelwerk-Gemeinschaftsgarten noch ein Filmabend statt. North Drift. Also, und es gibt aktuell aber auch verschiedene Filmabende in verschiedenen Gemeinschaftsgärten. Also da lohnt es sich mal nachzuschauen.
0: Und das findet man unter der UFA-Projektseite?
1: Ja. Genau.
0: Vielen Dank, Sandy.
1: Gerne.
2: Ja, ihr seht, Radio machen ist ganz einfach. Also wenn ihr jetzt hier denkt, ja, würde ich auch mal ausprobieren, dann schreibt an neu@coloradio.org. Und ja, uns geht es auch immer so ein bisschen mit der Werbung, Leute anzusprechen. Wir haben auch gemerkt, bei Kooperationen, die wir suchen in Ostsachsen, es ist immer am besten, wirklich face-to-face auf die Leute zuzugehen. Und dann ist es auch immer sehr wichtig, die wirklich als Mitglieder zu halten. Das geht uns auch mit den Leuten in Dresden so. Ja, Summercamp, Workshop. Was gab's denn alles für Workshops? Ich habe mal hier ein paar aufgeschrieben, zum Beispiel Pflanzenkohle selbst gemacht. Die essbare Straße, wasserspeichernde Bodenzuschlagstoffe, Düngen mit Urin, Malen mit Pflanzenfarbe, Hacking Politics, Anträge schreiben, Wildpflanzen im Alltag verwenden, Aufbau lokaler Gartennetzwerke, Obstbaumschnitt, in Gruppen tragfähige Entscheidungen treffen und, wie vorhin auch schon mal genannt, Kompostierung. Ja, und nicht genug bekommen von all den Workshops konnte wohl Mr. Green. Ich habe spaßeshalber zu ihm gesagt, dass sein Tag wohl mehr als 24 Stunden hat.
3: Ja, also es freut mich sehr, hier zu sein und euer Radio zu entdecken. Es war heute Kurs im Studio. Andreas war da im Studio. Die hat so viel Space da und wirklich, wirklich schön und schön eingerichtet. Und ja, es freut mich auch, dass ihr hier mitmacht. Diesen Sommercamp in Dresden, UFA-Verein. Was soll ich noch dazu sagen?
2: Ich freue mich auch, dass du also nicht nur hier als Gartenmensch da bist, sondern dass du sozusagen ein Kollege bist. Du hast also auch schon Radioerfahrung und ich hatte dich gar nicht nach deinem Namen gefragt.
3: Ich bin der Barry Omar und mit der Spitzname Mr. Green. Ich bin aktiv in Berlin in vielen Gemeinschaftsgärten und Nachhaltigkeitsprojekte. Ich habe gesamte Vorstellung machen oder reicht das?
2: Ja, das reicht erstmal. Vielleicht ergibt sich ja im Gespräch noch irgendwas. Bei welchen Workshops warst du heute schon?
3: Heute, ich war erstmal Podiumdiskussion da und dann hier Block 1. Ich war bei dem Gemeinschaftsgarten und als Begegnungsort und wie heißt der Titel nochmal? Ich muss gucken. Also grüne Orte und gute Nachbarschaft. Das war mit Thomas und Kea von Solgarten Berlin. Und aber ich bin, ich habe etwas, das ich manchmal nenne Hyperneugierigkeitssyndrom. Das heißt, ich möchte in alle Workshops gleichzeitig sein. Das ist unmöglich. Also die Lösung, die ich habe, ist Stativ und Smartphone. Aber hier war ein bisschen Austausch über grüne Orte und eine gute Nachbarschaft, Erfahrungsaustausch und Vorstellungen und ein bisschen über Motivation und Organisation und wie man das verbessern kann, welche Herausforderungen gibt und wie man auch mehr Leute, geflüchtete Menschen vielleicht auch im Garten, in Projekte auch einbringen kann.
2: Und was bringst du da mit, also aus deiner Vereinsarbeit oder hattest du hier gute Erfahrungen sammeln können? War dir irgendwas neu oder hast du gedacht, das kann ich jetzt noch berichten?
3: Also ehrlich gesagt nichts Neues, weil ich bin aktiv in 5 oder 6 Gartengemeinschaften in Berlin und da habe ich schon viele Erfahrungen gesammelt. Und ich habe ein bisschen meine Schwierigkeiten und Herausforderungen erzählt, wenn es geht um Teilhabe, wenn es geht um ein bisschen Diskriminierung auch, gibt's leider, und Anerkennung. Und die Absichten sind nicht immer die gleiche und die Motivation ist auch, manche machen das als Hobby, zum Beispiel ich, das ist wie eine Sucht, ich muss mit der Natur verbunden sein und ich brauche diese, um Harmonie und Balance zu finden. Aber manche sind nicht, bei anderen die Motivation ist nicht gleich und ist manchmal auch von manchen Gartenvereinen auch Schwierigkeiten mit Kommunikation oder Organisation. Man kann nicht immer sein Wort, Platz für sein Wort haben, Vorschläge, Organisation. Und es ist schon ein bisschen, man fühlt sich ein bisschen ausgeschlossen. Aber ich mache trotzdem. Ich baue gerne Hochbeete und pflanze, gieße, wie alle. Die Gemüse, manchmal wurden geklaut, aber ich wünsche die Leute, die das nehmen, auch einfach guten Appetit. Ich meckere nicht so gerne.
2: Aber 5 oder 6 Projekte, in denen du mitmachst, das klingt ja wirklich nach viel Arbeit. Und bei diesen Projekten, die du machst, in welchen arbeitest du dann am liebsten mit? Also was hat sich für dich bewährt?
3: Yeah, ich bin mehr aktiv in zwei Gärten in der Friedrichstraße in Berlin, Kreuzberg, weil da bin ich ein bisschen nah zu der Stadtbibliothek und zu Humboldt-Bibliothek, das Grimmzentrum. Eine von den Gärten steht in der Mitte. Deswegen, das ist praktisch mit dem Fahrrad ganz schnell früh morgen gießen, und dann zur Bibliothek und dann am Abend wieder, wenn ich nach Hause zurückfahre, auch gießen. Aber sonst einer von den Gartengemeinschaften oder Acker ist sehr weit in Pankow, Blankenfelde. Da bin ich nicht so oft. In Prenzlauer Berg gibt es Bornholmer 2E-Vereine. Da sind mehr private Leute, die Obstbäume haben in privaten Parzellen. Ja, also ich bin der, man hat mir, ich hoffe, ich verdiene dieses Nickname, Mr. Green, weil das ist schon eine große Hobby, immer im Garten zu sein oder im Wald etwas ernten. Und ich fokussiere mich mehr auch in Heilpflanzen statt Gemüse und weil für mich ist auch so ein wichtiges auch, was man, dass man die Gesundheit auch nicht, also gesunde Ernährung ja, aber es gibt auch viele Kräuter, die uns hilft, immunstärker zu sein und gegen antibakterielle Pflanzen oder antimikrobielle für Immunsystem. Ich finde das auch schon gut, da ein bisschen auch mehr Zeit dafür zu nehmen. Und die meisten Pflanzen brauchen auch nicht so viele Pflege, die brauchen nur Wasser und Sonne. Und im Gegenteil zu vielen anderen Pflanzen, die vielleicht noch empfindlicher sind.
2: Dann könntest du ja auch einen Workshop halten über Pflanzenheilkunde. Oder machst du das dann auch bei dir in deinen Initiativen?
3: Ja, ich biete das in alle Vereine, wo ich aktiv bin. Ich habe von der Ausbildung her also erstmal mit Mathestudium angefangen, aber später bin auch mehr in der Naturheilkunde auch gebildet und Hauptpunkt TCM, traditionelle chinesische Medizin, aber auch viele Pflanzenheilkunde. Das biete ich immer an, wird leider nicht immer wahrgenommen. Die Leute haben nicht immer Interesse, leider. aber ich biete das immer an. Ja. Und manchmal in einer von den Vereinen, wo ich aktiv bin, mache ich auch einen Workshop mit Kindern, wo wir mit Mikroskop die Mikroorganismen in der Erde beobachten. Oder das heißt Mandala mit unterschiedlichen Bohnen, unterschiedlichen Farben herstellen. Das macht viel Spaß, mit Kindern zu arbeiten, manchmal als mit Erwachsenen. Die Erwachsenen haben keine Zeit oder kein Interesse. Aber ja, hier in der Ufa, man begegnet so viele Leute überall aus unterschiedlichen Städten in Deutschland. Und das freut mich sehr, die Vernetzung hier mit anderen Vereinen und anderen Naturfreunden zu haben.
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Das war Rosa Rugosa. Rosa Rugosa, die Kartoffelrose oder auch Apfel, Japan, Sylter oder Kamtschatka-Rose gibt's auch an der Ostsee. Diese hier kam von Lucrei und Suena und Bilderbuch. Auf jeden Fall ziemlich duftend, diese Rose. Ja, mit diesem Wohlgeruch will und muss und ja, möchte ich mich schon wieder verabschieden. Wir hören uns wieder am ersten Dienstag im Monat um 21.30 Uhr und in der Wiederholung jeden zweiten Samstag um 17 Uhr. 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Ja, kann ich schon fast sagen, hier war Ulrike Woschny mit Abendschule, aber ich habe euch noch ein bisschen Musik mitgebracht. Zuerst gibt es ein Gartenlied von Naomi, heißt Garden. Und danach gibt es ein Lied über eine Topfpflanze, nämlich über eine Sansevieria, auch Schwiegermutterzunge genannt. Es hat ja nicht jeder einen Garten, ne? Ja, aber ihr wisst jetzt, es gibt Gemeinschaftsgärten oder ihr zieht selber ein Projekt auf. Ja, viel Spaß mit der Musik und bleibt schön neugierig.

0: Oh, ich glaube, da war aufwärts bei mir auch hinauf. Mann!
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2: Sag mal, was macht die eigentlich hier?

0: Hallo und herzlich willkommen zu Knastmusik. Ich freue mich sehr, euch heute wieder hier begrüßen zu dürfen und ich freue mich richtig doll auf die heutige Sendung, die ich zusammen mit Klaus mache.
1: Ja, hallo. Ein Hallo auch von mir. Danke, Carla.